0: abdauen und vorbereitet sein, ist immer das beste Mittel.
1: Generell müssen wir überlegen, wie wir mit diesen Hitzewellen künftig umgehen, sagt Daniela Haluza, nächstes Jahr oder auch in 10 Jahren.
2: Hygieneprodukte für Frauen sind tatsächlich billiger geworden. Die Bundeswettbewerbsbehörde hat überprüft, ob die seit Jahresbeginn gültige Umsatzsteuerbefreiung bei Tampons, Binden und Kondomen umgesetzt wird. Johannes Schmerger-Lunder berichtet.
3: Über mehrere Monate wurde die Preisentwicklung von mehr als 200 Damenhygieneprodukten und Verhütungsmitteln untersucht. Dafür wurden 8 große Handelskonzerne, darunter Spar, Rewe, Hofer und DM, befragt. Das Ergebnis: Nach anfänglichen Umstellungsschwierigkeiten haben die Unternehmen die Umsatzsteuerbefreiung vollständig an die Kundinnen und Kunden weitergegeben. Nathalie Hasdorf, Leiterin der Bundeswettbewerbsbehörde.
4: Allerdings ist zu berücksichtigen, dass wir auch festgestellt haben, dass sich teilweise die Rabattpolitik verändert hat. Das heißt, es gab weniger Rabatte, weniger Aktionen. Das ist eine Entwicklung, die wir jetzt natürlich langfristig beobachten müssen, weil sie letztlich ja dann sich auf den Preis auswirkt, den die Konsumentin oder der Konsument zahlt.
3: Die BWB will nun auch angesichts der bevorstehenden Mehrwertsteuersenkung auf Grundnahrungsmittel Rabattaktionen genau beobachten.
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2: Schlusspfiff in der Gruppe C. Brasilien holt sich den Gruppensieg. Die Brasilianer gewinnen gegen Schottland 3:0. Zweiter wird Marokko. Die Marokkaner gewinnen trotz zweimaligem Rückstand gegen Haiti 4:2. Jetzt zum Wetter und zu Michael Mattern.
6: Heute scheint meist von früh bis spät die Sonne, kaum eine Wolke zeigt sich am Himmel. Regenschauer, Gewitter bilden sich, wenn überhaupt, nur ganz vereinzelt, am ehesten noch am Alpenhauptkamm von der Silvretta bis zu den Hohen Tauern und südlich davon. Bei nur wenig Wind klettern die Temperaturen auf 29 bis 36 Grad. Selbst in 2000 Meter Höhe hat es um die 20 Grad. In den nächsten Tagen ist es weiterhin überwiegend sonnig mit nur einzelnen Wärmegewittern im Bergland. Es wird noch heißer, Höchstwerte 30 bis 38 am Wochenende, vereinzelt sogar an die 40 Grad.
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1: Im Studio Daniel Theissl. Es ist 3 Uhr. In Danzig findet heute die jährliche Wiederaufbaukonferenz für die Ukraine statt. Mit Österreichs Bundeskanzler Christian Stocker, aber ohne Volodymyr Zelensky, berichtet Matthias Humpelstetter.
2: Russlands Krieg gegen die Ukraine verursacht massiven Schaden. Bis heute und das jeden Tag. Der Wiederaufbau der ukrainischen Wirtschaft dürfte mehr als 500 Milliarden Euro kosten, so internationale Schätzungen. Beschädigte Wohnhäuser, Verkehrs- und Energieinfrastruktur verursachen die größten Kosten. Ihr Wiederaufbau kann nicht bis Kriegsende warten, sichern Sie den Menschen in der Ukraine doch ihr Überleben. Zur Unzeit kommt da der jüngste Streit zwischen dem polnischen Präsidenten Nawrocki und seinem Amtskollegen Zelensky. Beschwichtigungsversuche hat es zuletzt von Polens Premier Tusk gegeben. Gute Beziehungen zwischen Polen und der Ukraine seien im Interesse beider Länder, so Tusk. Statt Zelensky reist nun die ukrainische Ministerpräsidentin Sviridenko nach Polen.
1: Österreichs größter Wissenschaftspreis geht heuer an Quantenphysiker Markus Aspelmeier. Der Wittgenstein-Preis ist mit 2 Millionen Euro die höchst dotierte Auszeichnung für Forschende in Österreich. Marlene Nowotny berichtet.
3: Markus Aspelmeier ist Physiker und Philosoph. Seine Forschung an der Universität Wien und der Österreichischen Akademie der Wissenschaften widmet er, dazu passend, einem philosophischen Dilemma der modernen Physik. Sowohl die Quantentheorie als auch die Theorie der Gravitation zählen zu deren Grundpfeilern, doch diese Theorien beruhen auf Vorannahmen über die Natur, die sich gegenseitig ausschließen. Ob und wie die Naturgesetze umgeschrieben werden müssen, will Aspelmeier mit seinen Experimenten klären. Für die internationale Jury des vom Wissenschaftsfonds FEF vergebenen Wittgenstein-Preis ist die Auszeichnung Aspelmeiers deswegen eine Investition in eines der ambitioniertesten Vorhaben in der modernen Physik, das Österreichs erfolgreiche Tradition in der Quantenforschung zudem um ein weiteres vielversprechendes Kapitel bereichern werde.
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1: Entscheidungsspiele in der Gruppe A. Gastgeber Mexiko trifft auf Tschechien, Südkorea spielt gegen Südafrika. Die Mexikaner sind bereits fix Gruppensieger. Für die anderen drei Teams ist von Platz 2 bis Ausscheiden alles möglich. 2 Minuten gespielt, noch keine Tore bisher. Jetzt zum Wetter und zu Michael Mattern.
5: Heute geht es im Großteil Österreichs wieder strahlend sonnig durch den Tag. Über weite Strecken ist es sogar wolkenlos. Einzelne Schauer oder Gewitter sind im Bergland zwar nicht ausgeschlossen, speziell vom Montafon bis nach Osttirol. Groß ist die Wahrscheinlichkeit dafür aber nicht. Die Temperaturen legen weiter zu. Höchstwerte 29 bis 36, selbst in 2000 Meter um die 20 Grad. In den nächsten Tagen erreicht die Hitzewelle ihren Höhepunkt. Bei viel Sonne und nur einzelnen Gewittern steigen die Temperaturen auf Werte um die 35, am Wochenende vereinzelt sogar an die 40 Grad.
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1: Im Studio Daniel Theissl. Es ist 4 Uhr. Schwangere werden teilweise zu Vorsorgeuntersuchungen ins Krankenhaus geschickt. Die Hebammenvertretung fordert aufgrund des Kassenärztemangels in der Gynäkologie erneut, dass auch Hebammen die verpflichtenden Untersuchungen durchführen dürfen. Katja Arthofer berichtet.
2: Es ist eigentlich eine absurde Situation bei der Schwangerenvorsorge im Land. Lisa Rakosch vom österreichischen Hebammengremium.
3: Wir haben derzeit einen ganz eklatanten Mangel an Kassenärzten, Ärztinnen für Gynäkologie und Geburtshilfe. Aktuell weiß ich, dass in der Steiermark die Frauen zum Beispiel in die Krankenhausambulanzen geschickt werden, weil nicht ausreichend Termine in Kassenordinationen zur Verfügung stehen.
2: Dabei gäbe es ausreichend genau dafür ausgebildete Hebammen. In Österreich dürfen aber nur Ärztinnen und Ärzte die verpflichtenden Vorsorgeuntersuchungen im Rahmen des Elternkindpasses machen.
3: Wenn ich in die Schweiz blicke, nach Deutschland, nach Skandinavien, in die Niederlande, ist das dort ewig üblich, dass die schwangeren Vorsorgeuntersuchungen zwischen der Ärzteschaft und den Hebammen aufgeteilt werden.
2: Und das müsse rasch jetzt auch in Österreich passieren.
1: Europas Führungsmächte bereiten sich auf den NATO-Gipfel in 2 Wochen vor. Bei einem Treffen in Berlin soll es um die Themen Ukraine, Iran und die Lastenverteilung innerhalb der NATO gehen, berichtet Andreas Pfeiffer.
4: Die führenden Staaten der EU wollten mit Blick auf den Gipfel in Ankara die Gewichtung innerhalb der NATO verändern. Die USA, wiewohl volatil, bleiben unverzichtbar. Europa aber soll in jedem Falle an Einfluss gewinnen. Friedrich Merz.
5: Wir wollen die Allianz erneuern. Wir stärken ihren europäischen Pfeiler. Wir steigern unsere Verteidigungsausgaben auf 3,5%. Das legt das Fundament für eine ausgewogenere transatlantische Partnerschaft.
4: Das Treffen in Berlin sollte aber auch definieren, wer an der Seite der Ukraine aktiv wird, wenn die Zeiten einmal reif für Diplomatie sind. Eine gemeinsame Stimme ist hierzu noch nicht gefunden, gemeinsame Entscheidungen auch nicht.
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1: Keine Tore bisher in den Entscheidungsspielen der Gruppe A. Zwischen Mexiko und Tschechien steht es zur Pause 0:0, ebenso bei Südafrika gegen Südkorea. Mexiko ist schon fix Gruppensieger, Südkorea stand jetzt Zweiter. Die zweite Spielhälfte beginnt in Kürze. Jetzt zu Michael Mattern und zum Wetter.
7: Heute scheint meist von früh bis spät die Sonne, kaum eine Wolke zeigt sich am Himmel. Regenschauer, Gewitter bilden sich, wenn überhaupt, nur ganz vereinzelt, am ehesten noch am Alpenhauptkamm von der Silvretta bis zu den Hohen Tauern und südlich davon. Bei nur wenig Wind klettern die Temperaturen auf 29 bis 36 Grad. Selbst in 2000 Meter Höhe hat es um die 20 Grad. In den nächsten Tagen ist es weiterhin überwiegend sonnig mit nur einzelnen Wärmegewittern im Bergland. Es wird noch heißer, Höchstwerte 30 bis 38 am Wochenende, vereinzelt sogar an die 40 Grad.
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2: Am Mikrofon Christina Kreuz. In Danzig in Polen findet heute die jährliche Wiederaufbaukonferenz für die Ukraine statt. Erwartet wird etwa auch Österreichs Kanzler Christian Stocker. Erstmals seit dem russischen Großangriff 2022 findet das Treffen aber ohne den ukrainischen Präsidenten statt. Wegen eines Geschichtsstreits mit Polen hat Zelensky abgesagt. Matthias Humpelstetter berichtet.
3: Russlands Krieg gegen die Ukraine verursacht massiven Schaden. Bis heute und das jeden Tag. Der Wiederaufbau der ukrainischen Wirtschaft dürfte mehr als 500 Milliarden Euro kosten, so internationale Schätzungen. Beschädigte Wohnhäuser, Verkehrs- und Energieinfrastruktur verursachen die größten Kosten. Ihr Wiederaufbau kann nicht bis Kriegsende warten. Sichern Sie den Menschen in der Ukraine doch ihr Überleben. Zur Unzeit kommt da der jüngste Streit zwischen dem polnischen Präsidenten Nawrocki und seinem Amtskollegen Zelensky. Beschwichtigungsversuche hat es zuletzt von Polens Premier Tusk gegeben. Gute Beziehungen zwischen Polen und der Ukraine seien im Interesse beider Länder, so Tusk. Statt Zelensky reist nun die ukrainische Ministerpräsidentin Sviridenko nach Polen.
2: Im Zeitraum eines Tages haben laut US-Angaben rund 72 Schiffe mit insgesamt etwa 20 Millionen Barrel Rohöl die Straße von Hormuz passiert. Die Rückkehr zu normalen Öltransporten verzögert sich jedoch. Grund seien die iranischen Minen in der Meerenge, so US-Energieminister Chris White. US-Präsident Trump stößt erneut auf gerichtlichen Widerstand bei seinem Versuch, den Einfluss des Bundes auf die Wahlvorschriften zu verstärken. Eine Bundesrichterin in Boston hat Teile seiner Anordnung, die strengere Regeln zur Wählerregistrierung vorsieht, blockiert. Venezuela wurde von zwei schweren Erdbeben heimgesucht, die innerhalb weniger als einer Minute stattfanden. Laut der US-Erdbebenwarte hatten die Beben Stärken von 7,2 und 7,5. Besonders betroffen ist die Hauptstadt Caracas, in der Gebäude einstürzten und der Flughafen den Betrieb einstellen musste. Die Regierung hat den Notstand ausgerufen, über Opfer ist noch nichts bekannt. Und bei der Fußball-WM endete vor kurzem das Spiel Tschechien gegen Mexiko mit 0:3. Das waren die Nachrichten mit Christina Goenz. Das Wetter.
4: Knapp 45 Grad gestern wieder in Frankreich, dem aktuellen Hitzezentrum. Das verlagert sich jetzt aber langsam nach Osten und erreicht allmählich auch Mitteleuropa. Damit stehen uns außergewöhnliche Tage bevor mit extremen Temperaturen. Spätestens am Wochenende werden zahlreiche Rekorde fallen. Die bislang höchste Junitemperatur von 38,6 Grad in Waidhofen an der Ybbs dürfte übertroffen werden. Sogar der Österreich-Allzeitrekord von 40,5 Grad in Bad Deutsch-Altenburg aus dem August 2013 wackelt. Zur Tageshitze kommen Tropennächte mit Tiefstwerten über 20 Grad. In der Nacht auf Sonntag sinken die Temperaturen im Großraum Wien nicht unter 25 Grad. Heute wird es noch nicht ganz so heiß. Bei nur wenig Wind erreichen die Temperaturen 29 bis 36 Grad. Dazu scheint im Großteil Österreichs von früh bis spät die Sonne. Kaum eine Wolke zeigt sich am Himmel. Regenschauer Gewitter bilden sich, wenn überhaupt nur vereinzelt, am ehesten noch am Alpenhauptkamm von der Silvretta bis zu den Hohen Tauern und südlich davon. So viel zum Wetter von Michael Mattern.
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6: Der Blöckenpass B110 ist wegen Bauarbeiten auf italienischer Seite bis 6.30 Uhr gesperrt. Auch das Nassfeld ist wegen einer Baustelle gesperrt. Ausweichen ist daher nur großräumig möglich, zum Beispiel über Arnoldstein. Ansonsten ist aber alles ruhig auf den Straßen und wir wünschen eine angenehme Fahrt.

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1: Schönen guten Morgen, Caro.
2: Guten Morgen, Mike.
1: Braun gebrannt, erholt. Ich meine, du bist auch im
2: Winterbraun.
1: Dezember braun gebrannt, aber jetzt bist du noch brauner gebrannt.
2: Hab noch eine Schippe draufgelegt, muss ich sagen.
1: Kommt mir auch vor. Also Spaniens Sonne hat dich geküsst.
2: Ja, absolut.
1: Ja.
2: War traumhaft, aber ich freue mich auch riesig, wieder hier zu sein, muss ich sagen.
1: Hola, Chica.
2: Hola,
1: ¿cómo estás? Ja, ist schön da drüben, gell? Ich mag das. Wir wünschen einen schönen guten Morgen.

0: schauen wir uns einmal das Wetter an. Das ist heute wie folgt, außer heiß.
1: Ja, es wird, wie du schon sagst, es wird erneut hochsommerlich. Die Temperaturen steigen auf 28 bis 35 Grad mit viel Sonnenschein. Am Nachmittag bilden sich ein paar Quellwolken, Regenschauer oder Gewitter, sind aber sehr unwahrscheinlich. Aktuell messen wir in Klagenfurt schon 21 Grad. Bei Ihnen in Villach hat es 20 Grad. In St. André im Lavantal und Milstadt hat es aktuell 18 Grad und in Weitensfeld 15 Grad.
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0: Lautet unsere Telefonnummer, machen Sie davon Gebrauch, rufen Sie uns an, quatschen wir miteinander. 0463
1: 511 00 und die 5.
0: Das ist die Singgemeinschaft Seltschach-Agoritschach und dann Latterstark-Zürich.

14 Minuten noch, dann ist es 17:30 hier an der Morgenshow von Radio Kärnten. Mein Name ist Mike Diewald und ich freue mich, wenn wir miteinander quatschen. 0463 511 005, 0463 511 005.

0: 5 und 19 Minuten ist es geworden, sicher unterwegs mit Radio Kärnten auf unseren Straßen. Was tut sich denn da? Die Caro weiß es ganz genau.
1: Der Blöckenpass, die B110, ist wegen Bauarbeiten auf italienischer Seite bis 6.30 Uhr gesperrt. Auch das Nassfeld ist wegen einer Baustelle gesperrt. Ausweichen ist daher nur großräumig möglich, zum Beispiel über Arnoldstein. Das Ganze dauert voraussichtlich noch bis 27.06. jeweils 21.30 Uhr bis 6.30 Uhr. Gute Fahrt.
0: Schönen guten Morgen, Hedwig.
2: Ja, guten Morgen.
0: Servus, Hedwig, wie geht's da?
2: Ja, wenn wir in Auszug fahren dürfen.
0: Ah, wohin geht die Reise?
2: Es geht nach Südtirol.
0: Schön.
2: Es geht nach Südtirol in einer Latschenbrennerei oder so was ähnliches.
0: Okay.
2: Und da dürfen wir heute mit den Irschner mitfahren.
0: Oh, cool.
2: Ein paar halt.
0: Ja.
2: Und möchte auf den Weg bei den Irschner recht herzlich bedanken, dass wir auch die Ehre haben, da mitzufahren.
0: Ja.
2: Und um 7:30 ist Abfahrt in Obertrauburg.
0: Ja.
2: Und ich hoffe, dass sie schon alle auf sind, dort nur frühstücken, weil ich habe meinen schon hinter mir.
0: Passt.
2: Weil ich hätte nur ein Stückchen zu Fuß, bis das Taxi kommt.
0: Ja.
2: Und die holen uns. Wir sind beim Chicken bei meiner Seimerleit zwar.
0: Ja.
2: Aber die müssen uns oben kutschieren und das Nacht hoffentlich wieder heimfahren.
0: Du, und wohin fahrt ihr genau in Südtirol?
2: Ich kann es nicht genau sagen, ich weiß es nicht.
0: Ja, wurscht.
2: Ja, ist eh
0: wurscht. Du musst ja auch nicht selber fahren, nicht?
2: Hauptsache der Heimweg.
0: Ja, Hauptsache der Heimweg und wieder heim ankommen, oder?
2: Und wieder heimkommen.
0: Und Hauptsache der Busfahrer weiß, wohin es geht.
2: Ja, der wird schon wissen.
0: Der wird schon wissen, das glaube ich auch, ja.
2: Keine Ahnung. Wie das
0: Ort
2: hast,
0: vergiss es. Ja, egal. Ich wünsche euch einen schönen Aufenthalt und eine gute Fahrt, Hedwig.
2: Ja, danke vielmals, Mike. Alles Gute und macht einfach so weiter.
0: Jawohl.
2: Da flotte
0: Musik, damit
2: ich noch ein bisschen die Füße ein bisschen bewegen.
0: Das tun wir.
2: Okay,
0: bald. Ciao, servus.
2: Servus, für dich.
0: Und dann hat sich der Alfred bei mir gemeldet. Schönen guten Morgen.
3: Guten Morgen aus Sodankyle in Finnland.
0: Ja, das ist wichtig, dass du das dazu gesagt hast, weil das kenne ich nicht. Du machst auch einen kleinen Ausflug mit dem Fahrrad.
3: Ja, genau. Und zwar, ich bin vor einer Woche in Kirkenes gestartet und ungefähr in 4 Monaten will ich in Portugal sein.
0: Boah, okay, gut.
3: Ja.
0: Das ist jetzt eher eine unübliche Radroute von Finnland nach Portugal, oder?
3: Im Sinne schon, aber es sind sehr viele Leute unterwegs, diese Europäer, die Weittour machen. Das ist noch eine wildere Geschichte.
0: Okay.
3: Da geht's über 7000 Kilometer, 8000 Höhenmeter.
0: Boah.
3: Ich habe da ein bisschen eine sanftere Variante gewählt über die normalen Straßen, aber es gibt trotzdem sehr viel zum Erleben und sehr viel zum Sehen, auch schon hier oben im hohen Norden.
0: Das glaube ich. Sag, ist doch eine eher ungewöhnliche Idee, eine solche Tour mit dem Fahrrad zu machen. Wie bist du auf das gekommen?
3: Das ist ein bisschen Abenteuerlust, Neugierde und ein großes Stück Verrücktheit.
0: Das ist schön, dass du das auch so einsiehst. Sag, Alfred, bist du allein unterwegs?
3: Ich bin allein unterwegs, ja.
0: Okay.
3: Genau.
0: Wie lange wirst du insgesamt unterwegs sein?
3: Ich habe geplant, also 120 Tage. Das sind ungefähr 7000 Kilometer, die ich unterwegs bin.
0: Oh, okay.
3: Aber es ist, also bei mir ist nicht Meter und Sekunden, sondern bei mir ist es dahinrollen, Leute kennenlernen, Sachen erleben, so wie zum Beispiel jetzt erlebe auf den Straßen, wie die Rentiere den Verkehr regeln, die sich von der Straße bewegen und gebeten werden wollen, dass sie zur Seite gehen. Oder zum Beispiel in dieses Goldgräberdorf in Dankavara, das ist ganz interessant, wo es so früher mal, da gibt es wirklich Goldgräber, die noch unterwegs sind. Oder so wie jetzt komme ich nachher noch, also heute hoffe ich, wenn der Regen aufhört, dass ich nach Rovaniemi komme. Das ist ungefähr 120 Kilometer heute. Und da denke ich, dass ich ja mit dem Grid mit dem Weihnachtsmann kriege.
0: Wahrscheinlich, wenn du schon dort oben bist. Sag, wie machst du das logistisch, vor allem auch mit dem Gepäck? Wie viel hast du mit? Wie funktioniert
3: also,
0: das?
3: Also ich hab Gepäck mit ca. 25 Kilo.
0: Mhm.
3: Ich habe also Bekleidung sowieso für Norden habe ich mich eingestellt.
0: Ja.
3: Muss ich schon sagen, habe ich ein bisschen zu viel warme Kleidung mitgenommen. Aber trotzdem, ja, ich nehme alles mit. Essen natürlich, weil unterwegs gibt es nicht immer Möglichkeiten, auf einem Campingplatz zu schlafen, sondern da muss man diese Shelter suchen. Also
0: okay.
3: Das sind so Unterstände. und dort übernachtet man, aber dort ist man nicht allein, da hat man eine Menge von Größen.
0: Okay. Ist nicht so angenehm. Oh, wow, das glaube ich, das glaube ich. Da, und trifft man da unterwegs viele Leute?
3: Viele nicht, aber einige, also im Tag 4, 5 Leute, die in die entgegengesetzte Richtung unterwegs sind. Und bei den meisten ist das Ziel des Nordkaps.
0: Ah, okay, ja, ja, das kenne ich. Ja. Ja.
3: Wenn ich da so einen jungen Italiener denke, der ist von Padua gestartet, Wahnsinn. Der fährt im Tag 200 Kilometer.
0: Oh, Wahnsinn, Wahnsinn.
3: Da habe ich einen jungen Deutschen getroffen auf einem Campingplatz. Der ist zum Beispiel vor 3 Tagen 24 Stunden durch mit dem Radl gefahren,
0: okay.
3: 350 Kilometer.
0: Ja,
3: und wenn wir jetzt guten Morgen sagen, bei mir da, das ist eigentlich nur im Sinne von der Zeit.
0: Der Zeit aber, weil hell ist es ja sowieso die ganze Nacht, gell?
3: Ja, genau.
0: Du, Alfred,
3: es ist schön, wenn so um 1 munter wirst und auf einmal scheint dir die Sonne ins Gesicht.
0: Das aber ist Wahnsinn.
3: Aber nur hier. Ja. Da kriegen wir es wieder.
0: Alfred, du hast noch 120 Tage Zeit und wir haben noch genug Zeit. Ich würde sagen, du rufst uns wieder mal an und erzählst uns von deinen Fortschritten. Finde ich sehr spannend.
3: Ja, von Zeit zu Zeit kann ich mich gern melden.
0: Ja?
3: Und ich möchte noch schöne Grüße an alle Daheimgebliebenen ausrichten, vor allem an meine Radeltruppe. Die Buben sollen schön brav sein und auch trainieren.
0: Ja, das glaube ich auch, bis der Alfred wieder heimkommt und euch erzählt. Und zum Erzählen hat er viel. Und wir hören uns wieder, Alfred, nicht vergessen bei mir anrufen, gell?
3: Nein, werde ich nicht vergessen.
0: Freue mich drauf.
3: Also, schönen Tag.
0: Ciao, dir auch, servus.
3: Ciao.
0: Servus. Wahnsinn, ja, beeindruckend. 4 Minuten noch, dann ist es 5:30.

0: Der Jodelautomat von den Schürzenjägern um 17:30. Stefanie Schöffmann, schönen guten Morgen.
1: Schönen guten Morgen.
0: Zeit für die Neuigkeiten.
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1: Ein schwerer Motorradunfall hat sich gestern auf der B100 bei Spital an der Drau ereignet. Eine 62-jährige Motorradfahrerin wurde verletzt, nachdem eine Autofahrerin sie beim Linksabbiegen offenbar übersehen hatte. Die Bikerin musste mit dem Notarzthubschrauber ins LKH Villach geflogen werden. Auch auf der Gurktaler Bundesstraße bei Feldkirchen hat es einen Unfall gegeben. Ein Auto kam von der Fahrbahn ab, überschlug sich und blieb wieder auf den Rädern stehen. Die beiden Insassen wurden verletzt ins Klinikum Klagenfurt gebracht. In Galizien ist ein Motorradfahrer während einer Ausbildungsfahrt gestürzt. Der 42-Jährige verlor aus bisher unbekannter Ursache die Kontrolle über sein Motorrad. Er wurde verletzt mit dem Rettungshubschrauber ins UKH Klagenfurt geflogen. In Treffen ist am Abend ein Fallschirmspringer abgestürzt. Der 30-jährige Mann wurde beim Landeanflug laut eigenen Angaben von einer plötzlichen Rückenwindböe erfasst und rund 40 Meter versetzt. Der Fallschirmspringer stürzte aus etwa 30 Metern Höhe ab und wurde nach der Erstversorgung ins Klinikum ins LKH Villach gebracht. Und damit weiter zum Wetter und zu dir, Caro.
3: Heute hält die Hitzewelle weiter an, Höchstwerte bis zu 35 Grad mit ganz viel Sonne im Gepäck. Regenschauer und Gewitter sind heute sehr unwahrscheinlich.
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3: Der Blöckenpass B110 ist wegen Bauarbeiten auf italienischer Seite bis 6.30 Uhr gesperrt. Auch das Nassfeld ist wegen einer Baustelle gesperrt. Ausweichen ist daher nur großräumig möglich, zum Beispiel über Arnoldstein. Ansonsten alles gut, wir wünschen eine angenehme Fahrt.
0: Fußball-Weltmeisterschaft und hier die Ergebnisse der letzten Stunden waren ja insgesamt 6 Spiele in der Gruppe A, Tschechien, Mexiko 0-3, Südafrika, Südkorea 1-0, Mexiko gewinnt damit die Gruppe. Ja, Schweiz-Kanada 2-1, dann Bosnien gegen Katar 3-1. Schweiz ist da der Gruppensieger, hat Kanada den Gruppensieg noch entrissen. Dann in der Gruppe C, da haben wir Schottland gegen Brasilien 0-3. Brasilien da in der Gruppe ganz oben. Marokko gegen Haiti, da gewinnt Marokko mit 4-2. Marokko Platz 2 ebenfalls mit 7 Punkten, so wie Brasilien. Das sind die 6 Spiele, die da sich heute zugetragen haben. Schweiz gewinnt die Gruppe B, ich glaube, das habe ich vorhin schon gesagt. Wir werden die Spiele noch analysieren, einmal vor allem, wie das jetzt dann in der Ausgangslage für die 16. Finale ausschaut, sofern man das jetzt schon sagen kann oder soweit man das jetzt schon sagen kann mit Waschi Mertl. In der nächsten Stunde in der Morgenshow von Radio Kärnten, was sich abseits der Weltmeisterschaften im Sport getan hat, weiß Christian Rosenzopf. Schönen guten Morgen.
4: Guten Morgen. Wir beginnen mit Eishockey. Der KAC holt sich namhafte Verstärkung für die Abwehr. Matthias Göransson kommt aus der besten Eishockey-Liga in Europa, aus Schweden. Göransson ist 31 Jahre alt und er bringt viel Erfahrung mit. Er absolvierte 338 Partien in der schwedischen Liga. Zuletzt war er bei Vizemeister Rögle und auch dort zählte er bis zuletzt zu den Stammspielern. Fußball. In 5 Wochen beginnt die Regionalliga im neuen Format. Sie heißt nun Regionalliga Süd und wird im Herbst aus 8 Kärntner Vereinen

0: stehen. Diese treten daheim und auswärts gegeneinander an. Die besten vier Mannschaften aus Kärnten spielen dann im Frühjahr gegen die besten vier Teams aus der Steiermark. Dann geht es um den Aufstieg in die zweite Liga. Mittlerweile steht auch der Spielplan für die Regionalliga fest. Los geht es am 31. Juli mit der ersten Runde. Traibach trifft zu Hause auf Völkermarkt. Die Donau spielt im Stadtderby gegen Austria Klagenfurt. Felden empfängt Bleiburg und der ATSV Wolfsberg trifft im Derby auf die WRC-Amateure.
1: Alles Neue, danke dir, Christian. 4 Minuten nach 17:30, morgen in Anken als Nächstes. Und vielleicht rufen Sie mich an, 0463 511 005.

0: meint Wolfer Lambros um 6:10.
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0: kommen in dieser Woche von Eva Maria Kölbl-Perner. Sie leitet in der Diözese Gurk das Referat für Krankenhausseelsorge.
2: Mein Sohn, 13 Jahre alt, hatte vor wenigen Tagen seine letzte Schularbeit für dieses Schuljahr. Er hat sich vorbereitet, gelernt. Trotzdem war am Vorabend der Prüfung das Einschlafen schwer. Aufregung, ein kleines bisschen Angst und Unsicherheit machten sich breit. Das Gespräch mit ihm, das wir noch im Dunkeln seines Zimmers führten, mündete in ein Gebet. Wir wendeten uns gemeinsam an Gott, baten um den Segen für den nächsten Tag. Vieles fiel uns gemeinsam ein. Wir baten um Segen für die Schularbeitenaufgaben, für die Lehrerin, für die Füllfeder, das Papier, für seine Gedanken, für die Schulbücher und für ihn selbst als ganzen Menschen. Es ist eine ganze Litanei geworden. Wir haben sein Bemühen und seine Sorge ausgelassen und übergeben in die Hände Gottes. Ich glaube, das ändert vor allem unsere Haltung zu den Dingen, die uns fordern. In der Arbeit als Seelsorgerin im Krankenhaus lade ich die Menschen oft ein, ihre Medikamente zu segnen. Auch den Arzt, die Ärztin, die sie verschreibt. Alles, worüber wir den Segen Gottes erbitten, erscheint uns in einem neuen Licht. Vielleicht haben auch Sie heute eine Situation oder eine Begegnung vor sich, die Sie herausfordert und ängstigt. Erbitten Sie den Segen. Geben Sie die Sorge ab und lassen Sie sich überraschen. Und für heute, möge Gott Sie und Ihre Wege segnen.
0: Die Morgengedanken von Eva Maria Kölbl-Perner und von Ihnen die Anrufe 0463 511 005 lautet unsere Telefonnummer. Mach du das noch einmal, bei dir klingt das viel schöner.
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0: Letzten Samstag war der Herr Sohn bei mir in der Sendung und jetzt lassen wir den Papa singen. Reinhard Fendrich, da ist der Herzhorst, wie ein Bergwerk.

0: Dreiviertel sechs. Nach wie vor einfach ein wunderschöner Titel. Reinhard Fenrich, Fester Herz, hast Vera Bergwerk. Wenn Sie sich ein Herz fassen wollen und bei uns anrufen wollen, dann freuen wir uns drüber.
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0: Heiße Draht ins Radio Kärnten Morgenshow Studio.

0: Ja, da haben Sie völlig recht, die Herren von Matt Acoustics. Es gehört mehr geschmust und jetzt überhaupt, das ist Sommer. Sommer ist ja irgendwie Schmustzeit, oder?
1: Schmustzeit, aber könnte auch ein bisschen schwitzig werden, vor allem bei so hochsommerlichen Temperaturen.
0: Schwitzig schmusen. Bist eh schon schwitzig, ne? Dann kommst.
1: Ist auch schon wurscht.
0: Das ist eh schon wurscht, das habe ich gemeint, ja. Schauen wir uns das Wetter an. Wird es heute ein schwitziges Wetter?
1: Es wird ein schwitziges Wetter bei Temperaturen von 28 bis 35 Grad mit viel Sonnenschein im Gepäck. Am Nachmittag bilden sich zwar ein paar Quellwolken, Regenschauer oder Gewitter, sind aber sehr unwahrscheinlich. Aktuell messen wir in Klagenfurt 20 Grad. In Villach ist es wolkenlos bei 19 Grad. 17 Grad hat es aktuell bei Ihnen in Feldkirchen und Lienz. In Diex ebenfalls wolkenlos bei 16 Grad und auch in Batergassen keine Wolke am Himmel bei 14 Grad. Am Katschberg hat es aktuell 15 Grad.
0: Gundi, guten Morgen.
2: Ja, schönen guten Morgen.
0: Guten Morgen, Gundi, guten Morgen. Was kann ich für Sie tun?
2: Ja, ich möchte jetzt von Herzen den AVS für die Dienstleistungen, die Sie mir vollbringen, jetzt in meinen Zustand. Ich bin gestürzt und jetzt tue ich mich schwer bewegen.
0: Okay.
2: Da sind Sie so umsichtig und so zuvorkommend.
0: Fein.
2: Das ganze Team ist so zuverlässig.
0: Oh, das ist schön. Ja. Was ist Ihnen passiert? Wie ist es gegangen? Zugegangen?
2: Nein, nur einfach ein Sturz. Ja, ich habe die Knie sehr verletzt. Die Schmerzen sehr.
0: Ah, Scheibenkleister. Okay.
2: Ja, ich habe schon die Untersuchungen müssen hinter mir ergehen lassen, aber Gott sei Dank ist es nichts Gravierendes.
0: Okay.
2: Bin ich sehr dankbar.
0: Ja.
2: Und möchte einfach meinen großen, innigsten Dank aussprechen.
0: Ja, fein.
2: Diese Organisation.
0: Gut.
2: Und weil das noch der Frau über Maria Köbel, die jetzt die Morgensagen bringt, für das Hinbegleiten von unserem lieben Schwager Gottfried.
0: Okay.
2: Sie war auch so umsichtig.
0: Fein.
2: Auch da möchte ich herzlich danken.
0: Gundi, dann wünsche ich weiterhin gute Besserung vor allem, gell? Alles Liebe.
2: Dankeschön.
0: Auf Wiederhören.
2: Auf Wiederhören.
0: Und dann schauen wir nach Osttirol zur Paula. Schönen guten Morgen. Paula.
3: Paula.
0: Halt, jetzt will sie mit mir nicht mehr reden, die Paula. Vorhin hat sie so nett. Kommt aus Anras in Osttirol. Ja? Aber weil wir gerade über die Knie geredet haben, weißt du, wie es mir gestern gegangen ist? Ich bin auf einen Nagel bin ich gestiegen.
1: Aua.
0: Durch den Schuh, durch ein Brett und.
1: Filmreif.
0: Alter Schwede, das tut weh, sagt er.
1: Deswegen bist du unruhig.
0: Ja, eine unruhige Nacht habe ich gehabt. Ich bin unruhig heute.
1: Ja. Nein, ich merke schon, das ist.
0: Heute nicht ganz.
1: Nein, aber den Nagel, den hast du hoffentlich.
0: Nein, den habe ich schon herausgezogen. Okay. Also der steckt jetzt nicht mehr bei mir im Fuß. Ich glaube, ich bin ein Fakir oder was?
1: Aber Mann, das stelle ich mir ganz, ganz schmerzhaft vor. Ich will eigentlich gar nicht dran denken.
0: Ja, nein, das.
1: Mein Gott. Bin ich aber froh, dass es trotzdem aufgetaucht ist.
0: Deine Empathie tut wirklich gut, weißt du? Ich erzähle da von meinen intimsten Geheimnissen und Nägel, die in meinen Füßen drinnen stecken. Ich weiß, ich bin diesbezüglich nicht der Erste, aber es tut wirklich saumäßig gut.
1: Nein, das glaube ich nicht. Das ist das Letzte, was ich mir wünschen würde.
0: Und dann, du glaubst gar nicht, weißt du, wie ich so einen Fuß bluten kann? Eine Schweinerei habe ich daheim angerichtet.
1: Das glaube ich, vor allem, das hört auch nicht so leicht auf. Gell? Das sind unschöne Themen.
0: Jetzt hören wir auf. Keine Körperflüssigkeiten in meiner Sendung. 5 Minuten noch, dann ist es 6 Uhr. Also jetzt einen wunderschönen guten Morgen.

0: Quasi Kunden noch, dann ist es 6 Uhr, Donnerstag, 25.06.2026. Viel Spaß beim Aufstehen.
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2: Am Mikrofon Christina Greinz, guten Morgen. In Venezuela wurde nach 2 starken Erdbeben der Notstand ausgerufen. Zahlreiche Häuser sind eingestürzt, besonders betroffen ist die Hauptstadt Caracas. Die Folgen könnten verheerend sein. Erste Schätzungen sprechen von 10.000 bis 100.000 Toten. Stefan Gera berichtet.
3: Die Wände schwanken, Decken stürzen ein, Menschen fliehen aus dem internationalen Flughafen Simón Bolívar nahe bei Caracas. So wie hier sind zahlreiche Gebäude im Norden und im Zentrum Venezuelas betroffen. Kurze Zeit später tritt Interimspräsidentin Delcy Rodríguez vor die Presse und bestätigt, es hat 2 starke Beben gegeben. Das erste mit der Stärke 7,2 und dann noch eines mit der Stärke 7,5.
4: Dos sismos seguidos. El primero de 7,2 y seguidamente uno de 7,5.
3: Erste Bilder zeigen Rettungsmannschaften, die Tote und Verletzte aus völlig zerstörten Gebäuden holen. Es könnte zwischen 10.000 und 100.000 Todesopfer geben, so eine erste Schätzung der US-Geologiebehörde.
2: Im deutschen Kanzleramt in Berlin hat es am Abend ein Politikerspitzentreffen gegeben. Der deutsche Kanzler Merz empfing den französischen Präsidenten Macron, Polens Regierungschef Tusk, Italiens Ministerpräsidentin Meloni und den britischen Premierminister Starmer im Kanzleramt. NATO-Generalsekretär Rutte nahm per Videoschaltung an der Arbeitssitzung teil. Das Treffen diente der Vorbereitung für den NATO-Gipfel, der in circa 2 Wochen in Ankara beginnt. In Österreich stellt heute der Parlamentarische Untersuchungsausschuss zur Causa Pilnacek ein letztes Mal Fragen, bevor es in die Sommerpause geht. Als Auskunftsperson sind 2 weitere Rechtsmediziner geladen, davon ein Privatgutachter und ein behördlich beauftragter Sachverständiger. Mitte September setzt der U-Ausschuss seine Arbeit fort, dann dürften auch prominente Politiker aus der ÖVP erstmals befragt werden. Zur Fußball-Weltmeisterschaft. Und da sind in der vergangenen Nacht weitere Entscheidungen gefallen. Brasilien wird Gruppensieger, Südafrika kommt in die K.O.-Phase und Tschechien muss ausscheiden, weil Gastgeber Mexiko in Spiellaune ist. Martin Lang.
5: Ohne Gegentor mit 3 Siegen stürmt Mexiko unter die besten 32 mit einem 3:0 gegen Tschechien. Für die Tschechen ist die WM als Gruppenvierter beendet. Südafrika qualifiziert sich erstmals für die K.O.-Phase mit einem 1:0 gegen Südkorea. Die Südafrikaner treffen dann auf Kanada. Die Kanadier verlieren 1:2 gegen den Gruppensieger Schweiz. Und Brasilien fixiert den Gruppensieg mit einem 3:0 gegen Schottland. Und für Trainer Ancelotti ist die Rückkehr von Starspieler Neymar wichtig.
6: Wir werden besser, kompletter, auch weil Neymar wieder dabei ist. Wir sind zufrieden, sieht gut aus.
5: Hinter Brasilien wird Marokko Zweiter mit 4:2 gegen Haiti und Bosnien-Herzegowina kommt als Gruppendritter mit 4 Zählern schon fix weiter in die K.O.-Phase.
2: Berichtet Martin Lang. Das waren die Nachrichten mit Christina Greinz. Das Wetter.
7: Rekordhitze derzeit über Westeuropa und allmählich wird es jetzt auch bei uns extrem heiß. Erst zum zweiten Mal in der Messgeschichte könnte am Wochenende die 40-Grad-Marke überschritten werden. Zur außergewöhnlichen Hitze kommen auch immer wärmere Nächte. Heute früh ist es noch einigermaßen erfrischend. Aktuell reicht die Temperaturspanne von 11 Grad in St. Michael im Lungau bis 22 Grad in Podersdorf. Im Freiwald hat es sogar nur um 7 Grad, in den Landeshauptstädten derzeit zwischen 17 und 20 Grad. Auf 29 bis 36 Grad steigen die Temperaturen heute, in 2000 Meter Höhe auf etwa 20 Grad. Dazu gibt es viel Sonne, selbst im Bergland am Nachmittag nur geringe Schauer- und Gewittergefahr. Mäßiger Nordostwind frischt auf und es ist in vielen Regionen schwül, aktuell etwa schon in Villach, Klagenfurt und Graz. Morgen Freitag steigert sich die Hitze schon auf bis zu 38 Grad und am Wochenende sind dann stellenweise sogar 40 Grad möglich, vor allem im Großraum Wien. So viel zum Wetter von Gerald Holzinger.
0: Dankeschön, Gerald. Damit zu den Neuigkeiten aus der Radio Kärnten Nachrichtenredaktion. Kommen wir vor Stefanie Schäffmann.
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8: Schönen guten Morgen. Nach einem schweren Verkehrsunfall auf der B100 bei Spital an der Drau musste gestern eine Motorradfahrerin mit dem Notarzthubschrauber ins Krankenhaus gebracht werden. Eine 75-jährige Autofahrerin wollte bei Olsach nach links abbiegen und dürfte dabei die entgegenkommende 62-jährige Bikerin aus Deutschland übersehen haben. Die Motorradfahrerin wurde von ihrem Fahrzeug geschleudert und ins LKH Villach geflogen. Die Autofahrerin blieb unverletzt. Ein weiterer schwerer Unfall ereignete sich am Nachmittag auf der Gurktaler Bundesstraße bei Feldkirchen. Ein Auto touchierte aus noch ungeklärter Ursache eine Leitschiene, überschlug sich und kam schließlich wieder auf den Rädern zum Stillstand. Der Lenker und sein Beifahrer wurden verletzt ins Klinikum Klagenfurt gebracht. Nicht besser endete eine Ausbildungsfahrt in Galizien. Ein 42-jähriger Motorradfahrer verlor die Kontrolle über seine Maschine und stürzte. Sein Fahrlehrer verständigte sofort die Rettungskräfte. Der Verletzte wurde mit dem Rettungshubschrauber ins UKH Klagenfurt geflogen. Am Abend verletzte sich außerdem ein Fallschirmspringer im Treffen. Der 30-Jährige wurde beim Landeanflug von einer Windböe überrascht und stürzte aus rund 30 Metern Höhe. Er kam mit Verletzungen ins LKH Villach. Und in einem Strandbad im Bezirk Klagenfurt haben Diebe gestern ein hochwertiges E-Bike gestohlen, obwohl das Fahrrad mit zwei Schlössern gesichert war. Es entstand ein Schaden von mehreren tausend Euro. Und damit weiter zum Verkehr und zu dir, Caro.
9: Sicher unterwegs mit Radio Kärnten, der Blöckenpass B110 ist wegen Bauarbeiten auf italienischer Seite noch bis 6.30 Uhr gesperrt. Auch das Nassfeld ist wegen einer Baustelle gesperrt. Ausweichen ist daher nur großräumig möglich, zum Beispiel über Arnoldstein. Ansonsten ist aber alles in Ordnung auf den Straßen. Sie kommen gut voran. Gute Fahrt.

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1: Morgen, Caro.
2: Morgen, Mike.
1: Sharing is caring.
2: Das ist absolut richtig.
1: Kindergartenschule, mhm. In der Volksschule, ne? Also teilen macht Freude und macht in der Tat glücklich. Warum dem so ist, der Frage wollen wir nachgehen.
2: Das werden wir auch gleich einmal erfahren, oder?
1: Ich hätte auch den Kaffee wieder den nächsten mit dir teilen.
2: Ma, es ist einfach traumhaft.
1: Also, das,
2: ja. Weißt du, was ich nicht mit dir teilen will? Deinen Schmerz an deinem Fuß.
1: Ja, den Nagel. Oder den,
2: ja, genau.
1: Na wirklich, warum ich da immer größeren historischen Vorbildern nacheifern muss, ich weiß es nicht wirklich. Reich und schön, in ein paar Minuten einen wunderschönen guten Morgen.

0: If I never see you again, wet, wet, wet, um eine Minute vor 6:45. Das Wetter heute.
1: Heute ist es erneut hochsommerlich. Die Höchstwerte steigen auf 28 bis 34 Grad an. Und in vielen Regionen ist es auch sehr schwül. Dabei scheint die meiste Zeit die Sonne. Am Nachmittag bilden sich in ein paar Regionen auch Quellwolken. Regenschauer oder Gewitter sind aber sehr unwahrscheinlich. In Klagenfurt und Villach messen wir aktuell 20 Grad. In Bad Eisenkappel und Lienz 17 Grad. Bei Ihnen in Dellach, im Drautal und Friesach hat es derzeit 16 Grad. Und auf der Durach ist es wolkenlos bei 12 Grad.
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0: So, wo haben wir denn da, wenn ich schon einen Zettel hingetan? Tom Cruise, neuer Film heißt Digger. Mhm. Witzige Geschichte eigentlich. Also, die Geschichte ist eigentlich nicht so witzig, aber sie machen was Witziges draus. Sie nennen es selber eine Komödie von katastrophalen Dimensionen. Er spielt einen Geschäftsmann, der eine von ihm ausgelöste Katastrophe, die die Menschheit bedroht, zu stoppen versucht. Er ist aber ganz ungewohnt.
1: Genau, nämlich mit einem Bäuchlein, grauen, schütteren Haar und
0: Also nichts Top Gun.
1: Nichts Top Gun, nein, das ist nichts Topmodel. Das ist eine ganz andere Art und Weise von Tom Cruise, die wir sehen werden. Der Trailer kommt am 13. Juli, also das waren nur erste Minisequenzen, die er preisgegeben hat auf Social Media.
0: Okay.
1: Und der Film soll dann im Oktober erscheinen.
0: Ja, Tom Cruise einmal so auf witzig, wobei hat man ja auch schon erlebt, wir hatten das geheißen Cocktail, glaube ich. Das ist lange vor der Zeit.
1: Okay, das ist mir kein Begriff, muss ich sagen.
0: Das kann ja auch kein Begriff sein, da waren deine Eltern noch jung. Also, das ist echt, nämlich ich auch. Also, es war er auch mehr auf lustig, aber schön war er immer. Und diesmal
1: ist er nicht der typische Schönling.
0: Der typische Schönling.
1: Aber wer weiß, vielleicht macht es ihn auf irgendeine Art und Weise wieder
0: zum Schluss
1: charmant
0: ist er,
1: oder keine Ahnung.
0: Das kann auch sein. Dominik Thiem singt auf Zverev Party in Kitzbühel.
1: Ja, nämlich laut und stark. You Make Me Wanna von der Boyband Blue. Und er hat das vollste Überzeugung gesungen. Und
0: schön auch oder nur mit Überzeugung?
1: Er hat gesagt, das war in diesem Moment war es ihm voll wurscht. Er hat es einfach geil gefunden, da umzustehen und das zu singen. Seine Worte, die Fans waren begeistert, haben applaudiert.
0: Das war so eine Zverev-Party für die World Changer Foundation Days. Und Alexander Zverev ist da ganz dick drinnen und hat eben auch viele Freunde aus der Tenniswelt und der Welt der Prominenten und Reichen und Schönen eingeladen. Darunter eben auch Dominik Thiem, der sich gedacht hat, jo, Maria, was habe ich zu verlieren?
1: Nicht? Gar nichts.
0: Den Grand Slam, den können Sie mir damit nicht nehmen, egal wie falsch ich singe. Also, riskieren wir. Ich finde das lustig.
1: Ich 13 find's auch
0: lustig. Vor 6:30.
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0: 10 Minuten vor 6:30 sicher unterwegs mit Radio Kärnten auf den Straßen.
1: Der Block im Pass B110 ist wegen Bauarbeiten auf italienischer Seite noch bis 6.30 Uhr gesperrt. Auch das Nassfeld ist wegen einer Baustelle gesperrt. Ausweichen ist daher nur großräumig möglich, zum Beispiel über Arnoldstein. Ansonsten sind uns aber keine Störungen gemeldet worden. Wir wünschen eine angenehme und sichere Fahrt.
0: Sharing is caring, das bringen wir schon Kindern bei. Warum das so ist, fragen wir mal nach bei einem Theologen, Christoph Schlick. Er leitet ein sogenanntes Sinnzentrum. Und er kann das genau erklären und das macht wirklich sehr, sehr viel Sinn, was er uns da erzählt.
2: Wir haben so in unserer Kultur leider ein ganz starkes Ego-Bewusstsein entwickelt. Wir wollen haben, wir brauchen alles für uns. Aber was können wir denn wirklich festhalten? Und es gibt so eine Märchengeschichte von den Swabidudas, glaube ich, heißen die. Immer wenn du Freude teilst, wenn du was weiterschenkst, wenn du was zurückgibst, dann kriegst du das auch wieder. Geteilte Freude ist ja doppelte Freude.
3: Das gilt auch, oder sagt man auch, der Liebe nach?
2: Ja, unbedingt. Liebe gehört zu den Dingen, die exponentiell wachsen können. Liebe, Beziehung, Freundschaft, die kann wachsen, aber nur, wenn wir bereit sind, zu teilen, weiterzugeben.
0: Sagt also Christoph Schlick, Theologe und Leiter eines Sinnzentrums. Und es macht wirklich sehr, sehr viel Sinn, was wir da gehört haben. 6:58, schönen guten Morgen, Kärnten.

0: Upsala, das hört man ja mich überhaupt nicht, was ist denn da los? So, es ist mittlerweile 36 Minuten höchste Zeit für die Neuigkeiten aus der Radio Kärnten Nachrichtenredaktion Stefanie Schöffmann.
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2: Schönen guten Morgen. Gleich mehrere schwere Unfälle haben gestern in Kärnten die Einsatzkräfte beschäftigt. Am schwersten wurde eine Motorradfahrerin auf der B100 bei Spital an der Drau verletzt. Eine 75 Jahre alte Autofahrerin dürfte die entgegenkommende 62-Jährige beim Linksabbiegen übersehen haben. Die Motorradfahrerin wurde von ihrem Motorrad geschleudert und mit dem Notarzthubschrauber ins LKH Villach gebracht. Wenig später überschlug sich ein Auto auf der Gurktaler Bundesstraße bei Feldkirchen. Der Wagen geriet zunächst gegen die Leitschiene, wurde über die Fahrbahn geschleudert und kam nach einem Überschlag wieder auf den Rädern zum Stillstand. Die beiden Insassen wurden verletzt ins Klinikum Klagenfurt eingeliefert. Auch in Galizien endete eine Motorradausbildungsfahrt im Krankenhaus. Ein 42-jähriger Fahrschüler kam zu Sturz, nachdem er mit dem Hinterrad auf das Straßenbankett geraten war. Er wurde nach der Erstversorgung mit dem Rettungshubschrauber ins UKH Klagenfurt geflogen. Und in Treffen verletzte sich am Abend außerdem ein Fallschirmspringer. Kurz vor der Landung wurde der 30-Jährige nach eigenen Angaben von starkem Rückenwind erfasst und er stürzte. Er wurde verletzt und ins LKH Villach gebracht. Und damit weiter zum Wetter und zu dir, Caro.
3: Heute hält die Hitzewelle weiter an. Höchstwerte bis zu 34 Grad mit ganz viel Sonnenschein im Gepäck. Regenschauer und Gewitter sind sehr unwahrscheinlich.
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3: Auf den Straßen ist es ruhig, es sind uns keine Störungen gemeldet worden. Wenn Sie noch Verkehrsinformationen für uns haben, dann gerne her damit unter 0800 600 601. Gute Fahrt.
0: Gut, dann schauen wir uns mal die Ergebnisse der Fußball-Weltmeisterschaften an. 6 Spiele in den letzten 10 Stunden. Wir hatten da mal Tschechien gegen Mexiko 0-3, Südafrika-Südkorea 1-0, in der Gruppe B Schweiz-Kanada 2-1, Bosnien-Herzegowina gegen Katar 3-1 und Gruppe C noch Schottland-Brasilien 0-3, Marokko-Haiti 4-2. Was das jetzt für die Gruppen ersten, zweiten und dritten bedeutet, das werden wir uns mit Manfred Mertl in der Analyse gleich hier anschauen. Abseits der Fußball-Weltmeisterschaften, abseits vom Fußball, was hat sich denn da zugetragen? Guten Morgen, Christian Rosenzopf.
4: Guten Morgen. Fußball. 4 Wochen sind es noch bis zum Auftakt der neuen Saison für den WRC. Am Samstag treffen die Labanthaler in der Vorbereitung auf den ersten namhaften Gegner. Es geht gegen den ungarischen Erstligisten Nireci Hasa. Gespielt wird in Ligist in der Steiermark. Beginn ist am Samstag um 17.30 Uhr. Am Klubeinersee finden von morgen bis Sonntag die internationalen Meisterschaften in Calisthenics statt. Bei Calisthenics geht es um das Training mit dem Eigengewicht. Am Klubeinersee werden auch kostenlose Einheiten zum Mitmachen angeboten. Und in Wien starten heute die Sommerspiele der Special Olympics. Es sind die größten der Geschichte. 1800 Sportlerinnen und Sportler mit intellektueller Beeinträchtigung nehmen daran teil. Kärnten ist mit 140 Sportlern und Trainern vertreten. Bei der heutigen Eröffnungsfeier sind auch die früheren Kärntner Bundesligaspieler Guido Burgstaller und Alexander Grünwald dabei. Sie werden die Flagge der Special Olympics in die neue Wiener Sportarena tragen.
0: Danke dir, Christian. 6:53 die Analyse der letzten WM-Spiele mit Manfred Mertl gleich hier in unserer Morgenschau.

0: Der große Durchbruch-Hit von Falco, damals 1982 muss es gewesen sein. Der Kommissar und nach wie vor geniale Nummer 5 vor 6:45.
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0: Schönen guten Morgen, Manfred Mertl.
2: Schönen guten Morgen, Doc.
0: Wir haben viel zu tun. 6 Spiele müssen wir uns anschauen. Und vor allem, wie geht das jetzt weiter? Wir haben die Gruppe A, B und C abgeschlossen. Schauen wir uns einmal gleich die Gruppe A an. Tschechien, Mexiko 0-3, Südafrika, Südkorea 1-0. Was bedeutet das jetzt für die Gruppe, Manfred?
2: Naja, an und für sich eine Riesenüberraschung, denn niemand hat mehr mit Südafrika gerechnet. Und Südafrika hat sich in dem letzten Spiel gegen Südkorea mit einem 1-0 plötzlich auf Platz 2 geschoben. Also niemand hat mit Südafrika gerechnet und die sind jetzt weitergekommen.
0: Und wenig überraschend natürlich Mexiko, dass die weitergekommen sind, das war klar.
2: Mexiko ist klar weitergekommen, die haben wir auch nicht so im Fokus gehabt, weil wir gewusst haben, die bleiben Erster, die sind Erster und sind auch als Erster in dieser Gruppenphase hervorgegangen.
0: Tschechien hat uns den ganzen Bewerb über enttäuscht.
2: Ja, eigentlich beide, Südafrika und Tschechien, wobei interessanterweise die Südafrikaner die letzten 15 Minuten im Spiel gegen Tschechien aufgewacht sind, heute eine starke Defensivleistung gebracht haben und letztendlich dann eine halbe Stunde vor Schluss das 1-0 geschossen haben und Südkorea ist nicht mehr herangekommen. Mhm. Das ist eine große Überraschung.
0: Keine Überraschung, würde ich meinen, oder in Gruppe B?
2: In Gruppe B hat es im Endeffekt doch auch eine Überraschung für mich gegeben, weil wir haben doch klar Kanada favorisiert. Ich habe gedacht, nach diesen beiden Spielen, die wir von Kanada gesehen haben, dass sie die Gruppe gewinnen werden. Allerdings hat die Schweiz aufgrund der Routine doch klarer gespielt, als wir es erwartet haben. Und damit hat sie Kanada auf Platz 2 gebracht. Aber vielleicht ist es sogar ein Vorteil für Kanada, denn sie spielen jetzt gegen Südafrika.
0: Bosnien als Dritter ist auch weitergekommen.
2: Ja, das freut uns auch. Bosnien als Dritter wird also auch weiterkommen und bleibt ebenfalls im Turnier. Und das freut uns schon sehr.
0: Glaube ich auch. Gruppe C, Schottland, Brasilien 0-3, Marokko, Haiti 4-2, Brasilien und Marokko damit weiter, jedenfalls fix weiter, oder?
2: Jawohl, und das hat uns auch ein bisschen überrascht, dass Haiti eigentlich Marokko mehr Probleme gemacht hat als Schottland, Brasilien. Brasilien hat sehr überzeugend gespielt und was natürlich auch noch gekommen ist dazu, ist, dass Neymar eine Viertelstunde vor Schluss wieder das Stadion betreten hat, nämlich das Spielfeld des Stadions und also ein Riesenraunen ist durch die Menge gegangen und jetzt ist er ebenfalls dabei bei Ronaldo, Messi, bei den großen Mbappé und Neymar ist jetzt auch auf der Bühne wieder und Ronaldo, darüber können wir uns jetzt sehr freuen.
0: Da freuen wir uns riesig darüber, das sind die Leute, die wir sehen wollen. Dankeschön und dich wollen wir hören. Manfred Mertl, servus.

0: 7:15 ist es geworden. Das Wetter schauen wir uns noch an.
1: Es ist weiterhin sehr heiß mit Temperaturen bis zu 34 Grad und viel Sonne. Heute ist es aber auch schwül. Die Quellwolken am Nachmittag bleiben harmlos. In Klagenfurt messen wir aktuell 21 Grad, in Villach 20 Grad. Bei Ihnen in St. Veit hat es 19 Grad, in Völkermarkt 18 und in Heiligenblut, da ist es wolkenlos bei 15 Grad.
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3: Schönen guten Morgen, es ist Donnerstag, der 25. Juni. In der Gemeinde Treffen ist am Abend ein Fallschirmspringer abgestürzt. Der 30-jährige Mann wurde beim Landeanflug laut eigenen Angaben von einer plötzlichen Rückenwindböe erfasst und rund 40 Meter versetzt. Der Fallschirmspringer stürzte aus etwa 30 Metern Höhe ab und wurde nach der Erstversorgung ins LKH Villach gebracht. Ein schwerer Verkehrsunfall hat sich auf der B100 bei Spital an der Drau ereignet. Eine 75-jährige Autofahrerin wollte bei Olsach nach links abbiegen und dürfte dabei eine entgegenkommende Motorradfahrerin übersehen haben. Die 62-jährige Deutsche wurde bei der Kollision von ihrem Motorrad geschleudert und schwer verletzt. Nach der Versorgung durch Ersthelfer ist sie vom Notarzthubschrauber ins LKH Villach geflogen worden. Die Autofahrerin blieb unverletzt, an beiden Fahrzeugen entstand erheblicher Sachschaden. Ein weiterer schwerer Unfall passierte am späten Nachmittag auf der Gurktaler Bundesstraße bei Feldkirchen. Ein Auto geriet aus noch ungeklärter Ursache gegen die Leitschiene, wurde über die Gegenfahrbahn geschleudert, überschlug sich und kam schließlich wieder auf den Rädern zum Stillstand. Sowohl der 27-jährige Lenker als auch sein Beifahrer wurden verletzt und ins Klinikum Klagenfurt gebracht. Zu einem weiteren Motorradunfall ist es in Galizien gekommen. Während einer Ausbildungsfahrt kam ein 42-Jähriger zu Sturz, nachdem er mit dem Hinterrad offenbar auf das Straßenbankett geraten war. Sein Fahrlehrer setzte sofort die Rettungskette in Gang. Der Verletzte wurde mit dem Rettungshubschrauber ins UKH Klagenfurt geflogen. Seit über 50 Jahren gibt es das Kärntner Institut für Seenforschung. Das Jubiläum wurde gestern mit einer Schiffsfahrt über den Wörthersee und einzelnen Vorträgen gefeiert. Barbara Veit war dabei.
4: Das Kärntner Institut für Seenforschung erforscht, überwacht und analysiert den ökologischen Zustand der Kärntner Gewässer. Die größte Veränderung, seitdem es das Institut gibt, sei die Temperatur der Seen. Sie sind im Sommer durchschnittlich um 2 Grad wärmer als noch vor 50 Jahren, sagt der Leiter des Instituts, Georg Sandner.
5: Natürlich setzt uns das zu. Allerdings merken wir derzeit noch nicht in den Analysen, dass dadurch der ökologische Zustand schlechter werden würde.
4: Der Klimawandel könnte aber Herausforderungen für die Kärntner Gewässer beeinflussen, die das Institut auch in Zukunft beschäftigen würden, so Sandner. Etwa den Fischbestand, Schwebealgen oder auch den Wasserhaushalt.
5: Darüber hinaus gibt es bei manchen Seen eben ökologische Problemstellungen, die wir versuchen zu meistern, auch in Form von Maßnahmen, Vorschlägen, die Situation verbessern können.
4: Diese Maßnahmen werden unter anderem im Kärntner Seendialog von Experten und Betroffenen besprochen. Genauso wie der Vorstoß der Wirtschaftskammer Kärnten, den Wörthersee von einem natürlichen Wasserkörper zu einem erheblich veränderten Wasserkörper umstufen zu lassen. Sandner wollte sich dazu nicht äußern. Er hat auf die Aussage des Landwirtschaftsministeriums verwiesen, dass der Vorschlag derzeit kein Thema sei.
3: Der 50. Bachmann-Preis ist eröffnet. Ein Jubiläum. Trotz aller politischen Querschüsse, wie seitens des damaligen Landeshauptmanns Jörg Haider. Er bezeichnete den Bewerb im Jahr 2000 als totgelaufene und sterile Veranstaltung. Wie lebendig der Bachmann-Preis noch immer ist, davon konnte man sich gestern Abend im ORF-Theater in Klagenfurt überzeugen. Michaela Monschein berichtet.
6: Hätten wir das Wort, hätten wir die Sprache, wir bräuchten die Waffen nicht. Das betonte Ingeborg Bachmann schon 1959 in ihren Frankfurter Vorlesungen. Auch ORF-Landesdirektorin Karin Bernhardt stellte die Sprache in den Mittelpunkt.
7: Der Literatur ist es trotz allem nach dem Zweiten Weltkrieg gelungen, der Sprache ihre Würde zurückzuerobern und sie vor weiterem Missbrauch zu bewahren.
6: Die Wahrheit ist dem Menschen zumutbar. Das ist eines der berühmtesten Zitate Ingeborg Bachmanns. Landeshauptmann Daniel Fellner relativierte.
8: Vielleicht nicht mehr die Wahrheit ist den Menschen zumutbar. Heute gibt es viel zu viele vermeintliche Wahrheiten, die teilweise wie Waffen gebraucht werden.
6: Wie sehr die Angst vor der Zukunft des Bewerbs eigentlich zum Bewerb gehört, machte Juryvorsitzender Klaus Kastberger deutlich. In Deutschland gäbe es Gerüchte.
9: Diesen zufolge soll die heurige 50. Ausgabe des Bewerbes auch schon die letzte sein.
6: Die Rede zur Literatur wurde von der deutschen Bachmann-Preisträgerin Helga Schubert gehalten. Ihre Kindheitserfahrungen sind ähnlich wie die von Ingeborg Bachmann.
10: Und mein Großvater, der auch ein Lehrer war, sagte ernst und überzeugend zu mir, jetzt hast du Mitschuld, dass die Zootiere verhungern. Ingeborg Bachmanns Vater war auch ein Lehrer.
6: Auch Matthias Bachmann galt als sehr streng. Die Lesungen um den 50. Bachmann-Preis beginnen heute um 10 Uhr. Dreisat und Deutschlandradio übertragen live.
3: Das war das Radio Kärnten Frühjournal mit Stefanie Schöffmann. Damit weiter zu euch, Caro und Mike.
0: Danke dir, Steffi. 9 vor 7. Guten Morgen, Kärnten.

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2: Hat mit Blanking zu tun gehabt. Mal bei dir nachfragen, wie lange schaffst du Blanken?
3: Eine Minute.
2: Bravo.
3: Danke.
2: Na, ist super. Ja. Helene Fischer schafft 11 und wir haben gesagt, wir suchten jemanden, der es noch länger schafft. Und da hat sich eine Dame bei uns gemeldet, Beatrix Wernig, die uns über ihr Turnen erzählt hat und wie sie das betreibt, aber wirklich Respekt.
4: Also ich gehe da 12, 13 Jahre schon hin zu diesem Kurs, zweimal in der Woche natürlich und nichts auslassen, das ist sehr wichtig, dass wir so wie beim Arbeiten gehen.
2: Ja, ist richtig,
4: und, und ich muss auch ehrlich sagen, wir machen jedes Mal nach der Aufwärmrunde das erste eben die Halteübung.
2: Okay, okay, also Blanken heißt bei euch Halteübung und ja, wie, wie lange ist da dein Rekord?
4: 16 Minuten.
2: Boah, Respekt, Respekt. Das heißt, du machst regelmäßig dort bei diesem Turnen Gymnastik einfach.
4: Ja, genau,
2: das, also Rumpfstabilisation wahrscheinlich im weitesten
4: also,
2: Sinne, gell?
4: Ja, alles Mögliche. Also wirklich von den Beinen, Po, Hände. Ja, und dann haben wir einmal im Monat, das ist immer meistens der erste Monat, also ein Fitnesstraining, wo man nur Vollgas geben kann. Also erst aufwärmen, aber eben nachher dieses Hit-Training. Oder anaerobes, also da machen wir nachher eben die 1,5 Stunden auf den Halbmarathon mit und das ist eben, das mache ich auch noch.
2: Ja, das habe ich wirklich sehr, sehr beeindruckend gefunden, was uns da Beatrix Wernig erzählt hat. Also 16 Minuten.
5: Ist schon eine Nummer.
2: Das ist aber weiß Gott eine Nummer. Ich habe ja gestern erzählt, also ich glaube, mein Rekord lag einmal bei 2,5 Minuten und auch nur deswegen, weil ich in der Familie nicht der Letzte sein wollte.
5: Das ist ein Klassiker.
2: Nein, wirklich, Respekt, absolut. Das kannst du aber jetzt echt nichts sagen, das war wirklich... Wirklich Respekt, 4 Minuten noch, dann ist es 7 Uhr. Guten Morgen.

0: Heute sind wir in der Morgenshow kurz vor 7.
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2: Am Mikrofon Christina Kreuz, guten Morgen. In der vergangenen Nacht haben zwei sehr schwere Erdbeben Venezuela erschüttert und Gebäude zum Einsturz gebracht. Zahlreiche Tote werden befürchtet. Stefan Gera berichtet.
3: Menschen, die ihre Angehörigen suchen, Rettungsmannschaften, die Tote und Verletzte aus den Trümmern holen. Es hat zwei starke Erdbeben gegeben, sagt Venezuelas Interimspräsidentin Delcy Rodriguez. Das erste mit der Stärke 7,2 und dann noch eines mit der Stärke 7,5.
4: Dos sismos seguidos. El primero de 7.2 y seguidamente uno de 7.5.
3: US-Präsident Donald Trump meldet sich vor kurzem zu Wort, spricht von einer verheerenden Zahl an Toten. Die US-Geologiebehörde wird etwas konkreter, schätzt die Zahl der möglichen Todesopfer zwischen 10.000 und 100.000. Die USA und zahlreiche andere Staaten bieten Venezuela humanitäre Hilfe an. Im Land selbst wurde der Ausnahmezustand ausgerufen.
2: Die Gespräche zwischen den USA und dem Iran dürften nach den Worten von US-Außenminister Rubio in der kommenden Woche, vermutlich Montag oder Dienstag, weitergehen. Rubio geht davon aus, dass erneut in der Schweiz verhandelt wird. Um die Versorgung für Schwangere zu verbessern, sollen auch in Österreich Hebammen die verpflichtenden Untersuchungen durchführen dürfen. Das fordert jetzt ganz dringlich die österreichweite Hebammenvertretung und verweist auf den eklatanten Mangel an Kassengynäkologinnen und Gynäkologen. Katja Arthofer, worum geht es da konkret?
5: Bei uns, das sind im Eltern-Kind-Pass verpflichtende Schwangeren-Vorsorgeuntersuchungen vorgesehen. Nur wer da auch hingeht, bekommt das gesamte Kinderbetreuungsgeld. Diese Untersuchungen, die dürfen aber nach wie vor nur von Ärztinnen und Ärzten gemacht werden. Obwohl Hebammen genau dafür ausgebildet sind und das österreichische Hebammengremium von Fällen in der Steiermark berichtet, wo Schwangere bereits, weil es keinen Kassenarzt für sie gibt, in Spitalsambulanzen geschickt werden.
2: Berichtet Katja Arthofer. Der Wittgenstein-Preis des Wissenschaftsfonds FWF ist mit 2 Millionen Euro die höchst dotierte Auszeichnung für Forschende in Österreich. Heuer geht dieser Austro-Nobelpreis an den Quantenphysiker Markus Aspelmeier. Marlene Nowotny berichtet.
6: Markus Aspelmeier ist Physiker und Philosoph. Seine Forschung an der Universität Wien und der Österreichischen Akademie der Wissenschaften widmet er, dazu passend, einem philosophischen Dilemma der modernen Physik. Sowohl die Quantentheorie als auch die Theorie der Gravitation zählen zu deren Grundpfeilern. Doch diese Theorien beruhen auf Vorannahmen über die Natur, die sich gegenseitig ausschließen. Ob und wie die Naturgesetze umgeschrieben werden müssen, will Aspelmeier mit seinen Experimenten klären. Für die internationale Jury des vom Wissenschaftsfonds FWF vergebenen Wittgenstein-Preis ist die Auszeichnung Aspelmeiers deswegen eine Investition in eines der ambitioniertesten Vorhaben in der modernen Physik, das Österreichs erfolgreiche Tradition in der Quantenforschung zudem um ein weiteres vielversprechendes Kapitel bereichern werde.
2: Das waren die Nachrichten mit Christina Kreuz. Das Wetter.
7: Mit Sonnenschein und immer größerer Hitze geht es durch die zweite Wochenhälfte. Erst zum zweiten Mal in der Messgeschichte könnte am Wochenende sogar die 40-Grad-Marke überschritten werden. Vorläufig kann man heute früh noch fast überall gut durchlüften. In den Landeshauptstädten hat es aktuell in Wien und Eisenstadt 21 Grad, in St. Pölten 18, Linz 21, Salzburg 19, Innsbruck und Bregenz 20, in Graz und Klagenfurt 21 Grad. Auf 29 bis 36 Grad steigen die Temperaturen heute, in 2000 Meter Höhe auf etwa 20 Grad. Dazu gibt es viel Sonne, über dem Berg- und Hügelland auch einige Quellwolken, selbst hier aber nur geringe Schauer- und Gewitterneigung. Mäßiger Nordostwind frischt auf und es ist in vielen Regionen schwül, aktuell etwa schon am Wörthersee und in der südlichen Steiermark. Morgen Freitag steigert sich die Hitze schon auf bis zu 38 Grad und am Wochenende sind dann stellenweise sogar 40 Grad möglich, vor allem im Großraum Wien. So viel zum Wetter von Gerald Holzinger.
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8: Da ist es ruhig, Sie kommen überall ohne Probleme voran. Hoffentlich bleibt es dabei. Wir wünschen weiterhin eine gute und vor allem sichere Fahrt.
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1: Moin Caro.
2: Ja, guten Tag, der Herr.
1: Der heutige Luftikus hat mit deiner Nacht zu tun.
2: Ja.
1: Ja, aber ist jetzt nicht so, wie Sie das vielleicht in ihren kühnsten Fantasien sich ausmalen. Nein.
2: Es
1: kommt ganz anders. Es war eine laute Nacht, ne?
2: Eine laute, turbulente, freudige.
1: Eine weltmeisterliche Nacht.
2: Es war Weltmeister.
1: War Weltmeister noch. Warum und wie der Luftikus mit Carolins Nacht verbunden ist, das erklären wir Ihnen.
2: Ja?
1: In ein paar Minuten. Hier in der Morgenshow vom Radio Kärnten. Schönen guten Tag.

0: 7:12, 7:15, 7:45. Das Wetter und die ausführlichen Wetterwerte.
1: Ja, heute wieder hochsommerlich. Die Höchstwerte steigen auf 28 bis 34 Grad. Und in vielen Regionen ist es auch schwül. Dabei scheint meist die Sonne. Am Nachmittag bilden sich ein paar Quellwolken. Regenschauer oder Gewitter sind aber sehr unwahrscheinlich. In Klagenfurt und Villach hat es aktuell 21 Grad. Bei Ihnen in Breiteneck 19 Grad, in Lienz 16 Grad und in Malnitz 13 Grad. Am Katschbeck hat es 15 Grad, am Dobratsch 14 und am Sonnblick 6 Grad. Und dann schauen wir noch kurz zu unseren Nachbarn. Da hat es in Udine 23 Grad und in Portorosch ist es wolkenlos bei 22 Grad.
0: Der Luftikus gleich hier 7:45.
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4: So, hat mit Karos Nacht zu tun, die eher durchwachsen, um nicht zu sagen durchwacht war.
1: Er war eher bescheiden, was den Schlaf betrifft.
4: Fußball ist schuld.
1: Weil
4: Bosnien-Herzegowina ist Weltmeister.
1: Nach Klagenfurt-Prognosen irgendwie schon. Also das war wirklich gestern, ich freue mich ja für Sie wahnsinnig. 3:1 oder was? Ja. 3:1, genau.
4: Ja. Und damit sind Sie fix weiter und das war dann doch ein bisschen überraschend offensichtlich auch für die
1: für Sie selber.
4: Für die bosnische Bevölkerung dieses Landes und die haben dann anständig...
1: Die haben Vollschuss gegeben. Also wirklich Feuerwerk hat es gegeben, eine Hubparty, Bremsen wie beim GTI-Treffen. Also das war eigentlich Ausnahmezustand. Also
4: wir haben
1: Bosnien sind Weltmeister geworden.
4: Bekannte folgende Nachricht, die sozusagen am Haus eines Bosniers gestanden ist, zugespielt. Am Mittwoch spielt Bosnien gegen Katar. Da könnte es kurzzeitig etwas lauter werden. Wir bitten um Ihr Verständnis. Sollte Bosnien gewinnen, wird gejubelt. Sollte Bosnien verlieren auch. Also es ist ziemlich rund gegangen. Wir freuen uns, dass Bosnien-Herzegowina weitergekommen ist, hat auch der Manfred Mertl vorhin gesagt. Bosnien gehört da einfach in die K.O.-Phase hinein. Das hilft alles nichts. Und nachdem schon die Bosnier die Nacht zum Tag gemacht haben,
1: finde ich, wäre es ein Luftikus wert, dass wir da jemanden finden
4: aus Bosnien
1: der da gestern gejubelt, gefeiert.
4: Liebe Bosnier, wenn ihr uns gerade zuhört und euch sagt, ja, ich bin schon wieder fit oder halbwegs zumindest telefoniertauglich, dann seien Sie heute mein Luftikus und rufen Sie mich an.
1: Unter 0463 511 00 und die 5.
4: Und reden wir ein bisschen drüber, wie das jetzt für eure Fußballmannschaft weitergehen kann. Vielleicht seid ihr jetzt schon, viel lauter können es ja nachher auch nicht sein,
1: also
4: wenn
1: nein,
4: sie Weltmeister
1: also das,
4: sind, oder?
1: Nein, geht also nicht. Sollte das irgendwie der Fall sein, dann geht es da im Finale gleich zu wie gestern.
4: Ich glaube auch, also eigentlich ist seit gestern Bosnien Weltmeister. 0463
1: 511 00 und die 5.
4: Wir suchen einen gebürtigen Bosnier, eine gebürtige Bosnierin, die bei uns lebt und die sich riesig freut, dass Bosnien im 16. Finale ist. Bitte jetzt anrufen, seid unser Luftikus. 0463
1: 511 00 und die 5.
4: Ich weiß nicht, wie stark Radio Kärnten in der bosnischen Bevölkerung verankert ist, aber wir probieren das jetzt einfach einmal. Ja, keine Ahnung. Also schön wäre es irgendwie schon, oder?
1: Ja, würde ich freuen.
4: Ist auch völkerverbindend, meine ich jetzt einmal. 0463
1: 511 00 und die 5.
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1: 10 Minuten noch, dann ist es 19:30 sicher unterwegs mit Radio Kärnten auf den Straßen.
2: Ist es ruhig, Sie kommen ohne Probleme voran, hoffentlich. Bleibt dabei, wir wünschen eine angenehme und vor allem sichere Fahrt.
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1: Zuerst Daniela, wo gehst du denn heute um?
4: Einen schönen guten Morgen, diesmal vom Markt in Spital, wo ich beim Horst Durnig bin, der vom Ferndorf kommt. Und wenn man so in die Vitrine schaut, dann würde ich sagen, zu Hause am Hof gibt es Tiere.
5: Bei uns gibt es Tiere, ja. Wir haben das Kärntner Brillenschaf, gehört zu den gefährdeten Tierrassen, ist eher eine kleinwüchsigere Rasse, aber dadurch ist das Fleisch eher feinfasrig und geschmacksvoller.
4: Aber es gibt nicht nur Schafe, oder?
5: Es gibt nicht nur Schafe, es gibt Jungrinder und es gibt auch Schweine.
4: Fangen wir mit dem Lamm an. Beim Lammfleisch ist mir ja etwas aufgefallen. Ich hätte jetzt als Laie gesagt, es schaut fast aus wie so ein kleiner Anker. Was ist denn das bitte?
5: Das sind die Lammkoteletts. Die werden über den Rücken nicht geteilt, sonst wären es ja praktisch Lammkronen. Aber zudem, dass sie ja Lämmer sind und die maximal so Flochgewicht so um die 20 Kilo haben, kann man es nicht trennen, weil sonst wären die zu klein.
4: Beim Grillen, wie mache ich das am besten?
5: Lammkoteletts sind eigentlich relativ einfach zum Grillen, weil das Fleisch relativ feinfasrig ist und dadurch eigentlich auch schnell durch ist.
4: Beim Marinieren?
5: Beim Marinieren scheiden sich die Geister. Also für mich, Thymian am Majoran muss absolut drauf. Knoblauch würde ich eher beim Lamm nicht verwenden. Aber sonst ist eigentlich jedes Gewürz erlaubt, was anschmeckt.
4: Was ist denn vom Lammfleisch noch alles mit?
5: Vom Lammfleisch haben wir angefangen vom Lammfaschierten, Lammstelzen, ganze Lammkeulen, ausgelöste Schulter, Lammleber, alles was man hat, Lammrippen sogar, alles da.
4: Für alle, die gerne grillen, gibt es Würsteln, unterschiedliche Dicke, unterschiedliche Länge, unterschiedliche Farbe. In was unterscheiden die sich?
5: Die unterscheiden sich ganz einfach. Grundsätzlich sind sie gemacht immer halb Jungrind und halb Schweinefleisch. Dann werden sie einmal vorgebrüht, das heißt, die werden vorgekocht, für die, wo es schneller gehen muss. Und die anderen, die eher rötlichen, die sind nicht vorgebrüht. Die dauern zwar ein bisschen länger, sind aber im Prinzip, weil sie nicht vorgekocht sind, etwas schmackhafter.
4: Wechseln wir zum Schweinefleisch.
5: Schweinefleisch haben wir auch angefangen vom Faschierten, Karree-Rosen, Karree mit Schwarte, Schweinslungenbraten, alles Teile, was das Schweineprinzip hat. Eignet sich auch alles hervorragend zum Grillen, auch die Speerrips zum Grillen sind auch dabei, nicht gewürzt, das machen die Leute selber gern.
4: Die Würzmischung für Schwein unterscheidet sich ein bisschen von der Würzmischung vom Schaf?
5: Auf alle Fälle, ja. Viele nehmen gern ein bisschen Paprika, einen scharfen Paprika, Knoblauch gehört zum Schwein unbedingt dazu, aber halt eher zum Schluss erst draufgeben, dass er nicht verbrennt dann beim Grillen. Salz, Pfeffer, das übliche halt.
4: Von der warmen Küche zur kalten Küche, da gibt es die unterschiedlichsten Speckarten.
5: Wir haben grundsätzlich einmal luftgetrockneten Speck und geräucherten. Also der luftgetrocknete, der wird nicht irgendwie angesäucht oder sonst was, der wird nur einmariniert und dann wirklich an der Luft getrocknet. Und der geräucherte entsprechend wird gleich gewürzt, nur wird er dann geräuchert und hat dadurch einen ganz anderen Geschmack.
4: Und Aufstriche gibt es auch noch?
5: Leberstreichwurst gibt es bei mir, entweder grobe oder feine. Gibt es ein Bratelfett, verrockert, Grammeln gibt es, Grammelfett und normales Schweinefett zum Braten.
4: Vom Markt in Spital Daniela Winkler für Radio Kärnten.
1: Danke vielmals, Daniela. 19:45. Unsere bosnischen Freunde, die lassen ein bisschen aus heute. Also ich schätze mal, wir gehören da jetzt nicht unbedingt zum Morgenbegleitritual.
2: Oder sie schlafen alle einfach noch.
1: Oder die schlafen noch, weil sie
2: so fest gefeiert haben.
1: So lange gehupt haben, nicht? Bei dir vor der Wohnung. Und damit auch du weißt, hallo, wir sind quasi Weltmeister, ne?
2: Ja, genau.
1: Liebe bosnische Freunde, die ihr gestern natürlich mitgelitten und euch mitgefreut habt, dass Bosnien bei den Fußball-Weltmeisterschaften weiterkommt. Ihr sollt heute unser Luftikus sein. Wir hätten gerne einen gebürtigen Bosnier, eine gebürtige Bosnierin heute als Luftikus gehabt. Also bitte, wenn ihr wollt, ruft uns an.
2: 0463 511 00 und die 5 ist unsere Telefonnummer und ja.
1: 0463
2: 511 00 und die 5.
1: Seid unser Luftikus, liebe bosnische Freunde. 19:56, guten Morgen, Kärnten.

0: ist einfach eine lässige Nummer. Circle of Life, Elton John in der Morgenshow um eine Minute nach 7:30. Es wird höchste Zeit für die Neuigkeiten aus der Radio Kärnten Nachrichtenredaktion. Stefanie Schöffmann.
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2: Schönen guten Morgen. In der Gemeinde Treffen ist am Abend ein Fallschirmspringer abgestürzt. Der 30-jährige Mann wurde beim Landeanflug laut eigenen Angaben von einer plötzlichen Rückenwindböe erfasst und rund 40 Meter versetzt. Der Fallschirmspringer stürzte aus etwa 30 Metern Höhe ab und wurde nach der Erstversorgung ins LKH Villach gebracht. Seit 50 Jahren erforscht, überwacht und analysiert das Kärntner Institut für Seenforschung den ökologischen Zustand der Kärntner Gewässer. Leiter Georg Sandner kennt die Seen wie kaum ein anderer. Zum Vorstoß der Kärntner Wirtschaftskammer, den Wörthersee von einem natürlichen Wasserkörper zu einem erheblich veränderten Wasserkörper umstufen zu lassen, wollte er sich nicht äußern. Er verweist auf den laufenden Seendialog.
3: Also im Rahmen dieses Seendialogs wurde auch schon vom Bundesministerium für Land- und Forstwirtschaft eigentlich gut ausgeführt, dass es derzeit keine Möglichkeit gibt, den See als stark veränderten Wasserkörper auszuweisen. Und damit ist, glaube ich, alles gesagt.
2: Für ihn wären Herausforderungen wie Fischbestände, die Entwicklung von Wasserpflanzen und der Wellenschlag von Booten dringender. Die aktuelle Hitzewelle erhöht auch das Unfallrisiko auf Kärntens Straßen. Darauf weist der Verkehrsclub Österreich hin. Bei Temperaturen von bis zu 37 Grad lassen Konzentration und Reaktionsfähigkeit nach, wodurch das Risiko für Fahrfehler steigt. Der VCÖ empfiehlt deshalb, wenn möglich, auf öffentliche Verkehrsmittel umzusteigen. Wer mit dem Auto unterwegs ist, sollte ausreichend trinken und regelmäßige Pausen einlegen. Und wie das Wetter wird, das weißt du.
4: Ja, das ist eigentlich passend zu dem Thema. Es wird weiterhin sehr heiß mit Temperaturen bis zu 34 Grad und ganz viel Sonne. Heute ist es aber auch sehr schwül. Am Nachmittag kommen ein paar Quellwolken dazu. Gewitter sind aber eher die Ausnahme.
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4: Ist es weiterhin ruhig. Sie kommen gut voran. Wir wünschen eine angenehme und sichere Fahrt.
0: Sport. Wir schauen uns mal zuerst die Ergebnisse der Fußball-Weltmeisterschaft an. Gruppe A, Gruppe B, Gruppe C sind abgeschlossen. Da gab es 6 Spiele. Teilweise sind sie, also in der jeweiligen Gruppe, sind sie parallel abgehalten worden. Wie immer, um mögliche Absprachen zu verhindern. Gruppe A, Tschechien, Mexiko 0:3. Südafrika, Südkorea 1:0. Gruppe B, Schweiz, Kanada 2:1. Bosnien-Herzegowina, Katar 3:1, Schottland, Brasilien 0:3 und Marokko, Haiti 4:2. Brasilien, Marokko damit einmal auf jeden Fall weiter, aber das haben wir schon in der Analyse mit Manfred Mertl gehört.

0: Hört 7:35 abseits der Fußball-Weltmeisterschaften, was sich denn da so im Sport ereignet hat. Das weiß Christian Rosenzopf.
1: Wir beginnen mit Eishockey. Der KAC holt sich namhafte Verstärkung für die Abwehr. Matthias Göransson kommt aus der besten Eishockeyliga in Europa, aus Schweden. Göransson ist 31 Jahre alt und er bringt viel Erfahrung mit. Er absolvierte 338 Partien in der schwedischen Liga. Zuletzt war er bei Vizemeister Rögle und auch dort zählte er bis zuletzt zu den Stammspielern. Fußball. In 5 Wochen beginnt die Regionalliga im neuen Format. Sie heißt nun Regionalliga Süd und wird im Herbst aus 8 Kärntner Vereinen bestehen. Diese treten daheim und auswärts gegeneinander an. Die besten 4 Mannschaften aus Kärnten spielen dann im Frühjahr gegen die besten 4 Teams aus der Steiermark. Dann geht es um den Aufstieg in die zweite Liga. Mittlerweile steht auch der Spielplan für die Regionalliga fest. Los geht es am 31. Juli mit der ersten Runde. Treibach trifft zu Hause auf Völkermarkt. Die Donau spielt im Stadtderby gegen Austria Klagenfurt, Felden empfängt Bleiburg und der ATSV Wolfsberg trifft im Derby auf die WRC-Amateure.
0: Ja, völlig neue Situation, darf man sich schon darauf freuen. Danke dir, Christian Rosenzopf.
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0: 10 Minuten nach 7:30, Herbert Grönemeyer in der Morgenshow von Radio Kärnten. Die Auflösung unseres bosnischen Luftikus gleich hier. Ja, wir lösen gleich auf.
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0: So, hat mit der durchwachten Nacht von Caro zu tun, weil Bosnien gestern Weltmeister geworden ist. Zumindest hat es sich für dich so angefühlt.
3: Ja? Für mich hat es sich so angefühlt. Es gab Hubkonzerte, es gab Feuerwerke, es gibt alles Mögliche. Und da hat man kurzzeitig wirklich gedacht, sie haben
0: die Weltmeisterschaft ist vorbei,
3: sie haben es für sich entschieden. Natürlich kann man sich wirklich für sie freuen, sie sind weitergekommen und ein Grund zu feiern.
0: Genau, dann haben wir uns gedacht, wir suchen heute einen Herrn, eine Dame aus Bosnien, der bei uns lebt und der uns jetzt anruft und mit dem wir ein bisschen plaudern können. Said hat sich bei uns gemeldet. Schönen guten Morgen.
4: Guten Morgen.
0: Guten Morgen. Sie haben einen Familiennamen, bei dem es bei mir sofort klingelt, nämlich welchen?
4: Ja.
0: Muharemovic.
4: Richtig, Onkel von Nationalspieler.
0: Der Onkel von Tarik, gell?
4: Tarik, ja.
0: Ich glaube, der war gestern rot gesperrt, oder?
4: Ja, leider.
0: Leider nicht mitgespielt. Said, aber das ist jetzt sekundär. Wir freuen uns einmal mit der bosnischen Mannschaft. Ich nehme an, Sie waren gestern beim Public Viewing am neuen Platz dabei?
4: Ja, genau, wie gewesen, ja.
0: Ja, ja. Und zufrieden mit der bosnischen Mannschaft?
4: Ja, bin zufrieden.
0: Ja, gut, aber so begeistert klingt es jetzt nicht.
4: Na, was relativ junge Mannschaft, dann brauchen wir.
0: Brauchst du noch ein bisschen Zeit?
4: Ja, ja genau, noch ein bisschen Zeit.
0: Aber eines ist klar, der Neffe wird auf jeden Fall im 16. Finale dabei sein, oder?
4: Sowieso.
0: Ja, und macht wahrscheinlich dem Onkel und der ganzen Familie wahnsinnig viel Freude.
4: Macht er.
0: Das kann ich mir vorstellen. Und zwar zu Recht stolz auf ihn. Also das ist gar keine Frage. Ihr seid
4: ein Klagenfurter.
0: Noch dazu ein Klagenfurter, stimmt. Also ein bisschen einen Anteil haben wir auch dabei. Ist, glaube ich, die Akademie durchlaufen, beim WAC gespielt. WAC-Akademie, wenn ich es richtig im Kopf habe, oder?
4: Ja, freilich.
0: Hat er auch gespielt. Ja, das glaube ich. Ich habe es jetzt nicht im Kopf, gegen wen werdet ihr mit größter Wahrscheinlichkeit zumindest im 16. Finale spielen. Wissen Sie das seit?
4: Möglich Amerika, weiß man noch nicht genau.
0: Ja. Wäre ein interessanter Gegner Bosnien gegen Amerika, kann ich mir vorstellen, oder?
4: Ja, genau. Das ist ganz egal. Wichtig, dass wir drüber kommen und jetzt ist egal, welcher Gegner ist.
0: Hauptsache, ihr gewinnt.
4: Genau. Ja, was mit jedem Gegner kann man spielen.
0: Das glaube ich auch. Und das ist die richtige Einstellung. Said, ich habe mich riesig gefreut, dass Sie bei mir angerufen haben. Ganz, ganz lieben Dank. Und
4: bitte.
0: Wenn Sie den Neffen einmal hören, dann sagen Sie ihm bitte schöne Grüße von uns. Wir halten fest die Daumen. Und wenn er wieder da ist, vielleicht hat er mal Lust, bei uns in der Sendung vorbeizukommen. Wir täten uns riesig freuen.
4: Kein Problem. In Kutze, wenn kommt von Amerika. Und ich bin ein Zusteller. Ich oft bringe Ware für ORF.
0: Ah, okay. Ja, dann schaut doch mal vorbei bei uns, Said, oder?
4: Dann werden wir vorbei.
0: Das machen wir aber unbedingt. Okay. Ja?
4: Machen wir.
0: Fein, da freue ich mich drauf, Said.
4: Okay.
0: Danke vielmals. Tag. Und toi weiterhin für die WM, gell? Ciao, Baba, wiederhören. Sehr nett. Wäre aber schön, oder? Wenn der Tarik einmal bei uns vorbeikommt.
3: Ja, das wäre cool.
0: Das glaube ich aber auch. Ja? Und wir schicken dem Onkel Said gerne was zu.
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0: 9 Minuten noch, dann ist es 8 Uhr, das Wetter heute.
1: Ja, wir sind im Hochsommer angekommen. Die Höchstwerte steigen heute auf 28 bis 34 Grad. In vielen Regionen ist es auch sehr schwül. Dabei scheint meist die Sonne. Am Nachmittag bilden sich zwar ein paar Quellwolken, Regenschauer oder Gewitter sind aber sehr unwahrscheinlich. Morgen wird es erneut strahlend sonnig und heiß. Erst am Nachmittag bzw. gegen Abend kann ein kurzes Gewitter im Bereich der Hohen Tauern entstehen. Die Höchsttemperaturen steigen noch einmal mehr an, 30 bis 35 Grad. Zeitweise weht aber auch mäßiger Wind aus Ost bis Südost. Am Samstag wird es dann immer heißer und strahlend sonnig. Am Abend sind einzelne Regenschauer in Oberkärnten nicht ausgeschlossen und auch ein paar Wärmegewitter. Mit Temperaturen bis zu 37 Grad wird es extrem heiß und der weitere Trend bleibt auch hochsommerlich. Am Sonntag ist mit Extremhitze, teils mit Temperaturen von 31 bis 38 Grad zu rechnen. Am Nachmittag sind vereinzelte Wärmegewitter möglich. In Klagenfurt und Villach messen wir aktuell 22 Grad, in Lienz 20 Grad, bei Ihnen in Weidensfeld hat es 17 Grad und auf der Flattnitz 14 Grad.
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0: Heißt Melita Knees, hat heute einen runden Geburtstag und ich habe sie jetzt in der Leitung. Schönen guten Morgen, Frau Knees.
3: Guten Morgen.
0: Alles Gute zum Geburtstag wünsche ich Ihnen.
3: Ja, vielen Dank.
0: Ich soll Grüße ausrichten vom Sohn Mario, der hat uns geschrieben. Ich glaube aus Deutschland, gell, hat er uns geschrieben. Mit der Steffi und Niklas, dann Tochter Alexandra mit Friedrich, Enkel Melanie mit Christopher, Enkel Rudolf mit Selina. Boah, habe ich deren Urenkel Elias und Leonie und Jutta und Peter. Ich glaube, ich habe niemanden vergessen.
3: Na, danke.
0: Alles vollzählig, ja?
3: Ja, danke.
0: Es ist ein runder Geburtstag, Frau Knees. Was wird heute noch passieren?
3: Auch ein bisschen zusammensitzen noch, wer kommt.
0: Ja?
3: Weil die Feier gibt es erst noch am Samstag.
0: Ah, okay. Groß?
3: Ja, ein bisschen noch.
0: Ja? Ja, kommen gleich mal ein paar Leute zusammen, gell?
3: Ja, freilich, ja, 20 ist
0: vorher. Ja, allein mit den vielen Enkel, Urenkel, also
3: ja,
0: da,
3: ja.
0: Alles Gute, Frau Knees, einen schönen Tag und einen schönen Geburtstag wünsche ich Ihnen, gell?
3: Danke.
0: Alles Gute, auf Wiederhören, Papa.
3: Danke, Wiederhören.

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4: Es ist 8 Uhr.
6: Am Mikrofon Christina Kreuz, guten Morgen. Nach den zwei schweren Erdbeben in Venezuela gibt es nun erste Opferzahlen. Es gibt bisher 32 Tote, über 700 Verletzte sowie zahlreiche Verschüttete. Stefan Gera berichtet.
7: In Kürze werden die ersten Hilfstruppen aus den USA und anderer Staaten in Venezuela erwartet. Erste Bilder zeigen große Zerstörungen, unter anderem in Caracas. Menschen suchen nach Familienangehörigen, Rettungsmannschaften holen Tote und Verletzte aus den Trümmern. Venezuelas Interimspräsidentin Delcy Rodríguez spricht den Familien, die Angehörige verloren haben, ihr Beileid aus.
8: Hayan sufrido pérdidas de un familiar, extendemos nuestras condolencias.
7: Beide Beben haben im Nordwesten des Landes stattgefunden, das zweite stärkere in einer geringen Tiefe von nur 10 Kilometern. Das macht die Auswirkungen so dramatisch. Bestätigt wurden bisher 32 Tote und 700 Verletzte. Die Opferzahl dürfte aber wesentlich höher liegen, denn zahlreiche Menschen sind noch verschüttet.
6: Und ein Erdbeben der Stärke 3,6 hat heute früh die Region um die süditalienische Stadt Neapel erschüttert. Das Beben ereignete sich laut dem Nationalen Institut für Geophysik und Vulkanologie in den Flegreischen Feldern, einem Gebiet mit hoher vulkanischer Aktivität. Bereits am Vortag wurden dort leichte Erdbeben gemeldet. Verletzte oder größere Schäden sind bislang nicht bekannt. Für den Nordosten Österreichs gilt am kommenden Wochenende die höchste Hitzewarnstufe mit neuen Rekordtemperaturen. Viele leiden jetzt schon darunter, Schüler, Lehrerinnen, Bauarbeiter, Bewohner von Alten- und Pflegeheimen und Lehrer. Um diese Jahreszeit sind wir auf diese Temperaturen nicht vorbereitet, sagen Umweltmediziner. Der Tipp, wer kann, sollte das Wochenende ruhiger angehen. Barbara Ganzfuß berichtet.
9: Extreme Hitze kann auch lebensgefährlich sein, so Umweltmedizinerin Daniela Haluza. Und der Körper brauche eine Zeit, um sich darauf einzustellen. Dabei habe der Sommer noch gar nicht richtig begonnen.
10: Es sind keine Ferien, es ist keine Urlaubszeit. Das Land muss ja noch funktionieren. Und ganz Europa ächzt ja derzeit unter dieser Hitzewelle.
9: Das Verhalten an die Temperaturen anzupassen, das empfiehlt die Expertin. Kein Alkohol, kein fettes Essen, Aktivitäten nach drinnen verlagern.
10: Ich kann ja zum Beispiel in ein Museum gehen oder mal den Keller aufräumen, der vielleicht kühler ist, oder den Kühlschrank abtauen. Und vorbereitet sein ist immer das beste Mittel.
9: Generell müssen wir überlegen, wie wir mit diesen Hitzewellen künftig umgehen, sagt Daniela Haluza, nächstes Jahr oder auch in 10 Jahren.
6: In Danzig an der polnischen Ostseeküste wird ab heute wieder einmal über den Wiederaufbau der Ukraine beraten. Bei der bereits 5. derartigen Konferenz geht es um längerfristige Projekte in der Ukraine. Dafür reisen mehrere europäische Staats- und Regierungschefs an, darunter Bundeskanzler Christian Stocker von der ÖVP. Das waren die Nachrichten mit Christina Goenz. Das Wetter.
11: Mit Sonnenschein und immer größerer Hitze geht es durch die zweite Wochenhälfte. Sogar 40 Grad sind am Wochenende möglich. Es wäre nach 2013 erst das zweite Mal in der Messgeschichte. Mittlerweile geht es mit den Temperaturen auch heute schon steil bergauf. Mit 27 Grad ist es aktuell im Brunn am Gebirge am wärmsten. In den Landeshauptstädten hat es im Moment zwischen 21 Grad in St. Pölten und 26 Grad in Wien. Bei 29 bis 36 Grad liegen heute die Höchstwerte. In 2000 Meter Höhe hat es um 20 Grad. Neben Sonne gibt es über dem Berg- und Hügelland auch ein paar Quellwolken, derzeit vor allem im Pinzgau und im Pongau. Die Schauer- und Gewitterneigung bleibt heute aber überall gering. Mäßiger Nordostwind frischt auf und es ist in vielen Regionen schwül, aktuell etwa schon in Teilen von Kärnten und in der südlichen Steiermark. Morgen Freitag steigert sich die Hitze auf bis zu 38 Grad und am Wochenende stehen uns stellenweise bis zu 40 Grad bevor, speziell im Großraum Wien. So viel zum Wetter von Gerald Holzinger.
3: Dankeschön, Gerald. 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
12: 10 Minuten länger dauert es in Klagenfurt auf der August-Jagd-Straße stadteinwärts, aber ab der Weidmannsdorfer Straße. Ansonsten kommen Sie aber gut voran. Es sind uns keine Störungen gemeldet worden. Wir wünschen eine angenehme Fahrt.

0: Minuten nach 8 am Wochenende sind die Benzinbrüder in der Steiermark wieder im Anmarsch und da wird Auto gefahren, das auf Teufel komm raus. Formel 1 Grand Prix in Spielberg, da werden hunderttausende Fans erwartet. Man sollte sich aber schon zeitgerecht über die Anreise, die verschiedenen Anreisemöglichkeiten informieren. Kerstin Obermeier.
1: Rund 300.000 Formel 1 Fans werden den Grand Prix in Spielberg live verfolgen. Bereits ab Donnerstag, wenn die ersten Camperinnen und Camper Richtung Red Bull Ring unterwegs sind, ist mit den ersten Staus im Murtal zu rechnen. Um langen Wartezeiten zu entgehen, sollte man daher möglichst früh am Ring ankommen. Wer mit dem Auto anreist, fährt über die S36 die Murtal-Schnellstraße nach Spielberg rund um die Rennstrecke, sorgt ein bewährtes Verkehrsleitsystem dafür, dass Besucher je nach Ticketfarbe gezielt zu den entsprechenden Parkplätzen geleitet werden. Stressfrei ist die Anreise mit den öffentlichen Verkehrsmitteln. Von Graz, Klagenfurt und Wien gibt es direkte Zugverbindungen nach Knittelfeld. Vom Bahnhof fahren kostenlose Shuttlebusse laufend zum Renngelände und wieder retour. Zusätzlich werden zahlreiche Busverbindungen aus mehreren Bundesländern angeboten. Für Motorräder gibt es einen gratis Motorradparkplatz mit Bikergarderoben. Gegen eine Gebühr wird das Motorrad-Equipment verwahrt. Und auch für Radfahrende gibt es ein Angebot. Bei der Therme Vohnsdorf steht ein eigener Park-and-Bike-Parkplatz zur Verfügung. Von dort führen gekennzeichnete Radwege direkt zum Red Bull Ring.
0: 300.000 Fans werden am Wochenende in Spielberg erwartet beim Formel 1 Grand Prix. Man sollte sich da wirklich gut informieren, wann man wie und mit welchen Verkehrsmitteln dorthin fährt. 2 vor 3, 2 vor Viertel 9.

0: 9 Minuten vor 8:30, sicher unterwegs mit Radio Kärnten.
1: 10 Minuten länger dauert es in Klagenfurt auf der August-Jax-Straße stadteinwärts ab der Weidmannsdorfer Straße. Ansonsten kommen sie aber gut voran, es sind uns keine Störungen gemeldet worden. Angenehme Fahrt.
0: 9 Minuten noch, dann ist es 9. Sharing is caring. Das lernen wir schon im Kindergarten oder in der Volksschule. Warum dem so ist, gibt es Erklärung gleich hier.

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2: Sharing is caring, lernen die Kinder, und es ist auch richtig, sagt auch der Theologe Christoph Schlick, der auch ein Sinnzentrum leitet. Und warum das mit dem Teilen, das Freude macht, so ist, wie es ist, das erklärt er so.
3: Wir haben so in unserer Kultur leider ein ganz starkes Ego-Bewusstsein entwickelt. Wir wollen haben, wir brauchen alles für uns. Aber was können wir denn wirklich festhalten? Und es gibt so eine Märchengeschichte von den Swabidudas, glaube ich, heißen die. Immer wenn du Freude teilst, wenn du was weiterschenkst, wenn du was zurückgibst, dann kriegst du das auch wieder. Geteilte Freude ist ja doppelte Freude.
1: Das gilt auch, oder sagt man auch, der Liebe nach?
3: Ja, unbedingt. Liebe gehört zu den Dingen, die exponentiell wachsen können. Liebe, Beziehung, Freundschaft, die kann wachsen, aber nur, wenn wir bereit sind, zu teilen, weiterzugeben.
2: Sagt der Theologe Christoph Schlick, warum wir uns mit Schenken eigentlich selber eine große, um nicht zu sagen die größte Freude machen.

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4: Eine Minute nach 8:30, Stefanie Schäffmann mit den News.
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6: Vor dem Landesgericht Klagenfurt wird heute ein Betrugsprozess gegen einen mehrfach einschlägig vorbestraften Mann fortgesetzt. Er soll sich als Spieler, Berater und Vermittler von Fußballprofis ausgegeben und Investoren mit falschen Versprechungen um mehr als 300.000 Euro gebracht haben. Dem Angeklagten wird gewerbsmäßig schwerer Betrug vorgeworfen. Die aktuelle Hitzewelle setzt vor allem älteren Menschen zu. Mediziner warnen, dass mit zunehmendem Alter das Durstgefühl nachlässt und dadurch die Gefahr einer Austrocknung steigt. Mögliche Folgen sind Schwindel, Verwirrtheit und Stürze. Deshalb raten Expertinnen und Experten, regelmäßig zu trinken, die Mittagshitze zu meiden und sich ausreichend abzukühlen. Bei Herz- oder Nierenerkrankungen sollte die Trinkmenge mit dem Arzt abgestimmt werden. In einem Strandbad im Bezirk Klagenfurt haben Diebe gestern ein hochwertiges E-Bike gestohlen, obwohl das Fahrrad mit zwei Schlössern gesichert war. Es entstand der Besitzerin ein Schaden von mehreren tausend Euro. Und damit weiter zu dir, Caro. Du kannst uns sagen, wie das Wetter wird.
7: Es wird weiterhin sehr heiß mit Temperaturen bis zu 34 Grad und viel Sonnenschein im Gepäck. Heute ist es aber auch sehr schwül. Die Quellwolken am Nachmittag bleiben aber harmlos. In Börtschach messen wir aktuell 25 Grad, in Ariach 21 Grad und bei Ihnen in Gmünd hat es derzeit 20 Grad.
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7: Da ist es ruhig, Sie kommen überall störungsfrei voran. Hoffentlich bleibt es dabei. Wir wünschen eine angenehme Fahrt.
4: Sport- und Fußball-Weltmeisterschaften, die Gruppen A, B und C sind abgeschlossen. Tschechien, Mexiko 0:3, Südafrika, Südkorea 1:0. Gruppe B, Schweiz, Kanada 2:1, Bosnien, Katar 3:1. Und die Gruppe C, Schottland, Brasilien 0:3 und Marokko gegen Haiti 4:2. Ausblick auf die nächsten Spiele, den Abschluss der Gruppen D, E und F. Den gibt es mit Maschi Mertl gleich hier bei uns in der Morgenshow von Radio Kärnten. Jetzt aber schauen wir uns noch an, was sich abseits der Fußball-Weltmeisterschaften noch sportlich ereignet hat. Christian Rosenzopf.
8: Fußball. 4 Wochen sind es noch bis zum Auftakt der neuen Saison für den WAC. Am Samstag treffen die Labantaler in der Vorbereitung auf den ersten namhaften Gegner. Es geht gegen den ungarischen Erstligisten Nyíregyháza Hasa. Gespielt wird in Ligist in der Steiermark. Beginn ist am Samstag um 17.30 Uhr. Am Klubeinersee finden von morgen bis Sonntag die internationalen Meisterschaften in Calisthenics statt. Bei Calisthenics geht es um das Training mit dem Eigengewicht. Am Klubeinersee werden auch kostenlose Einheiten zum Mitmachen angeboten. Und in Wien starten heute die Sommerspiele der Special Olympics. Es sind die größten der Geschichte. 1800 Sportlerinnen und Sportler mit intellektueller Beeinträchtigung nehmen daran teil. Kärnten ist mit 140 Sportlern und Trainern vertreten. Bei der heutigen Eröffnungsfeier sind auch die früheren Kärntner Bundesligaspieler Guido Burgstaller und Alexander Grünwald dabei. Sie werden die Flagge der Special Olympics in die neue Wiener Sportarena tragen.
4: Dankeschön, Christian Rosenzopf. 4 Minuten nach 8:30, kleine Vorschau auf die Spiele der nächsten oder die nächsten Spiele der drei Gruppen. Wir haben schon gesagt D, E und F von Manfred Mertl gleich hier in der Morgenshow von Radio Kärnten.

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1: Weiter geht's bei den Fußball-Weltmeisterschaften mit den letzten Spielen der Gruppen D, E und F. Schauen wir uns da mal die Ausgangssituation an bei der Gruppe D, Türkei, USA und Paraguay, Australien. Was sind da die Odds? Manfred Mertl, servus.
2: Ja, servus. Ich freue mich auf diese Gruppe, denn vor allem geht es darum, ob Australien, Paraguay um den zweiten Platz. Ich glaube, die USA wird gegen die Türkei nichts mehr anbrennen lassen. Die bleiben dann Erster. Aber wer Zweiter wird, wird im direkten Duell zwischen Australien und Paraguay entschieden und da können wir uns eigentlich auf ein gutes Spiel freuen.
1: Ja, freuen tun wir uns auch auf die Gruppe E. Deutschland spielt gegen Ecuador, Curaçao gegen die Elfenbeinküste. Wie siehst du da die Gewinnchancen verteilt?
2: Ja, Deutschland ist bereits wieder qualifiziert als Erster. Es geht auch hier darum, wer kann Zweiter werden. Ich glaube aber doch, dass die Elfenbeinküste gegen Curaçao sich nicht einer Blöße unterziehen wird. Aber dann wird es schwierig für Ecuador. Ecuador bräuchte einen Sieg gegen Deutschland, um zumindest entweder bester Dritter oder unter den besten Dritten dabei zu sein.
1: Also das werden,
2: Ecuador ist eine gute Mannschaft und das wird schon sehr schwierig.
1: Das, glaube ich, wird ein ziemliches Schlagerspiel werden. Gruppe F, Tunesien, Niederlande, Japan gegen Schweden. Da ist, glaube ich, vieles noch ziemlich offen in dieser Gruppe, gell?
2: In dieser Gruppe ist eigentlich alles offen, aber ich glaube, dass die Niederlande gegen Tunesien doch klarer Favorit ist und wenn sie dieses Spiel gewinnen, dann sollten sie durch sein. Beim Spiel Japan gegen Schweden ist es so, dass beide Mannschaften eine große Chance haben. Wir werden natürlich vielleicht eher uns freuen, wenn Schweden gewinnen würde, aber sie müssen gewinnen gegen Japan, um als Zweiter zu sein. Und vor allem der Zweite spielt da gegen Brasilien. Also entweder Japan oder Schweden rechne ich, dass sie gegen Brasilien antreten müssen.
1: Warten wir ab. Danke vielmals, Manfred Mertl.

0: Loki in der Morgenshow von Radio Kärnten.
1: Reich und schön, die Guten Morgen Kärnten Seitenblicke.
0: Ja, Dominik Thiem als Sänger, vielleicht nicht so ganz perfekt, aber dafür mit Begeisterung.
2: Ja, und das ist doch das Wichtigste im Leben, oder? Alles mit Begeisterung zu machen.
0: Noch dazu für einen guten Zweck.
2: Genau, es ging nämlich um Alex Zverev, der hat eine Art Charity-Party oder war Teil einer Charity-Party. Und deswegen ist das alles im.
0: Was hat er gesungen da noch?
2: Er hat gesungen You Make Me Wanna von Blue.
0: Das ist ein Junge.
2: Das ist ein Boy Group. Aha, ich habe die Melodie gerade im Kopf. Ich würde es dir gerade vorsingen, wenn ich es gerade im Kopf hätte.
0: Gut. Ja, nein, sehr, nein. Aber ich wollte da. Na, nicht.
2: Also, nein, geht gerade nicht.
0: Na, okay. Ich würde ja.
2: Ich kann leider gerade nicht. Aber ich stelle mir sehr amüsant vor, muss ich sagen.
0: Ja, eh. Reden wir von was anderem. Tom Cruise, normalerweise ist er Top Gun und Top Schön.
2: Ja, diesmal aber anders. Es kommt ein neuer Film raus und da spielt er die Hauptrolle, aber nicht so, wie wir ihn kennen als Topmodel, sondern eher mit einem Bäuchlein, grauem, schütterem Haar. Und da soll er jemanden darstellen.
0: Einen schwerreichen Geschäftsmann.
2: Genau.
0: Digger heißt der Film.
2: Der einiges falsch gemacht hat und probiert das Ganze wieder auszubaden.
0: Aber es ist mehr, es klingt jetzt dramatisch.
2: Es ist eher eine Komödie. Ich kann es mir auch so vorstellen, in einer komplett anderen Rolle.
0: Ja,
2: dass das dann doch eher lustig ist, ihm zuzusehen.
0: Ich glaube das auch.
2: Das Ganze sollte dann im Oktober im Kino laufen.
0: Gespannt drauf, wenn es dann den ersten Trailer gibt. 8 von 9, guten Morgen, Kärnten.

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0: Ja, Caro, ich sag da was. Mir hat's getaugt.
1: Mir auch. Es war mir wie immer ein inneres Blumenpflücken.
0: Schön formuliert. Aus welchem Grunde ich vorschlagen würde?
1: Dass wir das morgen wiederholen.
0: So ist es. Jetzt kommt Ute Pichler. Schönen guten Morgen, liebe Ute.
2: Guten Morgen.
0: Sehr hübsches Kleid, wenn ich mir die Bemerkung erlauben darf.
2: Dankeschön.
0: Rosa. Sehr, sehr. Ja. Ich mag rosa. Also bei einer Frau gefällt mir rosa-rot wahnsinnig.
1: Mir gefällt auch rosa bei einem Mann.
0: Nein,
1: gut.
0: Gefällt mir nicht. Also
2: ein Lächeln. Die Italiener haben uns da
0: ja, bei den Italienern gefällt es mir auch, aber die können alles anziehen. Aber wenn ich es anziehe, schaut es blöd aus. Aber das ist eine andere Geschichte. Viel Spaß mit Ute und bis morgen.
1: Bis morgen.
3: Es ist 9 Uhr.
4: Am Mikrofon Christina Kreuz. Um die Versorgung für Schwangere zu verbessern, sollen endlich auch in Österreich Hebammen die verpflichtenden Untersuchungen durchführen dürfen. Diese Forderung der Hebammenvertretung könnte aktuell nicht sein, denn gerade in der Gynäkologie gibt es bekanntlich einen eklatanten Mangel an Kassenärztinnen und Ärzte. Und der Mangel ist mittlerweile so groß, dass Schwangere deshalb schon in Krankenhäuser für die Vorsorgeuntersuchungen geschickt werden. Katja Arthofer berichtet.
5: Es ist eigentlich eine absurde Situation bei der Schwangerenvorsorge im Land. Lisa Rakosch vom österreichischen Hebammengremium.
6: Wir haben derzeit einen ganz eklatanten Mangel an Kassenärzten, Ärztinnen für Gynäkologie und Geburtshilfe. Aktuell weiß ich, dass in der Steiermark die Frauen zum Beispiel in die Krankenhausambulanzen geschickt werden, weil nicht ausreichend Termine in Kassenordinationen zur Verfügung stehen.
5: Dabei gäbe es ausreichend genau dafür ausgebildete Hebammen. In Österreich dürfen aber nur Ärztinnen und Ärzte die verpflichtenden Vorsorgeuntersuchungen im Rahmen des Elternkindpasses machen.
6: Wenn ich in die Schweiz blicke, nach Deutschland, nach Skandinavien, in die Niederlande, ist das dort ewig üblich, dass die schwangeren Vorsorgeuntersuchungen zwischen der Ärzteschaft und den Hebammen aufgeteilt werden.
5: Und das müsse rasch jetzt auch in Österreich passieren.
4: Im Urausschuss zum Tod des früheren Justizsektionschefs Christian Pilnacek finden heute die letzten Befragungen vor der Sommerpause statt. Heute sind zwei weitere Rechtsmediziner geladen. Mitte September setzt der Urausschuss seine Arbeit fort, dann dürften auch prominente Politiker aus der ÖVP erstmals befragt werden. Nach den zwei schweren Erdbeben in Venezuela gibt es bisher 32 Tote und über 700 Verletzte. Stefan Gera aus unserer Außenpolitik lässt sich das Ausmaß der Katastrophe überhaupt schon abschätzen.
7: Es kommen jetzt immer mehr Berichte aus Venezuela zu uns, auch Bilder, die die massive Zerstörung zeigen. Aber das genaue Ausmaß, das ist noch unklar. Was man schon sagen kann, die Auswirkungen sind verheerend. Denn das zweite, das starke Beben, das hat in einer relativ geringen Tiefe stattgefunden, rund 10 Kilometer Tiefe. Daher diese massiven Auswirkungen auf der Erdoberfläche.
4: Und gibt es irgendwelche Informationen zu betroffenen Österreicherinnen und Österreichern?
7: Generell gibt es nur sehr wenige Informationen über Betroffene und aus welchen Nationen sie kommen. Das liegt aber auch am spärlichen Informationsfluss in Venezuela selbst. Aus dem am meisten betroffenen Bundesstaat La Guaira, das ist also nahe bei der Hauptstadt Caracas, da sind noch gar keine Informationen verfügbar. Das hat die Präsidentin Rodriguez vor kurzem gesagt. Daher offizieller Stand jetzt, 32 Tote, 700 Verletzte, aber leider auch noch sehr, sehr viele Menschen, die immer noch unter den Trümmern liegen.
4: Berichtet Stefan Gera. Die Hitze hat Europa fest im Griff. In Frankreich ist gestern den zweiten Tag in Folge der Rekord für den heißesten Tag seit Messbeginn gebrochen worden. In Paris sind die Temperaturen auf über 40 Grad geklettert. Das ist in den vergangenen 150 Jahren erst viermal vorgekommen. Das waren die Nachrichten mit Christina Kreuz.
1: 9:03 und wir schauen auf das Wetter, das sich heute wieder hochsommerlich präsentiert. Die Höchstwerte steigen auf 28 bis 34 Grad. In vielen Regionen fühlt sich das auch sehr schwül an. Es scheint die meiste Zeit die Sonne. Am Nachmittag bilden sich dann ein paar Quellwolken. Regenschauer und Gewitter sind aber sehr unwahrscheinlich. Auch morgen am Freitag erwartet uns ein erneut strahlend sonniger und heißer Tag. Erst am späten Nachmittag bzw. Abend kann es ein kurzes Gewitter geben. Vor allem im Bereich der Tauern ist das möglich. Höchsttemperaturen 30 bis 35 Grad. Zeitweise weht morgen ein mäßiger Wind aus Ost bis Südost. Das Wochenende. Am Samstag wird es dann noch heißer, wieder strahlend sonnig. Am Abend sind einzelne Regenschauer in Oberkärnten nicht ausgeschlossen. Auch Wärmegewitter sind möglich. Bis zu 37 Grad, also wirklich extrem heiß. Und auch der weitere Blick zeigt, dass es so hochsommerlich und heiß bleibt. Sonntag zum Teil mit extremer Hitze, Temperaturen bis zu 38 Grad sind möglich. Am Nachmittag vereinzelte Wärmegewitter. Und dann schauen wir uns noch die aktuellen Temperaturen an. Momentan messen wir in Klagenfurt bereits 25 Grad. 24 hat es in Villach, St. André im Labantal meldet uns 23 Grad, Hermagor 22, 20 in Lienz und 7 am Sonnblick. Der Blick auf die Kärntner Straßen zeigt uns, dass alles ruhig ist. Gute Fahrt.
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1: Einen wunderschönen Vormittag wünsche ich Ihnen bei diesem traumhaft schönen Sommerwetter, auch wenn es wirklich ein bisschen heiß ist. Da möchte man natürlich auch gerne was unternehmen und da habe ich genau den richtigen Kollegen bei mir im Studio zu Gast. Michael Steuer, du schaust, wie schön es bei uns in Österreich ist. Servus, Michi.
2: Servus, schönen guten Morgen.
1: Was willst du uns erzählen in dieser Stunde?
2: Ja, ich erzähle ein bisschen von Ein Sommer in Österreich. Ja. Urlaub in Rot-Weiß-Rot wird heute Abend um 20.15 Uhr in ORF 2 ausgestrahlt. Mhm. Und da gibt es einiges zu erzählen aus Kärntner Sicht.
1: Was du da alles entdeckt hast, was auch uns Kärntnerinnen und Kärntner reizen kann, gerade wenn jetzt auch dann die Ferien vor der Tür stehen, dazu gibt es ein paar Details von Michi in ein paar Minuten bei uns in Radio Kärnten am Vormittag. Willkommen.

0: 9 Uhr und 13 Minuten ist es. Stellen Sie sich vor, er liegt vor Ihren Füßen und Sie müssen eigentlich nur eines tun. Und das ist, ihn zu genießen, den Sommer bei uns in Österreich. Und was Sie da alles genießen können. Es gibt so viele besondere Platzeln bei uns im Land. Michi Steuer, du warst unterwegs bei uns in Kärnten und das ist heute Abend wieder eine Sendung, wo man zeigt, wie schön unser ganzes Land ist.
1: Genau so ist es, Ute. So ist es. Wir waren unterwegs in Heiligenblut. Also die Sendung heißt Ein Sommer in Österreich, Urlaub in Rot-Weiß-Rot. Heute zu sehen am Abend ab 20.15 Uhr in ORF 2. Pardon. Mit Armin Assinger und Silvia Schneider. Und jedes Landesstudio, jedes Bundesland ist mit einem schönen Ausflugsziel vertreten. Kärnten, wie du schon gesagt hast, ist mit Heiligenblut vertreten, mit dem Goldgräberdorf. Und da haben wir das filmisch festgehalten. Naja, ich war eher nicht so erfolgreich. Es geht mehr so Pyrit, wie man so schön sagt. Und es gibt auch noch den,
0: Katzengold.
1: Katzengold, genau.
0: Aber das glitzert halt auch so schön. Ich war ja auch schon einige Male natürlich oben Gold waschen. Das ist irgendwie so, das ist schon was Besonderes, muss man sagen.
1: So ist es. Und es sind so kleine Sedimente von Bergkristallen, die kann man auch finden. Ja. Aber den großen Goldfang habe ich jetzt nicht gemacht. Auch nicht die Kinder, die dabei waren aus Heiligenblut, die uns unterstützt haben, auch beim Dreh. Entzückend Originaltöne, also Interviews haben sie gegeben und erzählt, wie das so ist mit dem Goldwaschen. Und das war ein richtig schönes Erlebnis, dort zu drehen.
0: Das ist ja auch ein besonderer Platz, genau, das kleine Fleißtal dort hinauf, wo man auch dann, wenn man da weitergehen würde, würde man irgendwann einmal auf den Sonnblick hinaufkommen.
1: Richtig, genau, das ist einer der Aufstiegsmöglichkeiten auf den Sonnblick, und dieses Fleißtal liegt so in etwa auf 1800 Meter Seehöhe, und oberhalb des Fleißtales ist der sogenannte Zirmsee. Mhm. Das ist jener Platz, der eigentlich das Zentrum war einst für den Goldbergbau rund um Heiligenblut. Das war das sogenannte Tauerngold, was abgebaut worden ist, über Jahrhunderte, muss man ja sagen. Und Ende des Mittelalters war die Hochblüte. Da hat man bis zu 1000 Kilogramm Golderz gewonnen. Ja. Das war europaweiter Vorreiter.
0: Und das alles sieht man heute Abend bei dir, weil es natürlich auch spannend ist, wenn man ein bisschen so die Geschichte von diesem Ort auch näher kennenlernt. Und ganz entzückend wahrscheinlich die Kinder in den Gummistiefeln, die kriegt man natürlich dort, weil da steigt man in den eiskalten Bach hinein zum Goldwaschen.
1: Es war wahrlich eiskalt, nicht nur der Bach, es war auch so eiskalt. Wir hatten an sich eine gute Wetterprognose, beim Dreh war es dann aber nicht so. Es kam ein bisschen Nebel rein, es hat sogar ein bisschen genieselt. Merkt man jetzt im Bild nicht so sehr wie vor Ort, aber das ist ganz frisch, man merkt man im Bild auch nicht. Also wir haben ziemlich gefroren. Also das war Ende Mai, als wir gedreht haben. Es muss ja noch das Ganze finalisiert werden.
0: Ja.
1: In Wien von den Kolleginnen und Kollegen, die das auch synchronisieren, mit einer Stimme, die quasi durch die ganze Sendung führt bei diesen Beiträgen, und daher die frühere Abgabe, aber es war eigentlich besser angesagt. Was passiert ja hin und wieder bei uns auch, dass wir was ansagen, was da nicht ganz so eintrifft. Aber
0: wie ist denn das so unter den Kolleginnen und Kollegen? Weißt du schon ein bisschen, was die anderen machen werden? Ist da so gefragt worden? Ist da ausgetauscht worden?
1: Ja, das ist ziemlich bunt aufgestellt, muss man sagen. Also wir haben da im Burgenland das Künstlerdorf Neumarkt, dann der Raab in Vorarlberg, Stand-Up-Paddling und Trail-Running, ganz was Sportliches. In Tirol Wasserfall-Hopping. Niederösterreich ist mit dem Hochmoor, Schrems mit dem Naturpark vertreten, also ganz viele Stationen, die da zu sehen sind, in Salzburg zum Beispiel, Wandern und Klettern in Klamm und ein Zentrum, eben die Oststeiermark, wo sämtliche Moderationen von Silvia Schneider und Armin Assinger aufgezeichnet worden sind. Die beiden erkunden da die Tierwelt Herberstein, den Stubenbergsee, die Teichalm Passail, dort wird ein Imker besucht, ja, eine Schauhöhle nahe Weiz wird besucht, also ganz ein bunter Reigen an Ausflugszielen, die die beiden dort aufsuchen.
0: Also wirklich heute Abend so ein bunter Schatz an dem, was Österreich im Sommer zu bieten hat. Und gerade bei den heißen Temperaturen, das Goldgräberdorf, das ist natürlich auch dadurch, dass es eben in so einer Klamm drinnen liegt und so ein Bachbett dort ist, ist es da auch, wenn es draußen so heiß ist, ein bisschen kühler im Sommer?
1: Das ist zurzeit optimal. Also wenn es solche Temperaturen hat wie jetzt, ist man dort am besten aufgehoben. 1800 Meter ist doch eine ziemliche Höhe und die kleine Fleiß, die sorgt auch ein bisschen für eine Luftzirkulation. Also das ist jetzt ein super Platz, kann ich mir vorstellen.
0: Also ein besonderer Fleck von Kärnten, den Sie entdecken können, heute Abend um 20.15 Uhr. Wenn wir die Schätze in Rot-Weiß-Rot entdecken.
1: So ist es. 20.15 Uhr, ORF 2, ein Sommer in Österreich.
0: Ein Sommer in Österreich für Kärnten. Michael Steuer am Start beim Goldwaschen.
1: Auch schön.
0: Also Goldwaschen ist auch schön, aber Goldwaschen ist schöner in Heiligenblut. Was ist dir besonders in Erinnerung geblieben von den Kindern noch in Heiligenblut?
1: die Freude oder die Vorfreude, etwas zu finden, auch wenn es dann nicht eintritt, aber die waren mit so einem Eifer dabei und haben gewaschen und tatsächlich, wie du vorhin gesagt hast, Katzengold gefunden, das funkelt, wie du auch gesagt hast, auch sehr schön, auch das war ein Erfolg.
0: Und mein Gott, ist das so wichtig, ob es das echte oder ob es Katzengold ist? Allein die Freude am Tun und am Finden ist
1: Und das macht wirklich Spaß, ja.
0: Ja, ich sehe schon. Wir sehen uns.
1: Armin Stromberger ist dort derjenige, der das quasi alles erklärte, auch großes geologisches Wissen hat, der Stromberger.
0: Ja.
1: Und das war echt höchst interessant, was der alles zu erzählen gehabt hat. Ist ja auch ein Freilichtmuseum dabei, wo man sieht, wie die Knappen von einst gewohnt haben.
0: Das alles sehen Sie heute Abend, aber besser ist noch, wenn Sie es selber entdecken bei uns in Kärnten. Und dann ein Sommer in Rot-Weiß-Rot. Danke, Michi.
1: Okay. Danke sehr. Ich bin heute

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1: Wem dürfen wir denn heute bei uns in Radio Kärnten am Vormittag eine Freude machen und vor allem auch womit?
2: Ja, hallo, grüß Gott, schönen Vormittag, das ist der Manfred wieder. Bitte für die Kaffeepause von Reinhard May ein Stück Musik von Hand gemacht. Ich danke, schönen Vormittag wieder.
1: Viel Freude damit.
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0: 9:31 Minuten, Zeit für die Nachrichten bei uns in Radio Kärnten. Stefanie Schöffmann informiert Sie.
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2: In der Gemeinde Treffen ist am Abend ein Fallschirmspringer abgestürzt. Der 30-jährige Mann wurde beim Landeanflug laut eigenen Angaben von einer plötzlichen Rückenwindböe erfasst und rund 40 Meter versetzt. Der Fallschirmspringer stürzte aus etwa 30 Meter Höhe ab und wurde nach der Erstversorgung ins LKH Villach gebracht. Ein schwerer Unfall ist gestern auf der Gurktaler Bundesstraße bei Feldkirchen passiert. Ein Auto touchierte aus noch ungeklärter Ursache eine Leitschiene, überschlug sich und kam schließlich wieder auf den Rädern zum Stillstand. Der Lenker und sein Beifahrer wurden verletzt ins Klinikum Klagenfurt gebracht. Die aktuelle Hitzewelle erhöht auch das Unfallrisiko auf Kärntens Straßen. Darauf weist der Verkehrsclub Österreich hin. Bei Temperaturen von bis zu 37 Grad lassen Konzentration und Reaktionsfähigkeit nach, wodurch das Risiko für Fahrfehler steigt. Der Verkehrsclub Österreich empfiehlt deshalb, wenn möglich, auf öffentliche Verkehrsmittel umzusteigen. Wer mit dem Auto unterwegs ist, sollte ausreichend trinken und regelmäßige Pausen einlegen. Und damit weiter zu dir, Ute.
0: Ja, und da sprechen wir gleich das Wetter auch weiter an. Es bleibt nämlich so heiß mit Temperaturen heute bis zu 34 Grad. Und Freitag und Richtung Wochenende wären es dann sogar bis zu 37, 38 Grad. Immer dabei viel Sonnenschein. Heute ist es auch spürbar schwül. Die Quellwolken am Nachmittag bleiben harmlos. Und der Blick auf die Kärntner Straßen zeigt uns, dass soweit alles ruhig ist. Wir wünschen eine gute und eine sichere Fahrt, wo auch immer Sie gerade unterwegs sind.

0: Musik aus dem sonnigen Süden, Eros Ramazzotti und Giorgia Inevitabile. 4 Minuten sind es noch bis 9:45.
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0: Machen wir doch sehr gerne. Wir gratulieren Anna Hödl, alles Liebe und Gute zum 93. Geburtstag, liebe Anna. Das wünschen Ines, Sieglinde und Hartwig Forst. Und auch in Kumpendorf wird gefeiert. Johannes Keimbacher wird 13 Jahre alt. Lieber Johannes, alles, alles Gute, viel Glück und Erfolg. Das wünschen dir deine Eltern, dein Bruder Finn, deine Omas und Opas. Bleib weiterhin so ein lustiger Bursche. Und auch zum Namenstag wünschen sie dir nachträglich alles Gute. Wir gratulieren.

0: Einen wunderschönen Vormittag mit Radio Kärnten. Schauen wir mal, was Sie heute alles unternehmen können bei uns im Land.
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0: 37. Alpen-Adria-Keramikmarkt in der Villacher Innenstadt. Heute und morgen noch von 10 bis 18 Uhr. Das Institut für Familienentwicklung in der Halleckerstraße in Klagenfurt-Wölfnitz lädt heute zum Thema Trennung, ein offener Treff für Menschen in Trennung und Scheidung. Und zwar haben Sie da die Gelegenheit von bis 10.30 Uhr noch sich dort anzumelden oder vorbeizuschauen und auch in der Zeit von 18 Uhr bis 19.30 Uhr. Theaterwagen Porzier, der Brandner Kasper, macht Station am Kirchenplatz in Feld am See. Heute um 18.30 Uhr mit der Kinderkomödie Das Eulenmädchen und um 20 Uhr dann mit dem Brandner Kasper. Althofens Chöre singen heute im Stadtpark. Ab 19.30 Uhr gestalten mehrere Chöre der Stadt einen feinen gemeinsamen musikalischen Abend. Dann haben wir die Galerie Zugängliche Kunst, die Sie einlädt zur Welt im Kleinen, fabelhafte Geschichten in der Box. Die Ausstellung ist von 10 bis 18 Uhr für Sie geöffnet. Sommernachtskonzert der Landespolizeidirektion Kärnten heute im Casineum am See. Beginn ist um 19.30 Uhr. Das gute Wort von Manhattan, ein Hörspiel von Ingeborg Bachmann. Das ist ein Lesetheater heute im Kolpinghaus in Klagenfurt. Der Beginn ist um 19 Uhr. Meiner Schelander, Biegen, Brechen, Kippen, Gleiten. Ein Film von Peter Putz und auch die Eröffnung des von Meiner Schelander gestalteten Platzes, Luttmannsdorfer Rhythmus. Das alles wird heute gefeiert um 18 Uhr am Kiko-Dorfplatz in Luttmannsdorf. Und Blutspenden können Sie heute auch in Zell Freibach im Feuerwehrhaus in der Zeit von 14 bis 19 Uhr. Wofür auch immer Sie sich entscheiden, haben Sie viel Freude dabei. Gute Unterhaltung.

0: Einen feinen Vormittag wünschen wir Ihnen mit Radio Kärnten. Gleich gibt's die Nachrichten um 10 und in der nächsten Stunde. Da beschäftigen wir uns unter anderem mit der Wirkung der Zitronenmelisse und wir nehmen Sie mit in ein Insektenhotel. Bis gleich.
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2: Am Mikrofon Christina Kreuz. In Danzig in Polen findet heute die jährliche Wiederaufbaukonferenz für die Ukraine statt. Erwartet wird etwa auch Österreichs Kanzler Christian Stocker. Erstmals seit dem russischen Großangriff 2022 findet das Treffen aber ohne den ukrainischen Präsidenten statt. Wegen eines Geschichtsstreits mit Polen hat Zelensky abgesagt. Matthias Humpelstetter berichtet.
3: Russlands Krieg gegen die Ukraine verursacht massiven Schaden. Bis heute und das jeden Tag. Der Wiederaufbau der ukrainischen Wirtschaft dürfte mehr als 500 Milliarden Euro kosten, so internationale Schätzungen. Beschädigte Wohnhäuser, Verkehrs- und Energieinfrastruktur verursachen die größten Kosten. Ihr Wiederaufbau kann nicht bis Kriegsende warten. Sichern Sie den Menschen in der Ukraine doch ihr Überleben. Zur Unzeit kommt da der jüngste Streit zwischen dem polnischen Präsidenten Nawrocki und seinem Amtskollegen Zelensky. Beschwichtigungsversuche hat es zuletzt von Polens Premier Tusk gegeben. Gute Beziehungen zwischen Polen und der Ukraine seien im Interesse beider Länder, so Tusk. Statt Zelensky reist nun die ukrainische Ministerpräsidentin Sviridenko nach Polen.
2: Und auf der von Russland annektierten Schwarzmeerhalbinsel Krim sind durch ukrainische Angriffe mindestens 2 Menschen ums Leben gekommen, darunter ein Minderjähriger. Das berichtet der von Russland eingesetzte Krim-Chef Askjonov. In der russischen Region Bryansk kamen durch eine Drohne 2 Menschen ums Leben. Bei 2 schweren Erdbeben in Venezuela sind mindestens 32 Menschen ums Leben gekommen und rund 700 weitere verletzt worden. In und um die Hauptstadt Caracas stürzten Dutzende Gebäude ein. Die US-Erdbebenwarte befürchtet jedoch weitaus höhere Opferzahlen. In der Steiermark macht die blau-schwarze Landesregierung einen neuen Vorstoß für ein Bettelverbot. Bruck an der Mur wird die erste Gemeinde sein, die noch im Sommer Betteln verbieten will. Damit soll das sektorale Bettelverbot erstmals umgesetzt werden. Es soll ab August gelten. Vor 14 Jahren hat der Verfassungsgerichtshof ein generelles Bettelverbot in der Steiermark aufgehoben. Zum Sport. Die Formel 1 WM macht ab heute Station in der Steiermark. Ein neuer Publikumsrekord ist möglich bei diesem Grand Prix, den auch die Hitze prägen wird, Gerhard Prohaska.
4: Ja, es wird definitiv die größte Sauna des Landes. Schönen guten Morgen. Die Tribünen am Spielberg sind bummvoll. Die magische Marke von 300.000 Fans am Wochenende, die wird man knacken. Einerseits wird Kimi Antonelli mehr italienische Fans in die Steiermark locken, aber die mit Abstand größte Fangemeinde, die steckt wieder in Orange. All jene, die nicht bei der Fußballweltmeisterschaft vor Ort sind, die sind anscheinend mit Max Verstappen am Weg. Die Karawane, die rollt Richtung Spielberg und auch die Piloten wie Nico Hülkenberg, die freuen sich aufs Wochenende.
5: Landschaftlich hier, wie die Strecke gelegen ist, natürlich wunderschön. Alle Fahrer, alle Teams kommen sehr gerne her und ja, ist eins der Highlights im Jahr auch.
4: Sportlich im Mittelpunkt steht heuer klarerweise Jungster Kimi Antonelli, der den 6. Saisonsieg hier anpeilt.
2: Das waren die Nachrichten mit Christina Greunz.
0: Und wir schauen zum Kärntner Wetter. Da verläuft der heutige Donnerstag hochsommerlich und heiß. Am Nachmittag entstehen Quellwolken. Gewitter bleiben heute aber die Ausnahme bei Höchstwerten bis 34 Grad. Schon 27 hat es in Ferdach und in Klagenfurt, gefolgt von Villach und Hermagor, da liegen wir bei 26 Grad. 25 melden uns Völkermarkt und Friesach und 16 Grad hat es am Dobratsch. Auch morgen erwartet uns ein strahlend sonniger und sehr heißer Tag. Erst am späten Nachmittag bzw. Abend kann es ein kurzes Gewitter im Bereich der Hohen Tauern geben. Höchsttemperaturen morgen 30 bis 35 Grad. Zeitweise weht mäßiger Wind aus Ost bis Südost. Knapp 4 Minuten nach 10. Sie sind sicher unterwegs mit Radio Kärnten. Ein paar Baustellen haben wir. Die kennen Sie schon. Sonst ist aber soweit alles ruhig und es kommt nirgends zu Problemen. Sie erreichen uns unter 0800 600 601. Gute Fahrt.
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0: Joe Kohlhofer hat in der Redaktion seine Koffer gepackt und hat gesagt, ich ziehe um. Ich habe gehört, da gibt es ein Insektenhotel und da möchte ich jetzt gern einmal vorbeischauen. Vielleicht haben Sie noch einen Platz für mich. Was der Joe dort alles erlebt, wo er ganz genau ist und was ein Insektenhotel zu bieten hat, das erfahren Sie in ein paar Minuten bei uns.

0: Heute hat er seine Koffer gepackt und hat gesagt, Mädels und Burschen, ich ziehe um, ich habe da ein Hotel entdeckt, das könnte mir gefallen, und los ist er gefahren, unser Joe Kohlhofer. Servus Joe.
1: Es ist nicht das Hotel, Mama, einen schönen Vormittag. Ich habe gedacht, bei diesen Mietpreisen, da will ich nicht mehr mitmachen. Ich gehe raus ins Freie.
0: Und wo bist du hingegangen?
1: Ich bin in Völkermarkt, stehe hier direkt im Innenhof der Mittelschule Völkermarkt, und da sind so viele nette Damen und Herren, die dich jetzt auch mal begrüßen möchten in diesem Sinne.
2: Guten Morgen, Ute!
0: Mei, ist das nett. Also ich sehe schon, du hast schon Leute gefunden, die mit dir umziehen sozusagen.
1: Die werden jetzt mit mir da einziehen. Es ist ein großes Insektenhotel. Was habt ihr da genau gemacht? Erzähl einmal.
3: Also das ist von der Firma Sinex gesponsert worden. Das kommt in Völkermarkt, in den Bürgerlustpark. Das war ein Projekt zwischen der Schule und zwischen der Sinex und der Firma Frischeis, die das Holz gesponsert. Und wir haben das nochmal zusammengebaut und zusammengeschliffen und ja.
1: Hast du alles auswendig gelernt jetzt, gell?
3: Natürlich.
1: Aber was habt ihr noch genau gemacht?
4: Ja, wir haben zuerst einmal die ganzen Bretter geschliffen. Nachher zusammen mit der Sinex einmal geschaut, wie das da zusammenpasst. Dann haben wir es zusammengeschraubt und dann hat es immer mehr Form genommen.
1: Wie war das für euch, auch diese handwerkliche Arbeit?
4: Ja, war ein gutes Erlebnis. Hat mir sehr getaugt und können wir ruhig öfter machen.
1: Schon, oder?
4: Ja.
1: Wobei, ihr macht ja auch einige Projekte, oder? So im Jahr. Ihr habt ja zum Beispiel auch lässige Stühle da bei euch, da hinten im Hof.
5: Das ist entstanden, wie wir bei der Firma Urbas waren. Da haben wir eine Lehnsessel gebaut für unseren Schulhof.
1: Das sind jetzt Lehnsessel, es klingt sehr kompliziert. Ich habe es mal angeschaut mit dem Herrn Stefan Knaus, mit eurem Klassenvorstand. Da sind alte Reifen, dann gibt es rundherum ein Gehäuse, das waren einmal Verkehrsschilder, also alles recycelt.
5: Ja, alles recycelt, und es war eigentlich ein großes Projekt und es war voll ein cooles Projekt.
1: Ein großes Projekt, das steht jetzt auch da vor uns. Das wird dann aufgestellt im Bürgerlustpark. Wie groß ist denn dieses Insektenhotel? Wir machen jetzt Radio. Wie würdest du das beschreiben?
6: Ja, es ist ungefähr 2 Meter hoch und es hat sehr viel Platz für die Insekten. Also es werden hoffentlich viele Insekten einziehen.
1: Also Ute, 2 Meter groß,
0: boah,
1: da würdest du auch eine passen.
0: Sagen,
1: also, falls du falls du auch ausziehen möchtest und bei mir einziehen möchtest. Also
0: aber du weißt nicht, wie viel Gewand die mitbringt, Joe.
1: Nur wobei, wir hätten Platz dafür, Gewand hätten wir auch Platz, oder? Stefan Knaus, das ist der Organisator von diesem Projekt und der Klassenvorstand. Ein bisschen Platz hätten wir auch für die Wäsche von der Ute.
7: Ja, freilich. Das ist ja mehr ein Hilton-Hotel als ein normales Hotel. Also die Insekten werden sich sicher freuen. War ein super Projekt, hat mir wirklich getaugt. Wirklich danke an die ganzen Firmen, die uns da unterstützt haben, regional und praktisch aus Kärnten halt, also die Frischeis mit dem Holz, die Sinex als Projektpartner, wo wir schon vor 2 Jahren mal was gemacht haben zusammen. Das ist wirklich super und wir sagen da wirklich Danke halt an die ganzen Firmen aus der Region, die uns auch bei unseren Stühlen unterstützt haben, weil ohne die geht es nicht, weil das Geld wäre sonst nicht da.
1: Wie seid ihr jetzt auf diese Idee gekommen, auch auf dieses Projekt, ein Insektenhotel da zu zaubern?
7: Naja, Biodiversität ist ja praktisch immer ein Problem, also wir haben zu wenig Insekten heutzutage durch die ganzen Dünger und so weiter, Klimawandel, und wir wollen halt da einfach mit der Schule ein Zeichen setzen, und es geht jetzt nicht ums Hotel an sich, es geht ums Arbeiten. Die Kinder sollen jetzt arbeiten kommen, die sollen in die Firmen kommen, die sollen da Kontakte knüpfen. Das ist eine 4. Klasse, wir haben Leiter bei den Tischler werden wollen. Und da geht es einfach darum, dass man da einfach die Hemmschwelle vielleicht ein bisschen abbaut.
1: Vor allem für viele Kinder ist ja auch diese handwerkliche Arbeit ganz was Neues, weil die sehen das zu Hause gar nicht mehr. Damals hat es noch den Opa gegeben, der hat die Werkstatt gehabt, da ist gebastelt worden. Heutzutage wird das auch immer seltener.
7: Ja, es ist halt in der Schule leider auch selten, weil im Grunde, wir haben halt die Werkstatt nicht natürlich. Die Kinder dürfen kaum was angreifen. Und da müssen wir fast rausgehen. So wie diese Stühle haben wir mit der Urwas gebaut, da können wir dort in der Lehrungswerkstatt schweißen. Und so weiter. Das ist ja sicher ein Rahmen, in der Schule können wir das nicht leisten. Also es geht wirklich nur mit Unternehmen aus der Region und ja, ich glaube, für die Kinder ist es wirklich ein Zugewinn.
1: Das sagen wir stellvertretend auch schon mal danke vielmals heute. Da steht auch noch ein ganz besonderer Tag für euch an. Da ist nämlich eine Dame, die hat einen großen Korb da mitgebracht, ein bisschen Papier, und die wird sagen, was diese Dame vorhat, und diese Dame kennt man auch aus dem ORF-Programm, so viel darf ich auch schon mal verraten. Ute, du kennst sie auch. Sie hat auch viele Jahre bei uns gearbeitet im Funkhaus in Klagenfurt, vor meiner Zeit, aber du kennst sie, und wer das ist, in ein paar Minuten lüften wir das große
0: spannend.
1: Geheimnis.
0: Wir freuen uns. Joe Kohlhofer war heute da, unterwegs bei uns in Völkermarkt. Tolles Projekt, ein Insektenhotel, und mehr über dieses Projekt und über die Überraschung, die er uns versprochen hat, gleich bei uns.

0: 10 Minuten sind es noch bis 10:30 und wir sind mit Joe Kohlhofer zu Gast bei einem ganz besonderen Schulprojekt in Völkermark. Und Joe, bei dir hat gerade die Glocke geklingelt zur großen Pause.
1: Zumindest bei dir im Radio hat sie geklingelt, dort gar nichts geklingelt. Die Rektorin Andrea Wuckert steht neben mir. Die Schulglocke, die habt ihr entfernt.
2: Die haben wir entfernt, die ist für uns nicht wichtig, weil wir einfach sagen, alles ist wichtig im Unterricht und da schauen wir nicht auf die Minuten und das kommt bei den Schülerinnen und Schülern auch sehr gut an.
1: Aber ich als Schüler damals, ich habe immer schon gewartet, bis endlich dieses Geräusch kommt.
2: Ja genau, die Zeiten haben sich geändert. Schule macht Spaß.
1: Schule macht Spaß und das merken wir hier heute auch, wenn ich schaue, das sind alles stolze Schülerinnen und Schüler der 4A-Klasse, die hier dieses Insektenhotel, ein großes Insektenhotel gezaubert haben. Handwerklich waren sie da dabei, Antrag haben sie gebraucht und ihr sucht ja immer wieder auch neue Projekte.
2: Genau, wir sind eigentlich sehr stolz auf unsere Schülerinnen und Schüler, dass sie da immer mit dabei sind, solche Projekte umzusetzen. Natürlich mit unseren Partnern, bei denen wir uns auch sehr herzlich bedanken. Mittelschule bedeutet auch, die Schülerinnen und Schüler zukunftsfit zu machen, sie aufs Leben vorzubereiten und da bieten sich unsere Schwerpunkte Persönlichkeitsbildung und auch MINT. In diesem Schwerpunkt wurde das Projekt auch umgesetzt, sehr gut an und die Kinder lernen da wirklich praktische Sachen und natürlich lebensnahes.
1: Das nächste Projekt ist auch schon angefertigt worden, ein Tratschbankerl, das ist ja süß, das steht da drin, das wird dann wo aufgestellt?
2: Genau, das machen wir in Zusammenarbeit mit der Stadtgemeinde Völkermarkt und es gibt ein Tratschbankerl, das die Klasse 1b unserer Schule optisch aufbereitet, auch abschleift, lackiert und an und es wird dann irgendwo im Bezirk Völkermarkt aufgestellt, um die Kommunikation zu fördern.
1: Vor allem die Geschichte dahinter, die finde ich sehr lustig.
2: Ja, die Stadtgemeinde ist auf uns zugekommen, die Bürgerfrauen haben gebeten, um für die Bevölkerung im Völkermarkt wieder einen Ort zu schaffen, wo man miteinander ins Sprechen kommt, wo man sich hinsetzen kann, gemeinsam sprechen kann und so ist die Idee des Tratschbankerls entstanden. Und wir freuen uns sehr, dass wir da eingeladen worden sind, das umzusetzen.
1: Ein wirklich schöner Gedanke und Ute, ich glaube, du weißt jetzt auch, welche Dame als nächstes bei mir da steht, oder? Eine Dame, die jetzt den Schülerinnen und Schülern einiges dabei bringen wird über das Thema Biodiversität.
0: Jahrelang eine ganz liebe Kollegin, aber ich glaube, die kann sich am besten selber anmoderieren, weil das hat sie im kleinen Finger.
1: Sie kann sich selbst anmoderieren? Ja. Wie würde sich denn diese Dame selbst anmoderieren? Jetzt muss ich überlegen.
3: Also ich sehe es so ein bisschen als meine Aufgabe, Menschen Lust drauf zu machen, ihre Beziehung zur Natur ein bisschen zu überdenken und ein bisschen mitfühlender umzugehen mit der Natur, weil es einem ja selber auch gut tut.
1: Jetzt hat man diese Stimme vielleicht erkannt. Ich darf den Namen lüften.
3: Ganz bestimmt.
1: Die Uschi Mikosch, einen schönen Vormittag.
3: Ja, ich freue mich total, dass ich heute da zu Gast sein darf.
1: Deine Stimme, die kennt man aus dem Radio Kärnten-Programm oder auch vor Kärnten heute. Gibt es immer wieder, wie so ein Trailer dazu, Werbespots, die laufen und da hört man deine Stimme. Also zum Beispiel, wenn kommt Radio Kärnten am Vormittag und dann kommt deine Stimme heute mit Ute Bichler.
3: Ja, könnte passieren. Aber da bin ich natürlich nicht jedes Mal selber im Studio.
0: Was schade genau, ist, was Mal. Wirklich schade
1: nur
0: ist.
1: Nur hin und wieder. Aber heute, da bist du da und du wirst den Schülerinnen und Schülern einiges beibringen, eben oder wirst mit ihnen plaudern über das Thema Biodiversität.
3: Da geht es darum, dass man so ein bisschen ein Verständnis davon entwickeln, gemeinsam. Also die werden das selbst erarbeiten, miteinander bereden, selber recherchieren. Warum es so wichtig ist, dass es Vielfalt gibt in der Natur, welche Funktion das hat, wie die Dinge miteinander zusammenhängen und was vielleicht so ein Insektenhotel, so eine Nisthilfe damit zu tun hat. Wobei das schönste Insektenhotel, und das ist wirklich wunderschön, muss man sagen, aber das schönste Insektenhotel hilft halt wenig, wenn die Umgebung nicht passt. Und das werden wir uns heute ein bisschen anschauen, was es alles noch braucht, damit Insekten sich wohlfühlen.
1: Was bräuchte es denn noch oder was braucht es denn noch, damit Insekten sich wohlfühlen? Wie sollte denn die Umgebung ausschauen?
3: Vor allem einmal giftfrei. Also Gift sollte nicht vorhanden sein in der Umgebung, das ist wichtig. Und Vielfalt, Pflanzenvielfalt, Vielfalt an, also ein bisschen Unordnung sollte vielleicht vorhanden sein. Also nicht immer alle Blätter wegräumen, nicht jeden welken Stängel immer wegschneiden, weil das sind ganz wichtige Unterschlupfplätze, auch wenn wir es halt gern ordentlich hätten, aber die Insekten lieben diese Unordnung.
1: Ich wollte gerade sagen, die Insekten, die würden sich bei mir zu Hause sehr, sehr wohlfühlen, muss ich sagen, ich bin so ein unordentlicher Mensch.
3: Du bitte lad sie ein zu dir. Nein, also unsere Gärten dürfen ruhig ein bisschen unordentlicher werden. Das ist so die wichtigste Maßnahme, würde ich sagen.
1: Du bist heute hier, wie lange?
3: Ja, wir haben bis zur 6. Stunde Zeit, also wir haben so 3 Stunden Zeit, dass wir uns gemeinsam so ein bisschen was überlegen werden, was wir jetzt mit diesem tollen Insektenhotel anstellen und wie wir das rundherum planen könnten. Und ich freue mich schon sehr drauf. Bin schon gespannt, was rauskommen wird.
1: Bis zur 6. Stunde und ich hoffe, du hast den Bikini mit und gehst dann danach direkt boden, oder?
3: Ja, wir haben uns einen Freiluftplatz gesucht. Also wir werden, glaube ich, heute heraus arbeiten, weil da ist ein bisschen ein Luftzug und ein bisschen leichter auszuhalten als drinnen. Ja.
1: Also einiges geplant hier. Jetzt ist die große Frage, das Insektenhotel steht noch da, das Dach kommt auch noch drauf, dann wird man sich das Innenleben anschauen. Und wann sieht das Insektenhotel dann von euch weg und kommt dann direkt in den Bürgerlustpark? Ist das schon ein Datum?
2: Das sollte in den nächsten Tagen gestehen und das wird dann übersiedeln und mit einer feierlichen Eröffnung unserer Schülerinnen, gemeinsam mit den Schülerinnen und Schülern eröffnet.
1: Ja, ein tolles Projekt, muss ich sagen. Liebe Ute, ich sehe das von mir und ich sehe einfach diese stolzen Damen und Herren, die das gezaubert haben. Gratulation.
4: Danke, wir sind sehr stolz darauf. Wir haben sehr viel Spaß gehabt mit meinem Freund Alexander Gregor. Haben wir viel Spaß gemacht, aber natürlich auch gearbeitet. Es war sehr cool, einmal das zu erfahren, einmal zu machen, ein Insektenhotel zu bauen. Und ich hoffe, die Insekten werden sich da sehr wohlfühlen bei uns da.
1: Also wenn ich mal das Hotel anschaue, da wird sich, glaube ich, jeder wohlfühlen, wirklich. In diesem Sinne, liebe Grüße aus Völkermarkt. Schönes Projekt.
0: Ein wirklich großartiges Projekt. Ich hoffe, trotzdem, du kommst zurück, Joe. Der Uschi, bitte ganz liebe Grüße. Ich sage, das mit dem Moderieren hat sie noch immer wie aus dem FF. Das klingt noch immer so gut wie früher. Und allen Schülerinnen und Schülern Gratulation und einen tollen Start in der freien Natur mit ihrem Hotel.
1: Die Ute hat gemeint, sie geht jetzt baden und du solltest bitte weiter moderieren.
0: Ja, okay, du. Ute, viel Spaß. Wir bleiben dran, Joe, oder? Wir machen es. Solche Kollegen muss man haben, ha?

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0: Nachrichten bei uns in Radio Kärnten. Stefanie Schöffmann informiert Sie.
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2: Der Flughafen Klagenfurt und Eurowings bauen ihre Zusammenarbeit aus. Die Flugverbindung nach Köln wird ab dem Winterflugplan 2026-2027 ganzjährig angeboten. Nach der erfolgreichen Wiedereinführung der Strecke im Sommer 2025 wird künftig auch im Winter zweimal pro Woche geflogen. Möglich macht das die starke Nachfrage mit mehr als 13.000 zusätzlichen Sitzplätzen. Flughafen und Tourismus sehen darin einen wichtigen Impuls für Kärnten und die Erreichbarkeit des Bundeslandes. Die aktuelle Hitzewelle setzt vor allem älteren Menschen zu. Mediziner warnen, dass mit zunehmendem Alter das Durstgefühl nachlässt und dadurch die Gefahr einer Austrocknung steigt. Mögliche Folgen sind Schwindel, Verwirrtheit und Stürze. Deshalb raten Expertinnen und Experten, regelmäßig zu trinken, die Mittagshitze zu meiden und sich ausreichend abzukühlen. Bei Herz- oder Nierenerkrankungen sollte die Trinkmenge mit dem Arzt abgestimmt werden. Vor knapp einer halben Stunde haben die Lesungen zum heurigen Ingeborg-Bachmann-Literaturwettbewerb gestartet. 14 Autorinnen und Autoren aus Österreich, Deutschland und der Schweiz sind dabei. Der Wettbewerb findet heuer zum 50. Mal statt. Heuer wäre Ingeborg-Bachmann 100 Jahre alt geworden. Und damit weiter zu dir, Ute.
0: Und ich habe die Wetteraussichten für Sie. Schon jetzt um 10.33 Uhr hat es 28 Grad in Ferlach und es bleibt weiterhin sehr heiß mit Temperaturen, die heute bis zu 34 Grad erreichen. Dazu gibt es viel Sonne. Schwül ist es außerdem. Die Quellwolken am Nachmittag bleiben harmlos.

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1: Und mit Christine Reiler, die sich heute mit uns ein besonderes Kraut im Garten anschaut. Wuchert ein bisschen wie, liebevoll sagt man, Unkraut dazu, aber es riecht so gut, es schmeckt so gut und es heilt so gut.
2: Der frische Duft der Zitronenmelisse allein wirkt auf viele Menschen entspannend. Die Heilpflanze wirkt eben primär beruhigend, krampflösend, antiviral und antibakteriell. Sie wird traditionell bei Stress, Schlafstörungen, Magen-Darm-Beschwerden sowie äußerlich bei Lippenherpes eingesetzt. Inhaltsstoffe wie Rosmarinsäure und ätherische Öle verhindern, dass die Viren in die Körperzellen eindringen. Laut Studien kann Melissengel Schmerzen oft besser lindern als herkömmliche Wirkstoffe, auch wenn die vollständige Abheilung etwas länger dauern kann. Als Tee ist Zitronenmelisse besonders beliebt und lässt sich gut mit anderen Heilkräutern wie Hopfen, Baldrian oder Passionsblume kombinieren. Am Abend ist ein warmer Melissentee ein einfaches Entspannungsritual. Bewusst langsam trinken verstärkt oft den Effekt. Ein kleiner Tipp: Wem normales Wasser zu langweilig ist, kann auch frische Melissenblätter hinzugeben. Denn diese sorgen für ein mildes Aroma und gesund ist es auch noch. Bleiben Sie gesund. Alles Liebe, Ihre Christine Reiler.
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0: Schön, dass Sie Ihren Vormittag mit Radio Kärnten verbringen. Wir dürfen noch einmal ganz herzlich gratulieren an diesem 25. Juni.
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0: Und so gratulieren wir Gottfried Stanje zum 60er. Alles Gute von Freundin Elfi, von den Kindern Michael und Bernhard, von Mutti und den Geschwistern Evelyn, Traudi, Annelies und von allen Freunden Benny, Sonja, Cindy, Jackie, Gernot. Sie gratulieren ganz herzlich. Evelyn Schien, zu Hause in Hohnfeld bei Kundendorf, feiert ihren 80. Geburtstag. Zu diesem Feste wünschen wir viel Gesundheit und Wohlergehen mit deinen Lieben. Gratuliert die Freundin Edith Speiser und diesen Glückwünschen schließt sich auch der Mann Eduard, die Kinder Harald und Edith, der Enkel Raphael an und die Bekannten Ursula, Udo, Michael, Maria, Anna-Maria und Steffi. Wir gratulieren. Und wir schauen auch noch nach Künsdorf zum Pauli Schwab. Lieber Pauli, alles Gute zum Geburtstag. Das wünschen dir Kajetan mit Familie, die ganzen Verwandten, Freunde und Nachbarn. Wir schließen sich ganz herzlich Astrid, Erika und Gucki an. Und die sagen alle, bleib gesund und so humorvoll. Wir haben für sie das Vokalensemble Kärnten vorbereitet und Lei on die. 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

0: Schön, dass Sie den Vormittag mit mir verbracht haben. Ich wünsche Ihnen jetzt viel Freude. Isabella Bergner ist gleich für Sie da in der Radio Kärnten Mittagszeit und erzählt Ihnen was über einen Sommerabend und über Freundschaft.
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2: Am Mikrofon Christina Kreuz. Europas führende Politiker bereiten sich auf den NATO-Gipfel in 2 Wochen vor. Bei einem Treffen in Berlin ging es um die Ukraine, den Iran und die Verteilung der Aufgaben im Verteidigungsbündnis. Aus Berlin berichtet Andreas Pfeiffer.
3: Die führenden Staaten der EU wollten mit Blick auf den Gipfel in Ankara die Gewichtung innerhalb der NATO verändern. Die USA, wiewohl volatil, bleiben unverzichtbar. Europa aber soll in jedem Falle an Einfluss gewinnen. Friedrich Merz.
4: Wir wollen die Allianz erneuern. Wir stärken ihren europäischen Pfeiler. Wir steigern unsere Verteidigungsausgaben auf 3,5%. Das legt das Fundament für eine ausgewogenere transatlantische Partnerschaft.
3: Das Treffen in Berlin sollte aber auch definieren, wer an der Seite der Ukraine aktiv wird, wenn die Zeiten einmal reif für Diplomatie sind. Eine gemeinsame Stimme ist hierzu noch nicht gefunden, gemeinsame Entscheidungen auch nicht.
2: Die muslimische Jugend Österreich kündigt eine bundesweite Bildungsoffensive gegen den politischen Islam an. Sie richtet sich gegen Extremisten, die Jugendliche in sozialen Medien radikalisieren. Man wolle den jungen Menschen helfen, selbsternannten TikTok-Predigern argumentativ die Stirn zu bieten, heißt es in einer Aussendung der größten muslimischen Jugendorganisation Österreichs. Bei einer Kontrolle am Grenzübergang Nickelsdorf im Burgenland hat die Polizei 4000 Zigarettenpackungen sichergestellt. Die mehr als 100.000 Zigaretten aus der Republik Moldau waren in einer Gefriertruhe in einem Kleintransporter versteckt. Gegen den 37-jährigen Lenker wird wegen Abgabenhehlerei ermittelt. Einmal mehr ist es in der Steiermark zu einer Bluttat gekommen. In Niederwölz im Bezirk Murau hat ein Einheimischer gestern Abend auf seine Lebensgefährtin eingestochen. Danach wollte der Mann Suizid begehen. Opfer und Angreifer überlebten schwer verletzt. Die Ermittlungen laufen. Details von Michael Pendl.
5: Zu der Tat kommt es laut Polizei in einer Wohnung in Niederwölz kurz vor 20 Uhr am Abend. Ein 68 Jahre alter Mann sticht auf seine 66 Jahre alte Lebensgefährtin ein und fügte dabei lebensgefährliche Verletzungen zu. Nachbarn, die den Streit hören, schreiten ein und eilen dem Opfer zu Hilfe. Der 68-Jährige stürzt sich vom Balkon der Wohnung, laut Polizei vermutlich in suizidaler Absicht. Er überlebt, schwer verletzt. Beide werden in Spitäler gebracht und dort stationär aufgenommen. Die Ermittlungen zu den genauen Hintergründen sowie zum Motiv der Tat laufen. Auch zur genauen Tatwaffe gibt es bisher noch keine Informationen.
2: Der Nahostkrieg und steigende Energiepreise bremsen Österreichs Wirtschaft laut WIFO und IHS im Sommer vorübergehend aus. Für das Gesamtjahr 2026 erwarten die Institute dennoch ein leichtes BIP-Plus von 0,8 bis 0,9%. Die Inflation dürfte wegen teurerer Energie heuer auf 3 bis 3,2% steigen, bevor sie 2027 wieder sinkt. Das waren die Nachrichten mit Christina Goenz. Das Wetter.
6: Es ist heiß und es wird noch heißer. Bis zu 34 Grad zeigt das Thermometer heute am Nachmittag an. Das geht natürlich nur mit viel Sonnenschein. Am Nachmittag entstehen zwar ein paar Quellwolken, Gewitter bleiben aber heute die Ausnahme. 28 Grad im Moment in Klagenfurt und Ferlach, 27 Grad in Villach, Lienz und Klagenfurt, 26 in Spital, Völkermarkt und Friesach, 25 Grad werden uns aus Malnitz und Bad Eisenkappel gemeldet und 16 Grad aktuell am Dobratsch. Morgen, da geht's wieder mit strahlendem Sonnenschein und heißen Temperaturen weiter. Erst am späten Nachmittag bzw. Abend kann es da ein kurzes Gewitter geben, am ehesten im Bereich der hohen Tauern. Morgen noch ein Schäufall mehr, bis zu 35 Grad zeitweise. Zumindest so ganz ein bisschen erfrischend spielte der Wind aus Ost bis Südost mit. Sich unterwegs mit Radio Kärnten, 4 Minuten nach 11. Es wurden uns keine Störungen gemeldet. Kommen Sie unfallfrei und vor allem gut an Ihr Ziel.
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6: Genau, und Ihr akustischer Freund für die nächsten 2 Stunden, das bin ich. Aber wenn Sie mal so nachdenken, wie viele echte Freunde haben Sie? Also nicht die Follower auf Insta oder die 2877 Freunde auf Facebook, sondern die, die Sie anrufen, wenn Sie wirklich was am Herzen haben. Bei einem philosophischen Sommerabend, morgen in Klagenfurt, da wird genau darüber geplaudert. Was ist eigentlich Freundschaft? Eine gute. Die Details dazu gleich bei uns in Radio Kärnten.

0: Umberto Tozzi um 11:12 in Radio Kärnten. Freundschaft. Ein großes Wort und ein Wort, das jeder kennt, aber vielleicht wird eben diese immer seltener bewusst gelebt. In einer Zeit, in der wir zwar alle digital bestens vernetzt sind und gleichzeitig oft das Gefühl haben, einander kaum noch wirklich zu begegnen und sich darauf einzulassen, wie es dem anderen geht. Genau deshalb lädt die neue Akropolis morgen am Abend in Klagenfurt zu einem besonderen Sommerabend ein, und zwar beim ersten philosophischen Freundeskreis. Da geht es um Austausch und um gemeinsames Nachdenken zum Thema Freundschaft. Patricia Jordan hat sich mit der Organisatorin und Ärztin Patricia Winkler über den amikalen philosophischen Sommerabend unterhalten.
1: Menschen unterschiedlichen Alters, verschiedenster Berufe und Lebenswege an einen Tisch bringen. Genau das möchte der philosophische Freundeskreis der neuen Akropolis in Klagenfurt. Jeder und jede ist Freitagabend herzlich dazu eingeladen.
2: Da treffen Menschen unterschiedlichen Alters, verschiedenster Berufe und Lebenswege aufeinander. Was sie verbindet, ist sowohl Freude am gemeinsamen Denken als auch an Schönheit und Kunst. Und nicht zuletzt ein wacher Sinn, sich auch für das Gemeinwohl einzusetzen, wie wir es ja als Schule der Philosophie österreichweit und auch international in über 50 Ländern tun. Vielleicht suchen viele Menschen ja heute nicht zuerst nach Antworten, sondern nach einem Ort, an dem die richtigen Fragen gestellt werden dürfen.
1: Für die Ärztin sind solche Gesprächsrunden wichtiger denn je. Wir sind ständig erreichbar, tauschen Nachrichten aus und wir diskutieren online. Und trotzdem scheint echte Begegnung oft auf der Strecke zu bleiben.
2: Wir sind ständig vernetzt und fühlen uns dennoch oft voneinander getrennt. Wir haben verlernt, uns jenseits von Meinungen, Rollen oder auch Schubladen einfach als Menschen zu begegnen. Man hört oft von gesellschaftlicher Spaltung, aber wir denken, dass die tiefere Krise vielleicht eine Krise der Begegnung ist. Und einer der Grundgedanken der neuen Akropolis ist die Überzeugung, dass uns Menschen aber mehr verbindet als trennt. Und der philosophische Freundeskreis möchte ein kleiner Beitrag sein, genau das wieder zu entdecken.
1: Zum philosophischen Freundeskreis gehören aber nicht nur Gespräche, auch Kunst, Musik und kulturelle Entdeckungen sollen neue Perspektiven eröffnen. Dabei geht es weniger um fertige Lösungen als um die großen Fragen des Lebens. Fragen, die viele Menschen beschäftigen, unabhängig von Alter oder Herkunft.
2: Oft sind es Fragen, die eigentlich jeden Menschen beschäftigen, wie: Was macht ein gutes Leben aus? Was gibt Orientierung in einer unsicheren Zeit? Wie können wir mit Unterschieden umgehen, ohne den Respekt füreinander zu verlieren? Wir diskutieren nicht, um Recht zu behalten, sondern um gemeinsam besser zu verstehen. Genau das macht die Gespräche oft überraschend lebendig und bereichernd.
1: Und am Ende steht ein Wunsch, der aktueller kaum sein könnte: ein Ort für echten Austausch und neue Begegnungen.
2: Wir wünschen uns, dass Sie mit einem inspirierenden Gedanken nach Hause gehen. Vielleicht auch mit einer neuen Perspektive. Vor allem aber mit dem Gefühl, einen Ort entdeckt zu haben, an dem echter Austausch möglich ist. Und vielleicht beginnt an diesem Abend sogar eine neue philosophische Freundschaft. Denn letztlich geht es ja genau darum, Menschen miteinander zu verbinden und gemeinsam dem Guten, Wahren und Schönen ein Stück näher zu kommen.
0: Ja, und falls Sie sich unterhalten und gemeinsam nachdenken möchten, der erste Sommerabend des philosophischen Freundeskreises findet eben morgen am Abend, Freitagabend am 26. Juni in Sophies Garten in der Ferdinand-Jergitsch-Straße 20 in Klagenfurt statt. Und wer weiß, vielleicht wartet da auch ein neuer Freund oder Freundin auf Sie. Und wir wissen ja schon aus der Kindheit, wie wichtig die sind.
3: Winnetou hat seinen Freund wiedergesehen. Sein Herz ist leicht. Er hofft, die Zeit bis zur nächsten Begegnung ist nicht lang.

0: Michael Bublé beschwingt durch diesen Sommertag. Und auch wenn es viele nicht glauben möchten, es gibt noch mehr als Fußball. Es wird noch mehr gesportelt. Und zwar am Wochenende, da steht ja in der Steiermark wieder ein Großereignis auf dem Programm. Beim Formel 1 Grand Prix in Spielberg. Da werden hunderttausende Formel 1 Fans erwartet. Aber wer anreist, der sollte sich frühzeitig darüber informieren, wie die Anfahrt am besten erfolgen sollte. Kerstin Obermeier weiß wie.
1: Rund 300.000 Formel 1 Fans werden den Grand Prix in Spielberg live verfolgen. Bereits ab Donnerstag, wenn die ersten Camperinnen und Camper Richtung Red Bull Ring unterwegs sind, ist mit den ersten Staus im Murtal zu rechnen. Um langen Wartezeiten zu entgehen, sollte man daher möglichst früh am Ring ankommen. Wer mit dem Auto anreist, fährt über die S36, die Murtal-Schnellstraße nach Spielberg, rund um die Rennstrecke, sorgt ein bewährtes Verkehrsleitsystem dafür, dass Besucher je nach Ticketfarbe gezielt zu den entsprechenden Parkplätzen geleitet werden. Stressfrei ist die Anreise mit den öffentlichen Verkehrsmitteln. Von Graz, Klagenfurt und Wien gibt es direkte Zugverbindungen nach Knittelfeld. Vom Bahnhof fahren kostenlose Shuttlebusse laufend zum Renngelände und wieder retour. Zusätzlich werden zahlreiche Busverbindungen aus mehreren Bundesländern angeboten. Für Motorräder gibt es einen gratis Motorradparkplatz mit Bikergarderoben. Gegen eine Gebühr wird das Motorrad-Equipment verwahrt. Und auch für Radfahrende gibt es ein Angebot. Bei der Therme Vohnsdorf steht ein eigener Park-and-Bike-Parkplatz zur Verfügung. Von dort führen gekennzeichnete Radwege direkt zum Red Bull Ring.

0: Naja, Ina Müller singt da drei Männer her. Einer ist ihrem Ruf gefolgt, Horst Sattlinger. Der hat die News für Sie.
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2: Hohe Temperaturen können die Wirkung von Medikamenten beeinflussen. Vermehrtes Schwitzen verändert den Flüssigkeits- und Elektrolythaushalt des Organismus. Wirkstoffe verbleiben dadurch kürzer oder aber auch länger im Körper und werden zum Teil anders verstoffwechselt. Es gilt also einiges zu beachten. Details dazu dann im Mittagsjournal von Radio Kärnten ab 12.30 Uhr. Ab 1. Juli müssen Menschen, die sich einen neuen Hund oder auch ein Reptil, Stoffe verbleiben dadurch kürzer oder aber auch länger im Körper und werden zum Teil anders verstoffwechselt. Es gilt also einiges zu beachten. Details dazu dann im Mittagsjournal von Radio Kärnten ab 12.30 Uhr. Ab 1. Juli müssen Menschen, die sich einen neuen Hund oder auch ein Reptil zulegen, einen Sachkunden

0: Wirtschaftsstandort stärken. Geflogen wird montags und freitags. Und jetzt wieder zurück zu dir, Isabella.
1: Danke dir, Horst. Der 30er gerade geknackt im Lavantal in St. André. Und dazu der Blick von unseren Straßen oder auf unsere Straßen um 11.32 Uhr. Da ist alles paletti. Gute und vor allem sichere Fahrt.
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0: 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Und jetzt hört ihr ein Liedl von uns. 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

0: Feine lässige Nummer aus Kärnten, Matt Acoustics mit der Cajola, also mit der Radeldrogen oder Scheibdrogen, wie man es nimmt. Mein Sohn füllt sie derzeit täglich mit Wasser und ja, ist ein guter Plan, auch für die nächsten Tage auf alle Fälle. Jetzt bereits messen wir 30 Grad zum Beispiel in Impfelkirchen und dann gibt es noch viele andere Ortschaften, die schon hart am 30er kratzen. Bis zu 34 Grad werden es heute noch am Nachmittag. Dazu natürlich viel, viel Sonnenschein und am Nachmittag entstehen zwar einige Quellwolken, Gewitter bleiben aber heute die Ausnahme. Morgen starten wir wieder gleich mit viel Sonnenschein in den Tag. Es wird wieder heiß, erst am späten Nachmittag bzw. Abend. Da kann es ein kurzes Wärmegewitter im Bereich der Hohen Tauern geben. Höchsttemperaturen morgen bis zu 35 Grad und so minimale Abkühlung verspricht ein bisschen Wind aus Ost bis Südost. Am Wochenende da. Da steuern wir auf den Höhepunkt der Hitzewelle zu und das wird wirklich belastend für den Kreislauf. Am Samstag bis zu 37 Grad. Wieder im Großteil des Landes ungetrübter Sonnenschein. Nur in Oberkärnten sind dagegen Abend dann einzelne Regenschauer oder Wärmegewitter möglich. Und die können natürlich in dieser aufgeheizten Luft dann heftig ausfallen. Brütend heiß eben mit bis zu 37 Grad. Und selbst in 2000 Meter Höhe hat es am Samstag knapp über 20 Grad. Und am Sonntag, da wird es noch heißer mit Werten bis zu 38 Grad. Dazu scheint wiederum die meiste Zeit die Sonne. Erst gegen Abend kann es dann vor allem in Oberkärnten wieder vereinzelt gewittrig werden. Und auch am Montag, also Start für die nächste Woche, bis in den Nachmittag hinein viel Sonnenschein. Dann steigt aber die Gewittergefahr allmählich an und dann sind überall Unwetter möglich. Es ist aber immer noch extrem heiß. Auch am Montag werden bis zu 37 Grad erreicht. Also viel trinken, Jalousiegler in der Früh herunter, in der Früh und am Abend einmal kurz durchlüften und dann zumachen und dann schauen, dass wir mit guter Musik da durchkommen.
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7: Wie immer um diese Uhrzeit lernen wir was dazu. Heute im wahrsten Sinne des Wortes. Dieses Wort oder diese beiden Wörter habe ich noch nie gehört, die uns jetzt die Mitzi Walzl aus dem Granitztal im Lavantal näher bringt. Worum geht's?
8: Ein Bagli ist ein kastriertes Schwein. Und das wird etwa in 6-8 Wochen altes männliches Schweinchen wird kastriert, ne? Und ja, das ist nachher ein Bagli. Und wenn er erwachsen ist, ist er ein Borg. Der nimmt nachher oft ein wenig mehr zu als wie eine normale Sau, wird ein bisschen stabiler. Und da war halt früher so, dass er meistens um die gewisse Jahreszeit ist, da bei uns sind die Salzburger, haben die geheißen, die Lungauer, die sind von Haus zu Haus gefahren und ob sie nachher Arbeit gekriegt haben irgendwo, ne? Die haben die Sauschneider geheißen. Ne?
7: Mhm. Wir merken uns, der Bagli wird stabil. Danke an Mitzi Walzl.
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7: Drauf garniert ein Kärntner Lied, gesungen vom Ochtgesang. So gefreit mir mein Leben, getextet von Albert Striesnig, Musik von Margit Heisenberger und die Solostimme erklingt von Gernot Fladnitzer.
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0: In der nächsten Stunde, da schauen wir ins untere Gailtal. Da gibt es die Vorderberger Wiesen, Bergwiesen, und die sind ein besonders mystischer Ort. Was es darüber zu erzählen gibt, das klärt Marco Wendre in der nächsten Stunde.
1: Es ist 12 Uhr. Sie hören die Glocken der Pfarrkirche Maria Himmelfahrt in Sarntein.

0: Sarntein ist der Hauptort des Südtiroler Sarntals. Die ursprünglich romanisch gebaute Pfarrkirche wurde im Laufe der Jahrhunderte immer wieder umgebaut und vergrößert. Ihre heutige Form erhielt sie um 1850. Grundriss ist das lateinische Kreuz. In dieser Kirche wirkte 9 Jahre lang der spätere Fürstbischof von Trient, Johann Nepomuk von Tschiderer, der 1995 in Trient von Papst Johannes Paul II. Selig gesprochen wurde. Die Innenbemalung des zeitgenössischen Künstlers Johann Beskoller aus Bruneck verleiht der Kirche die Symbolik, jener Ort zu sein, von wo aus die Welt geheiligt wird durch die Verkündigung des Wortes Gottes und die Spendung der Sakramente.
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2: Willkommen zum Mittagsjournal, heute mit diesen Themen. Der Hitzeschutzplan wird in mehreren Bundesländern aktiviert. Die neuesten Wirtschaftszahlen beurteilen Fachleute vorsichtig optimistisch. Im Journalstudio begrüßt sie Felix Nowak. Die Geosphere Austria hat für das Wochenende für Teile des Landes die höchste Wetterwarnstufe ausgerufen. Für Wien, Niederösterreich und das Nordburgenland sowie Wels, Linz, Graz, Klagenfurt und Villach. 40 Grad sind prognostiziert. Geht es nach dem nationalen Hitzeschutzplan, sollten die betroffenen Bundesländer jetzt zu Schutzmaßnahmen greifen. Tanja Mahle darüber, was das konkret heißt.
3: Die Hitzewarnung für Niederösterreich gilt ab heute. Sie richtet sich besonders an Krankenhäuser, Pflege- und Betreuungseinrichtungen, so Gesundheitslandesrätin Eva Prischl, SPÖ.
4: Die haben ja alle interne Hitzeschutz- und Maßnahmenpläne. Die sind jetzt zu aktivieren, dass keine Schaden tragen, dass kein Hitzekollaps entsteht und diese Dinge.
3: So würden etwa die Medikamenten- und Essensabgabe angepasst. Gesundheits- und Sozialeinrichtungen sollten zudem verstärkt gekühlte Räume nutzen und Dienstpläne anpassen, wenn etwa viele Fälle mit Herz-Kreislauf-Problemen zu erwarten sind, heißt es aus dem Burgenland. In Wien wird Klinikpersonal regelmäßig für den Umgang mit hitzebedingten Beschwerden geschult. Thema soll zudem die aufsuchende Betreuung von vulnerablen Personen, etwa obdachlosen Menschen oder Älteren, die alleine leben.
2: Die beiden heimischen Wirtschaftsforschungsinstitute WIFO und IHS haben heute ihre Sommerprognose veröffentlicht. Die österreichische Wirtschaft wird demnach heuer um rund 1% wachsen. WIFO-Chef Gabriel Felbermayr sagt dazu:
5: Das ist nicht stürmisch, aber in den Vergleich zu den vergangenen Jahren ist das passabel und wir sind damit um 2 Zehntel über der Eurozone. Das heißt, wir sind gerade nicht Tabellenletzter und das ist ein ganz gutes Gefühl nach so vielen schwierigen Jahren.
2: Julian Kern aus unserer Wirtschaftsredaktion: 1% Wachstum heuer, das ist nach den Verwerfungen im Irankrieg eigentlich eine gute Nachricht, oder?
6: Ja, die heimische Wirtschaft könnte angesichts dessen, was dieser Krieg in der Weltwirtschaft angerichtet hat, mit einem blauen Auge davonkommen. Allerdings bleiben Risiken und sehr viel wird davon abhängen, worauf sich die USA und der Iran in ihrem Abkommen einigen und wie es mit dem Schiffsverkehr in der Straße von Hormuz weitergeht.
2: Danke, Julian Kern. Nach den beiden Erdbeben in Venezuela werden weiterhin mehrere tausend Tote befürchtet. Tatsächlich bestätigt sind bisher allerdings nur 32 Tote. In und um die Hauptstadt Caracas sind zahlreiche Häuser eingestürzt. Die am schwersten betroffene Region konnte noch keine Opferzahlen einmelden. Viele Länder diskutieren derzeit über ein Social-Media-Verbot für Jugendliche, auch Österreich. In Australien ist seit einem halben Jahr ein ähnliches Verbot in Kraft für Jugendliche bis 16. Eine aktuelle Studie der australischen Universität Newcastle zeigt allerdings, bis jetzt ist die Wirkung des Gesetzes bescheiden, wie Ulla Ebner berichtet.
7: Sie geben ein falsches Alter an, schminken sich stark, um die KI-basierte Alterseinschätzung via Kamera auszutricksen oder verwenden Fake-Accounts. 86% der befragten Jugendlichen in Australien umgehen mit Leichtigkeit die Zugangsbeschränkungen der Plattformen, sagt Courtney Barnes von der Universität Newcastle. Die Schuld dafür liege bei den Plattformen.
8: They have the ability to implement far more rigorous age.
7: Die Social-Media-Konzerne nehmen die Altersüberprüfung ihrer Nutzer bis jetzt nicht sonderlich ernst. Sie könnten das viel effektiver tun, so die Forscherin. Die australischen Behörden haben bereits Ermittlungen gegen 5 Social-Media-Plattformen eingeleitet. Facebook, Instagram, TikTok, Snapchat und YouTube könnten Strafen von bis zu umgerechnet 28 Millionen Euro drohen.
2: Das war das Mittagsjournal mit Felix Nowak. Wir kommen jetzt zum Wetter.
6: Es geht durch den achten Tag einer außergewöhnlichen Hitzewelle. Ein Ende zeichnet sich erst im Lauf der nächsten Woche ab. Weiterhin erwartet uns also viel Sonnenschein und am Wochenende extreme Hitze. Zuerst aber der Blick in die Landeshauptstädte. Hier ist es jetzt zu Mittag überall sonnig. Die aktuellen Meldungen: Salzburg, Linz und Innsbruck 31 Grad, Wien und Eisenstadt 30 Grad, Klagenfurt, St. Pölten, Graz und Bregenz 29 Grad. Und heute Nachmittag steigen die Temperaturen noch auf 30 bis 36 Grad. Allmählich kommen über den Bergen auch ein paar Quellwolken zum Sonnenschein. Es bleibt aber trocken. Der Wind weht mäßig bis lebhaft aus Nord bis Ost. In den nächsten Tagen steigert sich die Hitze schrittweise. Morgen am Freitag werden es bereits 30 bis 38 Grad mit den höchsten Werten im Großraum Wien. Hier sind am Sonntag dann sogar bis zu 40 Grad möglich. Dazu gibt es viel Sonne und an den Nachmittagen über den Bergen ein paar Quellwolken, speziell im Westen in der schwülen Luft auch einzelne Gewitter. So viel zum Wetter von Georg Brack.
7: Sicher unterwegs mit Radio Kärnten, knapp 7 Minuten nach 12. Da schaut soweit alles gut aus. Das Verkehrsupdate, das wir erhalten haben, zeigt keine Störungen an. Wenn Sie anderer Meinung sind und sagen, da wäre was, bitte gerne an die 0800 600 601 melden.
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7: Ich wünsche Ihnen einen guten Appetit. Gleich gehen wir vielleicht ein bisschen in die Geschichte zurück, in die Kärntner Geschichte. Mit Kennst du Kärnten, die mystischen Vorderberger Bergwiesen? Die sind im Gailtal zu Hause. Und bevor wir das tun, machen wir noch einen kleinen historischen Auszug. Und zwar hat heute Carly Simon ihren 83. Geburtstag. Im Hintergrund schon der bekannteste Nummer 1-Hit. 1992, You're So Vain. Und wer genau der Ex ist, den sie da besingt, das hat sie nie verraten.

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1: Und näher gebracht wird uns da die Kärntner Geschichte von Marco Wendrin, dem Historiker Peter Wiesflecker. Die haben sich die Vorderberger Bergwiesen im unteren Gailtal angesehen und dort den Vorderberger Thomas Philipp getroffen, der sie bei ihren Recherchen unterstützt hat. Große Erzählungen gibt es darüber. Von einem mystischen, geheimnisvollen Ort ist sogar die Rede. Aber was genau dahinter steckt, das erfahren wir jetzt bei unserer Spurensuche.
2: Alles begann im Mittelalter. Damals wurden auf der Schatzseite des unteren Gailtales zwischen Achomitz, Feistritz und Vorderberg Rodungen vorgenommen, um saftige Weideflächen zu schaffen, so Peter Wiesflecker.
3: Um damit die mangelnden landwirtschaftlichen Flächen im Tal auszugleichen.
2: Die sauren Talwiesen boten die Grundlage für die Pferdezucht, die saftigen Bergwiesen waren perfekt für die Rinderzucht. Aber die Bergwiesen waren noch mehr, wie auch der gebürtige Vorderberger Thomas Philipp herausgefunden und es uns erzählt hat, nämlich ein mystischer, geheimnisvoller Ort. Und dieses Geheimnis begann mit dem Dobratsturz im Jahr 1348. Man erzählt sich, dass dieser großen Schaden im Tal angerichtet und die Menschen zur Flucht gezwungen haben soll. Nur ganz so war es nicht, wie man jetzt laut Peter Wiesflecker herausgefunden hat.
3: Wir wissen, dass der Bergsturz von 1348 zwar zweifellos ein Elementareignis war, jedoch das Leben im Tal nicht wirklich gehindert hat. Trotzdem begegnen wir in der lokalen Überlieferung nach wie vor Erzählungen von Begräbnisplätzen in den Bergwiesen. In Feistritz soll es ein rund um die Filialkirche Maria Magdalena angelegter Friedhof gewesen sein. In den Vorderberger Bergwiesen eine Fläche, die die Bezeichnung Duschni Dom, Haus der Seelen trägt, und ebenfalls diese Funktion gehabt haben sollen.
2: Auch die bekannten Pferdezüchter Albert und Hans Nessmann aus Vorderberg bestätigten uns auf Nachfrage, dass die Vorderberger Bergwiesen schon sehr speziell seien.
3: Die Brüder Nessmann wussten zu berichten, dass es noch in der Generation ihrer Urgroßeltern geheißen hatte, man gehe in dieses Gebiet nie allein, denn es sei, umgelegt auf die Sprache unserer Zeit, ein mystischer Ort und möglicherweise ein ehemaliger Bestattungsort.
2: Aber über noch etwas weiß man zu berichten, dass Menschen, die sich der Obrigkeit entziehen wollten oder vielleicht auch mussten, in den Vorderberger Bergwiesen Zuflucht gefunden haben, so Wiesflecker.
3: Unter anderem Personen, die vor 200 oder 250 Jahren ihrem Militärdienst entkommen wollten. Wie auch immer, der geheimnisvolle Ort in den Vorderberger Bergwiesen erinnert uns an eine Zeit, in der Naturlandschaft durch Rodung zur Kulturlandschaft wurde. Die Entwässerung der einstigen Mooswiesen hat im Talboden fruchtbares Ackerland geschaffen. Ab der zweiten Hälfte des 20. Jahrhunderts wurden die Bergwiesen bis auf einen kleinen Teil, der auch heute noch gemäht wird, aufgelassen. Der Wald ist zurückgekehrt und Orte wie das Heim der Seelen in den Vorderberger Bergwiesen sind nur noch eine Reminiszenz.
2: Und diese Erinnerung lebt noch heute in Vorderberg im unteren Gailtal. Marco Wendre für Radio Kärnten.
1: Und wenn Sie mehr über diese mystischen Vorderberger Bergwiesen wissen wollen, das finden Sie in den Publikationen des Geschichtsvereins für Kärnten.

0: Kurz vor R1 ein aktueller Blick auf unsere Straßen. Es gibt eine Meldung von der B100 der Trautalstraße in Obertrauburg. Gesperrt nach einem schweren Unfall. Der Rettungshubschrauber Christophorus 7 ist gelandet. Es gibt hier keine lokale Ausweichmöglichkeit. Und auch auf der B93 der Gurktalstraße ist etwas passiert, und zwar zwischen Feistritz und Kaidern. Gesperrt nach einem Unfall. Pkw können großräumig über die B95 Himmelberg und Zedlitzberg ausweichen. Horst Dadliger mit dem Mittagsjournal.
1: Ab 1. Juli müssen Menschen, die neue Hunde haben, einen Sachkundenachweis erbringen. Medikamente wirken bei der Hitze anders. Erster Lesetag bei den Tagen der deutschsprachigen Literatur, und das Wetter bringt große Hitze und viel Sonne.
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1: Hohe Temperaturen können die Wirkung von Medikamenten beeinflussen. Vermehrtes Schwitzen verändert den Flüssigkeits- und Elektrolythaushalt des Organismus. Wirkstoffe verbleiben dadurch kürzer oder aber auch länger im Körper und werden zum Teil anders verstoffwechselt. Es gilt also einiges zu beachten, berichtet Michael Kopeinig.
3: Bei Temperaturen über 30 Grad Celsius ändert sich so einiges im Körper. Um Hitze besser abgeben zu können, werden die Blutgefäße in den Armen und Beinen weitgestellt, wodurch der Blutdruck sinken kann. Durch vermehrtes Schwitzen verliert der Körper auch viel Flüssigkeit, bis zu 2 Liter mehr am Tag als sonst. Und mit dem Schweiß gehen auch wichtige Mineralstoffe, sogenannte Elektrolyte, verloren. Für Menschen mit Herzproblemen, die blutdrucksenkende oder entwässernde Medikamente einnehmen müssen, kann das eine fatale Kombination darstellen, warnt Gunter Gittler, Vizepräsidentin der Österreichischen Gesellschaft für Krankenhauspharmazie. Der Elektrolytverlust beeinflusst das Herz-Kreislauf-System und lässt den Blutdruck, der durch die Hitze ohnehin schon niedriger sein kann, noch weiter abfallen, sagt sie. Wenn nicht ausreichend getrunken werde, könne es rasch zu Kreislaufproblemen, Schwindel oder gar Ohnmachtsanfällen kommen. Es gibt aber auch Herzpatienten mit einer ärztlich verordneten Flüssigkeitsrestriktion, sagt die Pharmazeutin. Sie dürfen aufgrund ihrer Medikation nur eine bestimmte Menge pro Tag trinken. Sie müssten da sehr vorsichtig sein und ärztlichen Rat einholen oder auch in der Apotheke fragen, wie man diese Medikamente und Trinkmengen bei Hitze am besten anpasst, betont sie. Auch Schilddrüsenmedikamente oder Diabetes Typ 2 Medikamente können zu Flüssigkeitsverlust führen. Werden dann auch noch Schmerzmittel wie etwa Ibuprofen, Diclofenac und Paracetamol eingenommen, kann das die Nieren zusätzlich, betont sie. Auch Schilddrüsenmedikamente oder Diabetes Typ 2 Medikamente können zu Flüssigkeitsverlust führen. Werden dann auch noch Schmerzmittel wie etwa Ibuprofen, Diclofenac und Paracetamol eingenommen, kann das die Nieren zusätzlich belasten.

0: Stadtrat Gunter Kittler.
1: Gute Nachrichten für den Flughafen Klagenfurt. Eurowings baut das Angebot aus und fliegt die Strecke nach Köln künftig das ganze Jahr über. Das soll nicht nur Urlaubsgäste bringen, sondern auch den Wirtschaftsstandort stärken. Stefanie Schöffmann.
2: Aus einer Sommerverbindung wird jetzt eine Ganzjahresstrecke. Eurowings fliegt ab dem Winterflugplan 2026-2027 auch in den Wintermonaten direkt zwischen Klagenfurt und Köln. Geflogen wird dann jeweils montags und freitags. Im Sommer war die Strecke wegen der starken Nachfrage bereits von 2 auf 3 Flügen pro Woche aufgestockt worden. Für Kärnten ist das mehr als nur eine zusätzliche Flugverbindung. Nordrhein-Westfalen zählt mit rund 18 Millionen Einwohnern zu den wichtigsten Herkunftsmärkten für den heimischen Tourismus. Alleine aus diesem Bundesland kommen jedes Jahr rund 800.000 Nächtigungen nach Kärnten. Mit der ganzjährigen Anbindung sollen künftig noch mehr Gäste auch außerhalb der klassischen Urlaubssaison ins Land kommen. Gleichzeitig profitieren Geschäftsreisende und Kärntnerinnen und Kärntner von einer besseren Erreichbarkeit Deutschlands. Über den Flughafen Köln gibt es außerdem gute Bahnanschlüsse, etwa nach Amsterdam und in die Benelux-Staaten. Insgesamt entstehen durch den Winterflugplan mehr als 13.000 zusätzliche Sitzplätze.
1: Ab 1. Juli brauchen neue Besitzerinnen und Besitzer von Hunden, Reptilien, Amphibien und Papageien einen sogenannten Sachkundenachweis, also einen Führerschein, um die Tiere halten zu dürfen. Das wurde 2024 durch die Tierschutzgesetznovelle österreichweit festgelegt. Was bedeutet das aber nun für Kärnten? Barbara Veit war für uns bei einer Pressekonferenz dazu. Wie schaut denn das für Kärnten aus?
3: Ja, die Kurse dafür dürfen nur von extra ausgebildeten Vortragenden gehalten werden. Der erste Kurs für Hunde findet in Kärnten aber erst am 11. Juli statt, also nach Inkrafttreten der neuen Regelung. Warum der späte Start? Weil vom Bund erst vor ungefähr einer Woche die genauen Regeln an das Land übermittelt worden sind. Aber mit einer Vorarbeit vom Land hat jetzt alles geregelt werden können und die Vortragenden werden jetzt ausgebildet bis zum ersten Kurs. Die Regelung gilt für alle, die sich zukünftig ein Haustier anschaffen. Es gibt jedoch Ausnahmen von der Regelung. Alle, die schon einen Hund oder ein Reptil oder ein Amphibien haben, die und das auch gemeldet haben, die müssen diesen Kurs nicht machen. Auch Personen, die innerhalb von den letzten 2 Jahren diese Tierart gehalten haben, sind von der Regelung ausgenommen. Wie viel die Kurse kosten, hängt von den Vortragenden ab. Sie müssen ihn kostendeckend anbieten, den Kurs. In etwa würde es auf 80 Euro für 4 Stunden Theorie für Hund und Reptil und Amphibien und dann beim Hund kommen noch 2 Stunden Praxis dazu. Eben auf 80 Euro läuft das hinaus und das sind die Informationen von der Pressekonferenz.
1: Dankeschön, Barbara Veit, live im Studio. Der heutige erste Lesetag des 50. Bachmann-Wettbewerbs fällt exakt auf den 100. Geburtstag von Ingeborg Bachmann. Die erste Autorin war die 31-jährige Deutsche Fiona Sironitsch. 2025 brachte sie ihren Debütroman heraus. Daniela Knaller mit einer Zusammenfassung des heutigen Vormittags.
4: Wie kann man denn in einer instabil wirkenden Welt sowas wie einen sicheren Raum finden? Kann man sich den selber bauen? Welche Gestaltungsräume gibt es da?
5: Fiona Sironitsch in ihrem Porträt, welches der Lesung voranging. Ihr Text »Mikrobieller Befall« handelt von 2 Mädchen, die in einer Substandardwohnung leben. Es regnet stark und Schimmel breitet sich aus. Die Hausverwaltung hat keine Zeit, Trockner vorbeizubringen. Die Ich-Erzählerin beschäftigen diese Probleme der realen Welt. Ihre Partnerin ist in der digitalen Welt versunken. Ein Ausschnitt.
6: Plötzlich beginnt sie zu reden über die Flecken, die sie jetzt erkennen kann, über das, was man aus ihnen ziehen könnte, über ein neues Raumkonzept, eine Öffnung, die sie sich zutraut.
5: Die Mehrheit der Jurymitglieder mochte den Text. Juryvorsitzender Klaus Kastberger.
7: Ja, mich hat der Text sofort gehabt und das liegt daran, dass ich mich manisch von Schimmelflecken verfolgt fühle.
5: Dem entgegnete Philipp Tingler.
8: Ich finde den Text überhaupt nicht überzeugend konstruiert. Ich finde ihn banal und langweilig.
5: Auch der zweite Text handelt von Flecken. Er trägt den Titel Portweinfleck und stammt vom 34-jährigen deutschen Autor und Medienkünstler Kurt Brödel. Darin möchte sich der Ich-Erzähler einen Leberfleck im Gesicht beseitigen lassen und sieht sich auf Webseiten mehrere Möglichkeiten an.
9: Der portweinrote Fleck auf meiner linken Wange wird freigelegt. Der Fleck, dessen Umriss mich an die Form eines Landes erinnert, aber ich weiß nicht welches. Ich trage eine fremde Nation.

0: im Gesicht.
1: Philipp Tingler und einige andere empfanden den Text als sehr gelungen.
2: Zunächst mal weiß ich es zu schätzen, dass er eine Portion von Selbstironie enthält, die er gekonnt dosiert einsetzt. Ich finde auch Formulierungen großartig, wie mein Vater warf mir einen Blick zu, wie den er immer drauf hatte, wenn was zu teuer war.
1: Der dritte Text am heutigen Vormittag stammt ebenfalls von einer Deutschen, Jovana Reisinger. Die Diskussion dazu ist gerade im Gange.
3: 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Und damit noch zu den hochsommerlichen Wetteraussichten. Es bleibt in ganz Kärnten strahlend sonnig. Über den Bergen tauchen zwar vorübergehend ein paar Quellwolken auf. Regenschauer oder Gewitter sind aber unwahrscheinlich. Die Temperaturen steigen noch auf 28 bis 34 Grad und es ist in vielen Regionen schwül. Morgen am Freitag Sonne und Hitze, meist scheint von früh bis spät die Sonne. Wolken zeigen sich nur wenige und meist kleine am Himmel. Erst am späten Nachmittag oder Abend ist ein kurzes Wärmegewitter nicht ganz ausgeschlossen. Und zwar am ehesten im Bereich der hohen Tauern. Meist bleibt es aber trocken. Zeitweise wird mäßiger Wind aus Ost bis Südost. Die Temperaturen legen noch eine Spur zu. Die Höchstwerte morgen 30 bis 35 Grad. In 2000 Meter Höhe hat es um die 19 Grad. Und jetzt werden in Klagenfurt schon 31 Grad gemessen. Das war das Mittagsjournal von Radio Kärnten heute am Donnerstag. Im Namen des Teams wünscht Ihnen Horst Sattlegger einen schönen Nachmittag.
4: Genau 12.40 Uhr, sicher unterwegs mit Radio Kärnten und wir schauen gleich wieder auf die B100, die Trautalstraße in Obertrauburg, gesperrt nach einem schweren Unfall. Hier ist auch der Rettungshubschrauber gelandet. Der Verkehr wird jetzt lokal über eine schmale Begleitstraße umgeleitet, allerdings wechselweise, daher wird der Stau immer länger. Und eine gute Nachricht von der B93 der Gurktalstraße zwischen Feistritz und Kairern. Da ist die Sperre nach einem Unfall aufgehoben. Die Unfallstelle wurde geräumt. Gute und vor allem sichere Fahrt.
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1: Im WM-Monat Juni, da steht der Fußball natürlich im Fokus. Österreich ist erstmals seit 28 Jahren wieder bei einer WM mit dabei. Ex-Nationalspieler Markus Schopp, der erinnert sich heute an die Qualifikation zur WM 1998 zurück.
2: Wir haben in Schweden gewonnen gehabt, aber der viel schönere Sieg und der mir natürlich in Erinnerung bleibt, ist der Sieg im Praterstadion gegen die Schweden, wo der Andi eine Idee gehabt hat von gefühlt, weiß ich nicht, 25, 30 Metern mit seiner linken Klebe einfach einmal dorthin zu strahlen und der Moment A des Tors, aber B des Opfers und zu wissen, dass gegen die Schweden jetzt dann 6 Punkte geholt, das war schon etwas ganz was Besonderes und natürlich auch dieser Moment der wirklichen Qualifikation, man träumt als Junge davon, irgendwann einmal bei so einem Turnier dabei zu sein und jetzt bist du da selbst dabei und du schaffst diesen wichtigen Moment und bist Teil einer Gruppe, die diesen Schritt macht. Und gut, für den Andi war es jetzt das zweite Mal oder für den Toni, die waren ja schon 90 dabei, aber ja, für die andere Generation, die nächste Generation war das halt die erste Möglichkeit und wir wissen, wir sind ja nicht so oft gesegnet gewesen, bei WMs dabei zu sein und da ja, finde ich einfach, war es ein totaler schöner Moment und wahrscheinlich auch, was die Nationalmannschaft betrifft, für mich der schönste Moment. Aus dem Grund nehmen wir von ABBA Waterloo.

0: 30 unterwegs mit Radio Kärnten, 5 Minuten noch bis 13 Uhr und wir schauen wieder auf die BR100, die Trautalstraße in Obertrauburg. Weiterhin gesperrt nach einem schweren Unfall. Der Verkehr wird jetzt lokal über eine schmale Begleitstraße umgeleitet. Allerdings wechselweise und daher reicht der Stau noch weit zurück. Gute Nachrichten von der B93 der Gurktalstraße. Zwischen Feistritz und Kaidern, da ist die Sperre aufgehoben und die Unfallstelle ist geräumt. Gute und vor allem sichere Fahrt.
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0: Und schon habe ich Lust auf ein Gelato nach dem Zucchero oder auf irgendeinen Spritz. Also man natürlich Mineralwasser auf 05 bei diesen Temperaturen, eh klar. Isabella Bergner wünscht Ihnen was. Hier kommt Marco Ventre mit den 1000 Fragen.
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3: Am Mikrofon ist Felix Nowak. Nach den schweren Erdbeben im Norden Venezuelas ist die Zahl der Toten auf 164 gestiegen. Knapp 1000 Menschen sind verletzt, das meldet Interimspräsidentin Delcy Rodriguez. Diese Zahlen könnten allerdings noch deutlich steigen, wie Robert Zygmunt berichtet.
4: Es ist Abenddämmerung an der venezolanischen Karibikküste, als die Erde zu beben beginnt. Rund 160 Kilometer westlich von Caracas liegt das Epizentrum. Das Beben erreicht eine Stärke von 7,2. Nur Minuten später folgt ein Nachbeben. Dieses fällt mit 7,5 noch stärker aus. Noch ist völlig unklar, wie hoch die Opferzahl tatsächlich ist. Die Bergungsarbeiten laufen. Eine erste Modellrechnung geht aber von bis zu 10.000 Toten aus. Denn der am schwersten betroffene Bundesstaat, La Guaira, konnte noch keine Zahlen einmelden. Die Situation sei extrem kritisch, so Ersthelfer, da schweres Gerät und Personal fehle. Dort liegt auch der internationale Flughafen von Caracas, der zunächst geschlossen bleibt.
3: Die EU-Mitgliedstaaten geben grünes Licht für die Zollvereinbarung mit den USA, die im Vorjahr ausverhandelt worden ist. Das Abkommen kann damit in den nächsten Tagen in Kraft treten. Es legt Abgaben von 15% auf die meisten EU-Exporte in die USA fest. Für US-Industriegüter wie Autos und Maschinen, die in die EU importiert werden, fallen keine Zölle an. In der Wirtschaftskammer in Wien tagt heute das Wirtschaftsparlament, das höchste Gremium der Kammer. Spannung gab es vor allem vor der Rede der neuen Präsidentin Martha Schulz. Seit dem Abgang ihres Vorgängers Harald Mahrer steht die Kammer massiv in der Kritik. Für uns beobachtet Maria Kern das Wirtschaftsparlament. Was war denn da am Vormittag zu erfahren?
5: Also Kammerchefin Martha Schulz hat heute einmal mehr unterstrichen, dass die Kammer reformiert werden muss, um das ramponierte Image aufzupolieren. Damit das gelingt, sollen bis 2030 100 Millionen Euro eingespart werden, um die Kammerbeiträge für die Unternehmen senken zu können. Aus der Sicht der Opposition sind die geplanten Entlastungen für die Betriebe aber viel zu gering. Sie fordern daher, dass deutlich mehr gespart wird. Neos und Grüne sagen etwa, es brauche neben der Bundeskammer nicht 9 Länderkammern, Bezirksstellen und hunderte Gremien. In der Wirtschaftskammer ist also ein Sparkurs eingeleitet, aber der Druck, dass noch mehr gespart wird, der bleibt.
3: Im Machfeldkanal im Bezirk Korneuburg in Niederösterreich sind 3 Leichen entdeckt worden. Einen entsprechenden Bericht des Kurier hat die Polizei bestätigt. Weitere Informationen gibt sie derzeit nicht bekannt. Laut Zeitungsbericht sollen die Männer gemeinsam einen Ausflug unternommen haben. Sie seien seit Tagen vermisst worden. Das waren die Nachrichten mit Felix Nowak. Wir kommen jetzt zum Wetter.
6: Und der heutige Donnerstag verläuft hochsommerlich und heiß. Am Nachmittag entstehen Quellwolken. Gewitter bleiben heute aber die Ausnahme. Und es geht heute noch bis zu 34 Grad hinauf. 31 messen wir jetzt in St. André im Lavantal und in Lienz. 30 hat es in Oberfellach und in Friesach. 28 Völkermarkt und Döllach. Und am Weißensee 27. Morgen Freitag dann erneut strahlend sonnig und heiß. Erst am späteren Nachmittag bzw. am Abend kann es dann ein kurzes Gewitter geben. geben. Vor allem im Bereich der hohen Tauern. Höchsttemperaturen 30 bis 35 Grad morgen und zeitweise weht mäßiger Wind aus Ost bis Südost. Am Wochenende steuern wir dann auf den Hitzehöhepunkt zu und zwar mit Werten bis zu 38 Grad. Sicher unterwegs mit Radio Kärnten, 1:04, da ist soweit mal nichts Neues dazugekommen, aber wir haben immer noch das Problem auf der B100 der Trautalstraße in Obertrauburg. Weiterhin Sperre nach einem schweren Unfall. Der Verkehr wird jetzt lokal über eine schmale Begleitstraße umgeleitet. Allerdings wechselweise, das heißt, Sie müssen da auch immer wieder Wartezeiten in Kauf nehmen. Der Stau wird nämlich immer länger. Wir halten Sie diesbezüglich gerne auf dem Laufenden. B93 Gurktalstraße zwischen Feistritz und Kaidern. Die Sperre ist aufgehoben. Dort ist die Unfallstelle jetzt geräumt. Dort, wo es geht, wünschen wir Ihnen eine gute und sichere Fahrt an Ihr Ziel.
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6: Grüß Gott, willkommen. Ein hitziger Tag, aber wir haben coole Musik im Radio. Das ist doch schon eine gute Mischung, oder? Nicola Di Bari und jetzt Milo am Beginn mit Mona Lisa. Viel Freude mit der Quizstunde.

0: Wir gehen mit Ihnen gerne in die erste Runde und sagen Ihnen auch sofort, was es im Juni zu gewinnen gibt. 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

0: Nicola Di Bari mit Vagabondo und wir gehen in die erste Runde mit René Bayer aus Köttmannsdorf. Einen schönen Nachmittag, hallo.
1: Hallo.
0: Hallo, René.
1: Ja.
0: Ja, jetzt hört er mich. Wo sind Sie denn unterwegs?
1: Ich bin jetzt gerade noch in der Firma.
0: Mhm. Und es ist ein Ende in Sicht bei der Hitze, oder?
1: Ja, die Stunden verrinnen. Nur der Schweiß.
0: Im wahrsten Sinn des Wortes, gell? Aber das heißt, in der Firma sind auch ein paar Arbeitskolleginnen und Kollegen, die helfen könnten jetzt, im besten Fall.
1: Momentan nicht, nein, die sind alle auswärts.
0: Eieiei. Naja, da hilft nichts. Wir müssen trotzdem durch, aber mit der ersten Frage ist es doch eine leichte Aufgabe, wie ich sehe. Was ist denn das Hauptziel der neuen EU-Batterienverordnung? Den Handel mit Batterien zu fördern, die Lebensdauer von Elektrogeräten zu verlängern oder Nachhaltigkeit und Kreislaufwirtschaft bei Batterien zu fördern?
1: Die dritte Möglichkeit.
0: Das hätte ich auch gesagt. Erster Punkt auf der Welt. Perfekt. Frage 2. Chips, Pommes, Schokolade und Limonaden. Werbung für ungesunde Lebensmittel. Die darf nur noch nach 21 Uhr im Fernsehen gesendet und im Internet gar nicht mehr gesendet werden. In welchem Land gibt es denn so ein Verbot? Das ist ein europäisches Land, so viel darf ich helfen. Also, ja, im weitesten Sinn.
1: Frankreich?
0: Na. Die Briten sind da so streng.
1: Ah, ja.
0: Ja, okay. Was möchte man alles glauben, gell? Die Briten sagen nichts mehr mit ungesunder Werbung von Lebensmitteln.
1: Ah, ja.
0: Was sollen wir machen? René, ein Punkt ist einmal auf der Welt, hat oft schon gereicht, schauen wir mal, gell?
1: Ja.
0: Einen nicht mehr allzu schweißtreibenden Arbeitsnachmittag wünsche ich.
1: Danke.
0: Dankeschön, wiederhören.
1: Ja.
0: Und Villach, Gerald Kopeinig, der nächste Kandidat, auch einen schönen Nachmittag, hallo.
2: Ja, hallo, servus.
0: Gerald, wo verschaffst du dir denn die Abkühlung?
2: Ja, in der Firma, beim Arbeiten.
0: Ja, habt ihr eine Klimaanlage?
2: Ein bisschen, nein.
0: Nix?
2: Nein.
0: Oh, Jägerle. Ja, ich habe jetzt auch so einen Ventilator aufgestellt, aber ich glaube, der verteilt nur die warme Luft, gell?
2: Ja.
0: Ja, was soll man machen?
2: Und nachher ein bisschen Glacke, verlauter.
0: Und dann Glacke, genau, das, ja, stimmt auch wieder. Ich schalte den gleich wieder aus, du hast recht. Aber, Gerald, die coole Musik hilft uns und hoffentlich sind die Fragen jetzt für dich nicht allzu heiß da. Gehen wir es einmal an. Erste Frage. Ja, kann man wissen. Er heißt Johannes Sumpich und ist einer der aktuell angesagtesten und erfolgreichsten Sänger Österreichs. Wie lautet denn sein Künstlername, unter dem man ihn kennt? Das warst du. Super Lieder, hat auch in Kärnten schon Auftritte gehabt.
2: Nein, keine Ahnung.
0: Echt nicht? Aber kannst du es ableiten von Johannes Sumpich? Was kennst du? Der Josch!
2: Jawohl!
0: Ah. Wer war denn jetzt denn mit dem Geistesblitz zur Stelle?
2: Mein Kumpel, der Peter.
0: Der Peter, ein Hoch auf den Peter jetzt, aber.
2: Dem, da war ich in 100 Jahren nicht draufgekommen.
0: Dem zahlst heute noch ein Soda-Zitronen-Nachmittag, glaube ich, gell? Gerald.
2: Ja, dann werden wir mal schauen.
0: Ja,
2: schauen
0: wir, dass
2: ich sich weiter verhalte.
0: Ich verstehe. Erster Punkt ist einmal auf der Welt, aber jetzt gilt die Zeit, gell? Zweite Frage. Ja, kann man wissen, wenn man das geschwind sich bildlich vorstellt. Wie viele Nachbarländer hat denn Deutschland? Wie viele Nachbarländer grenzen da an Deutschland? Was sagst du? Schneller Zahl.
2: 9.
0: Ja! Das, schauen wir, Kollegen sagen, war es ihm, da wird wieder nachgemessen.
2: Wir müssen ein bisschen so. Ich
0: verstehe. Ja. Okay, die Kollegen sagen, das war gerade noch. Passt.
2: Das war schon ganz gut in der Zeit noch.
0: Ja. Es ist gerade Start-Jingle, haben sie gesagt. Ich krieg da sofort die Infos dann aufs Ohr. Ja, okay. Welche deutsche Zeitung wird denn kurz BAMS, also B-A-M-S, genannt? Das ist die Abkürzung für diese Zeitung in Deutschland. BAMS. Ausgeschrieben? Schnell.
2: Bild am Sonntag.
0: Mein lieber Freund, du machst es da. Ja, aber das ist nur ein Nervenkitzel da.
2: Aber ein bisschen spannend, das wir machen. Ist
0: ja, für wen? Für wen? So, da sitzen sie draußen, die Kollegen, und wissen schon wieder noch, weil wir haben ja unser Mitschnitt da. Ja, okay.
2: Geht noch.
0: Das haben, jetzt hast du es geschafft, das 2 gegen 2. Okay, passt. Wir spielen ein paar Takte Musik. Wir machen es ganz genau. Und wenn es so ist, dann sprühst du weiter natürlich, damit wir fair bleiben, Gerald. Und ja, ansonsten gebe ich dir Bescheid, gell?
2: Ja, passt.
0: Alles klar. Also, ja, nicht weit weggehen. Kann sein, dass wir gleich weiterspielen.
2: Danke.
0: Servus.

0: Ist jetzt auch ein Getränk, das uns durchaus durch diese hitzigen Tage helfen kann, wie die Boxdrucker ist erst besingen, das Soda Zitron. Ja, gut, so. Das ist ja wie bei der Fußball-Weltmeisterschaft da bei uns mit dem VAR, dass man dann richtiger Videostudium, bei uns ist es ein Audiostudium gewesen und der Gerald Kobeinig hat es wirklich in der letzten hundertstel Sekunde des Jingles noch gesagt und damit gilt es natürlich, so fair sind wir. Und wenn Sie jetzt sagen, ich will den Gerald jetzt aber herausfordern, das, was der kann, kann ich viel früher beantworten, dann rufen Sie uns an unter 0463 511 005. In der Zwischenzeit zum Gerald nochmal, der ist wieder in der Leitung oder noch in der Leitung. Hallo.
1: Ja, hallo.
0: Gerald, du machst es uns echt nicht einfach, sage ich
1: da. Ja, danke, ja, aber der VAR hat so entschieden und jetzt habt ihr schon mehr Treffer, als wenn ich bei der Fußball
0: Ja, aber was ich, wenn, dann sind wir ganz genau, gell?
1: Ja,
0: da gibt es nichts, einfach so nach Gefühl, da schauen wir dann genau nach. Soll ja auch so sein, damit es fair bleibt. Super, es war wirklich, also im allerletzten Drücker. Ich meine, wenn ich mir was wünschen kann, vielleicht einfach ein bisschen früher antworten, dann ersparen wir uns alle den Gang zum VAR.
1: Alles klar.
0: Gerald.
1: Ich werde mich bemühen.
0: Ich weiß ja. So, wo sind wir denn stehen geblieben? Das war dann der dritte Punkt, glaube ich, gell?
1: Ja.
0: Ja, 1, 2, 3. Genau, dann machen wir weiter mit dem vierten oder auch nicht, das entscheidest du jetzt selber. Und zwar, unter welchem Namen ist ein Resonanztransformator, der besonders hohe Wechselspannung erzeugen kann, besser bekannt? Er wird ja meist nur bei Schauexperimenten eingesetzt, wo ordentlich Blitze erzeugt und auch ist auch nach einem bekannten Physiker und Autor benannt. Wie heißt denn dieser Transformator?
1: Ich glaube, jetzt bin ich draußen.
0: Nein! Jetzt habe ich das mit dem Schluss habe ich sogar noch geholfen, auch wie ein Auto genannt. Und der bekannte Physiker war oder ist Tesla.
1: Aha.
0: Der Tesla-Transformator oder die Tesla-Spule.
1: Ah, ja, das.
0: Gerald.
1: Das hätte ich nicht gewusst.
0: Ja, muss man nicht alles wissen.
1: War alles umsonst jetzt. Der ganze war und alles.
0: Nein, das war nicht umsonst, weil sonst hätte es keinen dritten Punkt gekriegt.
1: Ah ja, genau, stimmt auch wieder.
0: Ja, es ist nie was umsonst im Leben, gell? Es hat alles einen Sinn. Ja. Gerald, hat Spaß gemacht, danke. Wünsche dir noch einen schönen Nachmittag, gell?
1: Ebenfalls, danke.
0: Servus. Und wir bleiben in Villach. Ingrid Scherzer ist die Nächste. Grüß Gott, Frau Scherzer.
2: Grüß Gott, Herr Winkel.
0: Sie hätten es hinbekommen mit der Tesla-Spule.
2: Ja, sagen wir halt so, ja.
0: Sagen wir halt so, okay. Mhm. Gut. Sie haben wahrscheinlich ein schattiges Platz halt bei sich zu Hause.
2: Ja, ich habe ja
0: Platz. Alles finster gemacht?
2: Ja, alles dunkel, ja.
0: Ja, das denke ich mir. Gut. Frage 1 für Sie. Und die heißt folgendermaßen. Oh, da müssen wir ein bisschen zurück in der Geschichte. Im Schuljahr 2014-2015 wurde die Zentralmatura in Österreich eingeführt. Unter welcher Bildungsministerin geschah denn das damals? Erste Frage, haben Sie ein bisschen Zeit noch zum Überlegen? Was sagen Sie denn? Wie hat damals die Bildungsministerin geheißen vor 11 Jahren?
2: Keine Ahnung, Claudia Danner, oder?
0: Nein. Frau Danner ist die derzeitige Verteidigungsministerin, aber Gabriele Heinisch-Hossek.
2: Aha, ja,
0: war die Bildungsministerin jetzt, ja. Damals. Mhm. Ja, gut, ich mache mal einen.
2: Schöne Grüße ausrichten, den Sohn und die Schwiegertochter und die Enkeltochter.
0: Ja, sehen Sie ja dann irgendwann einmal in echt, oder?
2: Nur ja, sehe ich auch öfters, ja.
0: Wohl, also nicht nur übers Radio.
2: Ja, nur heute einmal übers Radio.
0: Heute einmal, okay, na passt. Dann bis auf ein baldiges persönliches Aufeinandertreffen mit der Familie. Ingrid, danke fürs Anrufen und einen
2: danke,
0: schönen Nachmittag.
2: Herr Wendt, wiederhören.
0: Wiederhören.

0: Roxette mit Church of Your Heart. Um 13.30 Uhr, halb zwei, Zeit für Neuigkeiten. Im Studio ist Horst Hartlecker.
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2: Frontalzusammenstoß kurz nach Mittag auf der Trautalstraße im Ortsgebiet von Obertrauburg. Eine Lenkerin musste mittels Crashbergung von den Feuerwehren aus dem Fahrzeug befreit werden. Sie wurde mit schweren Verletzungen in das Krankenhaus geflogen. Der zweite Lenker ist nach ersten Informationen leicht verletzt. Die aktuelle Hitzewelle erhöht das Unfallrisiko auf Kärntens Straßen. Darauf weist der Verkehrsclub Österreich hin. Bei Temperaturen von bis zu 37 Grad lassen Konzentration und Reaktionsfähigkeit nach, wodurch das Risiko für Fahrfehler steigt. Der Verkehrsclub Österreich empfiehlt deshalb, wenn möglich, auf öffentliche Verkehrsmittel umzusteigen. Wer mit dem Auto unterwegs ist, sollte ausreichend trinken und regelmäßige Pausen einlegen. Die heimische Wirtschaft dürfte die Talsohle durchschritten haben. Die Wirtschaftsforscher erwarten ein Wachstum für heuer von 0,9%. Sie haben die Aussichten um 0,3 Prozentpunkte erhöht. Für das nächste Jahr rechnen IHS und WIFO mit einem Wachstum von mindestens 1%. Industrie- und Exportwirtschaft dürften bis Ende nächsten Jahres wieder am weltweiten Aufschwung teilhaben, heißt es.
0: Danke,
2: und jetzt
0: Horst.
2: Zum Wetter. Marco.
0: Ja. Gerne. Weiterhin heiß mit Temperaturen bis zu 34 Grad. Ganz viel Sonne gibt es jetzt am Nachmittag, aber die Luft ist sehr, sehr schwül. Die Quellwolken am Nachmittag bleiben aber dennoch harmlos. Blicken wir auf die Straße, sicher unterwegs, wie mit Radio Kärnten, wie jetzt auch gerade in den Nachrichten gehört. Die B100 Trautalstraße in Obertrauburg, die Sperre ist jetzt aufgehoben, Unfallstelle geräumt und der Stau, der hat sich aufgelöst. Dort, wo es geht, Ihnen eine gute und sichere Fahrt.
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0: Little Medley und Jennifer Warnes in Radio Kärnten, 5:45. Die nächste Runde, die starten wir gleich mit Ihnen. 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
0: Und auch der Tagespreis bittet abgeholt zu werden.
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0: 0463 511 005, das ist sie, die Nummer zum Glück.

Unser Pendel zeigt Richtung letzte Runde für heute. 0463 511 005. Wenn Sie mitspielen möchten, wenn Sie sich den Tages- oder gar den Monatspreis holen möchten, sind Sie bei uns genau richtig. 0463 511 005.

0: Für den Gerald Kopeinig, da dreht sich die Erde jetzt vielleicht ein bisschen schneller und freudiger. Er ist unser großer Tagessieger für den Monatspreis. Sich da zu qualifizieren hat leider nicht gereicht, aber immerhin 3 Punkte.
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0: Den Tagespreis schicken wir zu. Viel Freude, Glückwunsch.
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0: Und wir spielen ja morgen um kurz nach eins weiter.
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0: So, und in den nächsten 2 Stunden darf ich Ihr Begleiter sein. Wir blicken zurück, aber auch voraus. Fußball-Weltmeisterschaft, da war der Wasche Mörtel, der schaut sich das Ganze wieder für uns an. Welche Spiele stehen an? Wer hat welche Chancen? Und die Frau Dr. Reiler hat wieder einen Gesundheitstipp für uns. Der Arnulf blickt zurück, was gestern in der Musikparade los war. Ja, und in der 2. Stunde, wie jeden Donnerstag, unser Radio Kärnten Flohmarkt, da tauschen und tandeln wir wieder.

0: Gerersdorf bei Wien sind heute früh im Marchfeldkanal drei Tote entdeckt worden. Die Hintergründe sind derzeit noch völlig unklar. Weitere Details kann die Polizei aktuell nicht bestätigen. Es soll sich bei dem Trio um drei Männer im Alter von 25 bis 30 Jahren handeln. Anna Wohlmuth informiert.
1: Nach den drei Männern soll bereits gestern gesucht worden sein. Laut ersten Berichten sollen sie einen Ausflug mit Stand-Up-Paddles unternommen haben und danach nicht mehr erreichbar gewesen sein. Eine Angehörige soll demnach eine Abgängigkeitsanzeige bei der Polizei in Wien erstattet haben. Eine Suchaktion wurde gestartet. Die Leichen wurden heute früh gefunden und von Tauchern der Feuerwehr geborgen. Gerüchte, wonach das Trio beim Versuch, eine Wehranlage zu durchfahren, ertrunken ist, kann die Polizei nicht bestätigen. Sie verweist auf die laufenden Ermittlungen.
0: Die Ukraine bekommt heute die erste Zahlung aus dem 90 Milliarden Euro schweren Unterstützungsdarlehen der EU. Rund 3 Milliarden Euro an Finanzhilfen würden ausgezahlt, sagt EU-Kommissionspräsidentin Ursula von der Leyen bei der Wiederaufbaukonferenz für die Ukraine, die derzeit im polnischen Danzig stattfindet. In den kommenden Tagen soll es außerdem Geld für die Drohnenproduktion geben. In Berlin hat ein Palliativarzt vor Gericht 12 Tötungen von Patientinnen und Patienten gestanden. Nach etwa einem Jahr hat der Arzt in dem Prozess sein Schweigen gebrochen und 12 von 15 angeklagten Taten zugegeben. Er wolle sich für das entstandene Leid bei Angehörigen, aber auch bei seinen Kollegen und seiner Familie entschuldigen. Die Berliner Staatsanwaltschaft wirft dem Mann Mord aus Heimtücke und sonstigen niedrigen Beweggründen vor. Es ist eine kleine Hirschart aus Ostasien, die in Österreich schon seit mehr als 120 Jahren gehalten wird. Kaiser Franz Josef höchstpersönlich hat sie hergebracht. Seit knapp einem Jahr stehen die Sika-Hirsche auf der Liste der invasiven Arten in der EU. Für heimische Züchter und Halter heißt das, sie müssen ihre im Gehege lebenden Tiere bis nächsten Sommer schießen. Veronika Mauler berichtet.
2: Das geplante Aus für den Sika-Hirsch stellt rund 250 heimische Wildhalter vor existenzielle Probleme, sagt Hans-Peter Pfeffer vom Bundesverband österreichischer Wildhalter.
3: Wir reden da von über 3000 Tieren, die da in den Gehegen auf kurze Zeit dann gekeult und geschlachtet werden müssen. Das ist für uns absolut nicht nachvollziehbar, weil kein Schaden davon ausgeht von den Tieren, die im Gehege sind.
2: Der Leiter der Vertretung der EU-Kommission in Österreich, Patrick Lobis, sagt, Expertinnen und Experten seien zum Schluss gekommen,
4: dass eben auch die Haltung in Betrieben dazu führt, dass Tiere immer wieder ausbrechen, so in die freie Wildbahn gelangen und ebenso unserem heimischen Ökosystem massiven Schaden zufügen.
2: Die Wildhalter hoffen nun auf eine Ausnahme. Unterstützung kommt von Landwirtschaftsminister Norbert Totschnig von der ÖVP.
0: Das waren die Nachrichten mit Felix Nowak. Wir kommen zum Wetter.
5: Ja, und da geht's mit 34 Grad jetzt durch den Nachmittag. Ganz knapp dran sind wir in Dellach im Trautal. Da messen wir 33 Grad, 32 hat's in St. André und in Ferlach. Kötschach-Mauthen 30 Grad, Bad Bleiberg 28 und auf der Gerlitzen 23 Grad. Gewitter bleiben heute auch die Ausnahme. Morgen wird es dann erneut heiß. Erst am späteren Nachmittag bzw. am Abend kann ein kurzes Gewitter im Bereich der Hohen Tauern entstehen. Höchsttemperaturen morgen nochmal wärmer, 30 bis 35 Grad. Und zeitweise weht dann mäßiger Wind aus Ost bis Südost. Am Wochenende steuern wir dann auf den Hitzehöhepunkt zu. Werte bis zu 38 Grad erwarten wir. Sicher unterwegs mit Radio Kärnten 4 nach 2, B70 Backerstraße zwischen St. Gertraud und Wimberg. Rechnen Sie dort mit Wartezeiten wegen einer Baustellenampel. Ansonsten ist aber soweit mal alles ruhig auf den Kärntner Straßen. Kommen Sie gut und sicher an Ihr Ziel.
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5: Schönen Nachmittag, grüß Gott, willkommen. Ich hoffe, Sie haben ein schattiges Platzerl oder es ist irgendwo Abkühlung möglich und in der Nähe. Und ansonsten sorgen wir für coole Songs im Radio. Wie diesen Song von Some Nights von Fun.

0: die neue von den Nockis. Fernsehpremiere haben wir schon gehabt, letztes Wochenende beim Musi Open Air in Bad Kleinkirchheim. Coole Nummer, wie ich finde. Und coole Nummer gibt es jetzt auch, nämlich fußballtechnisch.
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0: Der Waschi kommt ja jeden Morgen zeitlich in der Früh zu uns ins Studio, um eben auch teilweise die nächtlichen Spiele für uns zu analysieren, aber auch einen Ausblick mit dem Mike auf die nächsten Spiele zu werfen. Meine Herren, ich überlasse euch das Spielfeld im wahrsten Sinne des Wortes.
2: Weiter geht's bei den Fußball-Weltmeisterschaften mit den letzten Spielen der Gruppen D, E und F. Schauen wir uns da mal die Ausgangssituation an bei der Gruppe D, Türkei, USA und Paraguay, Australien. Was sind da die Odds? Manfred Mertl, servus.
3: Ja, servus. Ich freue mich auf diese Gruppe, denn vor allem geht es darum, ob Australien, Paraguay um den zweiten Platz. Ich glaube, die USA wird gegen die Türkei nichts mehr anbrennen lassen, die bleiben dann Erster. Aber wer Zweiter wird, wird im direkten Duell zwischen Australien und Paraguay entschieden und da können wir uns eigentlich auf ein gutes Spiel freuen.
2: Ja, freuen tun wir uns auch auf die Gruppe E. Deutschland spielt gegen Ecuador, Curaçao gegen die Elfenbeinküste. Wie siehst du da die Gewinnchancen verteilt?
3: Ja, Deutschland ist bereits wieder qualifiziert als Erster. Es geht auch hier darum, wie er kann Zweiter werden. Ich glaube aber doch, dass die Elfenbeinküste gegen Curaçao sich nicht einer Blöße unterziehen wird. Mhm. Aber dann wird es schwierig für Ecuador. Ecuador bräuchte einen Sieg gegen Deutschland, um zumindest entweder bester Dritter oder unter den besten Dritten dabei zu sein.
2: Also das
3: Ecuador
2: werden,
3: ist eine gute Mannschaft und das wird schon sehr schwierig.
2: Das, glaube ich, wird ein ziemliches Schlagerspiel werden. Gruppe F, Tunesien, Niederlande, Japan gegen Schweden. Da ist, glaube ich, vieles noch ziemlich offen in dieser Gruppe, gell?
3: In dieser Gruppe ist eigentlich alles offen, aber ich glaube, dass die Niederlande gegen Tunesien doch klarer Favorit ist und wenn sie dieses Spiel gewinnen, dann sollten sie durch sein. Beim Spiel Japan gegen Schweden ist es so, dass beide Mannschaften eine große Chance haben. Wir werden natürlich vielleicht eher uns freuen, wenn Schweden gewinnen würde, aber sie müssen gewinnen gegen Japan, um als Zweiter zu sein. Und vor allem der Zweite spielt da gegen Brasilien. Also entweder Japan oder Schweden rechne ich, dass sie gegen Brasilien antreten müssen.
2: Warten wir ab. Danke vielmals, Manfred Mertl.
0: Ja, spannend wird es in jedem Fall. Und ein paar Tage noch, dann spielt ja auch Österreich noch sein letztes Spiel in der Gruppe. Also nicht das letzte, hoffentlich, sondern dass es dann weitergeht, aber zumindest in dieser Gruppenphase. Elton John jetzt mit Latitude in Radikanten.

0: Marleen in Radio Kärnten. Wenn man durch Schiffling über dem Wörthersee fährt, dann traut man seinen Augen nicht. Mitten in einer Siedlung steht auf einer Wiese frei zugänglich ein Flugzeug. Aha. Die Cessna 150 hat quasi keine Innereien mehr, auch Rotor und Propeller sind abgebaut. Wie ist aber diese Maschine vor 20 Jahren auf diesen ungewöhnlichen Platz gekommen? Willibald Tschöscher, selbst Privatpilot, hat den Flieger als Tauchobjekt gekauft. No, kompliziert, würden Sie meinen. Er klärt aber im Gespräch mit Peter Matter auf.
1: Und die haben das Flugzeug erworben, weil es durch einen Sturm umgekippt ist und nicht mehr reparabel war.
2: Wofür haben Sie es gekauft?
1: Eigentlich nur für Tauchzwecke im Wörthersee. Durch das, dass das zu teuer ist, haben wir halt da auf die Wiesen hergestellt.
2: Ja, aber die Feuerwehr hat es schon verwendet zu Übungen.
1: Zweimal die Ludmersdorfer und einmal die Krumpendorfer Feuerwehr für Tauchzwecke und die Schifflinger Feuerwehr für einen Flugzeugabsturz eine Übung gar nicht.
2: Ein bisschen lädiert ist die Maschine ja schon.
1: Ja, freilich. Jetzt ist durch das, dass sie 3-4 Mal aufgeladen worden ist und wieder aufgebaut, ist sie halt ein bisschen beleidigt.
2: Jetzt steht die seit 20 Jahren da.
1: Ja, circa 20 Jahre.
2: Was sagen die Leute?
1: Ja, die sind begeistert. Wenn da jemand uns sucht, da, so, ich kann nur sagen, da ist der, wo der Flieger steht, da findet da jeder her. Ah, weiß ich schon, wird nicht der Flieger.
2: Jetzt kann ich mir vorstellen, wenn da der Wind reingeht, dann bewegt sich die Maschine, oder?
1: Ja, freilich. Die haben wir fest verankern müssen, weil sonst war sie schon weg.
2: Also bei Sturm kann es passieren, dass sie sich bewegt?
1: Ja, freilich, ja.
2: Die GTIler kommen ab und zu vorbei?
1: Ja, das sind immer einige GTIler, die was die Autos herstellen und fotografieren. Das machen sie schon, ja.
2: Und Kinder werden wahrscheinlich auch zum Spielen kommen?
1: Ja, aber haben auch nicht gerade so eine Freude mit den Kindern, wenn was passiert, wer hofft
2: das? Das wäre jetzt ja eigentlich perfektes Flugwetter, oder?
1: Ja, normal schon. Normal, aber ich darf nicht mehr fliegen, weil ich jetzt alt bin.
0: Das erzählt uns der Herr Tschöscher im Gespräch mit dem Peter Matter. Unser Ziel ist das Flugzeug auch, nämlich nicht nur von Schiefling. Im heutigen Wetterbericht können Sie sehen, gleich nach Kärnten heute.
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0: Glenn Medeiros in Radikanten. Ein paar Sekunden noch, dann ist es genau 14.30 Uhr, Zeit für Neues aus unserem Bundesland. Im Studio ist Horst Sattlegger.
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2: Hohe Temperaturen können die Wirkung von Medikamenten beeinflussen. Vermehrtes Schwitzen verändert den Flüssigkeits- und Elektrolythaushalt des Organismus. Wirkstoffe verbleiben dadurch kürzer oder aber auch länger im Körper und werden zum Teil anders verstoffwechselt. Es gilt also einiges zu beachten. Wer sich unsicher ist, sollte in der Apotheke nachfragen. Mit dem Ende des Schuljahres beginnt für viele Familien die Vorbereitung auf das nächste. Während sich manche Kinder auf neue Schulsachen freuen dürfen, stellt der Schulstart für andere Familien eine große finanzielle Herausforderung dar. Die Caritas Kärnten ruft deshalb gemeinsam mit Partnern zur Spende von gut erhaltenen Schultaschen und Schulmaterialien auf. Im Rahmen der Aktion School Bag Monster können gebrauchte, aber noch gut erhaltene Schultaschen abgegeben werden. Großer Zuspruch heute am ersten Lesetag zum Ingeborg-Bachmann-Preis hier im Landesstudio Kärnten. Es sind etliche Zuschauer gekommen, um die Autorinnen und Autoren zu hören. Zum 100. Geburtstag von Ingeborg-Bachmann gibt es heute Nachmittag im und um das ehemalige Bachmann-Wohnhaus in der Henselstraße ein Fest mit Musik und szenisch-literarischen Interventionen. Und damit zum Wetter, Marco.
0: Ja, und da bleibt es weiterhin heiß mit Temperaturen bis zu 34 Grad jetzt am Nachmittag. Heute ist es auch drückend schwül. Die Quellwolken am Nachmittag, die bleiben aber dennoch harmlos. Der Blick auf die Straße, sicher unterwegs mit Radio Kärnten, da ist soweit wieder alles ruhig auf den Kärntner Straßen. Aber Sie wissen, wenn es wo ein Problem gibt, rufen Sie uns bitte gerne an. Wir erzählen es dann weiter unter 0800 600 601. Gute Fahrt.
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0: Alvaris Wildflowers in Radio Kärnten. 6,5 Minuten vor 3:15. Die Frau Doktor hat wieder einen Gesundheitstipp für uns.
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2: Der frische Duft der Zitronenmelisse allein wirkt auf viele Menschen entspannend. Die Heilpflanze wirkt eben primär beruhigend, krampflösend, antiviral und antibakteriell. Sie wird traditionell bei Stress, Schlafstörungen, Magen-Darm-Beschwerden sowie äußerlich bei Lippenherpes eingesetzt.

Inhaltsstoffe wie Rosmarinsäure und ätherische Öle verhindern, dass die Viren in die Körperzellen eindringen. Laut Studien kann Melissengel Schmerzen oft besser lindern als herkömmliche Wirkstoffe, auch wenn die vollständige Abheilung etwas länger dauern kann. Als Tee ist Zitronenmelisse besonders beliebt und lässt sich gut mit anderen Heilkräutern wie Hopfen, Baldrian oder Passionsblume kombinieren. Am Abend ist ein warmer Melissentee ein einfaches Entspannungsritual. Bewusst langsam trinken verstärkt oft den Effekt. Ein kleiner Tipp: Wem normales Wasser zu langweilig ist, kann auch frische Melissenblätter hinzugeben. Denn diese sorgen für ein mildes Aroma und gesund ist es auch noch. Bleiben Sie gesund. Alles Liebe, Ihre Christine Reiler.

0: Mein Weg mit dir. Mail war um 10 vor 3. Gestern am Abend nicht nur die Eröffnung des 50. Bachmann-Preises bei Tage der deutschsprachigen Literatur, sondern natürlich auch unsere Musikparade.
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0: Und wie ist ausgegangen, Arnulf?
2: Spannend, spannend, was sich da getan hat in der aktuellen Wertung der Musikparade von Radio Kärnten. Aber gehen wir es zunächst einmal wie immer mit jenen Gruppen an, die es nicht mehr in die Wertung geschafft haben. In beiden Fällen aufgrund der Stimmenanzahl nicht mehr dabei die Innkreisburben mit Das machen wir wieder und auch die Südsteirer mit How do you do haben sich aus der Wertung verabschiedet. Damit sieht diese nun auf den ersten 5 Plätzen in dieser Woche wie folgt aus. Auf Platz 5 gelandet die Gorssteigburben, die Überwachungskamera. Platz 4 Steirer Zeit, Bergluft Borischer. Platz 3 Michael Leitner, Immer wieder Sommer. Platz 2 3K, die drei Kärntner, Gib a Ruhe. Und die Nummer 1 der Musikparade von Radio Kärnten in dieser Woche, die Lause. Immer wieder diese Frauen.

Die Bengels in Radio Kärnten mit Sunday. Wir haben zumindest einmal wöchentlich unseren Radio Kärnten Flohmarkt, zu dem wir Sie gerne einladen möchten. Jetzt in der nächsten Stunde anmelden können Sie sich schon unter 0463 511 005 oder Sie schicken uns eine Mail wunsch.kernten@orf.at. Wir tauschen und dann gleich nach den Nachrichten.

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3: Am Mikrofon ist Felix Nowak. Der für Wohnen zuständige Vizekanzler Andreas Babler von der SPÖ kündigt neue Maßnahmen für den Hitzeschutz an. Er will es Mietern erleichtern, Klimaanlagen oder Außenjalousien einzubauen. Dafür soll ins Mietrecht eingegriffen und das Einspruchsrecht der Vermieterseite geschwächt werden. Auch für Wohnungseigentümer werden Erleichterungen geprüft, für den Fall, dass sich Miteigentümer querlegen. In der Koalition gibt es zu all dem aber noch keine Einigung. Stefan Kappacher.
4: Der Einbau einer Klimaanlage oder einer Außenjalousie ist eine wesentliche Änderung des Erscheinungsbildes eines Gebäudes und bedarf der Zustimmung aller Miteigentümer oder des Vermieters. Ist die nicht zu bekommen, muss man zum Bezirksgericht und ein wichtiges Interesse am Einbau nachweisen oder die Ortsüblichkeit. Im Mietrecht muss sogar beides zutreffen. AK-Experte Walter Rosivka.
5: Es gibt gerade in der jüngeren Vergangenheit mehrere Entscheidungen des Obersten Gerichtshofs, wo diese Anträge der Mieterinnen alle abgewiesen wurden, eben genau weil es dort konkret nicht ortsüblich war.
4: Deshalb will SPÖ-Minister Babler diese Hürde senken. Nach Ansicht von Rosivka wird es wohl darauf hinauslaufen, dass Mieter weiter fragen müssen, aber Vermieter nicht verweigern dürfen, wenn konkrete Kriterien erfüllt sind.
3: Der Budgetdienst des Parlaments glaubt nicht daran, dass die Regierung mit dem Doppelbudget ihre Ziele erreichen kann. Geplant ist ja, das Defizit 2028 auf 3% zu senken und so aus dem EU-Defizitverfahren herauszukommen. Mit den geplanten Maßnahmen werde sich das allerdings wohl nicht ausgehen, so der Budgetdienst. Punkte wie die steigenden EU-Beiträge oder militärische Anschaffungen seien zu wenig berücksichtigt worden. In Murau in der Steiermark soll ein 68-Jähriger seine 66-jährige Partnerin attackiert und lebensgefährlich verletzt haben. Im Zuge eines Streits in der Wohnung des Paares soll der Mann mit einer Fleischgabel auf seine Partnerin eingestochen haben. Anschließend dürfte er mit Suizidabsicht vom Balkon gesprungen sein. Dabei ist auch er schwer verletzt worden. Der Motorsport-Weltverband und die Formel 1 haben für den Österreich-Grand Prix am Sonntag eine offizielle Hitzewarnung ausgesprochen. Erwartet werden Temperaturen von 36 Grad. Aus Spielberg, Gerhard Prohaska.
6: Und damit greift zum ersten Mal in der heurigen Saison eine Regel der vier, wonach ab 31 Grad die Teams verpflichtet werden, ein Kühlsystem wie Kühlwesten für die Fahrer zu verwenden. Wenn sich die Fahrer weigern, dann werden deren Autos mit Zusatzgewicht belastet. Zusätzlich wurde in der Steiermark zum ersten Mal in der Geschichte überhaupt die Hitzewarnstufe Rot ausgerufen. Das gilt übrigens auch für alle anderen Großveranstaltungen im Bundesland. Allein hier in Spielberg erwartet man am Wochenende 300.000 Fans.
3: Das waren die Nachrichten mit Felix Nowak. Wir kommen jetzt zum Wetter.
7: Der Nachmittag weiterhin sehr, sehr heiß. Bis zum Abend hin entstehen harmlose Quellwolken. Gewitter werden heute die Ausnahme bleiben. Und wir messen jetzt 33 Grad in Dellach im Drautal, Börtschach und Feldkirchen 32, Villach, Friesach und Völkermarkt 31 Grad, Millstatt und Bad Eisenkappel 30 und 10 Grad am Sonnblick. Morgen am Freitag wird es dann erneut strahlend sonnig und auch wieder sehr heiß. Erst am späteren Nachmittag und am Abend kann es dann ein kurzes Gewitter geben. Am ehesten im Bereich der Hohen Tauern. Höchsttemperaturen morgen 30 bis 35 Grad. Zeitweise gibt es auch Wind, und zwar nur mäßigen, aus Ost bis Südost. Am Wochenende steuern wir dann auf den Hitzehöhepunkt zu. Werte bis zu 38 Grad sind angesagt. Sicher unterwegs mit Radio Kärnten, 4 Minuten nach 3, A10 Tauernautobahn Richtung Salzburg. Vor der Baustelle beim Katschberg-Tunnel gibt es derzeit 20 Minuten Zeitverlust. Planen Sie am besten ein. Und ansonsten ist mal soweit nichts Neues dazugekommen. Wir halten Sie natürlich gerne auf dem Laufenden und wünschen Ihnen dort, wo es geht, eine gute und sichere Fahrt.
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7: Schönen Nachmittag, grüß Gott, willkommen. Ja, es ist schon ziemlich heiß, aber stellen Sie sich vor, Sie haben Eiswürfel in der Hand oder Sie lassen sich einmal kaltes Wasser über die Unterarme rinnen. Soll auch helfen, was man so von den Experten erfährt. Oder Sie genießen feine, coole Musik hier bei uns in Radio Kärnten und tauschen und handeln mit uns gleich unter 0463 511 005. Merken Sie es? Wird schon kühler, gell?

0: Buddy Bravo mit La Bambola in Radio Kärnten. 11:53, höchste Zeit. Wir öffnen die Tore.
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0: Wir dürfen die Laufendoller sagen, lassen Sie uns keine Zeit verlieren, gell? Erika Schaller aus St. Salvator ist in der Leitung,
2: genau.
0: Die erste. Grüß Gott, Frau Schaller.
2: Und zwar, ich hätte was zum Verschenken.
0: Ja, bitte.
2: Und zwar einen Babylon, der 3x3 ist. Das ist ein Eisengestell. Aber leider fehlt halt die Bestückung, also das Leinen. Aha. Also für einen Bastler wäre das eigentlich ganz was Tolles.
0: Okay, das heißt, so oben die Plane oder was da drüber ist, die fehlt,
2: genau,
0: oder?
2: Genau, aber okay. Es sind auch Seitenwände, die man befestigen kann. Und das schaut eigentlich sehr toll aus, muss ich sagen.
0: Okay.
2: Nur, ja, es ist mir einfach viel zu viel Arbeit. Ich bin nicht mehr die Bastlerin, die das gerne macht.
0: Ja, vielleicht hat jemand eine Verwendung dafür.
2: Ja, ich denke mal, vielleicht mag jemand. Und dann fällt mir nämlich noch was ein. Ich habe da noch so einen Obstentsafter, den wird man auch verschenken.
0: Einen Obstentsafter? Na bitte, jetzt der Herbst kommt ja dann neben Text. Genau.
2: Ja, genau. Also wenn jemand gern einen frischen Obstsaft in der Früh oder irgendwann trinkt, also wäre das ganz was Tolles.
0: Ganz bestimmt. Erika, das verschenken Sie alles, wenn man Ihnen trotzdem eine kleine Freude machen will. Mit was hätten Sie eine Freude?
2: Eigentlich, ja, gar nichts eigentlich. Ich war froh, wenn es weg ist.
0: Gut, dann ehrlich. Ja, dann lassen wir das so stehen und sonst ein Flaschel oder eine Schokolade geht immer, gell? Erika.
2: Ja, genau. aber das ist halt nicht das Gute für die Figur dann.
0: Ja, aber wissen Sie, ab und zu muss man sich auch mal ein bisschen einen Genussmoment gönnen, gell?
2: Man das ja sowieso, na klar, mit dem Mann, ganz gern.
0: Fein. Telefonnummer, wo man sie erreicht?
2: 0664.
0: Ja.
2: 54,8. 54 und 2x0.
0: Gut, 0664, 54 und die 8 und dann nochmal 54 und 0. 0 kann man Sie ab sofort anrufen.
2: Ja.
0: Sehr gut.
2: Ja.
0: Frau Schaller, grüßen Sie mir St. Salvator. Noch einen schönen, hoffentlich nicht zu heißen Nachmittag, gell?
2: Ja, danke, ebenso einen schönen Nachmittag. Wiederhören.
0: Dankeschön, wiederhören. Und damit nach Klagenfurt. Helga Sieler ist in der Leitung. Grüß Gott.
3: Ja, grüß Gott.
0: Grüß Gott, Frau Sieler. Bitteschön.
3: Ich habe jetzt, wie gesagt, angerufen und habe gesagt, ich habe sehr viel für eine Motorradausstattung.
0: Mhm.
3: Vom Helm angefangen bis zu einem kompletten Lederanzug, der ein Overall ist mit Protektoren und eben auch ein Lederstiefel dazu oder eben eine Wetterjacke beziehungsweise Wetterstiefel, die man über die Lederschuhe drüber zieht.
0: Mhm.
3: Das alles aber für einen Herrn.
0: Ja. In welcher Größe?
3: Circa Größe 52.
0: Okay. Ja, da gibt es schon ein paar, die reinpassen, hätte ich gesagt.
3: Und,
0: gell?
3: Ja, und eine Lederhose, eventuell für eine Dame, die ist aber nur Größe 40. Maximal.
0: Aber, aber auch Motorrad-Lederhose, gell?
3: Auch Motorrad, ja, genau.
0: Ja, okay, alles Motorrad.
3: Genau.
0: Ja, dann würde ich sagen, Telefonnummer, man meldet sich bei Ihnen und dann kann man mit Ihnen auch ausmachen, was Sie denn dafür gerne haben möchten, gell?
3: Genau. Ja. Soll nichts Aufwendiges sein. Es ist einfach nur, es ist auch alles sehr neuwertig noch. Nicht kaputt oder irgendwie verdorben ausschauend oder so. Gell?
0: Ja.
3: Es ist wirklich alles noch wunderbar gepflegt. Und wenn wir schauen, vielleicht kann es jemand brauchen für irgendetwas. Kann man nachher schon irgendwas.
0: Ja, also bin überzeugt. Genau. Sagen Sie mir noch die Telefonnummer bitte, unter der man Sie erreichen kann.
3: Das wäre bitte 0699.
0: Ja.
3: 19, 14,
0: yep.
3: 96, 21.
0: 0699 19 14 96 21, da kann man anrufen, da gibt es einiges an Motorradausrüstung für Herren, Größe 52 und einmal für die Dame gibt es noch eine Lederhose für Motorradfahren.
3: Genau.
0: Fan.
3: Genau.
0: Helga, danke Ihnen, schönen Nachmittag,
3: vielen
0: gute Fahrt noch.
3: Danke auch, ebenfalls.
0: Wiederhören. Dann.

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1: Ich darf Ihnen erzählen, dass Ingrid Brugger aus Hermagor sich bei uns gemeldet hat. Sie hat einen Fernseher zu verschenken, schwarz mit Standfuß 96 cm Diagonale, ohne Internet, eventuell für eine Almhütte, meint sie. Wenn Sie Lust und Interesse haben, 0650 3x die 9 0468. 0650 3x die 9 0468. Gitti Hofer aus Trebesing gibt einen Holzkleiderschrank in Lerche ab, sehr gut erhalten und hätte dafür gern einen Speck unter 0660 47 11 683. 0660 47 11 683. Elfriede Dolenz aus Ossiach verschenkt einen Relax-Sessel, Dreh- und Kippbar, manuell verstellbare Rücken- und Fußlehne und die Polsterung Textilbezug in Sandfarben, schau wie edel, gebraucht, aber sehr gut erhalten, sagt sie. Und gegen Selbstabholung, dann verschenkt sie ihn unter 0664 144 30 31. 0664 144 30 31, da gibt's den Relax-Sessel. Katharina Pölz aus St. Paul verschenkt im Namen ihres Großvaters vom Ignaz Pölz eine Waschmaschine. 7 Kilo Füllmenge kann jederzeit an der Adresse in St. Paul abgeholt werden. Und da haben wir jetzt noch keine Telefonnummer, aber die wollen wir Ihnen dann natürlich sofort auch nachliefern bei der Frau Katharina Pölz in, ja, da schreibt sie Kollnitzerweg 23 in St. Paul, kann man das abholen. Also nicht, dass dann Hunderte dort vor der Tür stehen. Das wäre wahrscheinlich nicht im Sinne des Erfinders. Und der Herbert Köchler, St. Leonhard in Liebenfels, der verschenkt haufenweise Bierdeckel, haufenweise Zündholzschachteln und auch haufenweise Feuerzeuge. Er ist ja ein altbekannter Sammler und hätte dafür gerne ein paar Naturalien. Da ist er nix hacklig, was auch immer Sie anbieten können. Unter 0676 91 82 647. 0676 91 82 647. Das ist er, der Radio Kärnten Flohmarkt. Wenn Sie auch noch mit dabei sein möchten, gerne per Mail wunsch.kärnten@orf.at oder Sie rufen uns an unter 0463 511 005. 7 Minuten noch bis 3:30.

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1: Genau, wir tauschen und tandeln gleich weiter. Teil 2 jetzt mal in die Nachrichtenredaktion um 3:30 zu Horst Sattlegger.
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2: Eine 53-jährige Frau ist in der Nacht auf heute in Klagenfurt in der Wohnung von ihrem Lebensgefährten attackiert worden. Er hatte ihr einen Bierkrug gegen den Kopf geschlagen und ihr die Arme verdreht. Die Frau hat die Polizei gerufen. Der 53-Jährige ist dann ausgerastet und musste festgenommen werden. Da er sich dabei noch heftiger gewehrt hatte, mussten die Beamten Pfefferspray einsetzen. Der Mann wurde in das Polizeianhaltezentrum gebracht. Er wird wegen Körperverletzung und Widerstand gegen die Staatsgewalt angezeigt. Frontalzusammenstoß heute Mittag auf der Trautalstraße in Obertrauburg. Ein 76 Jahre alter Lenker ist aus unbekannter Ursache auf die Gegenfahrbahn geraten. Die entgegenkommende Lenkerin ist beim Zusammenstoß schwer verletzt worden. Die 43-Jährige musste von der Feuerwehr mittels Crashbergung aus dem Fahrzeug geholt werden. Der Unfallverursacher ist mit leichteren Verletzungen davongekommen. Ab 1. Juli brauchen neue Besitzerinnen und Besitzer von Hunden, Reptilien, Amphibien und Papageien einen sogenannten Sachkundenachweis, also einen Führerschein, um die Tiere halten zu können. Das wurde 2024 durch die Tierschutzgesetznovelle österreichweit festgelegt. Die Kurse dafür dürfen nur von extra ausgebildeten Vortragenden gehalten werden. Der erste Kurs für Hunde findet in Kärnten aber erst am 11. Juli statt. Warum der späte Start? Die zuständige Landesrätin Beate Brettner von der SPÖ begründet das mit Verzögerungen in der Bundesregierung.
3: Das ist so üblich in Österreich offensichtlich. Es hat auch einen Regierungswechsel gegeben und es hat auch viele Detailfragen zu klären gegeben und oft ist es ja auch das Detail, das dann oft sehr aufhält und letztendlich ist sie noch rechtzeitig herausgekommen. Also vor wenigen Tagen ist uns die Verordnung vorgelegt worden und wir haben durch das umsichtige Handeln der Mitarbeiterinnen und Mitarbeiter im Sachgebiet Tierschutz auch uns schon überlegt, welche gravierenden Fragestellungen wir schon vorab beantworten können. Und so war es möglich, dass wir in dieser kurzen Zeit auch jetzt die letztgültige Verordnung dann auch zeitgerecht umsetzen können,
2: sagt Tierschutzlandesrätin Brettner. Und jetzt zum Wetter, Marco.
1: Es bleibt heiß jetzt auch die nächsten Stunden. Bis zu 35 Grad gehen sich da stellenweise aus. Und morgen setzt sich dann auch das hitzige Wetter fort. Weiterhin sehr heiße Temperaturen, aber die Quellwolken, die sind eher harmlos. Gewitterneigung, die bleibt eher bescheiden. Und wir blicken auf die Straße, sicher unterwegs mit Radio Kärnten. A10 Tauern Autobahn Richtung Salzburg, vor der Baustelle beim Katschberg-Tunnel 20 Minuten, derzeit Zeitverlust. Ansonsten aber soweit alles ruhig. Gute und sichere Fahrt.
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1: Zweiter Teil eröffnen wir und zwar mit Irene Motschnig aus Ruden. Einen schönen Nachmittag, Frau Motschnig. Grüß Gott.
2: Ja, alles gut, alles ja.
1: Jo. Guten Tag. Ich höre Sie. Ein bisschen weit weg, aber wir probieren es, gell?
2: Ja.
1: Irene, was haben Sie denn Schönes für uns?
2: Ja, ich habe Autogrammkarten. Ich habe ein Leben lang gesammelt. Ich Autogrammkarten.
1: Boah, das heißt...
2: Sie sind auch dabei.
1: Wirklich? Und das geben Sie jetzt her?
2: Ja, das kann ich behalten. Mein Gott, nein.
1: Aber
2: die haben alle eingeklebt in Alben und ich möchte loswerden.
1: Ich verstehe. Ja, für mich stellt sich hier die Frage, ob meine Karten einer haben will. Die wird ihnen bleiben, sage ich ihnen. Von wem haben Sie denn alles so Autogrammkarten? Welche Prominenten?
2: Ja, ich tue ja schon lang sammeln. Die meisten sind eh schon gestorben. Von den Kessler-Zwillingen, die Waltraud Haas, der Gerd Fröbe, der Hans Söhnler, der Harald Junge, die Marika Röck.
1: Ja, hallo, das sind ja Legenden.
2: Ja.
1: Wahnsinn, und das haben sie alles. Ja, aber dann...
2: Ja. Die Kinder interessieren sich nicht dafür und ja, ich weiß nicht, was ich machen soll.
1: Ja, ein Museum draus machen vielleicht.
2: So viel Platz habe ich nicht.
1: Ja, ich verstehe. Ja, Irene, ich kann mir vorstellen, da gibt es ganz bestimmt einige, die auch Autogramme sammeln und sicher gern sowas haben möchten. Und ihnen ist es wahrscheinlich auch wichtig, dass das in gute Hände kommt, gell?
2: Ja.
1: Dass jemand da Verständnis auch dafür hat. Was möchten Sie denn dafür haben?
2: Ja, da ist noch zum Ausreden, ich weiß es auch nicht.
1: Ja, nur keine Autogrammkarten mehr.
2: Nein.
1: Gut. Irene, unter welcher Telefonnummer kann man Sie anrufen?
2: 0650.
1: Ja.
2: 36.
1: Ja.
2: 26.
1: Mhm.
2: 450.
1: Ich wiederhole zum Mitschreiben 0650 36 26 450. Und diese Prominenten haben Sie alle persönlich getroffen? Von den Autogrammkarten, oder? Irene, weg ist sie. Ja, sie hat sich gedacht, Telefonnummer habe ich gesagt, den Rest muss ich nicht erzählen. Annemarie Zach aus Seeboden ist die nächste. Grüß Gott.
3: Guten Tag.
1: Grüß Gott, Frau Zach.
3: Mit dem Herrn Wendre.
1: Herr Wendre ist am Apparat. Ich grüße Sie herzlich.
3: Okay, ich war mal nicht sicher, weil ich erst früh eingeschalten habe.
1: Ach so, ich verstehe. Meine Güte.
3: Okay.
1: Annemarie, ja, alles gut, kein Problem. Brauchen Sie eine Autogrammkarten?
3: Nein, danke.
1: Nein, nix.
3: Ich habe aber was an Dickes zum Weggeben.
1: Aha, okay. Erzählen Sie, was geben Sie her?
3: Ich hätte 79 Single-Schallplatten aus dem Jahr 70er und 80er.
1: Aha, von wem denn?
3: Maria. Elvis Presley, was haben wir denn alles? Aber Bonnie M, Kaiser,
1: ja. Also die Klassiker aus der Zeit, gell?
3: Ja. Alle die tollen Klassiker aus der Zeit.
1: Ich verstehe.
3: Ja.
1: Und da haben Sie jetzt keine Verwendung mehr, oder haben Sie das alles digitalisiert und brauchen jetzt die Schallplatten nicht mehr?
3: Das haben wir sowieso digitalisiert, das hat alles mein Sohn. Mhm. Aber wir haben erst jetzt gesehen, was im Keller alles gestapelt ist.
1: Ja.
3: Und jetzt muss einmal Luft gemacht werden unten.
1: Ja, ich verstehe.
3: Und noch etwas hätte ich.
1: Ja, bitte.
3: 19 Sektgläser zum Verschenken.
1: 19? Wer hat denn das 20. kaputt gemacht?
3: Das weiß ich. Das weiß ich. Hätte ich sie schon lange nicht mehr gebraucht.
1: Ich verstehe. Ja, also Kellerrümpeln, entrümpeln, da kommt schon einiges zusammen. Das möchte man gar nicht glauben, gell?
3: Ja, es war schön, wenn sie wer brauchen könnte.
1: Ja, ich kann mir vorstellen, nächsten Silvester stehen sowieso an, da braucht man wieder Sektgläser. Annemarie, ja. Also 19 Sektgläser und was haben Sie gesagt? 79 Singleschallplatten.
3: 79 Singleschallplatten, ja.
1: Na, da werden die Musikliebhaber ganz bestimmt auf ihre Rechnung kommen, wenn nicht der Gerd Eggenberger bei Ihnen anruft, unser Oldie-Experte.
3: Ja.
1: Was weiß man?
3: Der hat selber wahrscheinlich genug.
1: Ja, aber vielleicht ist gerade eine Rarität dabei, die er sucht. Also würde ich nicht ausschließen.
3: Ja, das wäre möglich, ja.
1: Möglich ist alles, gell? Was möchten Sie denn dafür haben? Ich glaube, Sie haben gesagt, nix. Verschenken, gell?
3: Gar nichts. Nein, ich brauche nichts dafür. Ja. Ich wäre zufrieden, wenn Sie jemand haben möchte.
1: Mhm. Frau Zach, unter welcher Nummer darf man Sie anrufen?
3: 0650.
1: Ja.
3: 35 22 44 5.
1: 0650 35 22 44 5. Ab sofort.
3: Oh, es leitet schon.
1: Na bitte, dann aber, dann hören wir jetzt auf und dem Geschäft
3: danke,
1: nach. Gell?
3: Danke
1: Ihnen. Alles Gute.
3: Wiederschauen.
1: Wiederhören. Ja, so funktioniert Radio Kärnten. Merken Sie es, zack, und schon sind Sie weg, die Single-Schallplatten.

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1: Günter Jamnig aus Klagenfurt verschenkt heute auch was, nämlich einen funktionsfähigen Rasenmäher, Selbstfahrer, 60 cm Schnittbreite, Großraumkorb dabei und eine Anrichte mit den Maßen 1,20 m x 0,9 m aus Holz, keine Spanplatte. Und er will dafür Naturalien, Kaffee zum Beispiel, würde er gerne nehmen. Die Telefonnummer von ihm 0660 76 31 717. 0660 76 31 717. Esther Böndorf aus Moosburg sucht eine Tasche passend zu einem Dirndl, eine Pompadour zum Zusammenziehen oder ähnliches steht da. Würde auch dafür einen Geilteiler Speck hergeben. Und den gibt man freiwillig nicht gern her, gell? Aber das muss dann schon was Wertvolles sein. 0676 72 52 615, die Nummer von der Frau Bödendorfer. 0676 72 52 615. Gertrude Eberhardt aus Klagenfurt vergibt einen runden Eichenholztisch, 70 cm Durchmesser, kleines Spinnrad und 4x51 Zirbenschnapsflaschen. Also nein, 4x5 Liter Zirbenschnapsflaschen ohne Schnaps, versteht sich. Unter 0650 99 01 490 0650 99 01 94. Und die Margit Bretten aus Klagenfurt vergibt einen Elektrorasenmäher, 1800 Watt, Schnittbreite 44 cm, sie ist ja ganz neu. Und da will sie eine ganz große Jause dafür. Wenn Sie sowas haben, 0664 11 29 008. 0664 11 29 008. Damit sind wir durch mit unserem Radio Kärnten Flohmarkt am heutigen Donnerstag. Ich hoffe, Sie finden das, was Sie schon lange suchen, oder werden das los, was Sie überhaupt nicht mehr brauchen.
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1: Ja, und der Ecki, der sorgt ja auch immer dafür, dass die Musik auch dem Anlass und der Jahreszeit entsprechend ist. Und am vergangenen Sonntag hat ja der Sommer begonnen. Und dieser Jahreszeit, da widmet sich in dieser Woche unser Oldie-Experte, der Ecki, beim Blick in seine Plattenkiste. Ein Land darf dabei natürlich nicht fehlen.
2: Für den heutigen Sommerhit schauen wir nach Italien. Da hat die Gruppe Il Santo California mit Tornerò den Sommerhit des Jahres 1975 gelandet und 11 Millionen Platten verkauft.

0: Mit Smokey machen wir mal Schluss und zwar unter die drei Nachmittagsstunden mit Marco Ventre. Martin Kalbitzer-Furian übernimmt jetzt gleich mit Servus Retschner, ciao und macht einen Blick gleich zu den Vorbereitungen. Magst du selber sagen?
1: Formel 1 Wochenende in Spielberg, ja. Und viele weitere interessante Themen.
0: Bachmann natürlich.
1: Ja, nun, na.
0: Sowieso. Hat ja heute das Wettlesen begonnen. Ich freue mich, wenn wir uns morgen wieder hören. Wünsche für heute noch einen angenehmen Nachmittag. Nicht zu heiß, wenn es geht. Und sonst
1: geht.
0: Ja, sorgen wir für die nötige musikalische Abkühlung. Freue mich. Alles Liebe. Schönen Nachmittag.
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3: Am Mikrofon ist Felix Norberg. In Peking hat Außenministerin Mandl-Reisinger von den NEOS heute ihren chinesischen Amtskollegen getroffen. Es war der Abschluss einer viertägigen China-Reise. Alexandra Siebenhofer in Peking, was weiß man denn bis jetzt?
4: Wir waren zu Beginn des Treffens im staatlichen Gästehaus Diao Yutai dabei und haben die Eingangsstatements der beiden gehört. Der chinesische Außenminister Wang Yi war betont positiv. Er hat gesagt, wie pragmatisch und konstruktiv die Beziehungen zwischen Österreich und China seien und immer waren. Außenministerin Meindl-Reisinger hat dann darüber gesprochen, wie wichtig der Dialog ist, aber auch, dass man in freundschaftlicher Partnerschaft eben auch über Dinge sprechen könne, bei denen man nicht unbedingt einer Meinung sei.
3: Und weiß man, worum es dann im Gespräch der beiden gegangen ist?
4: Das weiß man derzeit noch nicht, aber die schwierigen Handelsbeziehungen zwischen der EU und China, die sind ziemlich sicher beiden Seiten ein Anliegen in diesen Gesprächen. Anders ist es vermutlich, wenn es um Chinas gute Beziehungen zu Russland geht und um die Frage, ob China die nicht nutzen könnte, um Russland zu Verhandlungen im Angriffskrieg gegen die Ukraine zu bewegen. Darüber möchte die chinesische Seite vermutlich weniger gern sprechen.
3: Danke, Alexandra Siebenhofer. Österreichs Wirtschaft dürfte heuer um knapp 1% wachsen, das melden heute die Forschungsinstitute WIFO und IHS. Für Finanzminister Marterbauer, SPÖ, zeigt sich dadurch, die Prognosen, auf denen das Doppelbudget basiere, seien realistisch. Auch Finanzstaatssekretärin Aibinger-Miedl, ÖVP, zeigt sich zuversichtlich.
5: Das stützt natürlich unseren Budgetpfad und es zeigt auch, dass sich die österreichische Wirtschaft trotz der globalen Verwerfungen als sehr resilient erwiesen hat. Wir haben für das heurige Jahr ein maximales Budgetdefizit von 4,2% eingestellt. Die Prognosen, die jetzt am Tisch liegen, sehen uns hier sogar besser. Das bedeutet, dass wir sehr gut auf Kurs liegen und wir damit auch zuversichtlich sein können für den Budgetpfad der nächsten Jahre.
3: So Aibinger-Miedl. Die Hitzewelle in Frankreich löst eine Debatte über Klimaanlagen aus. Die Rechtspopulisten, die in Umfragen vorne liegen, versprechen gratis Klimaanlagen. Die Regierung wiegelt ab, auch wegen der hohen Staatsschulden. Aus Paris, Cornelia Primosch.
6: Die Hitzewelle in Frankreich lässt Tabus schmelzen. Nur ein Viertel aller Haushalte hat eine Klimaanlage. Ein Mittel, das bisher nur wenig Zuspruch hatte. Doch bei bis zu 44 Grad orten die Rechtspopulisten ein kollektives Bedürfnis nach Kühlung und versprechen staatlich finanzierte Klimaanlagen für Frankreichs Haushalte. Mindestens 20 Millionen private Klimaanlagen und noch 10 Millionen für Schulen oder Krankenhäuser, schlägt Jean-Philippe Tanguy vom Rassemblement National vor. Das sei nicht die einzige Lösung, fängt die Regierungssprecherin die Forderung ein, zumal Frankreichs Schuldenberg heute mit über 3.500 Milliarden Euro neue Höhen erreicht und trotz Hitzewelle nicht schmilzt.
3: Das waren die Nachrichten mit Felix Nowak.
7: Damit schauen wir zum Wetter in Kärnten und da verläuft der Nachmittag weiter sommerlich und sehr heiß. Bis zum Abend entstehen harmlose Quellwolken, Gewitter bleiben aber die Ausnahme. Hitzepol momentan in Ferlach bei knapp 33 Grad, dicht gefolgt von Dellach im Drautal, 32 Grad hat es dort noch immer. 31 Grad beispielsweise in Kötschach-Mauthen, in St. André im Lavanztal oder auch in Bad Eisenkappel. 29 bei Ihnen in Weitensfeld und in Döllach, Bad Bleiberg und Malnitz melden 28 Grad und etwas kühler geht es zumindest im Breiteneck zu, da hat es immerhin 25 Grad. Morgen, da wird es erneut strahlend sonnig und auch wieder heiß. Erst am späteren Nachmittag bzw. Abend kann es kurz ein, zwei Gewitter geben im Bereich der hohen Tauern. Höchsttemperaturen morgen am Freitag 30 bis 35 Grad. Zeitweise weht mäßiger Wind aus Ost bis Südost. Ja, zumindest leichte Abkühlung also morgen. Es ist 16 Uhr und gleich 4 Minuten. 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A10 Tauernautobahn Richtung Salzburg. Da haben Sie vor der Baustelle beim Katschbergtunnel aktuell 20 Minuten mehr Fahrzeit. Ich wünsche Ihnen viel Geduld und dass nichts passiert weiterhin. Und wenn doch was passiert, bitte anrufen.
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7: Das an einem Donnerstag, der schon ordentlich heiß ist. Es hat schon 33 Grad in Ferlach. Am Wochenende sollen es bis zu 36 Grad werden. Und jetzt stellen Sie sich mal vor, Sie stellen sich an eine Asphaltstraße, die bis zu 60 Grad haben könnte. Das ist die Situation in Spielberg. Das Grand Prix-Wochenende steht ins Haus bei unseren steirischen Nachbarn. Und da schauen wir gleich kurz einmal vorbei, wer aller kommt, wie sie sich darauf vorbereiten. Servus, Sreczno, ciao in Radio Kärnten.

0: geht ab in mein Hirn?
1: Was geht ab in dein Hirn, Billy Steirisch? Das wissen wir leider nicht genau. Wir wissen aber ganz genau, was bei unseren Nachbarn in der Steiermark abgeht. Nämlich das hier, die Formel 1, macht diese Woche wieder Station. In Spielberg, wo sonst die Campingplätze rund um den Red Bull Ring in Spielberg, die füllen sich und sind gut gebucht. Aber es wird heiß werden. Laut aktuellen Prognosen dürfte auch heuer wieder die Hitze ein großes Thema sein. Es hält aber die ganzen Fans, zum Beispiel vom Niederländer Max Verstappen oder auch vom Spitzenreiter Kimi Antonelli aus Italien, nicht ab, dass sie zahlreich vorbeischauen. Wie bereitet man sich darauf vor? Das weiß Rainer Liebig.
2: Sonnenschein und mehr als 30 Grad, so wird sich das Wetter im Murtal am Formel-1-Wochenende wohl auch heuer wieder präsentieren. Das Rote Kreuz hat sich vorbereitet, Getränke und entsprechende Medikamente liegen bereit.
3: Wir haben heute dann immer wieder die Tipps für die Zuschauer, dass es Events eben so wie heuer zu erwarten ist, dass recht warm ist, dem Wetter entsprechend kleiden, aber einfach auf Sonnenschutz nicht vergessen, dann auch viel trinken und nach Möglichkeit kein Alkohol.
2: Erklärt Bezirksrettungskommandant Bernd Peer. Das Rote Kreuz ist mit Kräften aus verschiedenen Bundesländern am Red Bull Ring im Einsatz.
3: Wir sind im Einsatz von Donnerstag in der Früh bis Montag in der Früh, beziehungsweise am Rennsonntag haben wir natürlich die meisten Personen im Einsatz, aber in Summe sind wir über 400 Leute, was da mithelfen.
2: Laut Peer spiele das Wetter bei der Anzahl der Einsätze keine Rolle, nur die Art der Einsätze sei anders als bei kühleren Temperaturen oder Regen. Auch auf den Campingplätzen in Spielberg wird wieder rund um die Uhr Hochbetrieb herrschen. Karl Mayer von Camping Pink meint, die Plätze seien nahezu ausgebucht.
4: Bei uns am Campingplatz Pink sind über 4000 Camper. 50% kommen aus Holland, 25% aus Deutschland und 10% aus Österreich.
2: Die übrigen 15% kommen aus anderen Ländern, wobei es offenbar keinen spürbaren Italien-Effekt gibt und das trotz der WM-Führung von Kimi Antonelli und trotz des Ferrari-Sieges von Lewis Hamilton zuletzt in Barcelona. Rund die Hälfte der Camper nächtigt übrigens in Zelten, die andere Hälfte in Wohnmobil oder Wohnwagen, so Karl Mayer.
1: Ja, sehr spannend. Also, es geht los am Samstag um 16 Uhr mit dem Qualifying und eins kann man sicher sagen, also wer da gewinnt, weiß man vielleicht noch nicht, aber es wird verflucht warm, also genug trinken, liebe Formel-1-Fans. Und ich meine nicht das Getränk, das mit B anfängt, sondern das, was mit W anfängt. Wasser. 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

0: Servus Rätschner, ciao in Radio Kärnten. Können Sie sich erinnern, vor 10 Jahren war das, da hat Großbritannien für den Austritt aus der EU gestimmt. Es war ziemlich knapp, wenn Sie mich fragen, 52% dafür und 48% der Stimmen dagegen. Die Brexit-Befürworter haben wirtschaftliche Vorteile und Selbstbestimmung versprochen, die Gegner vor einem wirtschaftlichen Kollaps gewarnt. 10 Jahre später macht sich in Großbritannien Ernüchterung breit. Nach dem angekündigten Rücktritt von Keir Starmer bekommt das Land jetzt auch den 7. Premierminister seit dem Referendum. Aus London berichtet Jörg Winter.
1: Was wurde nicht alles versprochen von den politischen Architekten des Brexits? Dutzende Millionen jede Woche ins öffentliche Gesundheitssystem gepumpt, anstatt bei Bürokraten in Brüssel abgeliefert. Take back control, wir holen uns die Kontrolle und Selbstbestimmung zurück. Keine offenen Grenzen mehr, Handelsdeals, unabhängig von den Europäern, Großbritannien wird wieder stark. Gekommen ist alles ziemlich anders. Was auch immer versprochen wurde, wir müssen akzeptieren, dass wir an Wohlstand und Reichtum deutlich verloren haben mit der Wahl, die wir getroffen haben, sagt Graham Butler, Ökonom und Finanzwissenschaftler beim Think Tank Chatham House. Die düstersten Prognosen eines Totalabsturzes der britischen Wirtschaft haben sich aber auch nicht bewahrheitet. Ebenso wenig ein Exodus der Finanzindustrie aus London, wie von manchen vorhergesagt. Aber die Auswirkungen haben es dennoch in sich. Die britische Wirtschaft 4-8% kleiner, ein Minus von 3-4% bei Beschäftigung und Produktivität. Jeweils verglichen mit einem Szenario ohne EU-Austritt. Das sagt die bisher umfassendste Studie, die Zahlen schwanken jedoch deutlich, je nach Untersuchung. Dass der Brexit Großbritannien viel Geld gekostet hat, das steht aber fest. Kleine Unternehmen sind am meisten betroffen, die sich ein Mehr an Bürokratie kaum leisten können, als Personengruppe junge Jobsuchende, Studenten auf beiden Seiten des Ärmelkanals, denen Möglichkeiten genommen werden, weil es keinen freien Personenverkehr mehr gibt. Als Teil der EU hatten wir Zugriff auf europäische Fachkräfte und konnten uns genau die Skills holen, die wir gebraucht haben. Jetzt ist das nicht mehr möglich, sagt Graham Butler. Eine Mehrheit der britischen Öffentlichkeit empfindet den Brexit mittlerweile als Fehler. Doch dass der Brexit zum 10. Jahrestag der Abstimmung ein bestimmendes Thema im Land wäre, das ist nicht zu beobachten. Dass Großbritannien nach außen an Einfluss verloren hat, weil es eben nicht mehr Teil eines mächtigen Blocks ist, das steht fest. Verloren hat das Land auch nach innen an Stabilität. Das zeigt der angekündigte Rücktritt von Premierminister Keir Starmer. Er ist der 6. Premierminister seit dem Referendum, jetzt folgt bald der 7. Die Labour-Regierung will näher an Europa, hält an den roten Linien bisher aber fest, die da lauten, kein Wiedereintritt in Zollunion und Binnenmarkt. Herausgekommen sind deshalb bisher nur Minimalschritte bei teils großer Rhetorik, die die Realität nicht unbedingt widerspiegelt.
0: Das also die Realität nach 10 Jahren Brexit, berichtet unser Korrespondent Jörg Winder aus London.

0: Musik aus Brückel von Julia Steen. Fast wäre sie zum Eurovision Song Contest gefahren. Ich hätte mich sehr darüber gefreut. Jetzt ist es gleich 16.30 Uhr, halb fünf bei uns in Radio Kärnten. Informationen aus ihrem Bundesland jetzt für Sie von Horst Sattlecker.
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2: 2,5 Jahre nach dem Felssturz auf dem Blöckenpass zwischen Friaul und Kärnten konnten die Arbeiten nun endgültig abgeschlossen werden. Das teilen die italienischen Behörden mit. Damit sind auch die Nachtsperren Geschichte. Lange Zeit war der wichtige Grenzübergang komplett gesperrt gewesen. Das hatte Auswirkungen auf die Wirtschaft im Gailtal. Die Hitze macht vielen zu schaffen und die Temperaturen steigen am Wochenende weiter. Eine Hitzewarnung gilt für ganz Kärnten und das Rote Kreuz verzeichnet schon 220 Hitzeeinsätze. Mehr im Abendjournal von Radio Kärnten ab 17.04 Uhr. Eine 53-jährige Frau ist in der Nacht auf heute in Klagenfurt in der Wohnung von ihrem Lebensgefährten attackiert worden. Er hatte ihr einen Bierkrug gegen den Kopf geschlagen und ihr die Arme verdreht. Die Frau hat die Polizei gerufen. Der 53-Jährige ist dann ausgerastet und musste festgenommen werden. Da er sich dabei noch heftiger gewehrt hatte, mussten die Beamten Pfefferspray einsetzen. Der Mann wurde in das Polizeianhaltezentrum gebracht. Er wird wegen Körperverletzung und Widerstand gegen die Staatsgewalt angezeigt. Eurowings baut das Angebot aus und fliegt die Strecke Klagenfurt-Köln künftig das ganze Jahr über. Das soll nicht nur Urlaubsgäste bringen, sondern auch den Wirtschaftsstandort stärken. Geflogen wird montags und freitags. Und jetzt zu den hochsommerlichen Wetteraussichten, Martin.
0: Allerdings, der Tag, der geht heiß und trocken zu Ende. Morgen setzt sich das hitzige Wetter fort, die Höchstwerte bis zu 35 Grad. Weiterhin sehr heiß mit Temperaturen bis zu 34 Grad geht es auch am Wochenende dann weiter. Es ist 16 Uhr und 31 Minuten. 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A2 Südautobahn Richtung Italien. Zwischen Völkermarkt West und Grafenstein ist nach einem Unfall der rechte Fahrstreifen gesperrt. Stau gibt es aber hier keinen. Und A10 Tauernautobahn Richtung Salzburg. Vor der Baustelle beim Katschbergtunnel aktuell 20 Minuten mehr Fahrzeit. Gute und sichere Fahrt weiterhin.
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1: Ja, das ist wohl die Devise dieser Tage, auch bei uns in Radio Kärnten. Es ist heiß, heiß und noch einmal heiß. Schauen wir mal zu Ihnen nach Ferlach. Momentan Hitzepol in Kärnten, 33 Grad. Oder was ist mit Oberferlach? 31,5 Grad. Und selbst die kühlsten Orte, große Anführungsstriche jetzt, was sehe ich da? Breiteneck momentan eher kühl. Ja, 26 Grad. Und Sie werden sagen, ja, wir schwitzen im Breiteneck. Nichtsdestotrotz, Sie alle sind nicht alleine mit der Schwitzerei. Auch bei unseren Nachbarn ist es heiß und der Tag geht heiß zu Ende. So, bevor wir zu den Werten im Alpen-Adria-Raum kommen, noch einige Höchstwerte aus Europa übrigens. In Nantes, in der östlichen Bretagne, da hatten wir am Nachmittag schon über 40 Grad, nämlich 41 Grad und in Mülheim in Deutschland 38 Grad und sogar in Oslo, also dort deutlich nördlicher, zeigt das Thermometer knapp 30 Grad. Jetzt nach Slowenien 34 in Portorož, 31 in Laibach, Postojna und in Marburg in Maribor und 30 in Kranjska Gora. Es sind 36 Grad in Görz, 34 in Udine und Pordenone, 30 in Tavis, 20 am Lusare und die Adria hat mittlerweile am Strand von Lignano 29 Grad. Das ist kein Meer, das ist eine Badewanne. In den kommenden Tagen, da setzt sich die Hitzewelle weiter fort. Stellenweise kühlt es in der Nacht nicht unter 25 Grad ab. Wir sprechen von Tropennächten. An der Küste weht nur schwacher Wind, Höchstwerte morgen in Slowenien und im Friaul bis 37 Grad mit den höchsten Werten im Flachland. Und am Wochenende wird es noch heißer mit Spitzenwerten am Sonntag bis zu 39 Grad und regional könnten wir auch in Slowenien und in Friaul die 40er-Marke knacken. Wundert mich nicht, wenn da der eine oder die andere von Ihnen den Summer Blues dann bekommt, so wie Steffi Werger jetzt in Radio Kärnten.

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1: Wie immer an dieser Stelle, es ist 10 vor 5 mit Renate Glas.
2: Fußballer Latein. Auch der Fußball kommt nicht ohne Latein aus. Starten wir mit der Kombination von Defensive und Offensive. Combinatio Vereinigung, Defendere verteidigen und Offendere angreifen. Ja, dabei erlebt man oft eine Mischung aus aggressivem und kompaktem Spiel. Also aggressivus losgehen, angreifen und kompaktum zusammengefügt. Kommt es zu einem unentschiedenen Ausgang, spricht man von einem Remis, von Remissus, zurückgeschickt, zurückgestellt. Jubel beim Publikum kommt auf, wenn ein Strafstoß pariert wird. Jubilum, freudiger Aufschrei, Publikum, Öffentlichkeit und parare Vorkehrungen treffen. Der Torhüter konnte also einen Torschuss abwehren. Folgt darauf ein schneller Gegenangriff, ist das ein Konter von Kontra gegen. Wird der angreifende Spieler getäuscht, liegt eine Finte vor. Finkta liest Vortäuschung. Will der Trainer den Spielverlauf wenden, wechselt er einen Spieler ein, einen sogenannten Joker. Von Jokus Scherz Spaß. Passt ihm eine Entscheidung des Schiedsrichters nicht, reklamiert er, von reklamare widersprechen, widerrufen, und legt eine mündliche Beschwerde ein. Im Publikum, also in der Öffentlichkeit, schwingen enthusiastische Fangruppen begeistert Transparente, die österreichisch auch als Fetzen bezeichnet werden. Enthusiastikos, begeistert, verzückt. Fan, die Kurzform von Fanaticus, den Schwärmer. Und ein Transparent von Trans durch und Barriere sich zeigen, erscheinen. Ja, vorsichtshalber werden die Fans der einzelnen Mannschaften oft in verschiedenen Sektoren untergebracht. Sektorabschnitt, damit sie gefahrlos ihre Emotionen ausleben können. Emotio, Herausbewegung. Begeisterung ruft ein scharfer Stoß hervor, eine sogenannte Rakete oder Granate. Die Bezeichnung kommt vom lateinischen Granatum, dem Granatapfel, der besonders viele Kerne, also Grana, hat. Und da auch die Wurfkugel in ihrem Inneren viele Pulverkörner hat, bekam sie die Bezeichnung Granate. So können die Fans nur hoffen, dass ihre Mannschaft nicht verliert oder sprichwörtlich mit Bomben und Granaten untergeht.
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0: Es sind sommerliche Klänge bei uns in Radio Kärnten. Servus, Sreczno, ciao. Um den Bachmann-Wettbewerb, den 50. geht es dann gleich nach den Nachrichten aus aller Welt und aus Kärnten hier bei uns in Radio Kärnten. Servus, Sreczno, ciao. Schön, dass wir uns hören.
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2: Willkommen zum Journal um 5, heute mit diesen Themen. Nach den Erdbeben in Venezuela ist die Dimension der Katastrophe noch immer unklar. Hebammen sollen bei der schwangeren Vorsorge künftig eine größere Rolle spielen. Im Journalstudio begrüßt Sie Felix Nowak. Bei den schweren Erdbeben in Venezuela in der vergangenen Nacht sind mindestens 164 Menschen ums Leben gekommen. Das sind die bisher bestätigten Opfer. Die tatsächliche Zahl dürfte weit darüber liegen. Denn aus großen Teilen der am schwersten betroffenen Region gibt es noch wenige Berichte. Die Rettungsarbeiten laufen auf Hochtouren, berichtet Ernst Kernmeier.
3: Bilder aus der venezolanischen Hauptstadt Caracas und aus anderen Städten des Landes zeigen eingestürzte Häuser, Trümmer auf den Straßen. Der Boden hat sich bewegt, es hat sich angefühlt wie im Wellenbad, sagt eine Frau, die zum Zeitpunkt des Bebens in einem Einkaufszentrum war. Furchtbar sei es gewesen. Kurz nach 6 Uhr abends Ortszeit hat es gestern unmittelbar hintereinander zwei schwere Erdbeben gegeben. Das Epizentrum lag 160 Kilometer westlich von Caracas. Wie viele Opfer es gegeben hat und wie groß die Schäden sind, ist noch unklar. Interimspräsidentin Delcy Rodriguez hat den Ausnahmezustand ausgerufen. Zahlreiche Länder haben ihre Hilfe bei den Rettungsarbeiten angeboten.
2: Der Schiffsverkehr durch die Straße von Hormuz normalisiert sich langsam. Das zeigen Durchfahrtsanalysen mehrerer Datenanbieter. So haben gestern 70 Schiffe die Meerenge passiert. Vor Kriegsbeginn waren es pro Tag mehr als 100. Wichtigstes Ziel für ölexportierende Schiffe sei derzeit China. Die Hitze wirkt sich weiterhin auf weite Teile Europas aus. Spanien meldet heute, dass alleine seit vergangenem Sonntag mehr als 200 Todesfälle auf die extremen Temperaturen zurückzuführen seien. Temperaturrekorde sind auch in Frankreich gebrochen worden. Im Großteil der Regionen gilt die höchste Warnstufe. Besonders stark wirkt sich die Hitze auch auf Italien aus. In zahlreichen Gebieten gelten dort mittlerweile Arbeitsverbote für körperlich anstrengende Tätigkeiten zwischen 12.30 Uhr. Und 16 Uhr. Hebammen stärker in die Schwangerenvorsorge einzubeziehen, das fordern nicht nur die Hebammen selbst, sondern, vielleicht etwas überraschend, auch der neue Obmann der Gynäkologinnen und Gynäkologen in der Ärztekammer. Und auch die Gesundheitsministerin ist offenbar alles andere als abgeneigt. Katja Arthofer.
4: Nur wer zu den verpflichtenden Vorsorgeuntersuchungen im Rahmen des Eltern-Kind-Passes geht, bekommt das gesamte Kinderbetreuungsgeld. Diese dürfen aber nach wie vor nur Ärztinnen machen, aber so Hebammenvertreter. Lisa Rakosch.
5: Wir haben derzeit einen ganz eklatanten Mangel an Kassenärzten, Ärztinnen für Gynäkologie und Geburtshilfe. Und gleichzeitig haben wir ausreichend qualifizierte Hebammen, die Vorsorgeuntersuchungen leisten können.
4: Und auch Ärztekammervertreter Sebastian Pagic ist dafür,
6: dass man erstmal das Hebammengespräch, das es ja jetzt schon gibt, im Eltern-Kind-Pass verpflichtet. Viele Dinge im Eltern-Kind-Pass sind verpflichtend. Ja, und ich finde, das wäre mal der erste große Schritt.
4: Dass die Vorgängerregierung das zu, die jetzige aber wieder abgesagt hat, bedauert er. Aus dem Gesundheitsministerium heißt es dazu, man wolle das Potenzial von Hebammen künftig stärker nutzen und verweist auf die finalen Verhandlungen zur Gesundheitsreform.
2: Bei der Fußball-WM spielt Deutschland heute Abend ab 22 Uhr gegen Ecuador. Die Deutschen stehen als Gruppensieger fest, aber hinter den Kulissen wird gerechnet, wie es bei den Zweit- oder Drittplatzierten weitergeht. In der Deutschland-Gruppe könnte sogar noch WM-Neuling Curaçao die K.O.-Phase erreichen. Martin Lang.
7: Rechnerisch wäre Curaçao mit einem Sieg gegen die Elfenbeinküste zumindest Dritter und damit auf einem Platz, der für die K.O.-Phase reichen würde, vielleicht sogar Zweiter, wenn Deutschland gegen Ecuador gewinnt. Sportlich wäre es die Sensation der WM. Aber selbst bei Gruppensieger Deutschland vor dem Spiel gegen Ecuador wird gerechnet, wie es vor allem ab Montag weitergeht. Dem jeweiligen Matchabend folgt die Vorbereitungsnachtschicht, DFB-Teamchef Julian Nagelsmann.
8: Kriegt man schon mal hin, wir sind alle noch, fast alle noch sehr jung im Trainerteam, von dem her kann man auch mal die Nacht durcharbeiten. Das ist nicht so schlimm.
7: Ab einer Nacht fällt heute die Entscheidung in der Gruppe F. Niederlande und Japan sind ja einen Punkt vor Schweden. Platz 1 bis 3 ist hier für alle drei möglich. Die Niederländer spielen gegen Tunesien und Japan gegen Schweden.
2: Das war das Journal um 5 mit Felix Nowak.
1: Und nun zu Horst Sattlegger und den Kärntner Themen des Tages.
9: Schönen Nachmittag. Ein Traktor hat heute bei Mäharbeiten auf einer Wiese in Eberstein zu brennen begonnen. Der 76 Jahre alte Bauer und sein Sohn konnten den Brand nicht eindämmen. Das ist erst der Feuerwehr gelungen. Warum der Traktor zu brennen begonnen hat, ist noch unklar. Die Hitze macht vielen zu schaffen und die Temperaturen steigen am Wochenende weiter. Eine Hitzewarnung gilt für ganz Kärnten und das Rote Kreuz verzeichnet schon etliche Einsätze, berichtet Christian Rosenzopf.
10: 220 Hitzeeinsätze hatte das Rote Kreuz bereits in den vergangenen Tagen in Kärnten zu bewältigen. Das ist ein Plus von 10% gegenüber dem Vergleichszeitraum des Vorjahres und auch da war es schon außergewöhnlich heiß. Vorrangig sind Patienten mit Kreislaufproblemen bis hin zum Kollaps zu versorgen, sagt Rotkreuz-Sprecherin Melanie Reiter. Besonders oft sind Ältere und chronisch Kranke, aber auch Kinder betroffen. Einmal mehr empfiehlt das Rote Kreuz in diesen Tagen ausreichend zu trinken und möglichst im Schatten oder in kühlen Innenräumen zu bleiben. Körperliche Anstrengung sollte insbesondere in der Mittagshitze vermieden werden. Und sollte wegen der Hitze ein Schwindelgefühl oder Übelkeit auftreten, dann sei es ratsam, Kopf und Nacken mit feuchten Tüchern zu kühlen. Und bei Kreislaufproblemen gilt, am Boden hinlegen und die Beine hochlagern. Die Hitzewarnung der Geosphere Austria für das Wochenende hat auch schon Auswirkungen auf einzelne Veranstaltungen in Kärnten. Aus Sicherheitsgründen wird etwa der Alpenadria Keramikmarkt in Villach am Samstag bereits um 14 Uhr beendet. Er hätte bis zum Abend dauern sollen.
9: 2,5 Jahre nach dem Felssturz auf dem Blöckenpass zwischen Friaul und Kärnten konnten die Arbeiten nun endgültig abgeschlossen werden. Das teilen die italienischen Behörden mit. Damit sind auch die Nachtsperren Geschichte. Lange Zeit war der wichtige Grenzübergang komplett gesperrt. Das hatte Auswirkungen auf die Wirtschaft im Gailtal. Kärntenweit gibt es derzeit viel zu wenig hochwertige Unterkünfte für Mitarbeiter im Tourismus. Einige Personalhäuser zu schaffen ist für kleinere Betriebe zu teuer. Das Land Kärnten hat deshalb gemeinsam mit dem Kärntner Siedlungswerk und der Gemeinde Felden den Prototyp eines Mitarbeiterhauses vorgestellt. Details von Andreas Kimeswenger.
11: Direkt neben der Eishalle soll das Teamhaus Felden gebaut werden. Die 48 Wohnungen verfügen alle über ein eigenes Badezimmer mit Dusche, einer Küchenzeile sowie Balkon oder Terrasse. 115.000 Euro kostet eine knapp 28 Quadratmeter große Wohneinheit. Rund 6 Millionen Euro investiert das Kärntner Siedlungswerk als Bauträger in die Errichtung. Sollten vorab genügend Wohnungen verkauft worden sein, kann bereits im kommenden Jahr mit dem Bau begonnen werden, sagt Florian Stadtschreiber vom Kärntner Siedlungswerk.
12: Wir streben jetzt einmal eine Vorverwertungsquote von 75% an. Das sind von 48 Einheiten, insgesamt sind das dann 36 Einheiten, wo wir sagen, das ist uns dann Sicherheit genug. Natürlich, wir wollen alle Einheiten verwerten, ist ganz klar. Aber das ist uns dann Sicherheit genug, dass wir auch die entsprechenden Bau- und Planungsaufträge dann erteilen können.
11: Zahlreiche Hoteliers aus der Region hätten bereits Interesse gezeigt, heißt es heute bei der Präsentation. Das Wohnprojekt stärke den Tourismusstandort im Wettbewerb um Fachkräfte, ist ÖVP-Tourismuslandesrat Sebastian Schuschnigg überzeugt.
13: Weil es den Betrieb auch am Ende des Tages ermöglicht, so wie ich finde, sehr guten Konditionen, Einheiten zu kaufen oder anzumieten, um sie dann seinen Mitarbeiterinnen und Mitarbeitern zur Verfügung zu stellen und das noch dazu in einer Qualität, wo ich felsenfest davon überzeugt bin, dass sich die Kollegen im Tourismus dort sehr, sehr wohlfühlen.
11: Geplant wurde das Teamhaus Felden vom in Paris lebenden Kärntner Architekten Günther Domenik. Errichtet wird das dreigeschossige Gebäude in Hybridbauweise aus Beton und Holz. Die jährlichen Betriebskosten inklusive Fernwärme werden auf rund 1.500 Euro geschätzt.
9: Der erste Lesetag des Bachmann-Wettbewerbs ist vorbei. 5 Autorinnen und Autoren trugen ihre Texte vor. Und sowohl im ORF-Theater und im Garten des Landesstudios als auch beim Public Viewing am Lendhafen tummelten sich etliche Zuhörerinnen und Zuhörer. Daniela Knaller war mit dabei und gibt eine Zusammenfassung des heutigen Lesenachmittags.
14: Die beiden Autorinnen am heutigen Lesenachmittag haben beide nicht Deutsch als Muttersprache. Die erste, Kinga Todt, kommt aus Ungarn. Sie ist 43 Jahre alt, Sprachwissenschaftlerin.
15: Mich interessieren diese Mischmaschstellen, wo unterschiedliche Sachen, Menschen, Situationen miteinander treffen und was daraus kommt. Ich möchte die Herzen der Menschen einfach erreichen.
14: Kinga Todts Text Ostblock-Mädels handelt von Ungarinnen, die nach Österreich kommen, um zu arbeiten, und von den schlechten Bedingungen, unter denen sie dabei stehen. Ein Ausschnitt.
15: Nichts kann mehr wehtun als die Liebe von zu Hause. Deshalb leben wir in ständiger Fremdheit. Denn das kratzt zumindest nur an der Oberfläche. In den Magen dringen kann es hier nicht.
14: Der Text wurde durchwegs gelobt. Er wäre ein Sehnsuchtstext, sinnlich, in dem auch die Verzweiflung zu spüren sei. Philipp Tingler fände an dem Text nichts Neues. Den Abschluss macht es Lata Ruschall. Sie ist 34 Jahre alt, kommt aus St. Petersburg, lebt in München und hat in Literaturwissenschaften promoviert. Auch ihr Text handelt von Migration und Arbeitsbedingungen von Putzfrauen.
16: Sie alle haben das, was ich nicht habe. Sie können Jobs verteilen und auf Arbeit verzichten. Es ist die Leichtigkeit, die den Herrn am Tisch von der Putzfrau unterscheidet.
14: Die Jury war unterschiedlicher Meinung. Für Mara Delius war der Text zu brav. Für Brigitte Schwenz-Harrand war er gut gemacht.
17: Für mich ist eher irritierend, dass dann aber so viel Literaturbetriebssatire drin ist.
14: Klaus Kastberger.
18: Wer hat welchen Wert? Das ist die zentrale Frage. Wer hat welchen Wert?
14: Diese Frage sollte sich auch der Literaturbetrieb stellen. Zlata Ruschall verließ nach ihrem Vortrag sofort den Saal. In einem Interview im Anschluss verlieh sie ihrem Ärger Ausdruck, dass AutorInnen oft unter prekären Verhältnissen stünden. Eine Teilnehmerin beispielsweise musste sich Geld leihen, um nach Klagenfurt reisen zu können.
9: Berichtet Daniela Knaller und der morgige zweite Lesetag beginnt um 10 Uhr. Live zu sehen auf Dreisat und auf kärnten.orf.at. Und jetzt noch zum Wetter. Sonne und Hitze weiterhin, meist scheint von früh bis spätmorgen die Sonne. Erst am späten Nachmittag oder Abend ist ein kurzes Wärmegewitter nicht ganz ausgeschlossen, und zwar am ehesten im Bereich der hohen Tauern. Meist bleibt es aber trocken. Zeitweise weht lebhafter bis mäßiger Wind aus Ost bis Südost. Die Temperaturen legen noch eine Spur zu. Die Höchstwerte 30 bis 35 Grad in 2000 Meter Höhe hat es um die 19 Grad. Am Wochenende Höhepunkt der Hitzewelle mit bis zu 37 oder 38 Grad, viel Sonne und nur einzelnen Wärmegewittern. Die tiefste Temperatur betrug heute in Klagenfurt 19 Grad, die höchste 32, das sind 6 Grad über dem langjährigen Durchschnitt. Und das war das Abendjournal von Radio Kärnten mit Horst Sattlecker.
0: Dankeschön, Horst. Jetzt ist es 17 Uhr und 12 Minuten. Sie sind sicher unterwegs mit Radio Kärnten. A2 Südautobahn Richtung Italien zwischen Völkermarkt West und Grafenstein ist nach einem Unfall der rechte Fahrstreifen gesperrt. Es gibt aber keinen Stau in diesem Bereich. Und A10 Tauernautobahn Richtung Salzburg vor der Baustelle beim Katschbergtunnel aktuell 20 Minuten mehr Fahrzeit. Ich wünsche Ihnen gute und sichere Fahrt, und wenn es ansonsten noch irgendwas gibt, dann rufen Sie uns an.
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0: Tag 1 beim Bachmann-Preis. Übrigens der 50. Die 50. Tage der deutschsprachigen Literatur. Was hat sich heute so getan? Clemens Janoux wird es uns in Kürze berichten. So viel mal vorweg. Es war ordentlich heiß. Es ist Servus Rätschner, und ciao in Radio Kärnten. Schön, dass wir uns hören. Ich wünsche Ihnen einen schönen Donnerstagabend.

0: Schon heute tagsüber hat das hier bei uns stattgefunden.
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0: Und auch um Radio Kärnten, wenn man mal räumlich denken möchten. Denn bei uns hinterm Funkhaus der Ingeborg-Bachmann-Park. Und damit, ich kann es nicht oft genug sagen, die herzliche Einladung an Sie. Kommen Sie doch vorbei und schauen Sie sich das an. Das Ingeborg-Bachmann-Festgelände, bin ich fast verleitet zu sagen. Heute jedenfalls das Wettlesen um den mit 30.000 Euro dotierten Ingeborg-Bachmann-Preis in der Startphase. Bei schweißtreibenden Temperaturen von 30 Grad und vielen mehr haben sich vier Autorinnen und ein Autor dem Urteil der Jury und der Hitze ausgesetzt. Mehr dazu von Clemens Janou.
2: Der Ablauf des Wettlesens um den Ingeborg-Bachmann-Preis ist schnell erklärt. Ein Autor bzw. eine Autorin liest einen bis zu 25-minütigen Text vor. Im Anschluss befindet die Jury über die Qualität des Textes. Dem Autor bzw. der Autorin gehört nach der Jury-Diskussion das Schlusswort. Aber was, wenn die Autorin nicht mehr da ist? Genau das ist heute passiert. Als letzte Leserin des Tages ging Slata Rochal ins Rennen und hat mit ihrem Abgang nach ihrer Lesung ein kleines Stück Bachmann-Preis-Geschichte geschrieben. Bachmann-Preis-Organisator Horst Ebner:
3: Ich erinnere mich nicht daran, ich bin zwar seit 1985 immer beim Bewerb mit dabei, gab's noch nicht, aber ist statthaft.
2: Ob mit oder ohne Autorin, die Jury war heute jedenfalls in bester Diskussionslaune. Das hat sich bereits bei der ersten Lesung des Tages abgezeichnet. Horst Ebner:
3: Da gab's keinen Kaltstart. Das ging gleich los, die sind gleich zur Sache gegangen. Hat natürlich auch damit zu tun, dass sie sich jetzt doch das dritte Jahr, die gleiche Jury, wirklich untereinander kennen und auch wissen, wie sie miteinander umgehen. Und dieses Spiel in der Jury, kann man ja auch sagen, geht auch wunderbar auf. Also ist besser als so manches WM-Spiel beim Fußball.
2: Für dieses offen ausgetragene Diskussionsspiel ist der Bachmann-Preis bekannt und auch beliebt. Schon zur gestrigen Eröffnung strömten knapp 500 Menschen. Und auch beim heutigen ersten Lesetag war der Andrang im ORF-Landesstudio Kärnten groß. Wie die Stimmung heute unter den Besucherinnen und Besuchern war und weshalb manche Jahr für Jahr nach Klagenfurt kommen, ich habe mich im Getümmel für Sie umgehört.
4: Ja, sind Sie heute zum ersten Mal beim Ingeborg-Bachmann-Bewerb?
5: Nicht unbedingt, ich denke das 20. Mal.
4: Wie haben Sie diesen ersten Lesetag erlebt bisher?
5: Kopfüber in das Geschehen. Es hat keine Anlaufphase gebraucht. Die Diskussionen sind losgegangen und die Lesungen waren auch sehr, sehr interessant.
4: Also hat man es heuer mit einer diskutierfreudigen Jury zu tun?
5: Ja, und von der ersten Minute an, ja. Ich hoffe, es lässt nicht nach.
4: Und was ist das für eine Stimmung? Wie erleben Sie das?
6: Ich finde es eine sehr angenehme, sehr konzentrierte Stimmung. Ich finde das Format sehr spannend, dass die Juroren quasi auf der Bühne so diskutieren. Das kenne ich so nicht. Ich finde es sehr schön, hier zu sein.
4: Wenn man das vergleicht zu Hause über Livestream oder hier, was ist das Besondere daran, hier zu sein?
7: Das ist ganz eine eigene Stimmung. Also um das erklären zu können, da muss man einfach selber herkommen. Also ich kann es nur empfehlen.
2: Morgen um 10 Uhr geht das Wettlesen um den Ingeborg-Bachmann-Preis in die nächste Runde.
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0: 17 Uhr und gleich 30 Minuten bei uns in Radio Kärnten. Etwas später um Punkt 19 Uhr in ORF 2. Die Sendung Ihres Vertrauens Kärnten heute, am heutigen Donnerstag, mit ihm hier, Hannes Orasche. Servus.
1: Servus Martin, hallo.
0: Und mit spannenden Themen, vor allem für alle Hunde- und Amphibienbesitzer. Was ist da los?
1: Ja, wird ein bisschen strenger, wenn man das unter Anführungszeichen so sagen darf. Ab 1. Juli ist für Personen, die erstmals ein Haustier halten, also ab dem 1. Juli in Besitz eines Haustieres kommen, ein sogenannter Sachkundenachweis erforderlich. Mhm. Betroffen sind da Besitzer von Hunden, Papageien oder auch von Reptilien. Ziel ist ganz einfach die Verbesserung bei der Tierhaltung. Also da wird ein bisschen auf das Herrchen geschaut, wenn man so will. Ja.
0: Dann das Land Kärnten, das hat in Velden gemeinsam mit der Gemeinde ein Musterhaus vorgestellt. Für wen und warum und weshalb?
1: Ja, nennt sich Tourismus-Musterhaus, weil es einfach darum geht, Unterkünfte für Tourismusmitarbeiter zu finden. Es sind einfach viel zu wenig hochwertige Unterkünfte hier vorhanden und deswegen hat man jetzt ein eigenes Personalhaus geschaffen, ein Musterhaus, wie du richtig sagst. Siedlungswerk Kärnten und die Gemeinde Velden haben da kooperiert und wir haben uns natürlich angeschaut, was dieses Siedlungshaus bzw. dieses Musterhaus dann so hergibt.
0: Dann der Bachmann-Wettbewerb, der Ingeborg-Bachmann-Wettbewerb, den ersten Lesetag gehabt.
1: Ganz genau. Wir schauen zurück einerseits auf diese prunkvolle gestrige Eröffnung, 50 Jahre rundes Jubiläum natürlich. Da war gestern sehr viel los, ein echtes Fest der Literatur, muss man sagen. Wir haben ja gestern Abend schon per Live-Einstieg berichtet. Und wie du richtig sagst, heute der erste Lesetag. Da hat es auch schon einige spannende Dinge gegeben.
0: Heute die erste Lesung und morgen könnten Sie die Stars der Sportwelt sein. Es geht um Kanufahrer.
1: Ganz genau. In unserer Reihe Stars von morgen geht es um die Kanufahrer. Seit Jahrzehnten Kärnten ja im Vorderfeld, auch international gesehen. Da sind ja viele ganz starke mit dabei. Und wir haben uns diesmal drei junge Kärntner angeschaut, die demnächst bei der Juniorenweltmeisterschaft in Krakau antreten werden. Und die haben auch Olympia natürlich im mittelfristigen Perspektivenziel, sage ich einmal, drinnen. Stars von morgen, also heute beim Kanufahren. Wir waren an der Gurkabrücke, dort haben sie das Abschlusstraining für Krakau gemacht.
0: Und zwei bekannte Gesichter haben sich in Kärnten herumgetrieben, Silvia Schneider und Armin Assinger.
1: Genau, was da rauskommt, heißt dann ein Sommer in Österreich, heute ab 20.15 Uhr in ORF 2 zu sehen. Silvia Schneider und Armin Assinger, eine Co-Produktion sozusagen, waren wieder unterwegs in ganz Österreich. Kärnten war vertreten bei dieser Rundschau, muss man eigentlich sagen, an schönen Plätzen mit dem Goldgräberdorf in Heiligenblut.
0: Und er macht sich jetzt wieder auf den Weg ins Studio, vorher in die Maske wahrscheinlich, Hannes Orasche, später dann um 19 Uhr in Kärnten heute ORF 2. Servus.
1: Ciao.
0: Und wir schauen auf die Kärntner Straßen. Sie sind sicher unterwegs mit Radio Kärnten und da gibt es momentan was auf der B111 Geiltalstraße zwischen der Autobahnabfahrt Hermagor und Feistritz an der Geil. Vor einer Baustelle müssen Sie mit Stau in beiden Richtungen rechnen. Ich wünsche an dieser Stelle viel Geduld und weiterhin gute und sichere Fahrt.
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0: Schön, dass Sie Radio Kärnten hören. Und auch recht günstig, dass Sie ausgerechnet jetzt Radio Kärnten hören, denn ich habe was herzugeben.
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0: Wäre schon auf den Weg zu Ihnen, wenn Sie mir eine Frage richtig beantworten. Es geht um die berühmte Raphael-Loggia. Die ist nach 5 Jahren Restaurierung der Öffentlichkeit präsentiert worden. Ein Team von mehr als 20 Restauratoren verlieh dem Säulengang des Westflügels im 2. Stock des Apostolischen Palastes wieder frischen Glanz. Das wäre auch schon der Tipp. Wo befindet sich diese Loggia? Sagen Sie es mir. 0463 511 00 und die 5. Wo befindet sich die berühmte und frisch restaurierte Raphael-Loggia? Sagen Sie es mir, 0463 511 005, wenn Sie gewinnen. Das wäre wirklich der Wahnsinn, jetzt von Wolfgang Petri.

0: Ich lasse Ihnen Ihre Seele nicht gefrieren. Keine Sorge, hier in Radio Kärnten gefriert niemanden irgendwas. Darüber hinaus hat es 30 Grad draußen. Stichwort eiskalt. Eiskalt muss ich dem Herrn Mario aus Klagenfurt, Mario Lexer, jetzt eine Frage stellen. Servus.
1: Servus, schönen Nachmittag.
0: Schönen Nachmittag. Die Raphael Lodger ist bekannt.
1: Jawohl.
0: Ja, dann dürfte jetzt die Frage, die ich habe, eigentlich kein Problem sein. Die Raphael Lodger, die ist ja nach 5 Jahren Restaurierung wieder der Öffentlichkeit präsentiert worden. 20 Restauratoren haben daran gearbeitet. Wo befindet sich denn diese Raphael Lodger?
1: Im Vatikan.
0: Gold richtig. Woher wissen Sie das denn?
1: Naja, ab und zu mal die Zeitung lesen, ein bisschen Nachrichten schauen, kann man sich schon ein bisschen weiterbilden.
0: Oha, so schaut das also aus. Schon mal gewesen im Vatikan?
1: Nein, leider nicht.
0: Wirklich nicht?
1: Nein, nicht leider.
0: Das ist eine Reise wert. Ich kann es Ihnen empfehlen. Wir hatten das Glück, dass wir mit der Schule runtergefahren sind. Ich habe die Raphael Lodger, glaube ich, nicht gesehen. Zumindest den Trevi-Brunnen habe ich gesehen, immerhin. Schön. Und ich habe das jetzt schnell mal nachgeschaut auf der Suchmaschine meines Vertrauens. Das schaut wirklich genial aus.
1: Ja, super.
0: Das ist Raphael Lodger.
1: Ich habe es im Fernsehen gesehen, bei den Nachrichten.
0: Ja gut, dann haben Sie auch ein schönes Bild davon.
1: Ja,
0: und genau. Stichwort sehen, Sie sehen jetzt diesem Preis entgegen.
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0: Ist jetzt am Weg zu Mario Lexer nach Klagenfurt, weil er sich bei der Raphael Lodger gut ausgekannt hat. Danke vielmals fürs Mitspielen bei uns in Servus Srečna Ciao in Radio Kärnten.

0: ist Alenka Goditz in Radio Kärnten. Servus, Srečno, ciao.
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0: Im WM-Monat Juni, da steht natürlich der Fußball voll im Fokus bei uns. Österreich ist erstmals seit 28 Jahren wieder bei einer WM mit dabei. Ex-Nationalspieler Markus Schopp erinnert sich heute an die Qualifikation zur WM 98 zurück.
2: Wir haben in Schweden gewonnen gehabt, aber der viel schönere Sieg und der mir natürlich in Erinnerung bleibt, ist der Sieg im Praterstadion gegen die Schweden, wo der Andi eine Idee gehabt hat von gefühlt, weiß ich nicht, 25, 30 Metern mit seiner linken Klebe einfach einmal dort dahin zu strahlen. Und der Moment A des Tors, aber B des Opfers, und zu wissen, dass gegen die Schweden jetzt dann 6 Punkte geholt, das war schon etwas ganz was Besonderes. Und natürlich auch dieser Moment der wirklichen Qualifikation, man träumt als Junge davon, irgendwann einmal bei so einem Turnier dabei zu sein, und jetzt bist du da selbst dabei und du schaffst diesen wichtigen Moment und bist Teil einer Gruppe, die diesen Schritt macht. Und gut, für den Andi war es jetzt das zweite Mal, oder für den Toni, die waren ja schon 90 dabei, aber ja, für die andere Generation, die nächste Generation, war das halt die erste Möglichkeit. Und wir wissen, wir sind ja nicht so oft gesegnet gewesen, bei WMs dabei zu sein, und da ja, finde ich einfach, war es ein totaler schöner Moment und wahrscheinlich auch, was die Nationalmannschaft betrifft, für mich der schönste Moment. Aus dem Grund nehmen wir von ABBA Waterloo.

Waterloo. Die Noten zu den Anekdoten heute von Markus Schopp. Da hat er sich an die Qualifikation für die WM 98 erinnert. Bei uns in Radio Kärnten.

0: Das nehmen wir mal so mit. Roland Kaiser am Ende der 17 Uhr Stunde in Servus Regional. Ciao. In ein bisschen mehr als 10 Minuten hören wir dann Lukas Schellander mit Neuigkeiten aus der Sportwelt. Gleich nach den Nachrichten.
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3: Im Studio Andreas Lechner. Die Wirtschaft in Österreich wächst heuer um knapp 1%. So lautet der Ausblick der beiden Forschungsinstitute WIFO und IHS in ihrer heute präsentierten Sommerprognose, wie Julian Kern berichtet.
4: Das IHS rechnet heuer mit einem Wachstum von 0,8, das WIFO mit 0,9%.
5: Das ist nicht stürmisch, aber in den Vergleich zu den vergangenen Jahren ist das passabel und wir sind damit um 2 Zehntel über der Eurozone. Das heißt, wir sind gerade nicht Tabellenletzter,
4: sagt WIFO-Direktor Gabriel Felbermeier. Weniger positiv sind die Aussichten bei der Inflation. Sie soll heuer zwischen 3 und 3,2% liegen. Und auch im kommenden Jahr wird sie demnach über 2% bleiben. IHS-Chef Holger Bonin.
6: Das bedeutet für die Bürgerinnen und Bürger, dass wir Realeinkommensverluste haben. Also wir merken das im Portemonnaie, dass sie sich weniger leisten können. Auch weil die Lohnabschlüsse in den in der jüngeren Zeit eben doch sehr zurückhaltend waren.
4: Ein Sorgenkind bleibt die Bauwirtschaft. Besser sieht es für die Industrie und für Unternehmen aus, die an der Energiewende verdienen.
3: Bei den 2 schweren Erdbeben in Venezuela in der vergangenen Nacht sind mindestens 164 Menschen ums Leben gekommen. Das sind die bisher bestätigten Opfer. Die tatsächliche Zahl dürfte aber weit darüber liegen. Denn aus großen Teilen der am schwersten betroffenen Regionen gibt es noch wenig Information. Bei den Erdstößen der Stärke 7,2 und 7,5 sind bisher rund 30 Nachbeben registriert worden. Die Zerstörung im Land ist laut Einsatzkräften riesig. In Deutschland wollen wieder mehr junge Menschen zur Bundeswehr. Laut Verteidigungsministerium haben sich seit Jahresbeginn mehr als 38.000 Freiwillige gemeldet. Das ist fast ein Viertel mehr als zum Vergleichszeitraum des Vorjahres, berichtet in Berlin Andreas Jülli.
7: Der neue Wehrdienst in Deutschland ist offenbar attraktiv. Das Verteidigungsministerium verzeichnet eine rege Nachfrage. Seit Jahresbeginn ist die Zahl der Bewerbungen auf 38.500 gestiegen. Etwa 11.000 neue Soldaten wurden eingestellt. Ein deutlicher Zuwachs. Verteidigungsminister Boris Pistorius wirbt seit Monaten für die Bundeswehr und lockt mit Angeboten.
8: Die freiwillig Wehrdienstleistenden, die zu uns kommen, werden ein Bruttoeinkommen haben von 2.600 Euro rund. Ab einem Jahr Verpflichtungszeit werden sie einen Zuschuss bekommen zu einem Führerschein.
7: Seit Anfang des Jahres schickt das Verteidigungsministerium auch Fragebögen, mit denen die Wehrtauglichkeit und Wehrwilligkeit erfasst wird. Und der Rücklauf ist beachtlich. Bei jungen Männern, die verpflichtend antworten müssen, wurden mehr als 95% fristgerecht retourniert. Und mehr als jeder Fünfte hat Interesse an einem Dienst in den Streitkräften signalisiert. Die ersten 1500 Musterungen wurden bereits durchgeführt.
3: Einen schrecklichen Fund haben Suchtmannschaften heute im Machfeldkanal bei Gerersdorf im Bezirk Korneuburg in Niederösterreich gemacht. Sie haben die Leichen von 3 Männern entdeckt. Die 3 hatten laut Polizei einen Ausflug mit Stand-Up-Paddles an einer Wehranlage unternommen und dürften dabei ertrunken sein. Laut Ermittlern handelt es sich bei den Toten um einen 27-jährigen Wiener und einen 28-jährigen afghanischer Herkunft. Die Identität des dritten Opfers ist noch unklar. Das waren die Nachrichten mit Andreas Lechner. Das Wetter.
9: Der Abend verläuft sonnig und heiß. Die wenigen Quellwolken über dem Berg- und Hügelland lösen sich immer mehr auf. 36 Grad hat es immer noch in Bregenz, 35 in Innsbruck. Und es kühlt vor allem in den größeren Städten nur langsam etwas ab. In der Wiener Innenstadt geht die Temperatur erst gegen Mitternacht auf unter 30 Grad zurück. Morgen wird es noch heißer. Die Temperaturen steigen auf 30 bis 38 Grad. Dazu scheint wieder meist die Sonne. Am Wochenende 31 bis 38, im Nordosten stellenweise sogar bis zu 40 Grad und wieder viel Sonnenschein. Am Samstagnachmittag einzelne Wärmegewitter in Vorarlberg und Tirol. Am Sonntag dann schon ein paar Regenschauer und Gewitter von Vorarlberg bis in die westliche Obersteiermark. So viel zum Wetter mit Jörg Stibor.
0: 18 Uhr und 4 Minuten. Sie sind sicher unterwegs mit Radio Kärnten. Da werden uns aktuell keine Störungen gemeldet. Sehen Sie unterwegs irgendwas? Staus, Pannen, Blitzer und dergleichen? Jederzeit kostenlos anrufen bei uns 0800 600 601. Gute Fahrt. 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
0: Wohin verschlägt denn Ex-VSVler Brad Batschel? Wer sind die heißen Eisen bei der Kanu-Junioren-WM? Und Stichwort WM, was steht da heute eigentlich bei der Fußball-WM alles an? Gleich mehr zu alledem beim Abendsport mit Luki Schelander. Ich sag schon einmal guten Abend, dober Večer und buona sera bei, wie heißt die Sendung nochmal, Helmut Lotti?
11: Liebe Hörerinnen und Hörer von Radio Kärnten, ich bin Helmut Lotti und ich wünsche Ihnen viel Spaß bei der Sendung. Servus, Sreczna, ciao.
0: Ah, das war's.

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1: Ja, einen schönen guten Abend, lieber Lukas. Und wie soll es anders sein? Wir beginnen heute natürlich mit Fußball. Heute werden die nächsten 16-Finalisten ermittelt und 6 davon stehen ja schon fest.
2: Ja, servus Martin, das sind die Schweiz, Kanada, Mexiko, Südafrika, Brasilien und Marokko. Die Schweiz besiegt gestern Kanada mit 2:1 und gewinnt Gruppe B vor den Gastgebern. Bosnien wird mit einem 3:1 gegen Katar Dritter. Mexiko gewinnt Gruppe A ungeschlagen, nachdem es in der Nacht ein 3:0 gegen Tschechien gibt und Südafrika wird mit einem überraschenden 1:0 gegen Südkorea noch Zweiter. So steht auch das erste 16-Finale fest. Kanada trifft auf Südafrika und in Gruppe C heißt der Sieger der Gruppe Brasilien. Der WM-Mitfavorit schlägt Schottland souverän mit 3:0. Dahinter wird Marokko mit einem 4:2 gegen Haiti Zweiter. Heute bestreitet unter anderem Deutschland das letzte Gruppenspiel gegen Ecuador. Weiters in dieser Gruppe Elfenbeinküste gegen Curaçao. Für Österreich wird es dann am Sonntag wieder um 4 Uhr früh live in ORF 1 ernst. Es kommt zum Duell mit Algerien im letzten Gruppenspiel. Mit einem Unentschieden wäre die Rangnick 11 fix weiter und Algerien wohl auch. Auf X zu spielen, das gibt es beim ÖFB aber nicht, sagt Stefan Bosch.
3: Wir gehen ins Spiel einfach so, dass wir es gewinnen wollen, was dann wirklich dabei rauskommt, wissen wir ja nicht. Also wir sind alle Sportler, Fußballer und wir gehen in jedes Spiel rein, um das zu gewinnen. Also ich kann ja nicht in das Spiel gehen und sagen, ah ja, heute will ich unentschieden spielen oder verlieren. Also es funktioniert ja nicht. Ich glaube, das hat keiner von uns jemals gemacht und wird es auch nie machen. Und deswegen stellt sich da für uns gar keine Frage. Chancen kreieren, vielleicht einfach noch ein bisschen genauer sein im letzten Drittel, die Bälle hinter die Kette spielen, einfach ja, Gefahr ausstrahlen und dann unsere Chancen auch, ja, die wir haben, reinmachen.
2: So wird uns wohl ein spannendes Spiel erwarten und eine Wiederholung der Schande von Gijón erspart bleiben. Und wir bleiben beim Fußball, da stehen die ersten Bundesligaspiele der neuen Saison fest und der WRC beginnt gleich mit 2 schweren Heimspielen. Zum Auftakt am 2. August heißt der Gegner in der Lavanthal Arena Austria Wien. Eine Woche später empfangen die Wölfe dann die Bullen aus Salzburg. Zunächst bestreiten die Wölfe aber am Samstag ein Testspiel gegen den ungarischen Erstligisten Nigerhasa Spartakus.
1: So, Zeit für eine Abkühlung, Lukas, deswegen jetzt weiter zur Wildwasser-Kanu-Junioren-WM. Und auch wenn es dort kühl ist im Wasser, wird es nächste Woche für 3 junge Kärntner heiß werden.
2: Nämlich für Max Steinbrenner, Jakob Seebacher und Noah Wilhelmer. Die 3 Nachwuchstalente kämpfen in Krakau in Polen um die begehrten Nachwuchsmedaillen. Alle 3 können um die Medaillen mitkämpfen und die Zielsetzung ist klar, sagt Noah Wilhelmer im Interview mit Christian Rosenzopf.
4: Ja, also Top 3 wird schon schwer, aber ich werde natürlich mein Bestes geben. Mal schauen, was wird. Mehr als das Beste geben kann man eh nicht. Und die Konkurrenz ist und bleibt stark. Aber so ein Finale wäre schon ganz lustig.
5: Was ist so ein Kurs, der dir am meisten taugt beim Rennen?
4: Ich habe lieber technischere Kurse als mehr kraftbasierend, weil am Ende geht man meistens nicht mehr die Puste aus. Aber wenn da ein bisschen schwerere Kombinationen drin sind, das macht einfach mehr Spaß. Und ist einfach lustiger, ja.
2: Auch Jakob Seebacher zählt zu den Favoriten und weiß, worauf es ankommen wird.
6: Ja, man braucht einfach unglaubliches Durchhaltevermögen. Und wenn man bei großen Events dabei ist, so wie wir jetzt nächste Woche zur Weltmeisterschaft fahren, ist es einfach ein unglaublich cooles Erlebnis. Vor allem, wenn man die ganzen anderen Nationen sieht, wenn wir mal zum Beispiel Freunde aus Neuseeland, wenn wir die wiedersehen, ist einfach immer cool. Und ich glaube, das ist eigentlich der Hauptgrund, weswegen man auch Sport macht, dass man halt eben Freunde findet und immer halt da Freude beim Sport dabei hat.
5: Du sagst, die Neuseeländer sind gute Freunde. Wie schaut es denn eigentlich mit der Konkurrenz aus? Welche Nationen zählen denn dort zu den üblichen Verdächtigen neben Österreich?
6: Tschechien ist sehr gut, die Franzosen, die Deutschen darf man auch nicht unterschätzen. Aber ich glaube, jede Nation hat irgendwo seine Stärken und ich glaube, man sollte niemanden unterschätzen, aber man sollte einfach sein Bestes geben und dann sieht man, was dabei rauskommt.
5: Max Steinbrenner, die Weltmeisterschaft steht vor der Tür. Wie geht es euch, da jetzt dabei zu sein und jetzt endlich dorthin zu fahren?
7: Es ist natürlich wie jedes Jahr ein cooles Erlebnis. Es ist der Höhepunkt des Jahres. Man trainiert den ganzen Winter für das wichtigste Rennen vom Jahr.
5: Was denkst du, kann man sich irgendeine Chancen vorher ausrechnen? Natürlich möchte man gerne gewinnen, aber wie kann man die Chancen einstufen vorher?
7: Ja, natürlich kann man schon bei den Vorbereitungsrennen vergleichen mit den anderen U18, wie man so abschneidet. Aber im Endeffekt, jeder fährt ein Finale und wer es da am besten rüberbringt, der gewinnt.
2: Los geht das am Dienstag und Bilder der 3 Kärntner Teilnehmer, die sehen Sie heute um 19 Uhr in Kärnten, heute in ORF 2. Damit zum Eishockey. Ex-VSV-Spieler Brad Butchel spielt künftig in Schweden. Nach seinem Abschied in Villach läuft er für Östersund in der zweithöchsten schwedischen Liga auf. Und am Wochenende geht der NHL-Draft über die Bühne. Die besten nordamerikanischen Teams sichern sich wieder die Rechte der besten jungen Spieler. Ein Österreicher darf auch Hoffnungen haben. Leon Kollerig, der ja bei der WM schon groß aufzeigen konnte, hat gute Chancen, gedraftet zu werden. Und gute Nachrichten gibt es für Skibergsteiger Paul Werbniak. Nach der Olympiapremiere wird es auch 2030 wieder um Medaillen im Skibergsteigen geben. Wie es hingegen mit der nordischen Kombination und den Snowboard-Parallelbewerben weitergeht, lässt das Internationale Olympische Komitee noch offen. Da soll eine Entscheidung in den kommenden Wochen anstehen. Beide Sportarten stehen vor dem Olympia aus. Und damit war's das für heute auch schon vom aktuellen Sport in Radio Kärnten, Martin.
1: Dankeschön, Lukas Schelander.

Bei Ihnen in Ferlach immer noch 32 Grad, wie ich hier sehe. Auch Dellach im Drautal mit 32, um nichts nach. Ansonsten habe ich da 30 Grad in St. André im Lavanstal, 29 in Feistritz ob Bleiburg, 28 in Döllach zum Beispiel und am kühlsten unter Anführungsstrichen in Breiteneck bei immerhin 25 Grad. Momentan also heiß bei uns und heiß ist es auch bei unseren Nachbarn. Deswegen schauen wir mit dem Radio Kärnten Wetter jetzt mal runter an die Adria in den kommenden Tagen. Da setzt sich die Hitzewelle auch dort weiter fort. Stellenweise kühlt es in der Nacht nicht unter 25 Grad ab. Das bezeichnen wir dann als Tropennacht. An der Küste weht nur schwacher Wind. Die Höchstwerte morgen in Slowenien und in Friaul bis zu 37 Grad. Die höchsten Werte im Flachland. Am Wochenende wird es noch heißer mit Spitzenwerten am Sonntag bis zu 39 Grad und regional könnte auch die 40er-Marke erreicht werden bei unseren Nachbarn. Bei uns in Kärnten, da wird es morgen erneut strahlend sonnig und heiß. Erst am Nachmittag bzw. am Abend kann ein kurzes Gewitter im Bereich der Hohen Tauern entstehen. Die Höchsttemperaturen morgen bei uns 30 bis 35 Grad. Zeitweise weht mäßiger Wind aus Ost bis Südost. Am Wochenende steuern wir auf den Höhepunkt der Hitzewelle zu mit Werten bis zu 38 Grad. Heute die höchste Temperatur in Klagenfurt bei 32 Grad, die tiefste Temperatur bei 19 Grad. Das ergibt ein Tagesmittel von 26 Grad und das sind 6 Grad über dem langjährigen Durchschnitt. Jetzt Paul Parese mit Griechenland in Radio Kärnten. Ganz neu übrigens.

0: war Servus Sreczno und ich sage jetzt Ciao in Radio Kärnten. Hier gibt es anschließend für Sie die dreisprachige Nachricht mit Marian Koletnik, Annalisa Adamo und mit mir, Martin Kalbitzer-Furian, für Sie. Und für danach holen Sie sich einen Lindenblütentee. Christine Pleschberger hat akutes Seerosenfieber. Mehr dazu erzählt sie Ihnen dann in 3 Minuten im Radio Kärnten Heimatklang. Dabei wünsche ich Ihnen viel Vergnügen.
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0: Tourismus. Rom plant strengere Regeln für touristische Golfkarts im historischen Zentrum. Die Region Latium plant gemeinsam mit Stadt- und Tourismusbranche verbindliche Regeln. Ein Verbot ist jedoch nicht vorgesehen.
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0: Unabhängigkeitserklärung. Heute vor 35 Jahren erklärten Kroatien und Slowenien nach Volksabstimmungen ihre Unabhängigkeit von Jugoslawien. Mittlerweile sind beide Staaten EU-Mitglieder und Mitglieder der Eurozone.
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3: 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Nel frattempo, entrambi gli stati sono membri dell'Unione Europea e dell'Eurozona.
0: Auftakt. Die Formel 1 macht an diesem Wochenende in Spielberg Station. Zigtausende Fans aus den Niederlanden, aus Italien und aus Deutschland werden erwartet. In der WM führt aktuell der Italiener Kimi Antonelli.
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4: Grüß euch und einen schönen Donnerstagabend. Das Seerosenfieber. Vielleicht kennt die eine oder der andere dieses Musical und jetzt wird sich der Chor 1863 St. Veit daran beteiligen. Morgen. Darüber unterhalte ich mich gleich mit der Obfrau. Aber zunächst noch ein anderes Wasserkonzert, auf das ich hinweisen darf. Das Chorkonzert Wasser wird zur Melodie in Pörtschach am Wörthersee. Am Freigelände der katholischen Kirche und bei Schlechtwetter in der Kirche. Aber das wird es nicht geben, so wie es ausschaut. 28. Juni am kommenden Sonntag um 19.30 Uhr Wasser wird zur Melodie. Mit der Singgemeinschaft Pörtschach, mit den Kärnten Voices, Horst Pollack als Sprecher und die Kärntner Kirchtagsmusik ist auch mit dabei. Am Sonntag. Und die Singgemeinschaft Pörtschach eröffnet mit einem Seenlied diesen Seenheimatklang und dann hören wir die Kärntner Kirchtagsmusik. Drauf dann schon den Chor 1863 St. Veit. Etwas ältere Aufnahmen sind das heute unter der Leitung von Jakob Wildhaber war das damals noch beim St. Veiter Chor. Jetzt aber zunächst, wie gesagt, die Singgemeinschaft Pörtschach.

0: Der Chor 1863 St. Veit ist das Thema jetzt und ich begrüße die Opfer bei mir. Das ist die Kerstin Staudacher. Servus.
1: Ja, hallo.
0: Es hat einmal MGV 1863 St. Veit geheißen.
1: Ja, genau, das stimmt. Aber die Männer, denen war es so langweilig und dann haben sie ein paar Frauen dazu genommen.
0: Völliges Verständnis, meine Herren. Und sie haben nicht nur die Frauen dazu genommen, sondern auch tolle Pläne gemeinsam mit den Frauen geschmiedet. Nur kurze Frage, seit wann ist das jetzt ein gemischter Chor?
1: Seit 1960 circa.
0: Also ja, doch schon eine Zeit her.
1: Ja, schon lang. Uns gibt es ja schon lang. Uns gibt es schon über 170 Jahre. Also wir sind einer der ältesten Vereine im Bezirk.
0: Ich nehme an, seit 1863 vielleicht?
1: So ist es.
0: Ha! Was für eine Hirnleistung an diesem wunderschönen, warmen, sehr warmen Tag in dieser Woche. Und zwar aktuell, ganz aktuell am kommenden Wochenende habt ihr was sehr Spannendes vor.
1: Ja, genau. Also wir werden beim Kärntner Musical Seerosenfieber mit dabei sein. Es ist für uns was ganz Besonderes, weil das ist einmal was ganz Neues für uns. Also ein Musical zu machen, das haben wir noch nie gemacht. Ja. Aber unseren Chor zeichnet das aus und vor allem unsere Chorleiterin, die Helga Wildhaber, dass sie mit uns immer wieder was Neues probieren will.
0: Der Komponist, das ist der Georg Stampfer. Der Text stammt von Hans Müller. Der Komponist hat mich schon kontaktiert und Musikbeispiele geschickt. Die werden wir uns anhören. Das ist aber wahrscheinlich noch nicht eine Aufnahme von euch.
1: Na genau, das ist noch keine Aufnahme von uns. Wir haben das noch nie gemacht. Also das ist wirklich das erste Mal am Freitag.

Man kann sich das also so vorstellen, das Musical gibt es jetzt schon ein paar Jahre und das tourt durch die Welt. Das heißt, das ist sozusagen möglich, dass ein Chor, so wie der eure, jetzt mitmacht, dass es wieder ein anderer Chor dann macht. Wie ist das Ganze abgelaufen? Von wem ist die Initiative ausgegangen?

0: kann man sich das vorstellen?
1: Ja, die Initiative ist ausgegangen von der Marina Kulda, die spielt die Ottilie von Herbert in diesem Stück. Und sie ist die Hauptdarstellerin, eine Sankt Veiterin. Und sie hat gemeinsam mit dem Georg Stampfer ist sie zu uns gekommen und hat uns gebeten, da mitzumachen. Und wir waren gleich Feuer und Flamme.
0: Was ist da genau eure Aufgabe?
1: Also wir spielen das gemeine Volk, kann man sagen. Und einige unserer Sängerinnen haben ein paar Nebenrollen zu besetzen.
0: Also schauspielerisch und alles gesungen und wird auch gesprochen?
1: Also es wird gesungen und gesprochen, wie es in einem Musical üblich ist. Für uns ist es ganz besonders, dass und auch eine Herausforderung, dass wir eben singen müssen und auch schauspielen müssen.
0: Jetzt sieht man bei Musicals auch als wichtige Komponente den Tanz. Müsst ihr auch tanzen und euch verrenken?
1: Genau, wir müssen auch tanzen, singen und schauspielen. Also wir müssen alles machen.
0: Ja, voll lässig. Und wie lange probt ihr jetzt schon auf das hin?
1: Ja, circa ein halbes Jahr proben wir jetzt intensiv.
0: Das heißt, alles andere wird jetzt auf die Seiten geschoben und es wird nur gemusicalt.
1: Genau, so ist das.
0: Und ich darf wieder ein Hörbeispiel präsentieren, das mir der Komponist des Musicals geschickt hat. In diesem Fall hören wir Margot Leubnecker und Johannes Dietrich Mucher.

0: Das sind die Solistin und der Solist beim Seerosenfieber. Hier eine Aufnahme mit Margot Leubnecker und Johannes Dietrich-Mucher. Die beiden werden nicht bei der Seerosenfieber-Produktion dabei sein, die morgen über die Bühne geht. Da werden wir die Beteiligten noch einmal aufzählen. Jetzt geht es mir einmal um den Chor, der da mitwirkt und eine wichtige Rolle spielt. Wir haben schon gehört von der Obfrau des Chores 1863 St. Veit, der das morgen sein wird. Also ihr müsst singen, schauspielen und tanzen. Wie lustig ist es? Wie anstrengend ist es? Wie an die Grenzen muss man da gehen jetzt im Alter? Gab es auch Verzweiflungsmomente, wo ein paar gesagt haben, was haben wir uns denn da eingebrockt?
1: Gab es überhaupt nicht, weil unsere Chorleiterin hat uns total gut im Griff. Also wir haben von Anfang an, sind wir nicht in der Chorformation in der Probe gesessen, sondern mussten herumgehen, singend quasi und tanzend. Also es war sehr lustig, wir hatten sehr viel Freude an den Proben.
0: Eine völlig neue Erfahrung und da würde mich interessieren, wie ist denn der Altersdurchschnitt bei euch im Chor? Tun sich da alle so leicht ab beim sich bewegen, alle so sportiv?
1: Ja, also wir sind alle noch voll fit. Also es fängt an bei circa 35, endet irgendwo bei 80. Aber es machen alle mit, also es taugt allen.
0: Was habt ihr dann an? So richtiges Musical-Kostüm?
1: Genau, also wir ziehen uns auch um. Es gibt eben so mehrere Szenen, die Marktszene, die Kirchtagsszene. Und da müssen wir uns natürlich auch umziehen. Also es gibt schon, das wird aber eine Überraschung.
0: Ja, und das Gewand, ist das von euch selbst oder gibt es da schon fertiges Gewand, das mit der Produktion gemeinsam verliehen wird?
1: Teilweise gibt es fertige Sachen für die Hauptdarsteller, aber für uns als Volk, also wir haben uns da selber was überlegt.
0: Ah, schau, voll viel Engagement bei euch im Chor. Wir haben uns selber was überlegt. Wer ist denn dafür was zuständig bei euch?
1: Ja, ich bin die Obfrau vom Chor und ich habe aber ganz tolle Mitglieder. Die sind alle so motiviert und die sind immer alle so engagiert und machen bei allem gleich mit und überlegen sich selber so viel. Also ich finde das ganz toll.
0: Habt ihr eine Schneiderin auch mit an Bord? Weil ich meine, ich bin jetzt nicht so talentiert bei mir, etwas selber zu nähen.
1: Also selber schneidern tun wir uns nichts, aber so. Wir haben so unsere Requisiten, der eine oder andere zu Hause oder leiht sich das aus.
0: Und wir machen weiter mit einer historischen Aufnahme des Chores 1863 St. Veit, ein traditionsreicher Chor, wie wir heute schon erfahren haben. Das ist eine Aufnahme jetzt vom Jänner 1959. Eine schöne Gelegenheit, das heute einmal auch zu spielen.

0: Kaum zu glauben, diese Aufnahme stammt aus dem Jahr 1959. Der Chor 1863 St. Veit, jetzt so unmittelbar vor dem großen Seerosenfieber, das Kärntner Volksmusical von Hans Müller und Georg Stampfer. Man muss dazu sagen, Ottilie von Herbert, das ist die Geschichte von Ottilie von Herbert, der Komponistin. I Turbal hat sie geschrieben, die Geschichte kennen wir, und auch ein tragisches Ende nahm das Ganze. Was sind denn die Gefühle jetzt so knapp vor diesem großen Auftritt?
1: Wir sind sehr aufgeregt und wir freuen uns aber schon total, weil jetzt hat man so das Gefühl, es fügt sich alles zusammen. Und ja, wir haben heute noch Generalprobe und wir freuen uns schon sehr auf morgen.
0: Das Ganze wird aber eingeprobt und studiert für eine Vorstellung.
1: Genau, es gibt eine Vorstellung und die ist am Freitag, den 26.
0: Und natürlich werden jetzt einige, die zuhören, sagen, wow, da hätte ich gern hinkommen. Man muss vorweg sagen, natürlich, das hat in der Umgebung wahrscheinlich schon eine irrsinnige Resonanz gehabt und die Karten werden wahrscheinlich schon so gut wie weg sein. Was tun?
1: Ja, kommt zur Abendkasse, da gibt es sicher noch ein paar Restkarten.
0: Also im Vorverkauf ist alles weg?
1: Genau, Vorverkauf ist ausverkauft. Also.
0: Ja. Das ist ja super schön, Gratulation, hat sich ausgezahlt die ganze Arbeit.
1: Ja, absolut, natürlich. Ja.
0: Was sagst denn du jetzt als Obfrau so am Ende des Probenprozesses, was hat es denn deinem Chor jetzt gebracht, abgesehen von diesem großen Bühnenauftritt morgen?
1: Ja, es hat schon ein bisschen unseren Horizont auch erweitert. Wir haben eben wieder was Neues gelernt. Wir haben wieder was Neues einstudiert. Und auf das bin ich recht stolz bei unserem Chor. Wir machen immer wieder was Neues. Also wir versuchen immer wieder in irgendeine neue Richtung zu gehen.
0: Und was ist nach dem Musical?
1: Nach dem Musical ist vor dem nächsten Konzert. Das findet bei uns im Herbst statt. Da machen wir wieder Jahreszeiten singen mit einem zweiten Chor gemeinsam. Da proben wir dann wieder vor dem Sommer noch ein bisschen dazu.
0: Das heißt, es ist noch nicht Pause nach dem 26. Juni, da wird dann schon aufs nächste hingearbeitet.
1: Es ist eine kurze Pause, aber dann geht es schon weiter.
0: Also mir scheint ein sehr motivierter Chor.
1: Ja, singen ist ja wohl auch was Schönes. Also wir sind auch motiviert, weil wir halt immer wieder so tolle Projekte machen dürfen.
0: Ja, das kann ich mir vorstellen. Und ein Lied darf natürlich heute nicht fehlen, wenn wir über dieses Musical sprechen, nämlich genau das Thema. Und wir hören noch einmal Margot Leubnecker. Eine Aufnahme, die mir, wie gesagt, der Komponist des Musicals geschickt hat.

0: Margot Leubnecker mit Orchesterbegleitung. Sie ist morgen nicht dabei, aber dieses Lied selbstverständlich schon. Kerstin Staudacher ist die Obfrau des Chores 1863 St. Veit und heute bei uns zu Gast, um über diese Produktion zu sprechen. Wir wollen ein bisschen sagen, was mit Kärntner Chören alles so möglich ist. Aber ihr seid natürlich nicht die einzigen Mitwirkenden. Wer ist jetzt alles mit dabei?
1: Also ganz wichtig, die Marina Kolder, Hauptdarstellerin, total tolle Sopranistin. Der Michael Haslacher spielt ihren Gegenpart, den Franz Rockenbauer, in den sie sich eben verliebt. Eine unglückliche Liebe, die zwar erwidert wird, aber die nicht erlaubt ist. Dann gibt es noch den Ignaz, der spielt den Taras Kusmich, der ist vom Stadttheater Klagenfurt, ein ganz toller Bass. Und eine Überraschung gibt es noch mit den Gerlamoser Schurplattlern, die kommen auch, und zwar mit dem Fritz Strobel.
0: Schau, mit welchem Fritz Strobel?
1: Ja, mit dem Olympiasieger natürlich.
0: Was, der Schurplattelt?
1: Der Schurplattelt.
0: Der Schurplattelt beim Seerosenfieber?
1: So ist es.
0: Ma, und jetzt werden sich alle ärgern, die keine Karten mehr kriegen. Wie ist denn das eigentlich? Habt ihr vor, das vielleicht noch einmal zu machen?
1: Na, es ist geplant, das einmal zu machen.
0: Na, war so schnell na. Ja, warum denn so schnell na? Ist es doch sehr aufwendig wahrscheinlich, auch neben beruflichen und anderen Verpflichtungen.
1: Also ich glaube, es ist schon natürlich sehr aufwendig für alle, aber ich glaube, das ist etwas, was man einmal macht.
0: Und damit passt er.
1: Und damit passt er.
0: Dann bedanke ich mich für deinen Besuch, liebe Kerstin Staudacher.
1: Danke, hat mich gefreut, dass ich da sein habe dürfen.
0: Mich hat es auch sehr gefreut und ich ergreife die Gelegenheit, jetzt noch einmal den ehemaligen Chorleiter, den Jakob Wildhaber, ein Solo singen zu lassen zum Abschluss dieser Sendung. Und auch in der Gegenwart geht es mit der Familie Wildhaber in der Chorleitung weiter. Helga Wildhaber leitet den Chor seit 2012.

Jakob Wildhaber, der Solist mit seinem Chor 1863 St. Veit damals. Und in der Gegenwart ist dieser Chor beim Seerosenfieber, bei einem Musical morgen zu erleben. Und zwar um 20.30 Uhr im Rathaushof in St. Veit. Da sieht man wieder, wie vielseitig Kärntner Chöre sind. Und ein weiterer Kärntner Chor zeigt seine Vielseitigkeit auch am kommenden Wochenende. Die Breuern Gospel Singers, die machen einen Dankesgottesdienst im Dom von Venzone in Italien am Sonntag um 11 Uhr. Und das war der Radio Kärnten Heimatklang für heute. Christine Bleschberger sagt für dich.

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1: Im Studio Andreas Lechner. Im Parlamentarischen Untersuchungsausschuss zu den Ermittlungen rund um den Tod von Christian Pilnatschek haben heute die letzten Befragungen vor dem Sommer stattgefunden. Geladen waren zwei Gerichtsmediziner, ein Privater aus Berlin und jener, der von den Behörden mit der Obduktion beauftragt worden war. Viktoria Waldhäusl berichtet.
2: Weder der private Gerichtsmediziner noch der behördlich Beauftragte haben bei ihren Befragungen im U-Ausschuss politische Einflussnahme bestätigt. Wobei letzterer festhält, abgesehen davon, dass es Pilnatschek war, war es, Zitat, eigentlich eine nicht besonders spannende Wasserleiche. Für ihn sei Selbstmord die wahrscheinlichste Todesursache. Dass die Obduktion erst 6 Tage nach dem Tod gemacht wurde, sei kein Problem, weil der Leichnam gut gekühlt gewesen sei. Der vom ehemaligen Grünen-Politiker Peter Pilz beauftragte Privatgutachter hält dagegen einen Unfall für am wahrscheinlichsten. Aus medizinischer Sicht sieht aber auch er keinen Anhaltspunkt für Fremdverschulden. Damit geht der Untersuchungsausschuss ohne essentielle neue Erkenntnisse in die Sommerpause. Der nächste Befragungstag ist Mitte September.
1: Im jahrelangen Streit um mögliche Gesundheitsrisiken des Pflanzenschutzmittels Glyphosat hat der oberste Gerichtshof der USA zugunsten des Bayer-Konzerners Deutschland entschieden. Laut Urteil des US-Höchstgerichts ist der Konzern nicht verpflichtet, zusätzliche Warnhinweise auf Verpackungen anzubringen, da die zuständige US-Behörde das Mittel für unbedenklich erklärt hat. Bayer begrüßt die Entscheidung und erklärt, dadurch dürften Zehntausende Klagen abgewiesen und mögliche künftige Klagen verhindert werden. Nach 3 Jahren der Schwäche rechnen die Wirtschaftsforschungsinstitute WIFO und IHS heuer wieder mit einem leichten Wirtschaftswachstum in Österreich. Gleichzeitig bleiben Inflation, Arbeitslosigkeit und das hohe Budgetdefizit zentrale Herausforderungen, wie es heißt. Viele Menschen sitzen zu viel und zu lang. In medizinischen Kreisen heißt es sogar, Sitzen ist das neue Rauchen. Abhilfe schafft da ein bisschen Bewegung. Und genau das hat jetzt ein Team der US-amerikanischen Columbia University untersucht. Fazit, schon 5 Minuten Bewegung pro Stunde haben messbare Effekte. Mehr von Robert Czeppel.
3: Sie heben die Laune, verringern die Müdigkeit und wirken sich auch gut auf die Arbeitsleistung aus. 5 Minuten den Schreibtisch verlassen und sich die Beine vertreten, das lässt sich der Studie zufolge recht einfach in den Alltag integrieren und die Effekte sind durchwegs positiv, wie die Daten an knapp 20.000 Teilnehmern und Teilnehmerinnen zeigen. Getestet wurden die Aktivpausen auch im 30-Minuten- und im 2-Stunden-Intervall, aber einmal pro Stunde dürfte der beste zeitliche Abstand sein, zumindest war das die am häufigsten gewählte Variante. Die Befürchtung, dass sich die Unterbrechungen schlecht auf die Arbeitsleistung auswirken könnten, die wurde übrigens widerlegt. Kurze Aktivpausen sind also eher gut für die Produktivität. Zum Gehen gäbe es freilich auch Alternativen, Stiegensteigen etwa oder Tanzen, aber das wurde in der Studie nicht untersucht.
1: Das waren die Nachrichten mit Andreas Lechner. Das Wetter.
4: Heiß geht es durch den Abend, immer noch hat es in allen Landeshauptstädten über 30 Grad. Die Nacht verläuft sternenklar und es kühlt nur langsam ab. Die Temperaturen sinken meist auf 23 bis 15 Grad. Morgen Freitag wird es brütend heiß, mit Höchstwerten zwischen 30 und 38 Grad. Selbst in 2000 Meter Höhe sind es 19 bis 24 Grad. Dazu scheint wieder meist die Sonne, ein paar Quellwolken bilden sich im Berg- und Hügelland. Am Wochenende Höhepunkt der Hitzewelle mit bis zu 40 Grad in Niederösterreich und Wien. Außerdem wieder viel Sonnenschein. Im Westen bilden sich an den Nachmittagen aber allmählich ein paar Regenschauer und Gewitter. So viel zum Wetter mit Jörg Stibor.
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5: Ja, Stichwort heiß. Hallo im Extrazimmer. Erster Lesetag heute beim Bachmann-Preis am 100. Geburtstag von Ingeborg Bachmann. Und schon geht es heiß her. Was macht es mit dem Juror, der Jurorin, wenn der Autor einfach weggeht? Nichts, möchte man meinen, und hätte schon weit gefehlt. Denn in Klagenfurt geht es, auch wenn wir das nicht gerne zugeben wollen, hauptsächlich um Texte. Aber eben nicht nur. Es geht um den Diskurs und wie einen Diskurs führen, wenn das Gegenüber nicht im Raum ist. Jetzt könnte man einwenden, der Text ist das Gegenüber und der wurde ja vorgelesen. Warum erzähle ich euch das? Slata Roschal, die letzte Autorin an diesem ersten Lesetag, ist wie vorab medial angekündigt nach ihrer Lesung aufgestanden und hat das ORF-Theater vor der Jury-Diskussion verlassen. Dass sie dafür auf Dreisat im Nachgang eine Extrabühne bekommen hat, mögen die anderen 13 Autorinnen kritisieren. Ich tue es sicher nicht. Es ist unser Job, nachzufragen. Deshalb gibt es heute hier im Extrazimmer nicht nur ein Interview mit den Jurorinnen Mito Sanyal und Philipp Tingler, sondern eben auch mit Slata Roschal. Damit aber jetzt erst einmal willkommen im Extrazimmer Ausgabe 2 in diesem Doppeljubiläumsjahr. Barbara Frank am Mikrofon und Michael Bleiweis von der Technik heißen euch willkommen. Unser dritter Mitbewohner Clemens Janou ist auf Außenmission. Ja, ihr habt richtig gehört. Er hat sich hinausgewagt aus dem Extrazimmer. Ich sitze hier ganz alleine im Studio. Insofern ist unser erstes Musikstück vielleicht ganz passend, Dancing with Myself von Billy Idol.

0: Ja, eigentlich hatte ich heute vor, ausschließlich über Literatur zu reden. Über einen starken ersten Lesetag. Gute erste und zweite Sätze wie, Zitat, zuerst dealten wir mit selbstgemachten Cremes, dann fiel uns davon das Gesicht ab. Von der ungarischen Autorin Kinga Tod aus ihrem Text Ostblock-Mädel. Dann auch über einen weiteren ersten Favoriten, den ich in Kurt Prödels Text Portweinfleck ausgemacht zu haben glaube. Über Jovanna Reisinger, die mit ihrem Text Die Rosen blühen, die Sonne scheint, die Erde dreht sich, nur Maria ist unglücklich, das Publikum sogar zum Jubeln gebracht hat. Über wichtige politische Texte, Mehrsprachigkeit, Wortkreationen. Oder die Frage, wie viel muss ein Literaturkritiker über die verschiedenen literarischen Traditionen wissen. Wobei wir diese Frage wohl eher morgen näher beleuchten werden. Weil dann Klaus Kastberger bei uns zu Gast sein wird. Ich freue mich sehr, dass sich das noch ausgeht. Immerhin ist der Jurysprecher seit 12 Jahren dabei und nimmt in diesem Jahr ganz wortwörtlich seinen Hut. Das Bilanzgespräch gibt es dann morgen hier bei uns im Extrazimmer zu hören. Und auch die Combo und Crew vom Literaturkurs Neu wird zu Gast sein. Bemerkenswert war übrigens, was wir heute vom Jurysprecher über das Runde in der österreichischen Literatur gelernt haben.
1: Ein Wort noch zu der Mandarine. Also österreichische Literatur zeichnet sich auch durch den Trost runder Dinge aus. Also das weiß man, wenn man Clemens Setz gelesen hat. Also es ist immer so, wenn ein Österreicher ein rundes Ding sieht, dann glaubt er, die Welt ist in Ordnung. Und wenn das dann, und wenn dieses runde Ding dann Pelz ansetzt, dann ist wieder die Welt nicht mehr in Ordnung. Also wir wissen nie genau, woran wir sind. Und das ist, glaube ich, in dem Text, ich würde sagen, das ist ein klassischer Text der österreichischen Literatur, egal wo sie herkommen, das ist österreichische Literatur.
2: Also wenn das Klaus Kastberger sagt.
0: Ja, und dann auch aus der Kategorie, was wir Texten gar nicht zugetraut hätten, Erhellendes von Philipp Tingler.
3: Ich bin kein Verfechter deiner Theorie, dass mich irgendein Text abholen muss. Der Text kann mich auch überfahren, der kann auch zurücksetzen und mich nochmal überfahren.
0: Hin zu der Frage, warum man Literatur und Fußball vielleicht doch nicht zu sehr vermischen sollte. Manche erinnern sich vielleicht an Giovanni Trapattonis Ausspruch, Spieler schwach wie Flasche leer.
4: Ich will nur kurz darauf hinweisen, bevor wir diesen Text jetzt allzu trapattonihaft nur lesen.
3: Allzu was?
4: Allzu trapattonihaft, also was die Kastberger hier erlaubt hat.
1: Was erlaubt Kastberger? Ja.
0: Ja, am Ende war es dann doch Klagenfurt Tag 1 und der eine große Elefant im Raum. Als die Frage, wann begegnen wir einander wirklich auf Augenhöhe? Ist der Autor, die Autorin, den Kritikerinnen immer schon unterlegen? Oder ist Literatur nicht ihrem Wesen nach immer schon der Urgrund und erschafft erst so etwas wie die Existenzberechtigung für die Kritik, die ohne Texte ja gänzlich arbeitslos wäre, quasi ihres Gegenstandes beraubt? Die Autorin Slata Roschal ist heute nach der Lesung ihres Textes mit dem Titel Es ist die Leichtigkeit, die den Herrn am Tisch von der Putzfrau unterscheidet, aufgestanden und gegangen, um dann gleich im Anschluss auf der Dreisatbühne im Garten Platz zu nehmen und ein sehr langes Interview zu geben über das Machtgefälle zwischen Jurorinnen und Autorinnen beim Klagenfurter Wettbewerb. Für ihre Argumente gab es im Garten dann einige Buhrufe, aber auch Zuspruch, wie eben nur durch die Verweigerung ließe sich auf Augenhöhe mit der Jury agieren. Hinzu kam, dass einige Jurorinnen vorab nicht gewusst haben, wie Slata Roschal, die ja von Klaus Kastberger eingeladen worden ist, was sie da machen wird. Und Philipp Tingler war da zum Beispiel so einer. Ich habe ihn gemeinsam mit Jurorin Mito Sanyal nach der Diskussion im ORF-Theater abgefangen. Was macht es also mit dem Juror, wenn der Autor den Raum verlässt? Hier die Antworten.
5: Naja, also erstmal sind wir auf uns zurückgeworfen. Ich merke natürlich, da sitzt eine Person, es geht um ihren Text, ich bin viel vorsichtiger. Aber gleichzeitig ist es auch ein Kommunikationsmoment und der ist auch schade, wenn er weggenommen wird. Und ich saß wirklich da und dachte, so wie, die ist jetzt weg. Wir haben es ja vorher gewusst, Philipp Tüngler, mich hat überrascht, also, dass Sie das überrascht hat.
3: Also ich möchte mal kurz sagen, ja, und zu Protokoll geben, dass das nicht offiziell kommuniziert worden ist. Es stand offenbar, ich habe während der Runde gefragt, Sie haben es gehört, es stand offenbar in der, ja, aber das ist kein offizieller, also hast du es von der Organisation gehört?
6: Nee. Eben. Aber ich habe es in der Zeitung gelesen.
3: Ja, aber ich meine, ich lese nicht die Süddeutsche Zeitung. Also ich finde, wenn das irgendwie bekannt war vorher.
5: Warum irritiert Sie das?
3: Mich irritiert der, also ich finde schon, dass die Verweigerung von Diskurs genau das ist, die Verweigerung von Diskurs. Und wir leben in einer Gegenwart und Gesellschaft, die krankt und leidet an der Verweigerung von Diskursen. Und das hier sollte eigentlich die gegenteilige Veranstaltung sein. Und wenn man dann den Diskurs verweigert, dann ist das Cancellation.
5: Aber darf ich dazu auch was sagen? Weil es ist ja eben kein Diskurs. Wir reden über sie. So richtig zurückreden kann sie nicht.
3: Laut den Statuten könnte die Autorin die ganze Zeit anwenden. Das habe ich damals übrigens gemacht. Ich habe die ganze Zeit mitgeredet.
5: Finde ich gut.
3: Es liegt in der, im Ermessen der Autorin, des Autors, sich einzubringen. Und das ist für mich, ich kann nicht nachprüfen, wenn Herr Kasperger sagt, das steht nicht in den Statuten. Für mich ist die Idee und der Ursprung von diesem Bewerb eine diskursive Idee. Das ist ja der Gedanke. Man sitzt dort und spricht über einen Text in Anwesenheit des Autors, der sich jederzeit einbringen kann.
5: Jedenfalls freuen wir uns, dass Sie, obwohl Sie nach 55 Minuten gemeint haben, Sie kommen sich vor, als wären Sie schon 10 Stunden in Klagenfurt und möchten gehen, jetzt dann doch sitzen geblieben sind.
3: Ja, und jetzt kann ich gehen, denn ja, für heute. Morgen komme ich wieder. Ich bin garantiert da.
5: Das schalten kann Sie ich morgen wieder ein.
6: Ja. Du hältst dich an die Statuten. Ja.
3: Genau, ich sitze hier bis zur letzten Minute.
5: Wir freuen uns. Vielen Dank.
3: Me too.
5: Ja, gut. Das ist das beste Schlusswort, dem will ich nichts mehr hinzufügen.
0: Tja, und trotzdem, not amused, ganz eindeutig. Wobei ich natürlich auch versucht habe, mit der Autorin Zlata Roschal ins Gespräch zu kommen. Rund um die Frage, ob ihre Verweigerungsgeste nicht gerade das ausgelöst hat, was die Autorin eigentlich verhindern wollte. Dass eben nicht über Texte, sondern über andere Dinge diskutiert wird. Beziehungsweise darüber, was sie eben am Bachmann-Preis ablehnt. Den Wettbewerb und das Kompetitive. Hat es sich also gelohnt, nach Klagenfurt zu kommen, Zlata Roschal?
7: Ja, also es hat sich schon gelohnt in dem Sinne, ich habe eine Lesung gemacht und dafür bekomme ich Honorar. Also das ist ein Auftrag ist immer gut, es ist immer gut, Geld zu bekommen. Und ich bin ziemlich verwundert, dass so viele Leute diesen Artikel, dieses Interview in der Zeit gelesen haben, weil ich mir gar nicht bewusst war, dass es als so eine große Geste wahrgenommen wird. Ich dachte, das ist so eine Kleinigkeit, die von der man gar nicht zu sprechen braucht, ehrlich gesagt. Aber ich muss auch sagen, ich versuche da eine Distanz zu bewahren zu diesen Lesungen. Ich habe versucht, vorher so wenig wie möglich mir anzuschauen auf der Seite, die Lesungen anderer Jahrgänge. Ich versuche, die Juroren nicht zu googeln. Ich versuche sogar, den Lesungen anderer Kollegen nicht zuzuhören, um ein bisschen sozusagen in der normalen Welt zu bleiben.
5: Warum denn? Klagenfurt ist doch so eine schöne Gegenwelt. Also Clemens Setz hat es mir gegenüber bezeichnet als schöne Anomalie des Literaturbetriebs, wo alles mit ein bisschen mehr Schminke und Glitter anders ist als der Literaturbetrieb.
7: Ich glaube, der Literaturbetrieb an sich ist dermaßen verrückt. Der besteht aus lauter Widersprüchen. Das ist ein Irrenhaus. Und es ist erstaunlich, dass einige Autoren so lange darin überleben und das alles aushalten. Das hängt natürlich auch mit einigen Basisfaktoren zusammen, mit wie habe ich reiche Eltern, reiche Partner, erbe ich was, also habe ich diese Basissicherheit zum Beispiel, habe ich ein Eigenheim oder nicht, ich habe das alles nicht zum Beispiel, also ich sehe meinen Beruf wirklich als Arbeitsberuf, ich mache was und dafür bekomme ich dann immer Geld und davon lebe ich quasi.
5: Sie haben das ja wahrscheinlich mitbekommen. Als Sie rausgegangen sind, hat das natürlich Irritationen in der Jury ausgelöst. Manche wussten nichts davon. Also Mito Sanyal, glaube ich, wusste es schon, aber Philipp Tingler wusste das nicht. Und er meinte, es wäre schade, weil ja natürlich die Statuten erlauben ein Gespräch. Also Sie könnten sich von Anfang bis Ende immer einmengen in das Gespräch.
7: Wie ich eben auf der Bühne gesagt habe, die Gewichte sind ungleich verteilt. Da sitzen Leute, die über sehr viel Geld aus meiner Perspektive entscheiden, ob ich das bekomme oder nicht. Ob ich da dazwischen rede oder nicht, endet jetzt nichts am Ergebnis. Und ich, ehrlich gesagt, wäre es auch ziemlich demütigend glaube ich. Das ist einfach nicht richtig.
8: Demütigend in dem Sinne, dass Sie dagegen reden müssten.
7: Weil demütigend in dem Sinne zum Beispiel, ich verschicke ständig sehr viele Bewerbungen auf Stipendien, auf Preise. Wenn ich bei jeder Jury-Sitzung dabei sein müsste und dann noch live lesen und extra anreisen, das wäre so viel vergeudete Arbeitszeit einfach aus Autorenperspektive. Hier ist es ein spezielles Format. Okay, ich bekomme wirklich das Geld dafür, dass ich live lese. Aber das sind zwei Formate, die sich so komisch vermischen. Quasi die normale Lesung, so ein Auftrag mit Honorar und dann diese Machtverteilung zwischen Jury und Autor. Und wie gesagt, ich habe auch gar keine Angst davor. Ich bespreche auch selbstständig Bücher anderer Autoren und ich werde selbstständig rezensiert.
8: Also wenn ich Sie richtig verstehe, geht es darum, dass Sie das Kompetitive am Wettbewerb ablehnen. Und wenn ich das jetzt noch einmal aus einer anderen Perspektive sehe, dann haben Sie etwas sehr, sehr Gutes gemacht, weil Sie die Aufmerksamkeit sehr, sehr auf sich gelenkt haben. Und genau darum geht es in Klagenfurt.
7: Ich sage, mir wird oft gesagt von Verlagen und von anderen Autoren, dass man Sachen kostenlos machen muss, weil sie Werbung sind. Ich trete zum Beispiel auf Buchmessen meistens unbezahlt auf. Die Leipziger Buchmesse ist für mich persönlich ein Horror, weil im besten Fall wird das Hotel bezahlt und die Reisekosten. Es ist für mich purer Stress und ich lese die ganze Zeit umsonst, in der Hoffnung, dass es irgendwie Aufmerksamkeit pusht. Was ich aber will, ist in Ruhe Bücher zu schreiben, ab und zu Lesungen zu machen und von meiner Arbeit leben zu können. Ich will nicht in einer ständigen und ewigen Lotterie leben. Wie ich eben gesagt habe, ich brauche diesen ständigen Nervenkitzel nicht.
0: Ja, soweit Zlata Roschall und ihre Meinung zu Klagenfurt. Was soll man dazu sagen? Dann eben nicht.

0: Tja, so viel zur Verweigerung. Aber reden wir doch lieber über Ingeborg Bachmann. Sie hätte heute ihren 100. Geburtstag gefeiert. Mir ist dazu aufgefallen, heute vor einem Jahr, also auch an einem ersten Lesetag, hat Fatima Khan den Lesetag eröffnet mit ihrem Text Madonna in den Trümmern. Und da gab es den Satz, Erinnerung ist eine Form von Architektur. Wer jetzt in den Klagenfurter Lendhafen geht, kann dort an einer der Kanalmauern den Satz lesen, Erinnerung ist immateriell. Erinnerung ist immateriell, das muss man erstmal sacken lassen. Weil es die Frage aufwirft, wo in uns wächst und lebt die Erinnerung, wenn nicht die materiellen. Auch Texte sind, wie Literatur überhaupt, ein Teil unserer Lebensgeschichte. Sie schreiben sich in uns ein. Und dazu passt gut das Titelbild der Zeitung Die Zeit. Man sieht darauf eben die Ingeborg Bachmann unter dem Titel Schaut auf diese Frau. Und auf ihrem Gesicht sind lauter Textzeilen abgebildet. Wir schauen jetzt zu Clemens Janot in die Hänselstraße 26, wo ja gerade das große Hänselstraßenfest gefeiert wird. Dort wird heute auch die Anselm-Kiefer-Skulptur noch einmal der Öffentlichkeit präsentiert. Was also jetzt in der Hänselstraße 26 los ist, weiß unser rasender Reporter Clemens Janot. Clemens, was tut sich bei dir?
1: Ja, hallo Barbara. Es ist großartig. Es ist ein tolles Fest. Die offiziellen Feierlichkeiten sind schon vorbei. Es gab Musik, es gab eine szenische Intervention. Es wurde diese Anselm-Kiefer-Skulptur präsentiert, aber das Herzstück dieser Veranstaltung, würde ich sagen, war definitiv die Rede von Heinz Bachmann, der neben mir steht. Hallo Heinz Bachmann, freut mich sehr, dass Sie hier sind.
2: Ich danke Ihnen und wirklich, dass Sie meine Rede so loben. Es war mir eine Freude, dass ich etwas beitragen konnte zu diesem Fest.
1: Ja, da möchte ich gerne direkt anschließen. Sie haben in dieser Rede was zitiert, ja, ein Zitat, das Ihnen im Kopf herumschwirrt seit ein paar Tagen. Vielleicht möchten Sie es nochmal zitieren für uns.
2: Ja, es gibt natürlich sehr viele Zitate Ingeborgs, aber das gerade so aktuell ist, das ist, hätten wir das Wort, hätten wir die Sprache, bräuchten wir die Waffen nicht. Und ich glaube, das ist so unglaublich wahr für heute. Und mit den Kriegen, mit den Wortgefechten, es gibt keine Kommunikation mehr. Die sozialen Medien oder wie ich sie gerne nenne, asozialen Medien machen eine gute Kommunikation fast nicht mehr möglich. Und ich finde das also ziemlich bedrückend und versuche das eben dem auch gegenzusteuern.
1: Bei der Kommunikation möchte ich noch gerne bleiben. Sie haben ja in Ihrer Festrede auch gesagt, Sie kannten Ihre Schwester Ingeborg Bachmann so gut, aber vielleicht doch nie ganz. Welche Seiten Ihrer Schwester hätten Sie denn gerne noch kennengelernt?
2: Ja, es war natürlich, vor allem im Erwachsenenleben, hatten wir zu wenige Möglichkeiten, zusammenzukommen. Meine Schwester war viel unterwegs und ich auch sehr in Übersee. Und die fröhliche Seite, die war mir natürlich sehr wichtig. Wir sind in Rom auch ausgegangen, also tanzen gegangen, haben gut gegessen und haben uns sehr amüsiert. Und diese Seite ist vielleicht allgemein weniger bekannt. Ingeborg Bachmann wird eher als, das ist ja traurig und tragisch, aber es ist sehr viel Humor, Sarkasmus. Also wenn ich nur an die Erzählung unter Mördern und Irren, da ist so viel Humor drinnen, Ironie und so. Und natürlich, das sind Sachen, an die ich mich gern erinnere und davon hätte ich mir mehr gewünscht. Ja, aber sie ist sehr jung gestorben.
1: Ja, und dennoch hat Ingeborg Bachmann ein gewaltiges Oeuvre hinterlassen. das natürlich nach wie vor Allgemeingültigkeit besitzt, das hochaktuell ist. Wo sehen Sie denn heutzutage, Sie haben es ja schon anklingen lassen, die Aktualität in Ihrem Werk?
2: Ja, also ich finde alle diese Erzählungen oder Malina, ich bekomme so viele Kommentare von Leuten, wie aktuell sie das alles finden. Ob das jetzt vor allem von Frauen ist, die sich hier vielleicht auch durch sie befreit fühlen. Ja? Und denn eine ältere Biografie hat geheißen, der dunkle Glanz der Freiheit, ja, und das war es auch irgendwie, und das war nicht einfach in den 50er und 60er Jahren als Frau so alleinstehend in verschiedene Länder zu reisen und sich das Leben zu verdienen. Das war also eine schwierige Sache, und ich denke nur an eine Situation. Es war einmal in Süditalien, ich weiß nicht, wo es war, ist ihr das Geld ausgegangen. Was macht eine Frau, eine Alleinstehende in der Situation? Ja, sie hat ein Telegramm geschickt und ehrlich gesagt, ich weiß nicht an wen. Ich glaube, entweder an den Verlag oder an die Eltern. Weil die Eltern waren immer da, wenn eine Notlage war. Und also das war in der Familie sehr wichtig.
1: Herr Bachmann, eine letzte Frage noch. Sie werden ja oft gefragt, was hätte Ingeborg Bachmann gesagt zu diesem oder jenem. Jetzt mal die Frage an Sie, eine ganz persönliche Frage noch. Wenn Sie die Möglichkeit hätten, Ingeborg Bachmann, Ihrer Schwester heute noch was zu sagen, was wäre das?
2: Ja, ich würde Sie was fragen, ob wir über diese Jahre, über diese über 50 Jahre, ob wir alles richtig gemacht haben oder was sie sich erwartet hätte. Und die Antwort wäre mir sehr wichtig. Ja.
1: Ich danke für dieses schöne Gespräch. Vielen Dank.
2: Ich danke Ihnen. Ja.
1: Und damit zurück zu dir, Barbara.
0: Ja, ich kann das nur bestätigen. Was für ein wunderbares Gespräch. Der dunkle Glanz der Freiheit. Und ob wir alles richtig machen, wir wissen es nicht. Wir können es noch hoffen.

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1: Ja, hallo zurück. Er hört das Extrazimmer, Ausgabe 2 am ersten Lesetag hier in diesem Doppeljubiläumsjahr in Klagenfurt. Mit Barbara Frank, Michael Bleiweiß und Clemens Janou, der gerade eben in der Hänselstraße auf uns wartet und ein wunderbares Gespräch mit Heinz Bachmann geführt hat über die Frage und die große Verantwortung, die den Erben Ingeborg Bachmanns auch mitgegeben ist. Haben wir alles richtig gemacht? Am Ende werden wir es wissen. Clemens Janou hat jetzt die Hausherrin des Bachmann-Hauses vors Mikrofon bekommen. Katharina Herzmanski leitet das Museum im Bachmann-Haus und ist auch eine ausgewiesene Kennerin des Werkes von Ingeborg Bachmann. Noch einmal, hallo in die Hänselstraße, Clemens.
2: Hallo, liebe Barbara. Ja, ich bin hier mit der Hausherrin, mit Katharina Herzmanski. Und wie du es schon angesprochen hast, Katharina Herzmanski ist Literaturexpertin und kann uns jetzt auch einiges erzählen von Ingeborg Bachmann. Konkret meine erste Frage: Dieses Haus hat ja Literaturgeschichte geschrieben. Wo im Bachmann-Kosmos kommt das denn vor und in welcher Form?
3: Ganz richtig, lieber Clemens, das Haus in der Hänselstraße Nummer 26 hat wirklich Literaturgeschichte geschrieben. Ingeborg Bachmann hat nämlich hier in diesem Haus als junges Mädchen zu schreiben begonnen. Sie hat während des Kriegs hier gelebt und hat Tagebuch geführt, zum Beispiel. Sie hat auch als sehr junges Mädchen, als Jugendliche begonnen, hier Gedichte zu schreiben und zu komponieren. Das Familienklavier ist zu sehen im Haus. Und wie du ganz richtig sagst, sie hat das Haus und dieses Gebiet um das Haus herum, die Hänselstraße, den Laubenweg, das Kreuzbergl, im weiteren Sinn auch die Stadt Klagenfurt, zum Ausgangspunkt einer literarischen Topographie gemacht. Und am deutlichsten vielleicht in ihrer ersten und zuletzt publizierten Erzählung, in Jugend in einer österreichischen Stadt und in den drei Wegen zum See.
2: Darauf möchte ich mich beziehen. Dieses Zitat habe ich ja auch mitgebracht. Da heißt es ja: In Jugend in einer österreichischen Stadt, eines Tages ziehen die Kinder um in die Hänselstraße in ein Haus ohne Hausherr. Was hat dieser Umzug denn für die Familie Bachmann bedeutet?
3: Dieser Umzug aus der Durchlassstraße, wo die Familie zur Miete gewohnt hat zunächst, Ingeborg Bachmann die ersten 6 Lebensjahre ungefähr, und dann hier der Erwerb des Eigenheims, der Umzug in ein eigenes Haus mit kleinem Garten, hat natürlich einen sozialen Aufstieg bedeutet. Wir befinden uns hier in einer Reihenhaussiedlung, die die Stadt Klagenfurt hat bauen lassen, Ende der 1920er Jahre im Geist der sozialreformerischen Gartenstadtbewegung nach großbritannischem Modell. Und das war ein Fortschritt, ein sozialer Aufstieg. Man musste eine Hypothek aufnehmen. Und in Jugend in einer österreichischen Stadt wird das aber interessant beschrieben. In der Durchlassstraße, in der Mietwohnung, mussten die Kinder auf Strümpfen spielen, wie es heißt, um den darunter lebenden Hausherrn nicht zu stören. Hier in der Hänselstraße war das natürlich anders. Aber die Kinder, aus deren Perspektive ja in dieser Erzählung berichtet und erzählt wird, die haben ein ganz feines Sensorium entwickelt, auch für die sozialen Unterschiede. Sie sagen, sie sind in ein Haus ohne Hausherr übersiedelt, wie du in diesem Zitat eben es angesprochen hast, aber in ein Haus einer Siedlung, die unter Hypotheken zahm und engherzig ausgekrochen ist. Also sie spüren eine gewisse Enge, auch vielleicht eine gewisse mentale Enge, und sie spüren und empfinden, dass die wirklich großzügigen Wohnungen eine Straße weiter entfernt sind. Es fallen namentlich die Beethovenstraße und die Radetzkystraße.
2: Lass mich bei dieser Enge kurz bleiben. Also heute ist dieses Haus ja als Museum zugänglich und hier gibt es eben eine erlebnisorientierte Ausstellung. Auf welche Gegenstände trifft man das so? Du hast das Klavier schon angesprochen.
3: Ja, also man trifft auf Gegenstände aus der Verlassenschaft der Ingeborg Bachmann. Man muss sich vorstellen, dass ja nach ihrem Tod in Rom ihre Verlassenschaft, ihr Hausrat, ihr Geschirr, ihre Kleider, ihr Schmuck, ihre persönlichen Dinge, ihre Möbel, alles das musste nach Österreich verbracht worden und es wurde hierher verbracht. Die Familie hat zu dem Zweck bald begonnen auch auszubauen, einen kleinen Zubau zu errichten, um ihre schönen umbrischen Schränke unterzubringen. Das sind große, rustikale, schöne Bücherschränke. Oder sie hat den Dachboden ausgebaut, um die Büchersammlung, die private Bibliothek der Ingeborg Bachmann unterzubringen. Und wir haben uns jetzt bei der Konzeption überlegt, was macht man mit einem Haus, das so voll ist mit Erinnerungsgegenständen, mit Gegenständen auch der Eltern noch, mit Mobiliar und so weiter. Und haben uns dann entschieden, radikal eigentlich zu erneuern, ihre Biografie zu erzählen anhand weniger ausgewählter Objekte. Und du hast es angesprochen, im Dachboden das Klavier. Das erzählt uns natürlich in Kombination mit dem Originalschreibtisch, der gegenübersteht, von die Geschichte der Musik und der Literatur und dem Zusammenhang und wie die beiden zusammenhängen im Werk Ingeborg Bachmanns, wie sie sich gegenseitig durchdringen zum Beispiel. Oder wir haben im Erdgeschoss zwei der Gegenstände, die sie am liebsten hatte, die sie besitzen wollte, als einziges, wie ihr Bruder Heinz Bachmann uns erzählt hat, aus dem väterlichen Besitz. Nämlich einen Brautkasten aus dem Gailtal und ein evangelisches Gebetsbuch. Da kann man auch sehr, sehr viel damit erzählen oder ausgehend davon erzählen.
2: Seit knapp einem Jahr gibt es dieses Museum in der heutigen Form. Jetzt vielleicht hinsichtlich der Menschen, die hierher kommen. Kann man sich das so vorstellen, dass der typische Literaturtourist hier auch oft zugegen ist? Also jene Menschen, die das Werk Ingeborg Bachmanns kennen und eben auch diese Örtlichkeiten kennen und dann wirklich hierher kommen, um sich das anzusehen?
3: Ja, also unser Publikum ist sehr breit, möchte ich sagen. Wir möchten alle nahezu ansprechen, also junge Menschen, ältere Menschen, Literaturspezialisten, aber vor allem auch solche, die Literatur erst kennenlernen wollen und die Ingeborg Bachmann vielleicht vom Hörensagen oder vom Sehen kennen, so eine vage Vorstellung haben, aber eigentlich ihre Texte und ihr Leben nicht wirklich noch erfahren konnten. Und ich beobachte, dass Leute mit den verschiedensten Hintergründen zu uns kommen. Und das freut uns. Das macht das Haus besonders lebendig. Und wir als einzigen Artikel in unserem Museumsshop verkaufen wir ihre Bücher. Und die finden reißenden Absatz. Es gibt sie in Taschenbuchform. Und die Leute sind hier in dieser Umgebung, in diesem Garten auch, in dem wir hier sitzen. Man hört vielleicht den Nachbar nebenan, gerade bei diesen Temperaturen, eifrig seinen Rasen und seine Blumen gießen. Aber die Leute kommen auch hierher, um einfach zu lesen. Und das ist eine wesentliche Aufgabe, wirklich die Vermittlung ihres Werks, ihrer Literatur. Also es kommen Spezialisten von der Bachmann-Forschung aus aller Welt nahezu. Auch die Kolleginnen, die hier ihren Dienst machen, erzählen mir immer wieder von Begegnungen mit Studierenden, mit Übersetzern, Übersetzerinnen, aber auch Klagenfurter, Klagenfurterinnen, Schüler und Schülerinnen möchten wir ansprechen, Studierende, ja, alle Menschen, die einen Weg, einen Zugang zu Ingeborg Bachmann suchen.
2: Du bist ja Literaturexpertin, Katharina, und kennst auch das Werk von vielen Schriftstellerinnen und Schriftstellern, aber die Bachmann nimmt bei dir eine Sonderstellung ein. Wieso?
3: Ja, das hat sich schon, Ingeborg Bachmann begleitet mich wie sehr, sehr viele seit vielen Jahrzehnten. Also es ist auch wie bei vielen, wie ich jetzt gemerkt habe, die Begegnung mit dem Roman Malina, die so prägend war. Das war auch bei mir der Fall. Ich habe ihn auch mit ziemlich jungen Jahren gelesen und war einigermaßen verstört und habe aber gewusst, dass da dass das ein besonderes Stück Literatur ist. Das habe ich empfunden, aber ich habe mich nachgerade krank gefühlt als Jugendliche. Das kann ich mich erinnern. Und wirklich dann auf mich zugekommen ist sie jetzt wieder mit dem Ingeborg-Bachmann-Haus. Ich darf das Haus kuratieren im Rahmen meiner Aufgaben an der Kulturabteilung des Landes Kärnten, der Kunst- und Kulturabteilung. Und ja, das ist eine wunderbare und großartige Sache, über die ich mich sehr, sehr freue. Und die Sonderstellung oder die Gültigkeit Ingeborg Bachmanns erfährt man sofort, wenn man sie liest. Man wird bei ihr keinen abgegriffenen Satz, keine Phrase finden, kein Wort, das nicht bewusst gewählt ist. Und dieser Anspruch an die Sprache, an den Umgang mit der Sprache, der ja eigentlich für sie auch der Umgang mit der Welt ist und der Umgang mit dem Gegenüber, das ist faszinierend. Vor allem, dass das jemand versucht, der eigentlich sich im Leben ja nicht leicht getan hat, wie wir wissen. Ingeborg Bachmann war ja auch schwer suchtkrank und hat, wie soll ich mich ausdrücken, hoffentlich sehr viele glückliche Stunden verlebt, aber sicherlich auch sehr viele schwere. Und dass so jemand immer wieder versucht, sich mit und durch das Schreiben aufzurichten und den Anspruch nicht verliert, wirklich wahrhaftig mit den Worten, Wörtern und Sätzen umzugehen, das ist etwas sehr Berührendes und auch etwas, das einen aufrichtet.
2: Katharina, eine Abschlussfrage. Wenn du jemandem ein Werk empfehlen könntest von Ingeborg Bachmann als Einstiegswerk, ja, was wäre dieses?
3: Das ist schwierig zu sagen, weil ja die Menschen so verschieden sind und auch auf verschiedene Texte ansprechen. Wir haben ja hier eine kleine Lesereihe im Haus, da treffen wir uns monatlich, das heißt Bachmann lesen, Bachmann hören und schauen uns Texte an, lesen die gemeinsam und sprechen über unsere Eindrücke. Und da sehe ich, dass die Leute ganz unterschiedlich ansprechen. Und deswegen ist das schwer zu sagen. Ich würde sagen, für einen jungen Menschen vielleicht das Kriegstagebuch, weil er sich da vielleicht identifizieren kann. Die Prosa, mein Gott, Jugend in einer österreichischen Stadt, ist für jedermann, jede Frau eigentlich geschrieben. Aber wie soll ich sagen, bei mir war es Malina, das diesen Effekt ausgelöst hat. Sich einfach trauen, lesen, vielleicht ein Gedicht einmal laut lesen auch oder zu uns kommen und gemeinsam mit uns lesen. Es findet sich eigentlich über jedes Werk eine Zugangsmöglichkeit.
2: Ein sehr schönes Schlusswort. Ich danke dir, Katharina, und damit zurück zu dir ins Studio, Barbara.
1: Ja, vielen herzlichen Dank. Wer noch nicht dort war, ein Besuch in der Henselstraße 26 lohnt sich wirklich gerade jetzt im Bachmann-Jubiläumsjahr. 50 Jahre Ingeborg-Bachmann-Preis, 100 Jahre Ingeborg-Bachmann. Worüber wollte ich noch mit euch reden? Ach ja, die Frage, ob wir auch Preise dafür vergeben sollten, welcher Juror, welche Jurorin sich am effizientesten einbunkert. Schon sagenhaft, was da auf den Tischen der Juroren an kunstvollem Mauerwerk errichtet wird. Mit Mäppchen, mit Wassergläsern, mit Teehäferln. Wenn man mich früge, wäre Brigitte Schwenz-Haran sehr preisverdächtig. Ganz und gar schweizerisch, clean dagegen Thomas Stressle. Aber das wirklich jetzt nur noch als Randbemerkung. Das war sie schon, die zweite Ausgabe Extrazimmer live hier in Radio Kärnten und eben aus der Henselstraße. Eine echte Premiere. Gratulation an Clemens Janu, hat das wunderbar gemacht, die Vorhut. Morgen hört ihr uns hier wieder um dieselbe Zeit, ab 19.04 Uhr. Was aber noch viel wichtiger ist, um 10 Uhr Dreisat einschalten zum zweiten Lesetag. Mit folgender Lesereihenfolge. Um 10 Uhr liest Lena Schette aus Deutschland, dann um 11 Uhr Ozan, Zakaria Keskin-Kilic, um 12 Uhr Seraina Kobler, um 13.30 Uhr Magdalena Schrefel und um 14.30 Uhr Caroline Rosales aus Deutschland. Alle Texte könnt ihr übrigens nach den Lesungen auf bachmannpreis.orf.at nachlesen oder nachschauen. Es gibt ja die Texte, aber auch die Videos der Lesungen. Damit sage ich, pfiat Gott, Michael Bleivers an den Reglern, Barbara Frank und Clemens Janu in der Henselstraße. Das war das Extrazimmer Nummer 2. Bis morgen. Ich würde mich freuen.

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1: Im Studio Andreas Lechner. Eine Hitzewelle hat Österreich fest im Griff. Das Gesundheitsministerium hat deshalb heute das staatliche Krisen- und Katastrophenschutzmanagement einberufen, um sich auf die erwarteten Höchsttemperaturen am Wochenende vorzubereiten, wie Viktoria Waldecker berichtet.
2: Es herrscht Stufe 4 und damit die höchste Hitzewarnstufe in Österreich. Der nationale Hitzeschutzplan sieht hier auch ein großflächiges Krisentreffen vor. 100 Vertreterinnen und Vertreter von den Ministerien über die Bundesländer bis hin zu Feuerwehr und Rettung haben sich deshalb am Donnerstag beraten. Dabei ging es etwa um die Information der Bürgerinnen und Bürger, aber auch um Vorbereitungen für mögliche Waldbrände. Die Bundesländer fühlen sich demnach gut vorbereitet. Dort seien die Hitzeschutzpläne in Kraft. Einsatzorganisationen haben für das Wochenende ihre Teams aufgestockt. Gesundheitsministerin Corinna Schumann von der SPÖ appelliert an die Bevölkerung, die Hitzewarnungen ernst zu nehmen, ausreichend Wasser zu trinken und auf ältere oder gefährdete Personen zu achten. Denn die kommenden Tage würden für viele Menschen eine enorme Belastung werden.
1: Von der Hitze zum Sommerurlaub. Wer in den Sommerferien sein Kind allein auf ein Feriencamp ins Ausland schicken will, sollte rechtzeitig an eine Reisevollmacht denken. Denn in Ländern wie Kroatien oder Slowenien ist eine Vollmacht dringend erforderlich, Theresa Eder.
3: Mit der Reisevollmacht können die Erziehungsberechtigten ihre Zustimmung zu den Reisen ihrer Kinder klar nachweisen. Die Notariatskammer riet, eine mehrsprachige Reisevollmacht mitzuführen. Diese sollte die Daten des Kindes, der gesetzlichen Vertreter, der Begleitperson sowie Reiseziel und Reisezeitraum enthalten. Zusätzlich können Kopien der Geburtsurkunde des Kindes und der Ausweisdokumente und Kontaktdaten der Eltern sinnvoll sein. Vorlagen für die Reisevollmacht gibt's bei ABÖ und ÖAMTC.
1: Der oberste Gerichtshof der USA hat jetzt entschieden, dass die Trump-Regierung den Schutzstatus für Zuwanderer aus bestimmten Ländern ohne rechtliche Prüfung aufheben kann. Damit können die US-Behörden die Abschiebung von rund 350.000 Menschen aus Haiti und von rund 6.000 Syrern veranlassen, wie es heißt. Österreichs Fußballnationalteam startet in wenigen Stunden die nächste WM-Reise. Von der Homebase Kalifornien übersiedelt man in den nächsten WM-Ort Kansas City, wo das Entscheidungsspiel gegen Algerien am Sonntag ansteht. Nach dem Abschlusstraining gibt es aber Sorgenfalten im Personalsektor, Daniel Kulowitz.
4: Das Argentinien-Match hat dann doch Spuren im ÖFB hinterlassen. Sportchef Peter Schöttl berichtet über Wadenprobleme von Paul Wanner, der ja gegen das Weltmeisterteam erstmals von Beginn an spielen durfte.
5: Ja, er hat kurz vor seiner Auswechslung im Argentinien-Spiel einen Schlag auf die Wade bekommen und hat jetzt gerade einen MRT-Termin, um sicher zu gehen, dass nichts Schlimmeres passiert ist.
4: Schöttl betont aber, dass das alles eine reine Vorsichtsmaßnahme sei. Wanner ist beim Abflug nach Kansas mit an Bord. Der Rest des Teams hat sich fit gemeldet.
1: Berichtet Daniel Kulowitz, das waren die Nachrichten mit Andreas Lechner. Das Wetter.
6: Am Abend und heute Nacht bleibt es trocken, meist auch sternenklar. Derzeit hat es in den Landeshauptstädten immer noch zwischen 29 Grad in Eisenstadt und 34 Grad in Innsbruck. Und es kühlt nur langsam ab. Bis morgen früh gehen die Temperaturen auf 23 bis 15 Grad zurück. Morgen wird es dann wieder extrem heiß, die Temperaturen steigen auf 30 bis 38 Grad. Dazu scheint wieder meist die Sonne, ein paar Quellwolken bilden sich im Berg- und Hügelland. Am Wochenende Höhepunkt der Hitzewelle mit bis zu 40 Grad in Niederösterreich und Wien, außerdem wieder viel Sonnenschein, im Westen an den Nachmittagen aber allmählich ein paar Regenschauer und Gewitter. So viel zum Wetter mit Jörg Stibor.
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2: Im Studio Andreas Lechner. Die Tiroler Tourismusunternehmerin Martha Schulz hat vor einem halben Jahr den Chefposten in der Wirtschaftskammer Österreich übernommen. Heute hat Schulz eine erste Zwischenbilanz gezogen und gleichzeitig weitere Reformschritte angekündigt, wie Maria Kern berichtet.
3: Die Wirtschaftskammer wird in ihrer Zentrale 200 von 800 Stellen abbauen. Das ist ein Teil des von Martha Schulz eingeleiteten Sparprogramms. Die Kammerpräsidentin verspricht heute erneut:
4: Wir werden die Unternehmen bis 2030 um 100 Millionen jährlich und nachhaltig entlasten.
3: Indem eine Kammerumlage gesenkt wird. Aus der Sicht der Opposition sollte aber deutlich mehr gespart werden. Sabine Jungwirth von den Grünen:
5: Wenn man sich anschaut, wie die Gesamteinnahmen der Wirtschaftskammer ausschauen, nämlich immer noch mehr als 1,3 Milliarden Einnahmen im Jahr, dann muss ich sagen, sind mir diese 100 Millionen einfach zu wenig.
3: Die Grüne verweist auch auf Rücklagen in der Höhe von 2 Milliarden Euro. Der ÖVP-Wirtschaftsbund, der in der Kammer die Mehrheit hat, will diese Rücklagen nun durchforsten.
2: In Innsbruck läuft derzeit die Suche nach einem Tatverdächtigen. Der Mann soll gegen 16 Uhr in einer Wohnung in der Speckbacher Straße einen Mann im Streit niedergestochen und danach geflüchtet sein. Das hat die Polizei vor kurzem mitgeteilt. Das Opfer ist mit lebensgefährlichen Verletzungen in die Klinik Innsbruck eingeliefert worden. Das Landeskriminalamt ermittelt wegen versuchten Mordes und ist auf der Suche nach Zeugen. Die Straße von Hormus ist vorläufig für die Schifffahrt gesperrt. Das hat die UN-Weltschifffahrtsorganisation vor kurzem mitgeteilt. Auslöser für die Sperre ist ein Angriff auf ein Schiff im Golf von Oman. Details zum Angriff wurden nicht genannt. Die Weltschifffahrtsorganisation hat vor wenigen Tagen damit begonnen, mehr als 11.000 Seeleute aus der Region in Sicherheit zu bringen. Die Seeleute sitzen seit dem Beginn des Irankrieges Ende Februar in der Straße von Hormus fest. Die Hitzewelle hat nach wie vor ganz Europa fest im Griff, mit gravierenden Folgen für Millionen Menschen. Besonders betroffen ist neben Frankreich auch Spanien, wie Paul Huema berichtet.
6: Mehr als 200 Hitzetote in Spanien, allein zwischen Sonntag und Mittwoch, so die Behörden. Selbst im sonst eher kühlen Deutschland bieten sogar die Nächte keine Erholung. Mit 26,2 Grad war die vergangene Nacht in Rheinland-Pfalz eine der wärmsten seit Beginn der Wetteraufzeichnung. In Teilen Italiens gelten Verbote körperlich anstrengender Arbeit. Auch Frankreich erwägt dasselbe, nachdem zwei Tage in Folge historische Hitzerekorde gebrochen wurden. Die Hitze trifft die Schutzlosesten am Herbst. Wir haben gerade 40 Grad, ich kann hier so nicht leben. Die Regierung hilft uns nicht, sagt der afghanische Migrant Arsalan, der in einem Zelt auf den Straßen von Paris lebt. Nahe Paris ist gestern auch ein dreijähriges Kind im Auto seiner Eltern gestorben. Es war unbemerkt eingestiegen und konnte nicht mehr hinaus.
2: Das waren die Nachrichten mit Andreas Lechner. Das Wetter.
7: Die Nacht verläuft trocken, meist auch sternenklar und zum Teil sehr warm. In Bregenz und Teilen Wiens hat es immer noch 32 Grad. Angenehme 19 Grad sind es dagegen schon in Lunz am See. Morgen Freitag wird es extrem heiß. Die Temperaturen steigen auf 30 bis 38 Grad. Selbst in 2000 Meter Höhe werden es 19 bis 24 Grad. Dazu scheint wieder meist die Sonne. Ein paar Quellwolken bilden sich im Berg- und Hügelland. Am Wochenende dann Höhepunkt der Hitze mit bis zu 40 Grad in Niederösterreich und Wien. Außerdem wieder viel Sonnenschein. Im Westen an den Nachmittagen aber allmählich ein paar Regenschauer und Gewitter. So viel zum Wetter mit Jörg Stibor.
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1: Zum Nachtjournal begrüßt Sie Andreas Lechner die Themen. Nach zwei schweren Erdbeben in Venezuela läuft langsam auch die internationale Hilfe an. Das Gesundheitsministerium in Wien hat wegen der Hitzewelle in Österreich zu einem Krisentreffen geladen. Und im Machfeldkanal bei Gerasdorf in Niederösterreich sind drei junge Männer ertrunken. Das Wetter morgen sonnig und teils sehr heiß. Bei zwei schweren Erdbeben in Venezuela in Südamerika sind in der vergangenen Nacht mindestens 180 Menschen ums Leben gekommen. Das sind die bisher bestätigten Opfer. Die tatsächliche Zahl dürfte aber weit darüber liegen, denn aus großen Teilen der am schwersten betroffenen Regionen gibt es noch wenig Informationen, berichtet Ernst Kernmeier.
2: Bilder aus der venezolanischen Hauptstadt Caracas und aus anderen Städten des Landes zeigen eingestürzte Häuser, Trümmer auf den Straßen. Der Boden hat sich bewegt, es hat sich angefühlt wie im Wellenbad, sagt eine Frau, die zum Zeitpunkt des Bebens in einem Einkaufszentrum war. Furchtbar sei es gewesen. Kurz nach 6 Uhr abends Ortszeit hat es gestern unmittelbar hintereinander zwei schwere Erdbeben gegeben. Das Epizentrum lag 160 Kilometer westlich von Caracas. Wie viele Opfer es gegeben hat und wie groß die Schäden sind, ist noch unklar. Interimspräsidentin Delcy Rodriguez hat den Ausnahmezustand ausgerufen. Zahlreiche Länder haben ihre Hilfe bei den Rettungsarbeiten angeboten.
1: Die massive Hitzewelle hat weite Teile Europas und damit auch Österreich fest im Griff. Das Gesundheitsministerium in Wien hat deshalb heute das staatliche Krisen- und Katastrophenschutzmanagement einberufen, um sich auf die erwarteten Höchsttemperaturen am Wochenende vorzubereiten, wie Viktoria Waldecker berichtet.
3: Es herrscht Stufe 4 und damit die höchste Hitzewarnstufe in Österreich. Der nationale Hitzeschutzplan sieht hier auch ein großflächiges Krisentreffen vor. 100 Vertreterinnen und Vertreter von den Ministerien über die Bundesländer bis hin zu Feuerwehr und Rettung haben sich deshalb am Donnerstag beraten. Dabei ging es etwa um die Information der Bürgerinnen und Bürger, aber auch um Vorbereitungen für mögliche Waldbrände. Die Bundesländer fühlen sich demnach gut vorbereitet. Dort seien die Hitzeschutzpläne in Kraft. Einsatzorganisationen haben für das Wochenende ihre Teams aufgestockt. Gesundheitsministerin Corinna Schumann von der SPÖ appelliert an die Bevölkerung, die Hitzewarnungen ernst zu nehmen, ausreichend Wasser zu trinken und auf ältere oder gefährdete Personen zu achten. Denn die kommenden Tage würden für viele Menschen eine enorme Belastung werden.
1: Nach drei schwachen Jahren wächst die Wirtschaft in Österreich heuer um knapp 1%. So lautet der Ausblick der beiden Forschungsinstitute WIFO und IHS in ihrer heute vorgestellten Sommerprognose. Details von Julian Kern.
4: Das IHS rechnet heuer mit einem Wachstum von 0,8, das WIFO mit 0,9%.
5: Das ist nicht stürmisch, aber in den Vergleich zu den vergangenen Jahren ist das passabel. Und wir sind damit um 2 Zehntel über der Eurozone. Das heißt, wir sind gerade nicht Tabellenletzter,
4: sagt WIFO-Direktor Gabriel Felbermeier. Weniger positiv sind die Aussichten bei der Inflation. Sie soll heuer zwischen 3 und 3,2% liegen. Und auch im kommenden Jahr wird sie demnach über 2% bleiben. IHS-Chef Holger Bonin.
6: Das bedeutet für die Bürgerinnen und Bürger, dass wir Realeinkommensverluste haben. Also wir merken das im Portemonnaie, dass sie sich weniger leisten können. Auch weil die Lohnabschlüsse in den vergangenen, in der jüngeren Zeit eben doch sehr zurückhaltend waren.
4: Ein Sorgenkind bleibt die Bauwirtschaft. Besser sieht es für die Industrie und für Unternehmen aus, die an der Energiewende verdienen.
1: Einen schrecklichen Fund haben Suchmannschaften heute im Machfeldkanal bei Gerasdorf im Bezirk Korneuburg in Niederösterreich gemacht. Sie haben die Leichen von drei jungen Männern entdeckt. Die drei hatten laut Polizei einen Ausflug mit Stand-Up-Paddles an einer Wehranlage unternommen und dürften dabei ertrunken sein, berichtet Lydia Hörmann.
7: Bei zwei der Toten soll es sich um Männer im Alter von 27 und 28 Jahren handeln. Der dritte wurde bisher noch nicht identifiziert. Laut Polizei sollen sie am Montag einen Ausflug mit Stand-Up-Paddles unternommen haben. Gestern hat die Mutter des 27-Jährigen ihren Sohn als abgängig gemeldet, weil sie ihn nicht erreichen konnte. Die Polizei geht von einem Unfall aus, so Sprecher Stefan Leudl.
8: Was wir ganz sicher wissen, ist, dass diese drei Stand-Up-Paddles im Bereich einer Wehranlage vorgefunden worden sind. Daraus lässt sich erschließen, dass die Herren vermutlich im Nahbereich dieser Wehranlage auch ins Wasser gefallen sein sollen. und dadurch ertrunken sind.
7: Die Staatsanwaltschaft Korneuburg hat eine Obduktion angeordnet.
1: Viele Länder diskutieren derzeit über ein Social-Media-Verbot für Jugendliche, auch Österreich. Dabei blicken viele gespannt nach Australien, denn dort ist seit einem halben Jahr ein solches Verbot bereits in Kraft für Jugendliche bis 16. Eine aktuelle Studie der australischen Universität Newcastle zeigt aber, bis jetzt ist die Wirkung des Gesetzes bescheiden, wie Ulla Ebner berichtet.
9: Sie geben ein falsches Alter an, schminken sich stark, um die KI-basierte Alterseinschätzung via Kamera auszutricksen oder verwenden Fake-Accounts. 86% der befragten Jugendlichen in Australien umgehen mit Leichtigkeit die Zugangsbeschränkungen der Plattformen, sagt Courtney Barnes von der Universität Newcastle. Die Schuld dafür liege bei den Plattformen.
10: They have the ability to implement far more rigorous age restrictions.
9: Die Social-Media-Konzerne nehmen die Altersüberprüfung ihrer Nutzer bis jetzt nicht sonderlich ernst. Sie könnten das viel effektiver tun, so die Forscherin. Die australischen Behörden haben bereits Ermittlungen gegen 5 Social-Media-Plattformen eingeleitet. Facebook, Instagram, TikTok, Snapchat und YouTube könnten Strafen von bis zu umgerechnet 28 Millionen Euro drohen.
1: Berichtet Ulla Ebner. Bei der Fußball-Weltmeisterschaft in Nordamerika laufen seit wenigen Minuten die letzten, aber entscheidenden Spiele in der Gruppe E. Deutschland gegen Ecuador und spannend die Partie Elfenbeinküste gegen Curaçao, das auch noch Chancen auf den Aufstieg hat. Martin Lang in Amerika.
11: Ja, Curaçao bräuchte aber einen Sieg gegen Elfenbeinküste. Das wäre eine Sensation. Und wenn sie das schaffen, würden sie zumindest Zweiter werden. Denn Deutschland führt bereits gegen Ecuador. In der zweiten Minute Flachschuss von Leroy Sané und 1:0 für Deutschland. Die Ecuadorianer bräuchten umgekehrt auch einen Sieg. Also das wäre auch eine Riesenüberraschung, wenn es hier etwas anderes gibt, als dass Deutschland und die Elfenbeinküste weiterkommen. ÖFB-Teamspieler Paul Wanner ist leider mit einer Verletzung. Die österreichische Nationalmannschaft ist ja auf dem Weg von Kalifornien nach Kansas City zum nächsten Spielort. Und in der Fußball-Bundesliga, die mit LASK gegen GAK eröffnet wird, gibt es einen Transfer. Ex-Rapid-Kapitän Stefan Schwab, der zuletzt bei Holstein Kiel war, kehrt in die Bundesliga nach Österreich zurück zu Ried. Und dann gibt es noch im Extremsport den Erfolg des Niederösterreichers Philipp Keider, der das Race Across America gewonnen hat. Und bei den Special Olympics, die in der Wiener Sportarena eröffnet worden sind, sind wegen der Hitze für morgen 5 Sportarten abgesagt, die Außenveranstaltungen und auch für den Formel 1 Grand Prix. In Spielberg gibt es Sonderregelungen, dass man mehr Wasser mitnehmen darf ins Gelände.
1: Vielen Dank, Martin Lang in Amerika und damit zum Wetter in Österreich mit Jörg Stieber.
12: Immer noch hat es in Bregenz und in der Wiener Innenstadt über 30 Grad und in einigen Regionen wird auch das heute wieder eine Tropennacht. Morgen Freitag wird es neuerlich meist sonnig und auch extrem heiß. Die Temperaturen steigen auf 30 bis 38 Grad, in 2000 Meter Höhe auf bis zu 24 Grad. Ein paar Quellwolken bilden sich im Berg- und Hügelland. Am Wochenende weiterhin brütend heiß mit 31 bis 38 Grad, im Nord- und Osten stellenweise sogar 39 oder 40 Grad. Dazu viel Sonne, im Westen allmählich ein paar Schauer. Und Gewitter.
1: Berichtet Jörg Stieber, es ist gleich 22.08 Uhr. Das war das Nachtjournal mit Andreas Lechner.
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1: Im Studio Andreas Lechner. Der nationale Wetterdienst GIOS4 Austria hat wegen der aktuellen Hitzewelle für das kommende Wochenende die höchste Wetterwarnstufe für die Bundesländer Wien und Niederösterreich sowie das Burgenland ausgerufen. Dazu kommen die Städte Wels, Linz, Graz, Klagenfurt und Villach. Welche Schutzmaßnahmen die betroffenen Bundesländer im Rahmen des nationalen Hitzeschutzplans umsetzen, berichtet Tanja Malle.
2: Die Hitzewarnung für Niederösterreich gilt ab heute. Sie richtet sich besonders an Krankenhäuser, Pflege- und Betreuungseinrichtungen, so Gesundheitslandesrätin Eva Prischl, SPÖ.
3: Die haben ja alle interne Hitzeschutz- und Maßnahmenpläne. Die sind jetzt zu aktivieren, dass keine Schaden tragen, dass kein Hitzekollaps entsteht und diese Dinge.
2: So würden etwa die Medikamenten- und Essensabgabe angepasst. Gesundheits- und Sozialeinrichtungen sollten zudem verstärkt gekühlte Räume nutzen und Dienstpläne anpassen, wenn etwa viele Fälle mit Herz-Kreislauf-Problemen zu erwarten sind, heißt es aus dem Burgenland. In Wien wird Klinikpersonal regelmäßig für den Umgang mit hitzebedingten Beschwerden geschult. Thema sei zudem die aufsuchende Betreuung von vulnerablen Personen, etwa obdachlosen Menschen oder Älteren, die alleine leben.
1: In Venezuela sind die Bergungsarbeiten nach den zwei schweren Erdbeben zu einem Wettlauf gegen die Zeit geworden. Knapp einen Tag nach der Katastrophe sind offiziell mindestens 200 Menschen immer noch unter den Trümmern verschüttet. Die bestätigte Totenzahl ist inzwischen auf 188 Opfer gestiegen. Mehr als 1500 Menschen sind bei den Beben der Stärke 7,2 und 7,5 verletzt worden. Die USA haben unterdessen bereits eine Nothilfe von umgerechnet 132 Millionen Euro zugesagt. In Deutschland wollen wieder mehr junge Menschen zur Bundeswehr. Laut Verteidigungsministerium haben sich seit Jahresbeginn mehr als 38.000 Freiwillige gemeldet. Das ist fast ein Viertel mehr als vor einem Jahr, berichtet in Berlin Andreas Jürli.
4: Der neue Wehrdienst in Deutschland ist offenbar attraktiv. Das Verteidigungsministerium verzeichnet eine rege Nachfrage. Seit Jahresbeginn ist die Zahl der Bewerbungen auf 38.500 gestiegen. Etwa 11.000 neue Soldaten wurden eingestellt. Ein deutlicher Zuwachs. Verteidigungsminister Boris Pistorius wirbt seit Monaten für die Bundeswehr und lockt mit Angeboten.
5: Die freiwillig Wehrdienstleistenden, die zu uns kommen, werden ein Bruttoeinkommen haben von 2.600 Euro rund. Ab einem Jahr Verpflichtungszeit werden sie einen Zuschuss bekommen zu einem Führerschein.
4: Seit Anfang des Jahres verschickt das Verteidigungsministerium auch Fragebögen, mit denen die Wehrtauglichkeit und Wehrwilligkeit erfasst wird. Und der Rücklauf ist beachtlich. Bei jungen Männern, die verpflichtend antworten müssen, wurden mehr als 95% fristgerecht retourniert. Und mehr als jeder Fünfte hat Interesse an einem Dienst in den Streitkräften signalisiert. Die ersten 1500 Musterungen wurden bereits durchgeführt.
1: Und bei der Fußballweltmeisterschaft in Nordamerika steht zwischen Deutschland und Ecuador zur Pause 1:1. Die Elfenbeinküste führt gegen Curaçao mit 1:0. Das waren die Nachrichten mit Andreas Lechner. Das Wetter.
6: Der Freitag bringt uns wieder viel Sonnenschein und große Hitze. Die Temperaturen steigen auf 30 bis 38 Grad. Ein paar Quellwolken bilden sich im Berg- und Hügelland. Am Wochenende weiterhin brütend heiß mit 31 bis 38 Grad. Im Norden und Osten am Sonntag stellenweise sogar 39 oder 40 Grad. Dazu viel Sonne. Am Samstagnachmittag können sich in Vorarlberg und Tirol einzelne Wärmegewitter bilden. Am Sonntagnachmittag sind ein paar Schauer und Gewitter schon bis in die westliche Obersteiermark möglich. So viel zum Wetter mit Jörg Stibor.
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2: Im Studio Andreas Lechner. Die Gratis-HPV-Impfaktion für alle unter 30 läuft am kommenden Dienstag Ende Juni aus. Zuletzt konnten sich Menschen unter 30 zwei Jahre lang gratis gegen humane Papillomviren und damit gegen mehrere Krebsarten impfen lassen. Ein Grund, warum Expertinnen und Experten eine Verlängerung der Gratis-Impfaktion fordern, wie Miriam Steiner berichtet.
3: Die HPV-Impfung kann Frauen und Männern in jedem Alter das Leben retten. Das Risiko etwa an Gebärmutterhalskrebs zu sterben, senkt sie auf nahezu null. Das hat erst kürzlich eine Studie aus England gezeigt. Die neuen Daten sind Rückenwind für all jene, die sich in Österreich für eine Verlängerung der Gratis-Impfaktion einsetzen, darunter auch Gynäkologe Elmar Jura von der Medizin-Uni Wien.
4: Aus ärztlicher Sicht hätte ich gern, dass alle Menschen geimpft sind und wenn sie gratis die Chance haben, dann erhöht das natürlich die Durchimpfungsrate. Und wenn das Programm bis 30 wiederbelebt werden kann, ist es für alle ein Vorteil.
3: Für Personen unter 21 bleibt die HPV-Impfung auch weiterhin gratis. Alle anderen kostet sie ab Juli wieder mehrere hundert Euro.
2: Im Parlamentarischen Untersuchungsausschuss zu den Ermittlungen rund um den Tod von Christian Pidnacek haben heute die letzten Befragungen vor der Sommerpause stattgefunden. Geladen waren zwei Gerichtsmediziner, ein Privater aus Berlin und jener, der von den Behörden mit der Obduktion beauftragt worden war. Viktoria Waldhäusl, hat es dabei Hinweise auf politische Einflussnahme gegeben?
5: Weder der private Gerichtsmediziner noch der behördlich Beauftragte haben bei ihren Befragungen im U-Ausschuss politische Einflussnahme bestätigt, wobei letzterer festhält. Abgesehen davon, dass es Pilnacek war, war es, Zitat, eigentlich eine nicht besonders spannende Wasserleiche. Für ihn sei Selbstmord die wahrscheinlichste Todesursache. Dass die Obduktion erst 6 Tage nach dem Tod gemacht wurde, sei kein Problem, weil der Leichnam gut gekühlt gewesen sei. Der vom ehemaligen Grünen-Politiker Peter Pilz beauftragte Privatgutachter hält dagegen einen Unfall für am wahrscheinlichsten. Aus medizinischer Sicht sieht aber auch er keinen Anhaltspunkt für Fremdverschulden. Damit geht der Untersuchungsausschuss ohne essentielle neue Erkenntnisse in die Sommerpause. Der nächste Befragungstag ist Mitte September.
2: Die finanziell angeschlagene deutsche Warenhauskette Galeria erhält einen neuen Kredit von rund 160 Millionen Euro. Das berichten mehrere deutsche Medien. Das Geld kommt von der US-Investmentgesellschaft Gordon Brothers. Abgesichert wird es durch die Ware von Galeria. Das Geld ist an einen auf 3 Jahre angelegten Sanierungsplan geknüpft, der jetzt umgesetzt werden soll. Dabei wird auch geprüft, welche Standorte rentabel sind. Etwa 30 der derzeit 83 Warenhäuser gelten nämlich als Wackelkandidaten. Anfang 2024 hatte der Konzern zum dritten Mal innerhalb von 4 Jahren Insolvenz angemeldet, auch infolge der Signa-Pleite. In Paris hat die Polizeipräfektur wegen der extremen Hitze in der Stadt vorübergehend ein weitreichendes Alkoholverbot in der französischen Hauptstadt erlassen. Von heute Freitag bis Sonntag früh ist der Verkauf von Alkohol verboten und der Konsum von Alkohol im öffentlichen Raum untersagt, wie die Präfektur mitteilte. Von dem Verbot ausgenommen sind allerdings Restaurants und Gaststätten. Bei der Fußballweltmeisterschaft schlägt Ecuador vor wenigen Minuten etwas überraschend Gruppensieger Deutschland mit 2:1 und die Elfenbeinküste gewinnt gegen Curaçao mit 2:0. Deutschland gewinnt trotz der Niederlage die Gruppe E mit 6 Zählern, Punkte gleich vor der Elfenbeinküste und Ecuador, das mit 4 Punkten ebenfalls eine Runde weiter ist. Der niederösterreichische Extremsportler Philipp Kaider hat wie bei seinem Debüt im Vorjahr das Non-Stop-Radrennen Race Across America gewonnen. Der 40-Jährige hat dabei sogar seine Bestzeit aus dem Vorjahr unterboten, berichtet Sandra König.
6: Knapp 5000 Kilometer quer durch die USA von der West- zur Ostküste und Kaider setzte sich schon nach wenigen Stunden an die Spitze. Diese Führung gab er bis zum Schluss nicht mehr ab. Nach 8 Tagen, 18 Stunden und 58 Minuten rollte der 40-Jährige in Atlantic City über die Ziellinie.
7: 2-mal zu finishen und 2-mal zu gewinnen, ist das schon Unbeschreibliche.
6: Als Kaider finishte, lag der Zweitplatzierte noch mehr als 550 Kilometer zurück, 3 Stunden und 34 Minuten schneller als im Vorjahr. Ein neuer persönlicher Rekord.
2: Und damit zum Wetter.
8: Der Freitag bringt uns wieder viel Sonnenschein und große Hitze. Die Temperaturen steigen auf 30 bis 38 Grad. Ein paar Quellwolken bilden sich im Berg- und Hügelland. Am Wochenende weiterhin brütend heiß mit 31 bis 38 Grad. Im Norden und Osten am Sonntag stellenweise sogar 39 oder 40 Grad. Dazu viel Sonne. Am Samstagnachmittag können sich in Vorarlberg und Tirol einzelne Wärmegewitter bilden. Am Sonntagnachmittag sind ein paar Schauer und Gewitter schon bis in die westliche Obersteiermark möglich. So viel zum Wetter mit Jörg Stibor.
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0: Im Studio Daniel Theissl. Es ist 1 Uhr. Hitzewelle nicht nur in Österreich, auch in vielen anderen europäischen Ländern kämpfen die Menschen mit den Folgen von enorm hohen Temperaturen. Paul Huemer berichtet.
1: Mehr als 200 Hitzetote in Spanien, allein zwischen Sonntag und Mittwoch, so die Behörden. Selbst im sonst eher kühlen Deutschland bieten sogar die Nächte keine Erholung. Mit 26,2 Grad war die vergangene Nacht in Rheinland-Pfalz eine der wärmsten seit Beginn der Wetteraufzeichnung. In Teilen Italiens gelten Verbote körperlich anstrengender Arbeit. Auch Frankreich erwiegt dasselbe, nachdem 2 Tage in Folge historische Hitzerekorde gebrochen wurden. Die Hitze trifft die Schutzlosesten am härtesten. Wir haben gerade 40 Grad, ich kann hier so nicht leben. Die Regierung hilft uns nicht, sagt der afghanische Migrant Arsalan, der in einem Zelt auf den Straßen von Paris lebt. Nahe Paris ist gestern auch ein 3-jähriges Kind im Auto seiner Eltern gestorben. Es war unbemerkt eingestiegen und konnte nicht mehr hinaus.
0: 5000 Zigarettenpackungen wollte ein 35-jähriger Mann illegal nach Österreich bringen. Der Schmuggel ist am Grenzübergang Nickelsdorf aufgeflogen, berichtet Stefan Schinkowitsch.
2: Beamte der Polizeistation Nickelsdorf kontrollieren einen Kleintransporter mit französischem Kennzeichen. Dabei fällt ihnen eine Gefriertruhe im Laderaum auf. In der Gefriertruhe entdecken sie dann mehr als 5000 Packungen Zigaretten unterschiedlicher Marken moldawischer Herkunft. Gegen den 35-jährigen Lenker wird nun wegen des Verdachts der Abgabenhehlerei ermittelt. Die Zigaretten werden beschlagnahmt. Finanzminister Markus Matterbauer, SPÖ, erklärt in einer Aussendung, dass bei Steuer- und Abgabenbetrug im Interesse aller Steuerzahlerinnen und Steuerzahler null Toleranz gelte.
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0: Nach dem überraschenden 2:1-Sieg von Ecuador gegen Deutschland ist jetzt die Gruppe F an der Reihe. Die Niederlande verteidigen gegen Tunesien die Tabellenführung, aber auch Japan und Schweden haben noch die Chance auf den Gruppensieg. Beide Teams treffen im direkten Duell aufeinander. Bei beiden Spielen 2 Minuten gespielt, noch gibt's keine Tore. Jetzt zum Wetter und zu Nathalie Auer.
4: Vielerorts kann man heute Nacht gut lüften, die Tiefstwerte liegen bei meist 11 bis 18 Grad. Spürbar milder bleibt es dagegen in den größeren Städten, da sinken die Temperaturen nicht unter 20 Grad. Tagsüber scheint dann die meiste Zeit die Sonne und es wird wieder heiß, 30 bis 38 Grad erwarten uns am Nachmittag. Regenschauer und Gewitter sind heute also die absolute Ausnahme. Am Wochenende sind Gewitter dann in den Alpen wahrscheinlicher und außerdem wird es noch heißer mit bis zu 39 oder sogar 40 Grad.
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1: Im Studio Daniel Theissl. Es ist 2 Uhr. Krisentreffen am Abend wegen der aktuell hohen Temperaturen. Das staatliche Krisen- und Katastrophenschutzmanagement hat sich über Vorbereitungen und Maßnahmen abgestimmt. Viktoria Waldecker berichtet.
2: Es herrscht Stufe 4 und damit die höchste Hitzewarnstufe in Österreich. Der nationale Hitzeschutzplan sieht hier auch ein großflächiges Krisentreffen vor. 100 Vertreterinnen und Vertreter, von den Ministerien über die Bundesländer bis hin zu Feuerwehr und Rettung, haben sich deshalb am Donnerstag beraten. Dabei ging es etwa um die Information der Bürgerinnen und Bürger, aber auch um Vorbereitungen für mögliche Waldbrände. Die Bundesländer fühlen sich demnach gut vorbereitet. Dort seien die Hitzeschutzpläne in Kraft. Einsatzorganisationen haben für das Wochenende ihre Teams aufgestockt. Gesundheitsministerin Corinna Schumann von der SPÖ appelliert an die Bevölkerung, die Hitzewarnungen ernst zu nehmen.